0: in den Gazastreifen geschlossen. Nach Angaben der zuständigen Behörde handelt es sich um eine Sicherheitsmaßnahme. Diese werde die humanitäre Lage nicht gefährden, heißt es in der Mitteilung außerdem. Denn seit der Waffenruhe im Oktober seien genug Lebensmittel in das Krisengebiet gebracht worden. Betroffen seien unter anderem der Grenzübergang Rafah zwischen dem Gazastreifen und Ägypten sowie der Warenübergang Kerem Shalom zwischen Israel und dem Gazastreifen. Der Flugbetrieb am Flughafen München läuft wieder. Das schreibt der Flughafen auf seiner Website. Am Abend konnten Starts nicht freigegeben werden, auch Landungen waren nur eingeschränkt möglich. Grund war ein Brandgeruch im Tower, weswegen der Bereich sicherheitshalber evakuiert wurde. Dieser sei wohl durch einen Effekt in der Lüftungsanlage entstanden, teilte ein Sprecher später mit. In der Formel 1 gibt es Ärger wegen Zeitstrafen. Die hatte die Rennleitung beim Grand Prix von Monaco gegen mehrere Teams verhängt. Grund war ein angeblich zu hohes Tempo in der Boxengasse. Das Team Alpine hat jetzt als erstes dagegen Einspruch eingelegt. Daneben gab es Strafen gegen Ferrari-Pilot Lewis Hamilton, Mercedes-Fahrer George Russell und Oscar Piastri von McLaren. Alpine-Teamchef Briatore sagte, dass es so viele Teams betreffe, sei verdächtig. Alpine-Fahrer Pierre Gasly fiel wegen der Zeitstrafe von Platz 3 auf Platz 7 zurück. Auch Nico Hülkenberg im Audi wurde Platz 9 aberkannt, wodurch er wieder aus den Punkten herausfiel. Gewonnen hatte in Monaco der Italiener Kimi Antonelli. Dieser brach damit einen Rekord. Mit einem Alter von 19 Jahren und 286 Tagen ist er der jüngste Sieger des Großen Preises von Monaco jemals. Und das Wetter in Deutschland. In der Nacht erst klar und trocken, dann ziehen Wolken auf, die Tiefstwerte 13 bis 6 Grad. Morgen oft sonnig bei maximal 20 bis 28 Grad. 2-3.
1: Und wir gucken auf die Straßen, da gibt's noch zwei Meldungen. Die eine kommt von der A111 Charlottenburg Richtung Dreieck Oranienburg. Da ist der Tunnel Flughafen Tegel wegen Bauarbeiten in beiden Richtungen bis 5 gesperrt ungefähr. Und die A565 Bonn Richtung Meckenheim ist zwischen Bonn-Beuel und Auerberg in beiden Richtungen wegen Brückenschäden gesperrt. Gute Fahrt euch!
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1: Laura Dahm ist hier. Hier geht es gleich weiter mit David Guetta und Sia. Danach kommt Kesha und dann kommt Tempest City für euch. Und wir haben mit den Jungs gesprochen. Und zwar über ihren Mega-Hit Self-Aware, den ich jetzt gleich hier für euch spiele. Und was hinter diesem Song für eine krasse Story steckt, solltet ihr euch anhören. Bleibt also dran, ihr mindestens die nächsten 3 Songs noch und das Interview danach. Und am besten noch bis 5 Uhr. Und am besten auch danach noch, mein Gott. Ja.

0: September, City Self-Aware. Und mit diesem Song haben die Jungs einfach mal direkt ihren Durchbruch geschafft. Und das nicht nur im Radio, sondern auch auf TikTok. Da gibt es mittlerweile wirklich über 8 Millionen Videos, die mit diesem Song unterlegt sind. Also Videos von irgendwelchen krassen Sonnenaufgängen oder emotionalen und deepen Gedanken. Und was noch viel krasser ist, dass das einfach der allererste Song ist von Temper City. Und was sie davor gemacht haben, das haben sie uns im Interview erzählt.
1: Bevor es mit Temper City losging, haben wir mehrere hundert Songs für andere geschrieben. Dann haben wir uns für eine Band entschieden. Das fühlte sich natürlich an. Wir haben eine starke Verbindung im Studio gespürt und den gemeinsamen Traum, die Welt zu bereisen. Und jetzt machen wir die Musik erstmal für uns.
0: Ja, voll krass. Macht auf jeden Fall gerade alles richtig, würde ich mal behaupten. Und es ist halt auch nicht nur der erste Song von Temper City, es ist auch ein wirklich sehr persönlicher Song. Self-Aware heißt ja selbstbewusst und ich würde mal behaupten, das sind die Jungs auf jeden Fall.
1: Bei der Arbeit an Self-Aware haben wir uns alle echt offen und verletzlich gezeigt. Schon bevor wir die Band gegründet haben, waren wir eng befreundet. Unsere Musik entsteht durch eigene Erfahrungen und Gefühle. Meistens fängt es mit einem Gespräch an. Es ist großartig, dass ein so persönliches Lied so viele Menschen anspricht.
0: Ja, mega cool. Ich bin auf jeden Fall gespannt, was da noch für geile Songs von den Jungs von Temper City kommen. Und ja, man muss ja echt sagen, ne, so sehr Social Media einen auch manchmal echt kirre macht, ist das ja cool, dass sie auf jeden Fall dann auch dadurch so steil gegangen sind und die dadurch ihren Durchbruch hatten. Da muss man ja mal wirklich sagen, danke Social Media.

da muss ich einmal reingrätschen. Es gibt einen Falschfahrer auf der A8 Stuttgart Richtung München zwischen Adelshausen und Dreieck München-Eschenried. Da kommt euch ein Falschfahrer entgegen, fahrt äußerst rechts und überholt nicht. Auf der A8 Stuttgart Richtung München zwischen Adelshausen und Dreieck München-Eschenried, da ist ein Falschfahrer unterwegs.

seid schon echt kreative Leckermäuler da draußen. Frank hat sich jetzt reingemeldet und schreibt, Moin Laura, für mich als Hamburger wäre ein Fischbrötchen-Drive-In der Burner. Das ist auf jeden Fall auch mal eine ganz geile Idee, ne? Wir setzen uns vielleicht dafür ein. Mal gucken, vielleicht hört es ja auch gerade jemand in Hamburg, der sich denkt, finde ich gut. Weil es gibt auf jeden Fall mittlerweile, oder beziehungsweise seit neuestem, ein Erdbeer-Drive-In. Und zwar in Niedersachsen, in der Nähe von der A30. Da stehen die Leute tatsächlich seit Tagen Schlange und im Stau, um Erdbeeren im Auto durchs Fenster bestellen zu können. So, jetzt seid ihr dran. Was wünscht ihr euch? Was muss es unbedingt für ein Drive-In geben? Meldet euch rein unter der 0221 567 893 mal die 1. Solange singt hier Sarah Larsen für euch. Lush Life.

0: halb drei. Wir gucken auf die Straßen. Da gibt es erstmal eine Entwarnung auf der A8 Stuttgart Richtung München. Da ist kein Falschfahrer mehr zwischen Adelshausen und Dreieck München-Eschenried unterwegs. Dann die A111 Charlottenburg Richtung Dreieck Oranienburg. Da ist der Tunnel Flughafen Tegel wegen Bauarbeiten in beiden Richtungen bis ca. 5 gesperrt. Und die A565 Bonn Richtung Meckenheim ist zwischen Bonn-Beuel und Auerberg in beiden Richtungen wegen Brückenschäden gesperrt. Gute Fahrt!
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0: Oh Leute, ey, wir quatschen hier schon die ganze Nacht über Drive-Ins, welche es geben müsste, weil es ja jetzt ein Erdbeer-Drive-In gibt. Und ich denke mir gerade so, wisst ihr, was es eigentlich jetzt, was ich bräuchte aktuell, wäre ein Kaffee-Lieferservice. Ich glaube, das gibt es auch noch nicht, oder? Ich halte ja jetzt hier noch bis 5 für euch die Stellung, aber so ein Käffchen wäre ganz nice. Naja gut, werde ich auch noch schaffen. Laura Lahm hier, hi.

0: Houdini in der jungen Nacht um 2.37 Uhr. Bevor wir jetzt nochmal so, oder bevor wir überhaupt so richtig in die neue Woche starten, ist ja schon wieder Montag, ne? Gucken wir nochmal ganz kurz zurück auf die letzte Woche. Für alle, die vielleicht nicht ganz so mitbekommen haben, was da abging, da wurde unter anderem ums Thema BAföG gestritten.
1: Wird jetzt BAföG erhöht oder nicht? Es gibt ein Hin und Her und keiner blickt mehr durch. Erst hat Forschungsministerin Baer das Plus in Frage gestellt.
2: Nach dem Motto, Studierenden in Deutschland geht's eigentlich gut, deswegen braucht man BAföG gar nicht unbedingt zu erhöhen.
3: Es fühlt sich nicht an, als würde Dorothee Baer irgendwie verstehen, was junge Menschen, was Studierende gerade irgendwie durchmachen.
4: Würde ich das nicht bekommen, könnte ich es mir halt absolut nicht leisten, hier zu wohnen. Ich müsste halt Vollzeit arbeiten.
1: Ja, weil die Mieten zum Beispiel krass teuer sind und auch generell ist in den letzten Jahren alles teurer geworden. Deshalb hat ja die Bundesregierung eigentlich versprochen, dass es bald mehr BAföG gibt.
5: Dafür fehlt möglicherweise das Geld.
2: Ob es jetzt mehr BAföG bald gibt, ist weiter nicht richtig klar. Es gibt Streit um das Thema in der Regierung und Bundeskanzler Merz hat gesagt, er will sich da gerade auch nicht festlegen.

Harry Styles, der ist ja gerade auf Tour und gibt da tatsächlich ganz gute Dating-Ratschläge. Und er sagt zum Beispiel, wir sollen uns selber auf Dates ausführen, uns wirklich einfach ganz viele gute Sachen tun und für uns selbst die wichtigste Person sein. Und dann ziehen wir auch irgendwann die richtigen Leute an. Guter Mann.

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1: Um 3 Uhr mit Ines Kunze. Nach einem Treffen der Staats- und Regierungschefs von Deutschland, Frankreich, Großbritannien und der Ukraine fordern die Länder den russischen Präsidenten Putin zu einer sofortigen Waffenruhe auf. Außerdem forderten Merz, Macron, Starmer und Zelensky Verhandlungen über ein Ende des Krieges und Sicherheitsgarantien für die Ukraine. Putin hatte Gespräche zuletzt abgelehnt. In dem Statement ist nun unter anderem davon die Rede, dass russische Vermögenswerte eingefroren werden sollen, bis der Krieg beendet und die Ukraine entschädigt worden ist. Rund 210 Milliarden Euro der russischen Zentralbank liegen in der EU. Die Zahl der Atomwaffen weltweit geht zurück. Das geht aus dem Jahresbericht des Stockholmer Friedensforschungsinstituts SIPRI hervor. Insgesamt gibt es demnach global geschätzt rund 12.000 Sprengköpfe. Trotzdem werde die Lage gefährlicher. Arne Bartram.
2: Weltweit gibt es derzeit noch rund 12.000 nukleare Sprengköpfe. Der leichte Rückgang liegt vor allem daran, dass die USA und Russland alte Waffen abbauen. Gleichzeitig modernisieren aber die Atommächte ihre Arsenale und bauen sie teilweise sogar aus. Ein zentrales Problem? Die internationale Rüstungskontrolle bricht auseinander. Wichtige Verträge sind ausgelaufen, neue Vereinbarungen fehlen. Das sorgt für weniger Transparenz und mehr Misstrauen zwischen den Staaten.
1: Rund 9 Millionen Euro. Das ist die Summe, auf die die Betroffenen des Anschlags auf den Magdeburger Weihnachtsmarkt vor rund anderthalb Jahren Anspruch haben. Das sagte eine Unternehmenssprecherin der

0: der RNV-Versicherung der Mitteldeutschen Zeitung. Es seien jetzt alle Ansprüche geprüft worden. Die RNV-Versicherung hatte den Mietwagen versichert, mit dem der Attentäter damals in die Menschenmenge fuhr. Ausgezahlt werden von den 9 Millionen Euro aber nur rund 80%. Das liegt daran, dass es eine Haftungsobergrenze gibt, nach der die Versicherung maximal 5 Millionen Euro zahlen muss. Außerdem gibt die Verkehrsopferhilfe freiwillig 2,5 Millionen Euro dazu. Also werden oder wurden insgesamt 7,5 Millionen Euro ausgezahlt. Bei dem Attentat im Dezember 2024 wurden 6 Menschen getötet und über 300 verletzt. Im Kosovo hat die Regierungspartei Vete Vendosje die Parlamentswahl gewonnen. Nach der Auszählung von über 99% der Stimmen erhielt die Partei von Ministerpräsident Kurti einen Anteil von 43%. Damit ist die Partei weiter auf andere Koalitionspartner angewiesen, um eine funktionsfähige Regierung bilden zu können. Der Kosovo steckt nach mehreren gescheiterten Wahlen in der Krise. Das Wetter in Deutschland. In der Nacht erst klar und trocken, dann ziehen Wolken auf. Morgen im Südosten länger Sonne, sonst gebietsweise wolkig bei 20 bis 28 Grad. 3:03 haben wir's.
1: Und da gibt's zwei Meldungen auf den Straßen. Die eine kommt von der A111 Charlottenburg Richtung Dreieck Oranienburg. Da ist der Tunnel Flughafen Tegel wegen Bauarbeiten in beiden Richtungen bis ca. 5 gesperrt. Und die A565 Bonn Richtung Meckenheim ist zwischen Bonn-Beuel und Auerberg in beiden Richtungen wegen Brückenschäden gesperrt. Kommt gut durch!
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1: Wir quatschen ja hier schon die ganze Nacht darüber, dass es jetzt einen ersten Erdbeer-Drive-In in Deutschland gibt, genauer gesagt in Niedersachsen. Und der geht komplett viral und die Leute fahren wirklich extra von überall dahin und stehen da im Stau, um sich im Auto oder aus dem Auto heraus Erdbeeren servieren zu lassen. Und jetzt sehe ich gerade, ich erzähle euch ja immer auch hier, welche kuriosen Feiertage gefeiert werden. Und heute wird, Achtung, der Tag des Erdbeerkäsekuchens gefeiert. Wäre vielleicht auch eine Idee, dass sie da Erdbeerkäsekuchen anbieten. Spaghetti-Eis gibt es auf jeden Fall auch. So, und ich will weiterhin auch von euch wissen, was für ein Drive-In wünscht ihr euch. Meldet euch rein unter der 0221-567-893-1. Ich bin Laura Dahm, das sind Kaigum, One Republic, Chasing Paradise.

Popsong, aber ich finde, der Text, ne, ich habe jetzt mal genauer hingehört und der ist total cute. Der, ne, wie gesagt, singt hier sowas wie: Versprich mir einfach, dass du bei mir bleibst. Diese Welt ist nur so schön wegen dir. Wie süß ist das denn? Also wenn mir jemand sowas sagen würde, ich wäre auf jeden Fall hin und weg. Und er singt auch weiter: Du kennst den Weg, wenn ich nicht weiter weiß. Also ich kann wirklich alles, aber auf gar keinen Fall will ich dich verlieren. Du bist nicht wie die anderen. Mit mir ist es manchmal nicht leicht. Aber ich schwöre dir, ich gebe dir alles und will dafür nur eins: Versprich mir einfach, dass du bei mir bleibst. Also, wie gesagt, wenn das nicht mal eine mega cute Liebeserklärung ist, dann weiß ich auch nicht. Und weil es so süß ist, gibt's das jetzt hier in voller Länge in der Jungen Nacht.

0: So, jetzt mal unter uns, ne? Wohnt ihr noch zu Hause bei Mama oder Papa oder bei euren Eltern? Ist ja auch okay, ne? Je nachdem, wie alt ihr seid. Aber gibt's so ein Alter, da würde ich jetzt mal behaupten, schwierig, so wie bei Matthias aus Kerpen. Aber hey, der hat ja zum Glück Hilfe jetzt bekommen von unserem Freund und Helfer Felix Lobrecht.
1: Ja, ich bin 32 und wohne immer noch in meinem Kinderzimmer.
2: Wo ist mein Mutti?
1: Oh, hier, oh, das Publikum. Ja, das ist die richtige Reaktion. Die kriege ich nämlich immer.
2: Ja, völlig zu Recht.
1: Ich will ja irgendwann ausziehen, ne? Ich habe ja ein Ziel. Ich will irgendwann in einer eigenen Bude leben.
2: Ja, was heißt denn hier irgendwann? Das
1: ja.
2: Ist 32 großer. Ja. Ich bin mit 18 ausgezogen, Alter.
1: Wenn ich mir jetzt irgendwie eine Wohnung oder sowas kaufe, oder nee, eine Wohnung miete, ja. Das bringt mich ja wieder weiter weg von meinem Ziel. Ich will ja irgendwann in einem Haus wohnen.
2: Ja, gut,
1: und jetzt muss ich mal einen Schritt zurücksteppen, ein bisschen Kohle sparen und dann...
2: Ich glaube, du schaffst es. Die 620 Euro mal zur Not zahl ich dir die, ey. Raus mit dir, ey.
1: Ja, geil. Guck mal, du gibst mir noch ein bisschen Kohle dabei und in meinem Haus kriegst du dann irgendwie ein Zimmer oder so. Ja, das Felix Lobrecht Zimmer.
2: Ja, will ich nicht haben. Ich will einfach nur, dass deine Mutter ihre Ruhe hat, ey. Ganz so, cool. Also schreib auf.
1: Ich schreibe.
2: Sehr geehrte Vermieterin.
1: Ja.
2: Ich bin 32. Mhm. Und jetzt bin ich wieder bei meiner Mama.
1: Und jetzt bin ich wieder bei Mama.
2: Bitte helfen Sie mir.
1: Please help, Ausrufezeichen.
2: Mhm. Freundlichen Grüßen.
1: MFG.
2: Ihr Matze.
1: Ihr Matze.
2: So, und wenn das hier jetzt fertig ist, dann tippst du das noch einmal schön in dein Handy und dann kannst du das bei ImmoScout, schießt du das in jede Wohnungsanfrage im Radius von 30 Kilometern. Bis irgendeine Vermieterin sagt, ja komm ey. Ein Applaus für Matthias bitte.
1: Danke. 99 Problems mit Felix Lobrecht.

0: halb vier. Wir gucken auf die Straßen. Geht los auf der A111 Charlottenburg Richtung Dreieck Oranienburg. Da ist der Tunnel Flughafen Tegel. Wegen Bauarbeiten in beiden Richtungen bis circa 5 gesperrt. Und die A565 Bonn Richtung Meckenheim. Die ist zwischen Bonn-Beuel und Auerberg in beiden Richtungen wegen Brückenschäden gesperrt. Gute Fahrt.
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0: Boah, ihr seid echt kreativ. Jetzt geht's hier weg vom Essen und zwar hin zu richtig nützlichen Dingen. Silke schreibt nämlich, Moin Laura, was auch cool wäre, wenn es ein Autozubehör-Drive-In geben würde. Wäre auf jeden Fall mal eine interessante Sache. Finde ich auch nicht schlecht. Hab jetzt nicht recherchiert auf die Schnelle, weil die Nachricht ist gerade erst reingekommen, ob es sowas schon gibt, aber ich kenne es auf jeden Fall auch nicht. Und wir quatschen drüber, weil es seit neuestem einen Erdbeer-Drive-In gibt. Da gibt's halt Erdbeeren und Spaghetti-Eis und so ein Kram. Also alles, was mit Erdbeeren zu tun hat. Und ich will heute Nacht von euch wissen, was muss es denn sonst noch für ein Drive-In geben? Könnt ihr euch weiter reinmelden unter der 0221 567 893 mal die 1. Ich bin Laura Dahm. Good morning.

0: glaube, da wird es schwer mitzuhalten. Also für uns alle. Ich dachte ja auf jeden Fall auch schon, ich wäre ganz gut dabei, wenn ich so fast jeden Tag Sport mache. Aber wenn, dann gehe ich ja irgendwie eine Dreiviertelstunde zum Cycling oder zum Pilates. Aber Leute, ey, zieht euch mal rein, was Extremläuferin Joyce Hübner jeden Tag veranstaltet und was sie jetzt damit für einen mega krassen, fetten Erfolg gefeiert hat.
1: Weltrekord geholt!
2: Das ist Joyce Hübner.
3: Eine Berliner Läuferin hat einen neuen Weltrekord aufgestellt. Sie ist an 367 Tagen nacheinander jeden Tag einen Marathon gelaufen.
4: Geiler Scheiß!
5: Die 38-Jährige will mit dem Laufen aber noch nicht aufhören.
6: Es muss ja nicht immer alles super Spaß machen. Manchmal freut man sich auch gerade über die Dinge, über harte Läufe, die man dann doch geschafft hat und ist irgendwie noch viel stolzer am Ende.
7: Ihr Ziel sind 495 Marathons in 495 Tagen.
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0: 367 Tage nacheinander jeden Tag einen Marathon laufen. Da Schwede, haben wir gerade gehört, ne? Hat Extremläuferin Joyce Hübner aus Berlin gemacht oder geschafft und damit letzte Woche einen Weltrekord geknackt. Aber ey, reicht ihr natürlich nicht, ne? Sie will 495 Marathons in, Achtung, 495 Tagen schaffen, hintereinander. Ja, es gibt schon verrückte Hobbys. Und auch ihr habt so crazy Sachen am Start, die ihr gerne macht. Wie zum Beispiel Hörerin Isa aus Spenge, die eine richtig crazy Leidenschaft hat zu uns erzählt. Und ich muss jetzt sagen, das ist nicht ganz so extrem wie die ganzen Marathons, die Joyce Hübner läuft. Aber das, was Isa macht, das ist auf jeden Fall auch sportlich. Sie macht nämlich Twirling. Das ist so eine Tanzsportart, die erinnert so ein bisschen an Cheerleading, aber ja, ist auch für Isa etwas schwer zu erklären, was sie da genau macht.
1: Wenn mich jemand fragt, was Twirling ist, dann sage ich meistens immer Google einfach, weil es dann leichter ist. Aber an sich kann man zu einer rhythmischen Sportgymnastik vergleichen und da tanzen wir mit einem Stab, wo wir verschiedene Tricks und Elemente ausführen und das dann mit dem Tanzen vereinen. Ich war natürlich für sie diese kleine nervige Schwester, die immer das machen wollte, was sie auch macht und habe seitdem auch nicht mehr ansatzweise mal darüber nachgedacht, von diesem Sport auch wegzugehen. Und vor jedem Auftritt, da ist man immer so nervös, dass es einem übel ist, aber sobald man auf der Bühne ist, blendet man alles einfach aus und du tanzt in dem Moment einfach für dich und für dein Team. Wir unterstützen uns auch während des Tanzens alleine durch die Hebungen. Es sieht so leicht aus, aber jeder, der mal einen Stab in der Hand hatte, weiß, wie schwer das eigentlich ist. Und die Kunst darin ist auch einfach, es leicht aussehen zu lassen.
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Nürnberg Richtung Bamberg in Höhe Fürth-Ronhof. Da werden in beiden Richtungen Gegenstände auf die Fahrbahn geworfen. Achtung, auf der A73 Frankenschnellweg Nürnberg Richtung Bamberg in Höhe Fürth-Ronhof. Da werden in beiden Richtungen Gegenstände auf die Fahrbahn geworfen. Passt auf euch auf.

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1: Um 4 Uhr mit Ines Kunze. Der ukrainische Präsident Selenskyj hat sich in London mit den Staats- und Regierungschefs von Deutschland, Frankreich und Großbritannien getroffen. Es ging um einen künftigen Plan für die Unterstützung der Ukraine. Mehr Informationen dazu hat Christian Hammer.
2: Nach dem Treffen veröffentlichten die vier eine gemeinsame Erklärung. Darin riefen sie den russischen Präsidenten Putin zum Handeln auf. In der Erklärung formulieren die vier Staats- und Regierungschefs auch mehrere Voraussetzungen für einen so wörtlich gerechten und dauerhaften Frieden. Sie fordern unter anderem umfassende Sicherheitsgarantien für die Ukraine. Die russischen Vermögenswerte sollen so lange eingefroren bleiben, bis Russland seinen Angriffskrieg beendet und die Ukraine für die durch den Krieg verursachten Schäden abfindet. Außerdem sollen die USA und Europa aktiv an möglichen Friedensverhandlungen beteiligt werden.
1: In Bonn startet heute die UN-Klimakonferenz. Bei dem Treffen wird in den kommenden 10 Tagen der nächste Weltklimagipfel im November im türkischen Antalya vorbereitet. Was dort genau geplant ist, berichtet aus der ARD-Klimaredaktion Susanne Henn.
3: Rund 5000 Delegierte aus etwa 200 Ländern wollen im Vorfeld der COP31 mögliche Beschlüsse und Kompromisse vorbereiten und Fragen klären, die auf der letzten Weltklimakonferenz in Brasilien unbeantwortet blieben. Etwa, wie weit Brasiliens Bemühungen gekommen sind, eine globale Roadmap für die Energiewende zu entwerfen. Oder wie viele Staaten hinter den Plänen stehen, die Entwaldung bis 2030 einzudämmen. Oder wie viel Geld wirklich in die internationale Klimafinanzierung fließt. Außerdem soll es in Antalya unter anderem darum gehen, wie die weltweite Elektrifizierung vorangetrieben werden kann.
1: Auf den Philippinen hat es ein schweres Erdbeben gegeben. Nach örtlichen Angaben hatte das Beben eine Stärke von 7,8. Die Erdbebenwarte der USA setzt den Wert mit 8,2 auf der Richterskala höher an. Noch ist unklar, welche Schäden das Beben verursacht hat. Medienangaben zufolge sind mehrere Gebäude eingestürzt. Fachleute rechnen außerdem mit Tsunamiwellen, etwa an den Küsten Indonesiens, Palaus, Taiwans, Papua-Neuguineas und Japans.

0: es Tsunami-Warnungen. In New York hat es an der Bahnstation Penn Station einen Messerangriff gegeben. Dabei wurden nach Angaben der Feuerwehr 5 Menschen verletzt, einer davon schwer. Der mutmaßliche Angreifer ist in Gewahrsam. Weitere Details zu der Tat sind noch unbekannt. In der Stadt waren die Sicherheitsvorkehrungen zuletzt verschärft worden. Denn in wenigen Tagen beginnt dort im benachbarten New Jersey die Fußballweltmeisterschaft. Penn Station gilt als Knotenpunkt für Reisende. Und das Wetter in Deutschland. In der Nacht noch klar und trocken, dann ziehen Wolken auf. Morgen im Südosten länger Sonne, sonst gebietsweise wolkig bei maximal 20 bis 28 Grad. 4.03 Uhr.
1: Und wir gucken auf die Straßen. Da gibt's erstmal eine Gefahrenmeldung auf der A73 Frankenschnellweg Nürnberg Richtung Bamberg in Höhe Fürth-Ronhof. Da werden in beiden Richtungen Gegenstände auf die Fahrbahn geworfen. Achtung auf der A73 Frankenschnellweg Nürnberg Richtung Bamberg in Höhe Fürth-Ronhof. Da werden in beiden Richtungen Gegenstände auf die Fahrbahn geworfen. Dann die A1 Hamburg Richtung Bremen ist zwischen Sittensen und Elsdorf nach einem Unfall gesperrt. Die A111 Charlottenburg Dreieck Oranienburg, da ist der Tunnel Flughafen Tegel wegen Bauarbeiten in beiden Richtungen bis ca. 5 gesperrt. Und die A565 Bonn Richtung Meckenheim ist zwischen Bonn-Beuel und Auerberg in beiden Richtungen wegen Brückenschäden gesperrt. Gute Fahrt!
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1: Leute, was war da bitte los? Also mein Insta ist das ganze Wochenende oder seit dem Wochenende voll mit Pictures von Dua Lipa und ihrem jetzt Ehemann. Die beiden, die haben ja geheiratet, ne, in Palermo, und da war auf jeden Fall die Hölle los. Und die Anwohner von Palermo, die fanden halt nicht ganz so geil, was da abgegangen ist. Warum und wie Dua Lipa versucht hat, die zu besänftigen, hört ihr hier in der jungen Nacht in ungefähr 20 Minuten. Jetzt wird hier aber erstmal von Artemis wild geknutscht. I like the way you kiss me, und ich bin Laura.

0: Jana um 4.13 Uhr am Montagmorgen. Und kurzer Reminder, in 3 Tagen, Freunde, da geht die WM los. Ne? Am Donnerstag, müsst ihr euch merken, schon mal so ein bisschen in Stimmung kommen. Und ey, ich bin auf jeden Fall mal sehr gespannt, was wir da so reißen werden. Immerhin so, ne, beim Testspiel gegen Finnland haben wir ganz gut abgeräumt mit 4:0. Und der entscheidende Spieler da war Dennis Undaf. Der musste dann allerdings kurz vor Ende unfreiwillig ausgewechselt werden. Er war nämlich verletzt. Und wo? Das hat er einfach mal so nonchalant rausgehauen, auch ins Mikro unserer ARD-Hörfunk-Kollegen.
1: Ich glaube nicht, dass was ist. Ich kenne meinen Körper. Deswegen 1-2 Tage Pause und dann geht's schon wieder weiter.
2: An welcher Stelle?
1: Arschbacke. Unter Arschbacke.
2: Das, wie handelt man, dass man weniger sitzt?
3: Ein bisschen lauter sprechen.
1: Entschuldigung. Arschbacke, da habe ich kurz ein Problem.
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Nacht am Montagmorgen und die kriegt da Zmeilen aus dem Gesicht wahrscheinlich gar nicht mehr raus. Ey, ich weiß nicht, ob ihr auch diese 100.000 Fotos vom Wochenende gesehen habt. Also mein Insta ist auf jeden Fall voll mit Happy Wedding Pictures von Dua Lipa und Callum Turner. Die haben ja geheiratet, ne? Ey, und was war das bitte für ein Spektakel, ey? Die haben 3 Tage lang Hochzeitsmarathon in Palermo geschmissen. Über 300 Leute waren da. Unter anderem Charlie XCX, Shakira, Mark Ronson, Joe Alwyn. Und er hier, der hat einfach mal live für die beiden den Hochzeitssong performt. Ja, Elton John himself. Und das Ganze hat natürlich auch ein bisschen was gekostet, ne? Über 1,5 Millionen Euro sollen sie dafür rausgehauen haben für die Hochzeit. Unter anderem auch für die Sicherheit. Und ich habe gelesen, also was da abging, das soll wie bei so einem Staatsbesuch gewesen sein. Es waren Teile der Stadt abgeriegelt. Es gab Straßensperren, Parkverbote, Polizeikontrollen. Dann waren neben Polizei und Militär auch noch private Sicherheitsleute und Bodyguards im Einsatz. Und ja, kann man sich jetzt vielleicht denken, ne, fanden die Anwohner nicht ganz so cool. Es gab da nämlich auch noch so ein Foto- und Videoverbot in der City. Und angeblich mussten manche Bewohner auch noch vorher sagen, wie viele Leute in der Wohnung sind am Wochenende. Ja, dementsprechend waren sie nicht ganz so happy wie das Hochzeitspaar. Im Gegensatz, sie waren ziemlich pissed, da die Anwohner in Palermo. Es gab dann auch tatsächlich Proteste in der Altstadt. Aber Dua Lipa, die soll die dann versucht haben zu besänftigen. Und laut Daily Mail hat sie nämlich knapp jedem Anwohner, der in dieser abgesperrten Zone von Palermo gewohnt hat, 5.800 Euro gezahlt. Hör mal, würde ich sagen, Dua Lipa, falls du gerade zuhörst, wenn du nochmal irgendwie heiraten willst, dann komm doch gern nach Köln. Hier wohne ich. Ich würde auch die 5.800 nehmen, wenn du hier nochmal das Ja-Wort gibst.

0: who's next? Next ist die Stauschau hier. Wir gucken nämlich auf die Straßen. Geht los mit der A1 Hamburg Richtung Bremen, die zwischen Sittensen und Elsdorf nach einem Unfall gesperrt. So. Die A111 Charlottenburg Richtung Dreieck Oranienburg. Da ist der Tunnel Flughafen Tegel wegen Bauarbeiten in beiden Richtungen bis ca. 5 gesperrt. Und zum Schluss noch die A565 Bonn Richtung Meckenheim. Die ist zwischen Bonn-Beuel und Auerberg in beiden Richtungen wegen Brückenschäden gesperrt. Gute Fahrt!
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0: Und hier ist Laura Dahm und er hier.
2: Ich bin Lukas Podolski.
0: Ja, zugegeben jetzt nicht im Studio, aber Lukas Podolski, der hat seit neuestem eine Doku auf Netflix und was die kann, das checken wir ja gleich ab in ungefähr 20 Minuten.

0: Sabrina Carpenter is progressive. Um 5:30 am Montagmorgen. Damit, Leute, ist es bald soweit, ne? In 3 Tagen, also am Donnerstag, da startet die Fußball-Weltmeisterschaft. Und wer das jetzt nicht mehr abwarten kann, der kann sich seit ein paar Tagen zumindest schon mal einen WM-Star auf Netflix reinziehen, und zwar den hier.
1: Ich bin Lukas Podolski. Und wir drehen gerade was Geiles.
0: Und was er da gedreht hat, war eine eigene Doku. Lukas Podolski hat jetzt nämlich eine eigene. Und ja, der Titel, ziemlich überraschend, Poldi, einfallsreich. Kino Marcel ist auch gut. Kinomann Marcel Emmel. Sag mal, ist das denn jetzt wirklich so die perfekte Einstimmung auf die WM?
2: Ja, nicht so ganz, weil Poldi ja auf gar keinen Fall so eine klassische Fußballer-Doku wollte.
3: Wird die Karriere beleuchtet, Highlights-Videos reingeschnitten. Ab und zu mal kommt dann irgendwie was Privates. Dann sprechen die ganzen Trainer, 25 Kameras, und dann erzählen mal. Da wird jetzt nichts anderes kommen, was man schon kennt. Das ist immer so ein bisschen langweilig.
2: Tja, und trotzdem ist es relativ klassisch geworden in dieser Doku. Kindheit, Karriere, Auf und Abs, Erfolge und vor allem sein Imperium neben dem Platz.
3: Ich habe als Business Mangaldöner, Ice Cream United und habe noch 2, 3 andere Dinge, die am Laufen sind oder die in den Startlöchern sind.
2: Also das ist schon mehr so eine Werbeveranstaltung für Poldis Side-Projects.
0: Das ist voll, ne? Hätten sie auch da oben in der Ecke so Dauerwerbesendung einblenden können. Ey, aber wenn das Ding jetzt ja Poldi heißt, ne? Dann erwarte ich doch schon auch ein bisschen Fußball. Also da muss doch schon noch was davon drin sein in dieser Doku, oder?
2: Ja, das ist schon irgendwie alles auch mit drin. Es ist auf jeden Fall zu 100% Lukas Podolski, weil da kommt wirklich ein Spruch nach dem anderen. Man kann daraus einfach mal so ein LOL, so ein Last One Laughing machen und versuchen nicht zu lachen. Es wird nicht funktionieren.
3: Ich habe mit dem Fußball geschlafen, weil er so geil war.
4: Aber ganz ehrlich, sehe ich aus wie 40, oder? Was sagst du?
3: Sehe ich aus wie 40. Meine Jungs sind dann immer Wochenende nach Köln feiern und so weiter und dann immer erzählt, boah, Frau, und ich habe diese getroffen, boah, die Alte.
4: Ist gut, wie es gut, sagt der Kölner.
2: So, Paul, die ist halt einfach ein so uniker Typ, ein großer Sportler, aber eben auch ein ganz schön großer Geschäftsmann.
0: Ich finde den ja auch sympathisch, ne? Aber fassen wir mal zusammen, die neue Poldi-Doku ist ein bisschen Werbeshow, ein bisschen Comedy, und könnt ihr euch ab jetzt auf Netflix reinziehen.

Vielleicht werdet ihr jetzt mit euren Drive-In-Wünschen erhört. Zumindest wenn die richtigen Leute zufällig gerade zuhören. Ihr habt euch ja heute Nacht reingemeldet mit Ideen, welches Essen es im Drive-In geben sollte, weil es seit ein paar Tagen jetzt den ersten Erdbeer-Drive-In in Deutschland gibt. Genauer gesagt in Niedersachsen. Da kriegst du jetzt halt Erdbeeren statt Pommes und Burger. Also unter anderem dann auch andere Dinge, die mit Erdbeeren gemacht werden. Spaghetti-Eis zum Beispiel oder auch Schokofrüchte. Ey, und die Leute, die feiern es komplett ab. Die reisen teilweise extra an zu diesem Erdbeerhof, wo das verkauft wird. Stellen sich dann mit dem Auto in die Schlange. Es gehen Videos auf TikTok viral. Und ich habe mir gedacht, komm, lass doch mal gucken, was würdet ihr denn so feiern? Wofür würdet ihr euch im Drive-In in Stau stellen? Und da hat sich zum Beispiel Hörer Frank reingemeldet und er kommt aus Hamburg und sagt, so ein Fischbrötchen-Drive-In wäre auf jeden Fall fett. Fände ich auch eine coole Idee. Hörerin Kathleen, die wünscht sich ein Piroschki-Drive-In. Für alle, die wie ich jetzt nicht direkt wussten, was Piroschki ist, ist die russische Bezeichnung für so ein gebackenes, frittiertes, bootförmiges Brötchen mit verschiedenen Füllungen. Habe ich extra gegoogelt. Und Hörer Ricardo, der sagt, so ein Sushi-Drive-In fände ich ganz geil. Ja, da wäre ich auf jeden Fall auch bei allem am Start. Das sollte es mal geben, sollte eingeführt werden. Und solange serviere ich euch hier ins Auto rein die beste Mucke.

0: jeden Fall auch mal ein bisschen hier Next Level, was Hörerin Silke schreibt. Wir quatschen ja die ganze Nacht über Drive-Ins, die ihr euch wünscht, ne, weil es jetzt den ersten Erdbeer-Drive-In gibt. Und Silke, die treibt das Ganze nochmal in eine ganz andere Richtung. Die sagt nämlich, es wäre cool, wenn es ein Autozubehör-Drive-In geben würde. Ja, ist auch nicht verkehrt, ne, wenn man da mal irgendwie was braucht, was fehlt am Auto. Ich hatte mir einen Döner-Drive-In gewünscht, aber da sagt Hörer Heiko.
1: Du, Laura, Drive-In für Döner gibt es auch in Köln, laut Tante Google.
0: Ohne Witz, ich bin der größte Döner-Fan ever und hab nicht mitbekommen, dass es einen Döner-Drive-In schon längst gibt. Danke, Heiko. Ich weiß auf jeden Fall, wo ich jetzt als erstes hinfahre. Ich halte nämlich Feierabend. Ciao.

0: unserer Reihe Social Media Verbot für alle.
1: Jetzt
0: LehrerInnen.
2: Du, sag mal, ich hab doch meinen Tanz für den Frieden bei TikTok hochgestreamt. Aber irgendwie sieht das wohl keiner. Obwohl ich es schon 2-mal in eurem Klassenchat gelinkt habe. Komisch, oder?
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4: Guck mal Leute, ganz kurz vor 6 ist es.
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4: Mit Marie Boll. Frauen verdienen oft weniger als Männer. Gender Pay Gap heißt es und dagegen muss die Bundesregierung eigentlich was machen, passiert aber nicht, kritisiert zumindest der Sozialverband Deutschland. Der weist auf eine EU-Richtlinie hin. Die regelt, dass Unternehmen Lohnunterschiede zwischen Männern und Frauen transparent machen müssen. Passiert in Deutschland aber eben nicht und damit nehme die Politik hin, dass Frauen weiterhin schlechter bezahlt werden, so der Sozialverband. War ein großer Wahltag gestern in Brandenburg. Wusterhausen im Kreis Ostprignitz-Ruppin hat einen neuen Bürgermeister gewählt, wird aber niemand Neues. Es bleibt der bisherige Bürgermeister Schulz. Der hat mit 64,1% die meisten Stimmen bekommen. Ja, und dann war noch Landratswahl in Ostprignitz-Ruppin. Da gibt's allerdings noch keinen klaren Gewinner und deswegen eine Stichwahl Ende des Monats. Dabei treten der Amtsinhaber Reinhardt von der SPD und der AfD-Kandidat Arndt gegeneinander an. Ja, und wieder mal wird eine Feuerpause nicht umgesetzt, diesmal zwischen Israel und dem Iran. Beide Seiten haben seit April einen Deal für einen Waffenstillstand, aber sich jetzt wieder gegenseitig angegriffen. Als erstes soll wohl der Iran Israel beschossen haben. Daraufhin soll auch US-Präsident Trump Israel vor Rache gewarnt haben und gebeten haben, eben nicht zurückzuschlagen. Daran hat sich Israel aber offensichtlich nicht gehalten und heute Morgen den Iran angegriffen. Und zum Schluss gibt's noch ein bisschen Sport. Die Füchse Berlin, die haben sich nämlich für die Handball-Champions League qualifiziert. Möglich macht's ihr Bundesligasieg gegen Flensburg-Handewitt am Abend. Ja, und ähnlich erfolgreich lief's für Tennisstar Zverev. Der hat die French Open gewonnen.
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4: Ja, sind so zwischen 9 und 14 Grad in Berlin und Brandenburg. Heute gibt's einen Mix aus Sonne und Wolken, bleibt aber wohl immerhin trocken. Die Temperaturen, die klettern so auf maximal 24 bis 28 Grad rauf.
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4: Und da seid ihr doch bitte unbedingt vorsichtig auf der A2 Richtung Magdeburg. Hinter Ziesa hat es nämlich gerade eben einen Unfall gegeben. Die Unfallstelle ist auch noch nicht gesichert. Ansonsten sieht es auf den Fernstraßen in Brandenburg erstmal soweit ganz gut aus. Und auch in Berlin ist noch nichts Großes los. Ja. Doch, hier, Heiligensee, die Heiligenseestraße ist zwischen Eichdamm und Konradshöher Straße in beiden Richtungen wegen eines Feuerwehreinsatzes gesperrt. Ansonsten aber, wie gesagt, auch in Berlin alles wunderbar, also kommt gut durch.
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4: Es ist 6 Uhr. Guten Morgen, Leute.
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4: Heute mit Marie Boll.
5: Frauen verdienen meist weniger als Männer und die Politik macht nicht genug dagegen. So ähnlich sagt der Sozialverband Deutschland, der kritisiert die Bundesregierung und betont, die setzt eine EU-Richtlinie nicht um. Diese regelt, dass Unternehmen die Lohnunterschiede zwischen Männern und Frauen transparent machen müssen. Das passiert hier aber nicht. Damit nehme die Politik in Kauf, dass Frauen weiterhin schlechter bezahlt werden, sagt der Sozialverband. Fahrradfahren muss sicherer werden, das fordert der Allgemeine Deutsche Fahrradclub ADFC. Ja, und um Druck auf die Politik zu machen, hat der gestern eine Fahrradsternfahrt durch die Region gemacht. Auf 20 Routen, teils auch aus Brandenburg, sind die Leute bis zum Großen Stern in Berlin gefahren. Rund 30.000 Menschen waren mit dabei. Das ist so ungefähr zweimal die Uber-Arena voll. Der ADFC fordert unter anderem mehr Geld für sichere Radwege. Und auf einmal durften keine Flugzeuge mehr landen oder abheben. Der Münchner Flughafen hat am Abend seinen Betrieb eingestellt. Erst war die Rede davon, dass es in einem Tower brennt. Mittlerweile ist allerdings nicht mehr von Flammen, sondern nur noch von Brandgeruch die Rede. Die Feuerwehr, die untersucht noch, was da eigentlich genau los war. Immerhin, der Betrieb, der läuft jetzt wieder ganz normal, könnte aber trotzdem noch Verspätungen und oder andere Einschränkungen geben. Hört sofort auf mit euren Angriffen und redet über einen Frieden. So ähnlich fordern es Deutschland, Frankreich, Großbritannien und die Ukraine, und zwar von Russland. Die vier Länder, die haben in den letzten Stunden zusammengesessen und über ein Ende im Ukraine-Krieg gesprochen und danach 5 Maßnahmen veröffentlicht, die dabei helfen sollen. Dabei geht's nicht nur um eine sofortige Waffenruhe, sondern auch Sicherheitsgarantien für die Ukraine.
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4: Da gibt's nur eine Meldung, aber die könnte ziemlich nervig sein für euch. Die A2 Berlin Richtung Magdeburg ist zwischen Ziesa und Thesen gerade gesperrt. Da hat es einen Unfall gegeben und ihr kommt da nicht lang. Kommt trotzdem irgendwie gut an.
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4: Ach, guck, ist sie wieder da.
6: Guten Morgen, Leute.
4: Na, wie war der Urlaub?
6: Ach, war schön gewesen.
4: Hast du ein bisschen auf die Berge geglotzt?
6: Bisschen wandern, dies, das, da ein Kaiserschmarrn reingedreht. Da mal eine kleine Insta-Story gemacht, dass alle neidisch werden.
4: Ja, hat
6: Urlaub
4: geklappt.
6: Beste.
4: Schön.
6: Leute, geht wandern.
4: Aber schön, dass du auch wieder da bist.
6: Ja, ist auch schön. Hab euch auch ein bisschen vermisst.
4: Wirklich?
6: Fühlt sich ehrlich gesagt so an, als hätte ich in meinem Leben noch nie diesen Job hier gemacht. Deshalb mal gucken, wie das heute wird.
4: Perfekt.
6: Guten Morgen.

0: Sebastian von Sirp Taylor Sign und Wiz Khalifa habt ihr gehört auf Fritz Tachchen.
1: Hey, und kennt ihr das bestimmt, wenn eure beste Freundin oder euer Kumpel oder so jemand Neuen am Start hat, ja, Big Love, und ihr merkt aber ganz schnell, Alter, der geht gar nicht. Oder die sind irgendwie richtig komisch zusammen.
0: Ja, und was dann, ey, was sagen? Einfach Klappe halten und hoffen, dass sie sich bald wieder trennen oder, ja, doch was sagen.
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1: Das ist ein richtig fettes Dilemma halt, ne?
0: Total.
1: Willst also, ja die Freundschaft nicht kaputt machen so? Aber, weiß nicht, willst du ja auch nicht, dass dein Bestie mit jemandem zusammen ist, der nicht gut tut?
0: Ja, oder ihm. Also wir haben euch mal gefragt, wie ihr damit umgeht, wenn euer Bestie euch das ins Gesicht sagt, beziehungsweise ob ihr eure Freunde konfrontieren würdet.
3: Zwei meiner besten Freunde haben mir gesagt, dass sie meine Ex alle beide überhaupt nicht mögen. Aber nee, eigentlich hat sich nicht so viel getan, ne? Wir haben uns dann darauf geeinigt, dass wir da unterschiedliche Ansichten haben.
4: Meine beste Freundin ist mit einem Typen zusammengekommen, der sie ganz, ganz schlecht behandelt hat. Ich erinnere mich noch an eine Situation ganz spezifisch, wo er abends bei ihr zu Hause war und gesagt hat, wenn du jetzt nicht für mich twerkst, dann gehe ich nach Hause. Da gab es mehrere solche Situationen und ich habe ihr dann tatsächlich auch öfter kommuniziert, dass ich denke, dass er ihr halt nicht gut tut. Schlussendlich hat es dann zu einem Streit und einem Kontaktabbruch geführt.
1: Boah, das Alter. Ist hart.
0: Sie hat lieber gesagt, ich twerk hier einfach jetzt. Das ist halt jetzt mal los.
1: Was ist das für ein komischer Typ?
0: Freundschaft beendet, oh
1: ey,
0: mein Gott.
1: Ehrlich gesagt, sowas sollte eine Freundschaft eigentlich aushalten, oder?
0: Ja, auf jeden Fall. Ey, dafür hat man doch auch Freunde, dass sie einem auch mal irgendwie ein Spiel vorhalten können. Aber deshalb ist es umso wichtiger, dass ihr benennen könnt, was ihr weird findet an dem Partner, der Partnerin. Also, ist die Person vielleicht toxisch, kontrollierend, respektlos? Dann müsst ihr das einfach ansprechen.
1: Finde ich auch. Aber wenn es jetzt nur ist, ja, keine Ahnung, ihr findet den ein bisschen unsympathisch oder so, dann vielleicht lieber erstmal Füße stillhalten, weil sonst kann das so hier enden.
4: Und dann habe ich ihr halt erzählt, seitdem du mit dem zusammen bist, ist scheiße, ganz ehrlich. Der war halt komisch. Das war so ein Polospieler, Golfspieler, so komische Leute, ja. Und sie hat sich für ihn entschieden.
0: Oh. Na gut, dann ist es aber vielleicht auch ein guter Reality-Check für so eine Freundschaft, wenn dann die Freundin zu einer Polospielerin wird.
1: 100%.
0: Oder zu einer Twerkerin.
1: Da hört die Freundschaft auf. So ist es. Aber mal wissen.
0: So, hier ist Halsey. Carry the weight.

0: Ja, das war Fireworks auf Fritz. Aber ich will jetzt wissen, ob das was Gutes ist oder was Schlechtes.
1: Was denn?
0: Also, ich habe gestern zwei Promis gesehen, Jusi. Unabhängig
1: What?
0: Voneinander. Das ist wirklich noch nie passiert vorher.
1: Oh, das ist ja schon mal spicy. Okay, wer war's denn?
0: Na, das möchte ich irgendwie nicht sagen. Ich will einfach nur wissen, ob ich mir jetzt Rubbellose kaufen sollte oder sowas, weil ich jetzt irgendwie so viel Glück habe.
1: Ach so, naja, also wie gesagt, ist glaube ich sehr abhängig davon, wen du da gesehen hast.
0: Ja, ich will aber das nicht sagen. Aber vielleicht ist es einfach mein Glücksomen.
1: Also, pass auf. Je nach Promi,
0: ja,
1: das müssen wir jetzt halt mal evaluieren. Könntest du eine Mille rauskriegen?
0: Ja.
1: Bei Lotto oder Rubbellos oder so?
0: Eine Mille, denkst du?
1: Naja, kommt drauf an.
0: Also es waren Ralf Schmitz und Detlef D. Soest.
1: Dann wird es nicht mehr, lieber. Tut mir leid.
0: Mann!
1: Detlef D. Soest.
0: Und Ralf Schmitz.
1: Hast du nach dem Selfie gefragt?
0: Nein.
1: Klar.

doch immer, der Klügere gibt nach. Aber wenn die Klügeren immer nachgeben, heißt das dann nicht, dass die Dümmeren die Welt regieren? Nee, kann ja nicht sein. Kann überhaupt nicht der Realität entsprechen. 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

0: Chick-Chick, Blumengarten, Shirin David. Gut genug war das auf Fritz.
1: Und jetzt mal kurz zum
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3: Wenn ihr an den See wollt diese Woche, dann heute würde ich sagen, wird ein ganz, ganz schöner Tag. Sieht man ja jetzt schon übelst viel Sonne und wir kriegen bis zu 27 Grad, also legit Sommer. Und was auch perfekt ist, die ballert vielleicht nicht ganz so doll. Die Sonne gibt nämlich auch ein paar Schleierwölkchen. In Kreuzberg haben wir gerade 13 Grad, in Nauen sind es 11 und in Brandenburg an der Havel 12.
4: Nicht die Schleierwölkchen.
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3: Ey, ey, ey, Donnerstag geht's los.
0: Ja, WM in Mexiko, Kanada und auch den USA. Und da hoffen viele natürlich auf ein Sommermärchen für Deutschland.
3: Jetzt muss man aber sagen, die Spiele, die sind ja wegen Zeitverschiebung dies, das so zu gottlosen Uhrzeiten teilweise.
0: Das ist insane.
3: Also für alle Türkei-Fans, ne? In der Gruppenphase, da sind die Spiele einfach mal 4, 5 und 6 Uhr morgens.
0: Das ist wirklich
3: früh.
0: Richtig heavy. 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
3: Stark. So, und wenn ihr jetzt nur mit einem halben Ohr zugehört habt, fair enough, ist ja auch noch ganz schön früh heute am Montag. Jetzt hier nochmal für alle.
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1: Kurz nach 7 grüßt euch.
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8: Wenn ich fertig bin, finde ich safe einen Job. Das sagen immer weniger Studis in Deutschland, zeigt eine aktuelle Umfrage. Demnach glauben nur noch etwa 40% der Studierenden, dass sie nach der Uni schnell eine passende Stelle finden. Vorletztes Jahr waren es noch 15% mehr. Immerhin knapp die Hälfte rechnet mit einem erfolgreichen Jobeinstieg. Am allerwichtigsten ist den meisten Studis übrigens da Sicherheit. Erst danach kommt Geld. Und wenn wir schon beim Thema Geld sind, davon bekommen arbeitende Frauen oft weniger als Männer, kritisiert der Sozialverband Deutschland. Der ist auch sauer auf die Politik, weil die eine EU-Richtlinie nicht umsetzt. Die regelt, dass Unternehmen die Lohnunterschiede zwischen Männern und Frauen transparent machen müssen. Passiert hier aber nicht. Damit nehme die Politik in Kauf, dass Frauen weiterhin schlechter bezahlt werden, so der Sozialverband. Ja, und was da wohl im Koffer landet? Berlin-Wirtschaftssenatorin Giffey reist heute nach Brasilien. Da bleibt sie mit einer Expertengruppe 5 Tage lang. Da sind beispielsweise Leute von der Charité oder auch der BVG mit dabei. Und die machen natürlich keinen Brasilien-Urlaub. Es geht da um Berlins Wirtschaftsbeziehungen. Die sollen ausgebaut werden. Bei uns zum Schluss gibt's noch ein kleines bisschen Sport. Die Füchse Berlin haben sich nämlich in die Handball-Champions League reingespielt, sich dafür qualifiziert. Möglich macht's ihr Bundesligasieg gegen Flensburg-Handewitt am Abend. Ja, und ähnlich erfolgreich lief's für Tennisstar Zverev. Der hat die French Open gewonnen.
9: Verkehr. Die A2 Berlin Richtung Magdeburg ist weiter gesperrt zwischen Ziesa und Thesen. Da gibt's gerade Bergungsarbeiten und davor gibt's gerade einen Stau. Dann die A100 in Berlin zwischen Innsbrucker Platz und Detmolder Straße gibt es gerade schon 10 Minuten Stau, aber so richtig voll ist es nicht. Ihr kommt gut durch.
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10: Halt, stopp!
9: Hä?
10: Nicht anrufen!
9: Hä?
10: Ich habe gesagt, nicht anrufen. Normalerweise wählt ihr ja jetzt immer unsere Nummer, um mitzuspielen bei unserem Quiz Schnee von gestern.
9: Aber ab heute schieben wir das Ganze eine Stunde nach hinten.
10: Ja, da sind wir alle ein bisschen wacher. Wieso, weshalb, warum? Das erklären wir euch so in 10, 15 Minuten.
9: Gleich jetzt aber Anna!
10: Die hat wieder eine neue Serie am Start. The Witness heißt die.
9: True Crime.
10: Ob die sich lohnt?
9: Aber ein bisschen anders.
10: Hören wir gleich.

0: Dua Lipa. Zusammen mit Danny L. Harl. Two Hearts. Auf Fritz.
1: 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Hier kommt Film Anna Wollner.
2: Let me paint a picture, Leute. Brutaler Mord, riesiger Medienrummel und ein Ermittler oder mehrere, die komplett lost sind. Für mich klingt das nach wirklich komplett sensationsgeilem True Crime und das lieben wir doch.
3: Ja, ob es das ist, das muss Anna uns gleich mal sagen. Der Fall Rachel Nickel ist in England auf jeden Fall komplett viral gegangen und Netflix erzählt die Geschichte jetzt in The Witness. Also Anna, erzähl mal, ist es wieder Schablone True Crime und Abfahrt oder mal was Neues?
4: Es ist tatsächlich was Neues. Also die Serie macht genau das nicht, was man von ihr erwarten würde, um spektakuläres True Crime zu sein. Mhm. Denn sie interessiert sich erstaunlich wenig für den Täter und auch nicht für die Frage, wer den Fall löst. Stattdessen geht es um die Menschen, die nach diesem Verbrechen einfach zurückbleiben.
3: Okay, und worum geht's genau?
4: Im Zentrum, da steht Rachel Nichols Sohn Alex, der als Zweijähriger den Mord an seiner Mutter miterlebt hat, und sein Vater Andrew. Die Serie zeigt, wie dieses Verbrechen ein ganzes Leben überschattet, selbst als Alex 18 ist.
5: Ich erinnere mich an ihr Gesicht, aber vor allem erinnere ich mich an das Gefühl, von ganzem Herzen von ihr geliebt zu werden. Und sie zu lieben. Und ich habe die Möglichkeit, sie zu riechen. Ich habe ein Fläschchen von ihrem Parfüm.
4: Ja, ich finde es schon krass irgendwie, weil gleichzeitig auch deutlich wird, wie absurd die Ermittlungen damals teilweise gelaufen sind. Das ist ja ein wahrer Kriminalfall. Und die Polizei, die war damals so überzeugt, den richtigen Mann gefunden zu haben, dass sie sich jahrelang verrannt hat. Das ist fast so erschütternd wie die eigentliche Tat.
2: Ja, das klang gerade irgendwie auch ein bisschen sad, muss ich sagen, so, was wir gerade gehört haben. Und auch so ein bisschen nach Trauer verarbeiten und gar nicht so dolle nach Verbrecherjagd. Findest du, das funktioniert?
4: Ja, gerade genau deswegen, weil die Serie nie vergisst, dass hinter all den Schlagzeilen wirklich echte Menschen stehen, und sie verzichtet eben auf diese üblichen True-Crime-Tricks, also auf Cliffhanger, Schockeffekte oder die große Jagd nach dem Monster. Stattdessen erzählt sie davon, wie Medien, Polizei und Öffentlichkeit aus einem Verbrechen ein Spektakel machen können und welche Folgen das für die Betroffenen hat. Mhm. Wer auf den nächsten Netflix-Binge mit Nervenkitzel hofft, der wird hier nicht ganz so glücklich, aber wer sehen will, wie True-Crime auch funktionieren kann, ohne wirklich Leid auszuschlachten, der sollte sich The Witness anschauen.
3: Okay, das klingt cool. Einmal nochmal ganz kurz für mich. Es ist mit Schauspielern wieder nachgespielt oder Doku mit...
4: Nee, es ist total, also es ist eine Spielfilmserie, aber diesen Fall, ich habe mir das dann auch, es gibt dann auch noch eine Doku über diesen Fall. Die ist halt in London im Park erschossen worden und der Zweijährige saß daneben und konnte sich auch an irgendwas erinnern, aber das nicht so richtig greifen. Krass. Und es gab auch DNA-Spuren, aber weil das halt so lange her ist, hat man die nicht wirklich auswerten können. Und das ist, also ich war total mitgenommen davon. Krass. Ich wollte reingucken und habe alle drei Folgen am Stück weggezogen.
2: Ha. Klingt sehr spannend. Ist eine Miniserie. Alle drei Folgen The Witness gibt's auf Netflix.

0: Linkin Park. Mit In the End. Nein, falsch. Mit What I've Done. War das lustig gerade?
1: Ich musste auf jeden Fall kurz lachen. Kam unerwartet. Ihr vielleicht auch? Ey, unser Comedy-Format falsch, aber lustig, das kennt ihr ja, ne? Man muss irgendwie falsche Antworten geben, die müssen funny sein, dies, das.
0: Vielleicht ein bisschen witziger als einen falschen Songtitel.
1: Ist auch nicht so schwer, ehrlich gesagt. Und da fangen wir nächste Woche wieder an zu drehen.
0: Ja, schon fertig. Im Kasten ist aber die dritte Staffel. Falsch, aber anders lustig. Ab Samstag könnt ihr die in der ARD-Mediathek sehen oder heute Abend schon mal reingucken, Promis treffen und hinterher ein bisschen Aftershow-Party.
1: Ja, und wenn ihr da dabei sein wollt heute Abend, Mensch, dann ruft doch mal jetzt an. 0331 70 97 110. Ihr müsst so ein bisschen euer, ich sag mal, Comedy-Gespür beweisen, indem ihr uns sagt, wie ein Gag enden könnte.
0: Ja, wir machen ein kleines Quiz, ist wirklich nicht so schwer, also ruft an 0331 70 97 110 und seid heute Abend dabei bei der großen Premiere von Falsch, aber anders lustig.
1: Paar Monkey hören wir jetzt.

0: 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Neulich beim Bäcker.
1: Aha, tschüss. Nächster.
2: Hallo, ich hätte gerne 3 Weltmeister-Wuppi, ein Schokoschlawiner, 2 Zimtzicken und eine flotte Knusperpute direkt auf die Hand. Haben Sie auch Leinsamen Lümmel?
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0: Levin Liam.
1: Hat irgendwie bei Architektur nicht so aufgepasst.
0: Kein Dach
1: heißt der Song.
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3: Also ich habe ja Bikini und Buch schon eingepackt. Pro-Tipp an der Stelle, da müsst ihr nicht nochmal nach Hause, wenn ihr nachher an den See fahrt. Wird nämlich super, super schön heute. Der schönste Tag der Woche mit bis zu 27 Grad im Sendegelände. Paar Schleierwölkchen dazu, perfekt.
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1: Wenn ihr ein bisschen verklatscht seid vom Wochenende und irgendwie zumindest heute Abend mal wieder so ein bisschen reinkommen wollt in die Woche, ich glaube, das hier könnte ein ganz entspannter Weg sein, das zu machen.
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3: Bevor der Sommer euch alle auseinander nimmt, nochmal ankommen, durchatmen, sammeln. Yoga für alle. Im alten Kino Lüchen in Lüchen macht heute Abend den Raum frei für klassisches Hatha-Yoga mit geführter Meditation. Matte mitbringen, den Rest loslassen. Yoga für alle im alten Kino Lüchen geht heute 18.30 Uhr bis 20 Uhr. Mitmachen kostet 7 Euro.
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2: Hey, na, es ist 7.
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3: Ja, und wir gehen rein mit so einer richtigen WTF-Meldung. Im Kreis Oberhavel hat nämlich ein 11-Jähriger seinen Vater zur Tankstelle gefahren, damit der da Bier kaufen kann. Die Polizei sagt, dass das Leute mitbekommen und gemeldet haben. Die Einsatzkräfte haben sich dann auf den Weg gemacht und das Auto gestoppt. Und dabei ist dann halt rausgekommen, der Vater, der war schon betrunken, wollte deswegen nicht mehr selbst fahren, aber eben mehr Bier haben und hat deswegen seinen 11-jährigen Sohn hinters Steuer gesetzt. Ich finde safe einen Job. Das sagen immer weniger Studis über sich selbst, zeigt eine neue Umfrage. Demnach rechnen nur etwa 40% damit, dass sie nach der Uni sicher und schnell einen passenden Job finden. Vorletztes Jahr waren es noch 15% mehr. Ganz wichtig bei der Jobsuche ist für die meisten Studis übrigens, dass sie einen sicheren Arbeitsplatz finden. Erst danach kommt das Gehalt. Ja, und da erinnert ihr euch safe noch dran. Vor etwa 3 Wochen ist im sächsischen Görlitz ein Haus eingestürzt und die Polizei, die hat jetzt wohl 2 Tatverdächtige. Die sollen eine Sprengstoffexplosion ausgelöst haben und daraufhin soll dann das Haus eingestürzt sein, hat ein Polizeisprecher im MDR-Fernsehen gesagt. Die Männer, die sitzen auch schon in U-Haft, allerdings wegen einer anderen Sache. Bei dem Hauseinsturz mitten in der Görlitzer Innenstadt sind 3 Menschen ums Leben gekommen. Ja, und das ist so eine Sache, die habt ihr sicherlich auch noch nicht vergessen. Die Feuer letztes Jahr in Los Angeles. Zum Jahresbeginn hat es doch krasse Brände im Nobelvorort Pacific Palisades gegeben. Und ab heute steht ein Mann vor Gericht, der was damit zu tun haben soll. Ihm wird vorgeworfen, in der Silvesternacht absichtlich einen Brand an einem Wanderweg gelegt zu haben. Angeblich aus Hass gegen Reiche.
2: Verkehr. Vorsicht auf der A9 Berlin Richtung Leipzig. Zwischen Dreieck-Potsdam und Beelitz-Heilstätten liegen gerade Gegenstände auf der Autobahn. Dann die A2 Berlin Richtung Magdeburg zwischen Ziesa und Teesen. Immer noch in beiden Richtungen gesperrt. Da laufen gerade Bergungsarbeiten. Und die A115 zwischen Potsdam-Babelsberg und Kreuz-Zehlendorf gibt es stockenden Verkehr an der Baustelle plus 10 Minuten. Und in Berlin gibt es auch einmal plus 10 Minuten auf der A100 Richtung Wedding zwischen Innsbrucker Platz und Detmolder Straße an der Baustelle. Und es gibt neue Baustellen heute. Und zwar in Prenzlauer Berg an der Kreuzung Danziger Straße und Bötzow Straße. Da wird an den Gleisen gearbeitet. Dann in Charlottenburg. Auf der Kantstraße ist stadteinwärts ab Krumme Straße nur eine Spur frei. Und in Fenpfuhl auf der Vulkanstraße Richtung Landsberger Allee gibt es Gleisbauarbeiten und auch auf der Landsberger Allee Höhe Oderbruch und Karl-Lade-Straße. Jawohl, kommt gut an.
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2: Oha, Leute, habt ihr Bock, ein bisschen abzuhängen heute mit Katrin Bauerfein, Kai Pflaume und Fred Costea?
4: Ich weiß nicht, was du meinst, ganz normaler Montag.
5: Nee, Special Montag und den könnt ihr haben heute Abend bei der Premiere von Falsch, aber anders lustig im Seelchen in Friedrichshain. Da guckt er dann, ja, zusammen mit Promis einfach die 9 Folgen. Das sind ja immer 2 Teams aus jeweils 2 Comedians. Die liefern sich dann Battle um die absurdesten

0: antworten. 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
1: Ja, also Premiere von anderen lustigen Leuten dabei sein und dabei noch irgendwie Party, lieben wir doch.
0: Das ist
1: also
0: der Vibe.
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0: hier in der Fritz-Frühschicht um 6:07.
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2: Leute, könnt ihr es glauben? Diese Woche startet legit die WM. Das finde ich richtig krass.
0: Ja, ich finde es auch krass. Und die WM wird hot dieses Jahr. Und zwar im wahrsten Sinne des Wortes. Unsere deutsche Mannschaft, die trainiert in ihrem Teamcamp Winston-Salem in North Carolina bei über 30 Grad. What the fuck? Und bei manchen WM-Spielen, da müssen die Spieler dann wohl sogar 40 Grad teilweise ertragen. Schon sportlich.
2: Ja, auf jeden Fall. Und abkühlen ist deswegen großes Thema bei den WM-Stars. Nils ist unsere San Francisco Tech-Maus und der hat uns erzählt, dass die Nationalspieler dafür wirklich spezielle Gadgets haben.
3: Zum Beispiel spezielle Kühlschuhe. Die hat auch das deutsche Team. Und wie die funktionieren, das hat ein DFB-Betreuer den Nationalspielern so erklärt.
4: Das wird in der Kabine stehen bei warmen Spielen. Da könnt ihr mit euren Fußballschuhen reingehen. Und es kühlt die Füße in der Halbzeit ein bisschen runter.
3: In diesen Kühlschuhen ist ein spezielles Kühlgel, das soll auch gegen Schwellungen helfen. Aber nicht nur die Füße, sondern auch der ganze Körper soll runterkühlen. Deshalb nutzen die WM-Teams auch Kühlwesten. Da ist auch ein Kühlgel drin. Die werden vorher in den Kühlschrank gelegt. Und wenn die Spieler dann beim Training oder beim Spiel diese Westen tragen, tauen die Gels langsam auf und die Körpertemperatur geht deshalb runter.
0: Krass. Da Future is now oder wie? Und auch sonst wird's wirklich eine Hightech-WM, weil alle WM-Spieler wurden gescannt und das ist komplett Logo.
3: Ja, die FIFA hat von allen Spielern ein 3D-Avatar gemacht. Dafür mussten die in ein paar Sekunden in so eine Box steigen und wurden von 36 Kameras abgefilmt. Und Computer checken während der Spiele dann millimetergenau, ob eine Situation abseits gewesen sein könnte oder nicht. Und uns Fernsehzuschauern sollen dann auch virtuelle Spielszenen eingespielt werden, um Entscheidungen nachvollziehen zu können. Die sehen dann so ein bisschen aus wie aus Computerspielen. Und es gibt auch bei der WM Ref-Cams. Die Schiedsrichter kriegen kleine Kameras ans Ohr geklemmt und wir kriegen dann im TV Spielszenen aus der Perspektive der Schiris zu sehen.
2: Cool. Also, ja, ich glaube, es gibt Fußballromantiker, die jetzt sagen werden, oh nee, all diese neue Scheiße. Ich muss sagen, ich finde, es klingt alles irgendwie geil.
0: Mich zweckt's auch und ich will gar nicht WM gucken, aber das klingt irgendwie, er spricht mich an.
2: Ich will auf jeden Fall WM gucken. Das erste Deutschlandspiel ist übrigens diese Woche Sonntag schon gegen Curaçao. Anstoß 19 Uhr mit Kühlpack schon, wie wir gelernt haben.
0: Ist das geil. Das beim Joggen. Warum nur bei der WM? Warum nicht für uns kleine Leute?
2: Ist so. Holst du
0: dir das? Ich hol sie mir. Jetzt hol ich mir erstmal Ronus Goliath hier ran.
2: We wanna play. Ist auch ein WM-Song? I guess.
0: Wahrscheinlich. Wow.

0: Ronas Goliath?
1: We wanna play.
0: Ist anscheinend WM-Song.
1: Er hat, glaube ich, auch Bock auf die WM. Oh mein Gott, ich habe ihn gerade zum ersten Mal gehört. Und zeig mich, kriege noch ein bisschen mehr Bock auf WM deswegen. Und
0: hoffentlich.
1: Du?
0: Ja. Ja, ist okay.
1: Du fändest den Song gut, aber die WM juckt dich nicht. Sei ehrlich.
0: Ich bin ehrlich, es juckt mich nicht. Du bist Fastboy.

0: hier in der Fritz-Frühschicht um 7:45.
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2: Und das ist richtig nice. Döner wird noch schöner, weil fairer.
0: Ja, weil ganz ehrlich, früher war immer so, ne, ja, wo gibt's den besten Döner? Bei mir gibt's den besten Döner. Mittlerweile ist die Frage, Alter, welcher ist günstig? Welchen kann ich mir irgendwie noch leisten? Ja. Die kosten ja teilweise einfach 9 Euro.
2: Ja, crazy. Ist wirklich insane. Und genau dafür gibt's in Berlin jetzt eine ziemlich praktische Idee, nämlich eine Online-Karte, auf der wir BerlinerInnen eintragen können, wie viel der Döner bei uns um die Ecke gerade kostet.
0: Ja, die heißt Kebab Price Map, hab ich gerade offen. Und da kann man gucken, ja, wie teuer ist denn der Döner? Ich guck mal bei mir im Weidling-Kiez in Lichtenberg, mein Stammdöner Afci. Mhm. 7,50 steht da, kann ich bestätigen.
2: Okay.
0: So viel kostet der.
2: Ich finde das wirklich richtig, richtig gut, weil mittlerweile gibt's bei Dönern Preisunterschiede wie bei Flugtickets. Ich habe schon mal auch über 10 Euro für einen Döner bezahlt.
0: Das ist zu viel.
2: Das ist wirklich zu viel.
0: Selten sind die dann so geil. Ey, ich sehe hier gerade Frankfurter Allee, Ecke Pettenkofer Straße, gibt's einen Döner, der kostet gerade nur 5 Euro. Das ist doch sweet. Kannst du mal gucken, wo gibt's denn gerade ein Angebot? Ob der gut ist?
2: Andere Frage.
0: Das ist die nächste Frage.
2: Die meisten Döner sind ja gut. Und weißt du, was ich denke? Das kann vielleicht dann auch dazu führen, dass sie mal sehen, ah, hier im Umkreis bin ich der teuerste Döner. Vielleicht machen wir mal wieder ein bisschen günstiger. Das wäre auch mal schön.
0: Lasst das System dribbeln, Leute. Mit einer neuen Online-Karte. Da könnt ihr die Dönerpreise eintragen.
2: Kebab Price Map heißt die.
0: Finde ich eigentlich ganz geil, muss ich sagen.
2: Same.

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0: Hallo. Hier Fritz mit Reis ein in der Fritz-Frühschicht 7:22.
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2: Da meint jemand gut mit uns heute auf dem Montag. Wirklich perfektes Sommerwetter. Ich freue mich übelst doll. Bis zu 27 Grad heute im Sendegelände. Enjoy, Leute. Vor allem, weil es ab morgen nicht mehr ganz so warm wird. Bisschen Regen auch. Deshalb raus mit euch.
0: Raus mit euch.
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2: Ja, und bis gestern Nacht lief wie jedes Jahr im Juni das Summer Game Fest. Kennt ihr ja vielleicht. Da gab es wieder hunderte Ankündigungen für krasse neue Games, die so rauskommen in den nächsten Monaten. Von richtig fetten Blockbustern bis zu kleinen süßen Indie-Games.
0: Ey, Bene, erzähl mal, du hast dir das alles angeschaut. Welche Games müssen wir uns unbedingt auf die Wishlist packen?
3: Ja, es gab echt so ein paar große Namen, für die neue Games rauskommen sollen. Gestern bei Xbox zum Beispiel ging es sehr lang um das neue Gears of War. Sehr blutig und sehr taktisch Aliens zerballern. Außerdem kommt das Neues von Halo. Auch da ballerst du auf Aliens. Oder was Neues von Doom. Da ballerst du auf Dämonen. Ein großer Moment beim Summer Game Fest war irgendwie auch, dass Tupac in einem Spiel vorkommen soll. Und zwar im Game Stranger Than Heaven. Da haben sie da irgendwie neu reingeballt. Und auf die Wishlist würde ich packen unter anderem Control Resonant. Das ist die Fortsetzung von dem sehr weirden Psycho-Geheimdienst-Game, wo du jetzt nicht mehr in einem Gebäude bist, sondern durch ganz Manhattan läufst. Das irgendwie strange verändert das.
0: Okay, und es gibt auch ein neues God of War, ne? Aber jetzt nicht mehr mit diesem Glatzen-Typi.
3: Ja, genau. Also Kratos ist nicht mehr, sondern du spielst jetzt Faye, seine verstorbene Frau, die sich durchs Jenseits prügelt, zusammen mit einem großen blauen Gelee-Würfel.
4: How do we get out of here?
5: There's no way out.
4: And you're a talking sword.
5: I'm not the sword. I'm the ribbons, obviously. And my name is Rue. The cube is Frank.
4: I'm Faye. There has to be a way out of here.
3: Ja, das sieht super seltsam aus und natürlich hat sich die hässliche Seite des Gamertums direkt beschwert mit warum soll ich jetzt eine Frau spielen?
2: Wow.
3: Ist natürlich albern. Das Ganze sieht Hammer aus.
2: Das klingt für mich sehr viel nach Prügeln und Zerballern, was da so rauskommt in den nächsten Monaten.
3: Ja.
2: Aber die wichtigste Frage, natürlich, was ist denn jetzt so mit GTA 6? Kommt im November, hast du da was gesehen? Erzähl.
3: Da gab's leider überhaupt nichts dazu bisher. Aber GTA 6 war irgendwie trotzdem sehr anwesend bei diesem Summer Game Fest, denn so gut wie kein Spiel wurde für November angekündigt. Alles entweder September, Oktober oder dann im Februar. Und ich bin aber sehr sicher, dass wir von GTA 6 dann bald mehr sehen werden.
0: Witzig, haben alle Angst, dass sie keine Chance haben gegen GTA. Aber wird wahrscheinlich so sein, meine Güte. Ey, die ganzen Trailer-Shows zum Summer Game Fest könnt ihr euch auf YouTube nochmal anschauen. Danke, Bene.
2: Gerne. Jetzt haben wir eine Runde Tampa City. Self-aware. Gerade in allen TikTok-Videos gefühlt. Guten Morgen.

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3: Moin zusammen, wir haben es 7:30.
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3: Mit der tollen Maribol. Juhu. Frauen verdienen oft weniger als Männer. Nicht ganz so toll. Gender Pay Gap heißt das. Dagegen müsste die Bundesregierung eigentlich was machen. Passiert aber nicht. Das kritisiert der Sozialverband Deutschland. Der weist auf eine EU-Richtlinie hin. Die regelt unter anderem, dass Unternehmen Lohnunterschiede zwischen Männern und Frauen transparent machen müssen. Und weil Deutschland das nicht umsetzt, nimmt die Politik hin, dass Frauen weiterhin schlechter bezahlt werden, sagt der Sozialverband. Stellt euch das mal vor, ein Auto fährt an euch vorbei und am Steuer sitzt ein kleiner Junge. So passiert im Kreis Oberhavel. Da ist ein 11-Jähriger mit einem Auto rumgefahren. Leute haben das gesehen und die Polizei alarmiert. Die hat das Auto dann auch gestoppt und rausgefunden. Der 11-Jährige war nicht alleine im Auto. Beifahrer war sein Vater. Der war betrunken, wollte mehr Bier und hat sich deswegen von seinem Sohn zur Tankstelle fahren lassen. Fahrradfahren muss sicherer werden, das sagt der Allgemeine Deutsche Fahrradclub ADFC. Ja, und um Druck auf die Politik zu machen, hat er gestern eine Fahrradsternfahrt durch die Region gemacht. Auf 20 Routen, teils auch aus Brandenburg, sind Leute bis zum Großen Stern in Berlin gefahren. Rund 30.000 Menschen waren damit dabei. Das ist so ungefähr zweimal die Uber-Arena voll. Der ADFC, der fordert unter anderem mehr Geld für sichere Radwege. Wieder wird eine Feuerpause nicht umgesetzt, diesmal zwischen Israel und dem Iran. Beide Seiten haben seit April eigentlich einen Deal für einen Waffenstillstand, aber sich jetzt wieder gegenseitig angegriffen. Als erstes soll wohl der Iran Israel beschossen haben. Daraufhin soll US-Präsident Trump Israel vor Rache gewarnt haben und auch gebeten haben, nicht zurückzuschlagen. Daran hat sich Israel aber offensichtlich nicht gehalten und heute Morgen eine Gegenattacke gestartet.
4: Verkehr. Vorsicht auf der A10 südlicher Berliner Ring Richtung Dreieckwerda zwischen Schönefelder Kreuz und Rangsdorf sind gerade Leute auf der Autobahn unterwegs. Dann ist die A2 Magdeburg Richtung Berlin zwischen Thesen und Ziesa immer noch gesperrt. Bergungsarbeiten in beiden Richtungen, davor staut es sich gerade. Und die A115 Richtung Berlin gibt es einen kleinen Stau zwischen Potsdam-Babelsberg und Kreuz-Zehlendorf. Bauarbeiten plus 10 Minuten. Und in Berlin ist es voller auf der A100 Richtung Wedding zwischen Innsbrucker Platz und Detmolder Straße. Da braucht ihr auch 10 Minuten länger und etwas mehr Geduld braucht ihr statt einwärts auf der A111 ab am Festplatz, auf der B1, B5 Alt-Wiesdorf vor dem Blumberger Damm, auf der B2 in Höhe Malchow und in Marzahn auf der Landsberger Allee in Höhe Märkische Allee. Und dann noch ein kleiner Hinweis, ab 8 müssen wir in der ganzen Stadt wegen mehrerer Fahrzeugkorsos auf den Hauptstraßen mit Behinderungen rechnen. In Tiergarten ist die Straße des 17. Juni zwischen Großen Stern und Ebertstraße auch wegen einer Demo und Kundgebung gesperrt. Das wird schön, kommt wohl an.
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3: Kurz nach 7:30 haben wir's, Leute.
4: Und das bedeutet diese Woche Schnee von gestern.
3: Ja, normalerweise spielen wir ja immer um kurz nach 6:30. Aber wir wollen alle ein bisschen wacher sein, ein bisschen mehr da. Eine Stunde mehr hattet ihr jetzt euch vorzubereiten auf unser Quiz. Ihr habt dann immer 45 Sekunden Zeit, Fragen zu beantworten zu allem, was gestern so passiert ist.
4: Also wenn ihr zocken wollt, ruft an 0331 70 97 110. Und diese Woche geht's mal wieder Fritzocken.
3: Lieben wir doch.
4: Wir zocken nach WizDMC. Show me love.
3: Morgen.

0: gucken, funktioniert das überhaupt? Um 7.37 Uhr? Ah ja, cool.
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0: Funktioniert.
3: Ja, wir machen es jetzt eine Stunde später als sonst. 7.35 Uhr. Wir hoffen, ihr seid da vielleicht noch ein bisschen wacher. Und Olli aus Fürstenwalde, du bist Fan von der neuen Uhrzeit, oder? Guten Morgen.
4: Ja, auf jeden Fall. Unbedingt.
3: Erzähl mal, warum?
4: Oh, naja, ich glaube, dauert immer ein bisschen so bei mir, bis der Kaffee durchläuft und Wirkung zeigt. Und insofern... Ja, eine Stunde später ist einfach entspannter.
0: Checker. So, und wir müssen ja auch sagen, wahrscheinlich gibt's gerade Leute, die das zum ersten Mal hören, weil die um 6.37 Uhr alle noch pennen. Also Leute, Schnee von gestern, das machen wir seit Anfang des Jahres. Jeden Morgen ein Quiz, wo Olli gleich 45 Sekunden Zeit haben wird, Fragen zu beantworten, die halt irgendwas mit gestern zu tun haben. Und am Ende der Woche gewinnt dann halt die Person, die die meisten richtigen Fragen hat.
3: Stimmt das, Olli?
4: Ja, voll korrekt, ja.
3: Perfekt.
0: Für mich.
3: So, ihr könnt ja jetzt am Radio mal schön miträtseln, Leute. Die 45 Sekunden, Olli, starten jetzt. Gestern war Sternfahrt in Berlin. Was hat ein Fahrrad normalerweise nicht? Klingel oder Airbag?
4: Airbag.
3: Speaking of Stern, wie heißt denn der große gelbe Stern da oben mit dem Licht?
4: Weiter.
3: Sonne. Und welches Bier trägt den Stern im Namen?
4: Sternburger.
3: Sternburg, genau. Ganzes Wochenende war ja große Hochzeit jetzt in Sizilien. Welche Training-Season-Sängerin ist denn jetzt verheiratet?
4: Weiß ich nicht. Weiter.
3: Dua Lipa. Und die hat wohl auch 5.000 Pfund an alle Anwohner in Palermo gezahlt, die in diesem Sperrkreis gewohnt haben. Sind 5.000 Pfund mehr oder weniger als 5.000 Euro?
4: Mehr.
3: Jo, schön im Schlamm rumwühlen. Gestern Rock am Ring. An welchem Ring ist das Festival? Olli?
4: Bin ich raus.
0: Da bist du raus. Es war der Nürburgring. Okay, das waren drei richtige Antworten. Ja, sagen wir mal.
3: Olli, sollen wir noch eine Stunde später machen? Was meinst du? Wäre besser?
4: Nee, aber ihr hattet mir ja davor noch eine Frage gestellt. Die könnt ihr ja noch mit dazu zählen.
0: Ob du es gut findest in der Uhrzeit? Ja, komm.
4: Ja.
3: Olli, stabiler Start. Vier Punkte.
0: Sehr gut. Herzlichen Glückwunsch. Ey, Leute, wenn ihr morgen da dabei sein wollt und mit uns zocken wollt und die vier Punkte, die eigentlich nur drei Punkte waren, von Olli schlagen wollt, dann könnt ihr auch jetzt schon anrufen. 0331 70 97 110. Ihr habt schon mal einen Eindruck bekommen, was für Fragen das sein werden. Und dann zocken wir morgen um die gleiche Uhrzeit wieder.
3: Nämlich um kurz nach 7:30. Jetzt hören wir erstmal eine Runde Sweet Nothings. Guten Morgen.

0: Alex Warren.
1: Fever Dream.
0: Jena Fritz Frühstück um 7:45.
2: Mann, oh ey, so viele Witze, die wir nicht mehr machen können, Josi.
1: Echt schade.
3: Guck mal, der war doch so witzig. Mhm. Ich trinke ja keine Fanta mehr.
1: Ja.
3: Kein Bock auf Fanta-Virus.
0: Ja, oder was ich auch immer gut fand. Morgens 9:30 in Deutschland erstmal schön Hanuta-Virus snacken.
1: Weißt
0: du was? Einfach ein U rein und hast du statt Hanuta.
1: Hanuta.
2: Ja, Leute, das Virus hat sich irgendwie erledigt, aber als Anfang Mai die ersten News zum Hanuta-Virus auf einem Expeditionsschiff aufgetaucht sind, dachten viele, was für ein Virus? Ist das jetzt die nächste Pandemie oder was?
0: Na, bis wir einen Schiss gekriegt. Jetzt hat sich das ja zum Glück anscheinend wirklich erledigt. Aber Johnny aus unserem Team, der ist ja so schlau. Der hat sich das mal angeguckt, wie lange wir dieses Virus eigentlich schon kennen und wo das eigentlich herkommt.
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fehlt nur noch 5 Tage. Dann ist wieder Wochenende. It's good.

0: Lilith. Also lass ich es los. Auf Fritz.
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3: Wenn ihr an den See fahren wollt diese Woche, dann macht es heute. Das wird ein übelst schöner sommerlicher Tag. Ganz viel Sonne, bis zu 27 Grad. Da kann man schon auch mal sich ins Wasser trauen. Und auch perfekt, die ballert nicht ganz so doll, weil da sind doch immer mal ein paar kleine Schleierwölkchen am Himmel.
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0: Leute, ich finde, Bollywood ist so nice, ist einfach immer good vibes und good feel. Und das gibt's jetzt hier als Kombination mit Fitness. Es gibt wirklich in Berlin nichts, was es nicht gibt, und das lieben wir.
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5: Step Up trifft auf Bollywood. Aber ihr sitzt nicht auf dem Sofa, sondern macht mit. Eine Stunde Bollywood, Hip-Hop and Dance Fitness im DNA Arthouse in Berlin-Kreuzberg mixt heute Abend Tanzfitness mit Bollywood Energy und Hip-Hop Moves. Anfängerfreundlich, aber mit Full Power. Ihr schwitzt, ihr lacht, ihr geht stärker raus, als ihr reingekommen seid. Eine Stunde Bollywood, Hip-Hop and Dance Fitness im DNA Arthouse in Kreuzberg heute ab 19 Uhr. Mitmachen kostet 15 Euro.
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0: Gruppe zusammen nach Brasilien. Da sind beispielsweise Leute von der Charité oder auch von der BVG mit dabei. Und die machen natürlich keinen Brasilien-Urlaub. Es geht darum, Berlins Wirtschaftsbeziehungen auszubauen. Was würdet ihr mit so 500 Euro extra machen? Könnt ihr euch schon mal überlegen, denn Bundesarbeitsministerin Baas will quasi, dass wir die bekommen. Es geht ihr da um die Einkommenssteuerreform, die die Politik plant. Und die sollte uns wirklich entlasten, betonte Baas in der ARD und hat da eben von 500 Euro pro Jahr gesprochen. Kommen die nicht, dann könnte man sich das Vorhaben auch sparen, sagt die Ministerin. Hört sofort auf mit euren Angriffen und redet über einen Frieden. So ähnlich fordern es Deutschland, Frankreich, Großbritannien und die Ukraine, und zwar von Russland. Die vier Länder, die haben zusammengesessen und über ein Ende im Ukraine-Krieg gesprochen und danach dann 5 Maßnahmen veröffentlicht, die dabei helfen könnten. Und dabei geht's nicht nur um eine sofortige Waffenruhe, sondern auch Sicherheitsgarantien für die Ukraine.
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2: Die A2 Berlin Richtung Magdeburg ist gesperrt, nämlich zwischen Ziesa und Thesen. Da sind immer noch Bergungsarbeiten gerade und davor gibt es einen Stau. Dann A10 südlicher Berliner Ring Richtung Dreieck-Spreeau zwischen Rangsdorf und Schönefelder Kreuz gibt es Behinderungen durch ein kaputtes Fahrzeug. 115 Richtung Berlin zwischen Potsdam-Babelsberg und Kreuz Zehlendorf gibt es stockenden Verkehr plus 10 Minuten. Und auf der A100 gibt es auch einen Stau. 10 Minuten braucht ihr zwischen Innsbrucker Platz und Detmolder Straße Richtung Wedding. Und etwas mehr Geduld braucht ihr auch auf der A111 ab am Festplatz stadteinwärts, auf der B1, B5 Alt-Biesdorf vor dem Blumenberger Damm, auf der B2 in Höhe Malchow und in Marzahn auf der Landsberger Allee in Höhe Märkische Allee. Und dann gibt's im gesamten Stadtgebiet Berlin ab 8 Uhr mehrere Fahrzeugkorsos auf den Hauptstraßen, deswegen überall Behinderungen möglich. Und im Tiergarten ist die Straße des 17. Juni zwischen Großen Stern und Ebertstraße deswegen auch gesperrt. Da gibt's eine Demo und eine Kundgebung. Kommt gut an.
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2: Leute, ich habe gestern jemanden in der Bahn gesehen, da musste ich sehr nah dran gehen. Unangenehm.
3: Ja, warum?
2: Sie hatte ein ganz klein geschriebenes Tattoo. Das war so winzig, ich wollte es aber lesen, weil es mich irgendwie dann doch interessiert hat.
3: Wie nah?
2: Ja, so 3 Zentimeter vom Arm war ich dann vielleicht weg, um es lesen zu können. Nee, ich war schon noch. Pass auf, das Tattoo war Fearless.
3: Ja.
2: Ich frage mich aber, wie fearless man ist, wenn man das in Schriftgröße 1 schreibt.
3: Vor allem, weil dann Leute immer so nah an einen rankommen.
2: Na, da muss man schon fearless sein.
3: Da muss man wirklich fearless sein. Ja, wisst ihr nicht, ob sie das nicht bereut hat. Spätestens nach gestern.
2: Hier ist Topic für euch.

0: Topic. Nico Santos, Body. Auf Fritz.
1: Oh, kennt ihr das? Eure beste Freundin oder ein Kumpel oder so. Hat jemand Neuen am Start? Ist ja voll die schöne Sache erstmal. Aber ihr merkt ganz schnell, Alter, der geht gar nicht. Oder die sind so ganz komisch zusammen einfach.
0: Ja, und dann ist einfach die Frage, sage ich jetzt etwas oder halte ich die Klappe und hoffe einfach, dass sie sich so schnell wie möglich wieder trennen.
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0: Ja, ist einfach ein richtig fettes Dilemma, weil wir wollen ja nicht unsere Freundschaft kaputt machen, aber halt auch nicht, dass unser Bestie mit jemandem zusammen ist, der ihr oder ihm nicht gut tut.
1: Ja, deshalb haben wir euch mal gefragt, weil ihr wisst doch immer alles. Wie am besten damit umgehen, wenn euer Bestie euch dieses Gesicht sagen würde, wenn euer Partner vielleicht ein bisschen weird ist oder ob ihr eure Friends damit konfrontieren würdet.
3: Zwei meiner besten Freunde haben mir gesagt, dass sie meine Ex alle beide überhaupt nicht mögen. Aber nee, eigentlich hat sich nicht so viel getan, ne? Wir haben uns dann darauf geeinigt, dass wir da unterschiedliche Ansichten haben.
4: Meine beste Freundin ist mit einem Typen zusammengekommen, der sie ganz, ganz schlecht behandelt hat. Ich erinnere mich noch an eine Situation ganz spezifisch, wo er abends bei ihr zu Hause war und gesagt hat, wenn du jetzt nicht für mich twerkst, dann gehe ich nach Hause. Da gab es mehrere solche Situationen und ich habe ihr dann tatsächlich auch öfter kommuniziert, dass ich denke, dass er ihr halt nicht gut tut. Schlussendlich hat es dann zu einem Streit und einem Kontaktabbruch geführt.
1: Falsche Entscheidung, sage ich. Mit dem Twerken. Ja. Was denn da los?
0: Wollte wahr sein.
1: Red Flag. Und ich finde auch, so eine Gespräche sollte eine Freundschaft eigentlich aushalten.
0: Auf jeden Fall. Ja. Aber deshalb ist es ja auch umso wichtiger, dass wir klar benennen können, was wir an dem Partner, der Partnerin doof finden. Also, ist sie vielleicht irgendwie toxisch auf eine Art, kontrollierend oder respektlos, dann müssen wir das einfach ansprechen können.
1: Finde ich auch. Ist dann auf jeden Fall unsere Pflicht. Aber wenn es jetzt nur ist, dass ihr den oder die so ein bisschen unsympathisch findet oder euch die Klamotten vielleicht nicht so passen, vielleicht lieber Füße stillhalten, weil das kann sonst nämlich so enden.
4: Und dann habe ich ihr halt erzählt, seitdem du mit dem zusammen bist, ist scheiße, ganz ehrlich. Der war halt komisch. Das war so ein Polospieler, Golfspieler, so komische Leute, ja. Und sie hat sich für ihn entschieden.
0: Boah, okay, dann hast du halt keine Freundin mehr, weil die ist dann eine Polospielerin. Damit muss man dann auch leben können. Dann ist vielleicht die Freundschaft einfach over.
1: Ist dann auch ein guter Reality-Check.
0: Auf jeden Fall.
1: Und jetzt Ben.
0: Ja.
1: Wo hier Sombra läuft.
0: Ja.
1: Mit Potential.
0: Ja.
1: Los, twerk für mich. Los, twerk für
0: Vergiss
1: mich.
0: Vergiss es.
1: Das war's mit unserer Freundschaft.
0: Ich mach Schluss.
1: Schaltet jetzt die Studiocam ein. Er wird's schon machen.

0: Olivia Dean. Auf Fritz. So easy. Und Leute, unnötig wie ein Papst die Eier. Ich verstehe manche Leute wirklich nicht. Nee. Die finden irgendwas kacke. Okay, legit, aber anstatt irgendwie normal zu protestieren oder so, denken die sich, ja geil, lass mal Nägel auf die Straße machen.
1: Perfekte Idee. Nee, nein. Ey, wirklich absurd, was da am Wochenende abging. In Hamburg war Iron Man am Wochenende und da haben irgendwelche Leute Metallsplitter auf die Strecke geworfen, wo die mit den Fahrrädern lang gefahren sind. Und 150 Leute, die da mitgemacht haben, mussten dann ihr Rennen abbringen, weil die Reifen natürlich kaputt waren.
0: Das ist so dumm, ey. Und dann noch, gestern hat sich in der Prignitz jemand gedacht, ja nee, kein Bock auf Autos, auf der Landstraße, weil wo sollen die Autos sonst langfahren? Keine Ahnung. Zwischen Reetz und Pulitz haben Unbekannte mehrere hundert Meter lang Nägel in die Landstraße gesteckt. Zwei Alter. Autos haben sich die Reifen zerfetzt, bevor dann die Polizei kam. Verletzt wurde zum Glück niemand, aber what the fuck?
1: What the fuck? Da muss man sich wirklich Fragen stellen. Wie? Habt ihr eigentlich Lack gesoffen?
0: Hast du als Kind zu nah an der Mauer geschaukelt?
1: Alter, euer Stammbaum ist auch ein Kreis, oder?
0: Brennt dir der Helm oder was?
1: Hast du einen Arsch offen?
0: Und alle diese Fragen muss man beantworten mit...
2: Ja.

0: wenn ich kurz meine Familie vorstellen darf. Meine Frau, meine Kinder Bello, Pluto, Waldi und Christian.
1: Nee, das ist ja ein Zufall. Der Hund meiner Tante heißt Christian.
0: Verrückt. 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

0: 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Guten Morgen.
1: Und jetzt mal kurz zum Wetter.
2: 27 Grad heute. Muss ich mehr sagen? Ich glaube nicht.
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2: Und wir müssen gratulieren einem absoluten Promi, und zwar Nico aus Charlottenburg. Der hat am Wochenende wirklich Übermenschliches geleistet.
0: Ja, Mann, Nico ist Dritter geworden bei der Deutschen Knüppelmeisterschaft. Ey, herzlichen Glückwunsch erstmal.
3: Vielen Dank und guten Morgen.
0: Ja, guten Morgen.
2: Nico, wir sind wirklich ganz ehrfürchtig hier. Und ja, Leute, ihr habt richtig gehört, es gibt sowas wie eine Kniffelmeisterschaft. Das ist aber auch einfach ein geiles Spiel.
0: Gott, ja.
2: Und da wollen wir jetzt natürlich von den Besten lernen, weil Kniffel ist kein Glücksspiel. Zumindest stand das auf ganz vielen T-Shirts von Leuten, die da mitgemacht haben am Wochenende. Stimmt's, Nico?
3: So ist es. Und da kann ich auch absolut nur zustimmen.
2: Also,
3: wer sagt, Kniffel sein. Nein, nein.
0: Deswegen.
3: Wer sagt, Kniffel sei ein Glücksspiel, der spielt eigentlich Yahtzee.
2: Ansage. Nico, dann gib doch bitte mal Tipps jetzt. Wie werden wir auch so eine Kniffel-Pros wie du?
3: Naja, erstmal braucht es natürlich, das passiert nicht von heute auf morgen.
2: Mhm.
3: Jahreslanges Training ist schon wichtig.
2: Okay, wir fangen heute an.
3: Und dann eine goldene Regel, die kann ich euch verraten. Natürlich kann ich nicht alle meine Tricks verraten, aber wenn das Full House fällt, dann schreibt man es auf.
0: Ah,
3: auch wenn der Dreierpasch höher wäre, nimm das Full House, sonst kommt es nicht mehr.
0: Ah, das ist wirklich, ich denke auch, wenn man es zu oft liegen lässt, irgendwann gönnt es einem nicht mehr. Bist du eher ein Risikonehmer oder ein Risiko aus dem Weggeher?
3: Ah, da muss man den Spielverlauf beobachten. Ne? Was machen die Gegner? Wie sind da die Punkte auf dem Zettel? Aber ein gesundes Risiko mit einem guten Fundament oben beim Bonus, der ist schon wichtig.
2: Okay, also geil. War noch ein Tipp, den Gegner auch beobachten, wie es bei denen so läuft. Und Nico, weißt du, was ich immer mache? Ich habe jetzt im Urlaub auch wieder Yahtzee gespielt, beziehungsweise Kniffel. Ja, ich weiß. Und das Kniffel lasse ich immer bis zum Schluss stehen. Das versuche ich nicht zu streichen, weil dafür gibt's ja 50 Punkte. Ist das der richtige Weg?
3: Da bist du auf jeden Fall auf einem guten Weg. Wenn du jetzt noch Kniffel statt Yahtzee spielst, dann ist alles perfekt.
2: Ja, ich bin ja nicht so ein Pro wie du.
0: Und ganz kurz nochmal zur Meisterschaft. War das eine bierernste Stimmung oder wurde eher auch mal ein Bierchen getrunken?
3: Es gab natürlich eine kleine Getränkebegleitung. Man muss aber auch dazu sagen, das ist eine total einladende Atmosphäre da immer. Das spielt von klein bis groß, bis Senior, bis Student ist jeder mit dabei. Und das ist eine sehr spielfreudige Stimmung.
2: Geil. Okay, Leute. Also, Nico hat ja gesagt, ihr müsst früh anfangen, lange üben. Wenn ihr heute startet, dann könnt ihr ja in einem Jahr vielleicht auch mitmachen bei der Kniffelmeisterschaft. Und so gut werden wie Nico. Du bist Dritter geworden.
0: Und ich hoffe, du trägst deine Bronzemedaille heute sehr stolz auf der Arbeit, lieber Nico.
3: Auf jeden Fall. Der Pokal, der kommt jetzt immer mit ins Bett.
2: Und immer das Full House mitnehmen, Leute.

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3: Die Uhr sagt 8:30.
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3: Mit Marie Boll. Na Leute, plant ihr noch euren Sommerurlaub? Dann könnte das hier wichtig für euch sein. Das Statistische Bundesamt hat mal Urlaubspreise für uns verglichen. Und dabei ist rausgekommen, Urlaub ist in den meisten südeuropäischen Staaten deutlich günstiger als hier in Deutschland. Am günstigsten sind Hotels und Restaurants demnach in Nordmazedonien und Bulgarien. Aber auch Montenegro, Portugal und Spanien sind günstiger für Reisende aus Deutschland. Ja, wenn wir schon mal beim Thema Geld sind, davon bekommen arbeitende Frauen oft weniger als Männer, kritisiert der Sozialverband Deutschland. Der ist auch sauer auf die Politik, weil die eine EU-Richtlinie nicht umsetzt. Die regelt unter anderem, dass Unternehmen die Lohnunterschiede zwischen Männern und Frauen transparent machen müssen. Passiert hier aber nicht. Und damit nehme die Politik in Kauf, dass Frauen weiterhin schlechter bezahlt werden, sagt der Sozialverband. Ja, und wir gucken mal nochmal auf den gestrigen Tag zurück. Der war in Brandenburg nämlich großer Wahltag. Wusterhausen im Kreis Ostprignitz-Ruppin hat einen neuen Bürgermeister gewählt. Wird aber gar nicht jemand Neues. Es bleibt nämlich der bisherige Bürgermeister Schulz. Der hat mit 64,1% die meisten Stimmen bekommen. Dann war noch Landratswahl in Ostprignitz-Ruppin. Da gibt's aber noch keinen klaren Gewinner und deswegen eine Stichwahl Ende des Monats. Da treten der Amtsinhaber Reinhardt von der SPD und der AfD-Kandidat Arndt gegeneinander an. Und zum Schluss schauen wir noch zusammen nach Asien, denn auf den Philippinen hat es ein schweres Erdbeben gegeben. Die Behörden sagen, dass dabei mindestens 15 Menschen ums Leben gekommen sind und etwa 130 verletzt wurden. Weitere Infos gibt's noch nicht so wirklich. Die Lage ist auch noch ziemlich unübersichtlich. Was aber klar ist, die Philippinen, die liegen im sogenannten pazifischen Feuerring. Diese Region gilt als die aktivste Vulkan- und Erdbebenregion der Erde.
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4: Das wird jetzt ein bisschen länger. Vorsicht auf der A113 Richtung Dresden zwischen Schönefeld Nord und Waltersdorfer Dreieck. Da liegen Gegenstände auf der Autobahn. Dann ist die A2 Berlin Richtung Magdeburg zwischen Ziesa und Thesen immer noch gesperrt. Da laufen Bergungsarbeiten und davor ist ein Stau. Auf der A10 südlicher Berliner Ring Richtung Dreieck-Spreeau steht zwischen Rangsdorf und Schönefeld ein kaputtes Fahrzeug und deswegen gibt es Behinderungen. Dann die A115 Richtung Berlin zwischen Potsdam-Babelsberg und Kreuz-Zehlendorf gibt es Stau wegen Bauarbeiten. Da braucht ihr 20 Minuten länger. Und in Berlin auf dem Ring Richtung Wedding zwischen Innsbrucker Platz und Detmolder Straße braucht ihr 10 Minuten länger. Dann, wie immer, etwas mehr Geduld statt einwärts auf der A111 ab am Festplatz. Auf der B1, B5 Alt-Wiesdorf vor dem Blumenberger Damm. In Marzahn auf der Landsberger Allee in Höhe Märkischer Allee. Und in Köpenick auf der Rudolf-Rühl-Allee in beiden Richtungen. Und ab jetzt müssen wir eigentlich in der ganzen Stadt mit Verzögerungen rechnen. Es gibt mehrere Fahrzeugkorsos auf den Hauptstraßen. Das kann zu Behinderungen führen. Und im Tiergarten ist die Straße des 17. Juni zwischen Großem Stern und Ebertstraße gerade gesperrt. Da gibt es eine Demo und auch eine Kundgebung. Ich hoffe, ihr kommt gut an.
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3: Leute. Habt ihr schon Off-Campus geguckt?
2: Nein! Marie? Anscheinend schon.
3: Ja. Schon lange hast du es bestimmt durchgesuchtet, oder?
5: Das ist die beste Serie aller Zeiten. Ich habe sie schon 6-mal geguckt.
2: Was?
3: For real?
5: Ja, ich lieb's einfach komplett.
2: Das
3: ist ja so eine Hockey-Romance.
2: Ich find's irre, wie viele Hockey-Romances es gerade gibt.
3: Garrett
2: aber
3: Graham, einfach meine Güte, der sieht so gut aus. Naja, jetzt muss man sagen, ist jetzt kein Geheimtipp, ne? Also, hat man schon mal gehört? Lohnt sich zu gucken, aber für Geheimtipps, da haben wir ja unsere Anna Wollner.
2: Ah.
3: Die dickt sich nämlich immer richtig rein. Und da würde ich an eurer Stelle mal dranbleiben, weil fandst du gut, was sie da mitgebracht hat.
2: Gleich jetzt ein bisschen True Crime für euch.
6: Was für ein verrücktes Leben.

0: Unser Zarti war das auf Fritz.
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2: Ein brutaler Mord, ein riesiger Medienrummel und Ermittler, die wirklich komplett lost sind. Das klingt doch komplett nach so richtig sensationsgeilem True Crime, finde ich.
0: Ja, aber ob es das ist, das muss Anna uns jetzt noch sagen. Der Fall Rachel Nichol ist in England auf jeden Fall komplett viral gegangen und Netflix erzählt die Geschichte jetzt in The Witness, nicht als Doku, sondern mit SchauspielerInnen. Anna, erzähl mal, ist es wieder diese Schablone True Crime und Abfahrt oder mal was Neues?
3: Es ist tatsächlich was Neues. Also die Serie macht genau das nicht, was man von ihr erwarten würde, um spektakuläres True Crime zu sein. Mhm. Denn sie interessiert sich erstaunlich wenig für den Täter und auch nicht für die Frage, wer den Fall löst. Stattdessen geht es um die Menschen, die nach diesem Verbrechen einfach zurückbleiben.
0: Okay, und worum geht's genau?
3: Im Zentrum, da steht Rachel Nichols Sohn Alex, der als Zweijähriger den Mord an seiner Mutter miterlebt hat, und sein Vater Andrew. Die Serie zeigt, wie dieses Verbrechen ein ganzes Leben überschattet, selbst als Alex 18 ist.
4: Ich erinnere mich an ihr Gesicht, aber vor allem erinnere ich mich an das Gefühl, von ganzem Herzen von ihr geliebt zu werden. Und sie zu lieben. Und ich habe die Möglichkeit, sie zu riechen. Ich habe ein Fläschchen von ihrem Parfüm.
3: Ja, ich finde es schon krass irgendwie, weil gleichzeitig auch deutlich wird, wie absurd die Ermittlungen damals teilweise gelaufen sind. Das ist ja ein wahrer Kriminalfall. Und die Polizei, die war damals so überzeugt, den richtigen Mann gefunden zu haben, dass sie sich jahrelang verrannt hat. Das ist fast so erschütternd wie die eigentliche Tat.
5: Ja, das klang gerade irgendwie auch ein bisschen sad, muss ich sagen, so, was wir gerade gehört haben. Und auch so ein bisschen nach Trauer verarbeiten und gar nicht so dolle nach Verbrecherjagd. Findest du, das funktioniert?
3: Ja, gerade genau deswegen, weil die Serie nie vergisst, dass hinter all den Schlagzeilen wirklich echte Menschen stehen und sie verzichtet eben auf diese üblichen True-Crime-Tricks, also auf Cliffhanger, Schockeffekte oder die große Jagd nach dem Monster. Stattdessen erzählt sie davon, wie Medien, Polizei und Öffentlichkeit aus einem Verbrechen ein Spektakel machen können und welche Folgen das für die Betroffenen hat. Mhm. Wer also auf den nächsten Netflix-Binge mit Nervenkitzel hofft, der wird hier nicht ganz so glücklich. Aber wer sehen will, wie True-Crime auch funktionieren kann, ohne wirklich Leid auszuschlachten, der sollte sich The Witness anschauen.
5: Ja, auf Netflix könnt ihr das machen. Sind 3 Folgen, die kann man easy mal nebenbei weggucken. The Witness ist eine Empfehlung von Anna.
0: Und jetzt geht's weiter mit James Hype. Hier ist Serotonin.

0: Harbinger hier in der Fritz-Frühschicht. 8.44 Uhr haben wir es morgen.
1: Hey Leute, ihr habt mit euren Friends vielleicht auch schon gequatscht, wo ihr diese Woche zusammen WM guckt und wisst noch nicht wo? Na, das Gute ist, wir haben eine Idee.
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1: Und das hier ist der WM-Song von Shakira.

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1: Oh nee, wer hat denn schon wieder alle TikToks aufgegessen?

0: Der Sohn von David Beckham macht gute Musik. Cruise Beckham, Waste Your Pain.
1: Und jetzt mal kurz zum Wetter.
2: Also es sind 18 Grad in Schönefeld. Mhm. Und es ist noch nicht mal 9. Checkt ihr. Das wird ein ganz toller Sommertag heute. Da könnt ihr euch auf jeden Fall drauf freuen. Bis zu 27 Grad im Sendegesende. Ich sage dazu Urlaubswetter.
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0: Oh, und schön irgendwie Käffchen trinken, dazu was lesen. Das ist doch auch Urlaubsfeeling, oder?
2: Voll.
0: Also let's go.
2: Also los geht's.
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2: Kurzgeschichte in der Tasche, Gedicht im Kopf oder einfach Bock zuzuhören. Die Lesebühne Werder feiert heute Premiere im alten Kaufhaus Café Kontor in Werder an der Havel. Eigene Texte vorlesen, Lieblingspassagen teilen, spontan ans Mikro oder einfach zuhören und einen Kaffee trinken. Alles geht, nix muss. Lesebühne Werder im alten Kaufhaus Café Kontor Werder startet 19 Uhr. Rein kommt ihr für 10 Euro. Studis zahlen nur 2.
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Keiner fragt mehr, wo ist das?

0: Hat ein 11-Jähriger seinen Vater zur Tankstelle gefahren im Auto, damit der da Bier kaufen kann. Die Polizei sagt, dass das Leute mitbekommen und dann gemeldet haben. Die Einsatzkräfte haben sich natürlich auf den Weg gemacht und das Auto gestoppt. Dabei kam dann halt raus, der Vater war schon betrunken, wollte deswegen nicht mehr selbst fahren, aber eben mehr Bier haben. Deswegen hat er seinen 11-jährigen Sohn ans Steuer gesetzt. Nordmazedonien, Bulgarien oder auch Montenegro und Portugal. Das sind so die Länder, in die ihr reisen solltet, wenn ihr sparen wollt. Das Statistische Bundesamt hat mal Preise verglichen und dabei ist rausgekommen, Urlaub machen ist in den meisten südeuropäischen Ländern deutlich günstiger als in Deutschland. In Nordmazedonien und Bulgarien kosten Hotels und Restaurants beispielsweise nur etwa halb so viel. Günstiger als Deutschland sind laut den Statistikprofis aber auch noch Spanien, Malta, Zypern und Griechenland. Dann bleiben wir doch gleich so bei diesem Thema ungefähr, denn fliegt eine Drohne unerlaubt nah an einem Flughafen rum, dann muss der Flugbetrieb oft eingestellt werden. Und das sorgt nicht nur für Ärger bei Touris, sondern auch für steigende Kosten. Letztes Jahr gab es 116 Flughafensperrungen wegen Drohnen, sagt das Deutsche Zentrum für Luft- und Raumfahrt. Und es schätzt auch, dabei könnten Schäden von insgesamt bis zu 160 Millionen Euro entstanden sein. Ja, und da habt ihr safe auch Videos von gesehen, von den Feuern letztes Jahr in Los Angeles. Zum Jahresbeginn hat es doch krasse Brände im Nobelvorort Pacific Palisades gegeben. Und ab heute steht ein Mann vor Gericht, der was damit zu tun haben soll. Ihm wird vorgeworfen, in der Silvesternacht absichtlich einen Brand an einem Wanderweg gelegt zu haben, angeblich aus Hass gegen reiche Leute.
1: Verkehr. Die A2 Berlin Richtung Magdeburg ist zwischen Ziesa und Thesen wegen Bergungsarbeiten immer noch gesperrt. Es gibt davor einen Stau. Dann A10 westlicher Berliner Ring Richtung Dreieckhaffeland zwischen Großkreuz und Leest gibt es Stau an der Baustelle. Da braucht ihr 10 Minuten länger. Und auf der A111 Richtung Berlin zwischen Stolpe und Schulzendorfer Straße gibt es auch Stau plus 10 Minuten. Dann Richtung Berlin A115 zwischen Potsdam-Babelsberg und Kreuz-Zehlendorf gibt es Stau wegen Bauarbeiten. Da braucht ihr 20 Minuten länger. Und in Berlin Stadtverkehr Richtung Wedding zwischen Schöneberg und Detmolder Straße gibt es Stau. Ihr braucht 10 Minuten länger. Und etwas mehr Geduld braucht ihr stadteinwärts auf der A111 ab am Festplatz. Auf der B1, B5 Alt-Kaulsdorf vor dem Blumberger Damm, in Marzahn auf der Landsberger Allee in Höhe Märkischer Allee und in Köpenick auf der Rudolf-Rühl-Allee in beiden Richtungen. Und in Berlin gibt es Fahrzeugkorsus, deswegen auf allen Hauptstraßen kann es Behinderungen geben. Und im Tiergarten ist auch die Straße des 17. Juni zwischen Großen Stern und Ebertstraße wegen der Demonstration und auch einer Kundgebung dann gesperrt. Ganz schön voll, kommt gut an.
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3: Frühschicht. Ey, wisst ihr, was ich am Dorffußball am allermeisten mag?
1: Was denn?
3: Potsdamer.
1: Was ist das?
3: Bier.
1: Drink.
3: Mit Bier mit roter Brause. Ja, ich glaube, das ist so ein Ostbrandenburg. Den könnt ihr in meiner Studio-Message schreiben, falls ihr das kennt.
1: Was ist denn rote Brause?
3: Na, rote Brause, das heißt so.
1: Ah ja, okay.
3: So rote Brause, mischte mit einem Bier statt Cola oder Sprite oder so. Schmeckt richtig geil und ist für mich wirklich das Spaßgetränk bei so einem schönen Dorffußballspiel am Wochenende.
1: Und Leute, davon werden da wohl einige gezischt worden sein. Der RBB, das Fernsehen, hat übertragen eine Kreisliga-Partie. Wie das lief, das hören wir gleich nach dem hier.

0: um 6:09 hier nach Fritz Frischig. Morgen, Leute.
1: Ja, und scheiß auf WM. Das wirklich wichtige Fußballspiel war jetzt am Wochenende schon.
0: Ja, da ging es um nicht weniger als den Aufstieg in die Kreisoberliga. Und Junge, war das eine krasse Zitterpartie da in Fredersdorf.
2: Nervenkrimi. Man stirbt immer 1000 Heldentode an der Seite. Gerade wenn es in so einem Spiel um was geht, wenn man was erreichen kann.
0: Ja, den ihr gerade gehört habt, das war René, Chefcoach vom SV Prötzl 1950. Und der Verein hat richtig was erreicht. Und zwar haben sie den Meistertitel der Kreisliga Nordost-Brandenburg und den Aufstieg geschafft. Geil.
1: Da gratulieren wir auf jeden Fall. Ja, Samstag hat sich das entschieden beim Spiel gegen die TSG Fredersdorf-Vogelsdorf. Und wir haben dieses Endspiel die ganze letzte Woche hier gehypt. Und sogar das RBB-Fernsehen hat die Kreisliga-Partie übertragen.
0: Cool.
1: Richtig große, witzige Aktionen. Alle hatten Spaß. Und Prötzl, jawohl, hat das Ding gemacht. Hey!
0: Hör dir das an! Da war Stimmung! 2:2. Unentschieden stand es ja zum Schluss 5. Und das hat dann für Prötzl wirklich gereicht, um den Titel zu holen. Und einer der Torschützen ist Leo.
3: Sehr, sehr glücklich heute. Krasse Emotionen erlebt hier auf dem Sportplatz. Und ja, einfach geil.
1: Ich lieb's, ey. Da fühlen sie sich einmal wie Cristiano Ronaldo. Hammergeil. Also Gratulation an Prötzl. Aber was man auch sagen muss, die Fredersdorf-Fans, die haben auch Spaß gehabt an dieser bekloppten Aktion. Richtig Randale gemacht. Die waren ultra am Start. Viele in rot-weißen Trikots. Und die haben so krass Stimmung gemacht. Unter anderem wie Nico.
4: Es gibt für mich nur einen Verein. Und das ist die TSG. Und ja, dadurch, dass es ja wirklich so ein Spitzenspiel ist und es schon um viel geht, ist man natürlich also auch als Fan sehr angespannt, muss ich sagen. Ich glaube, für die Spieler ist es nochmal 3-4 Mal schlimmer als für mich, weil auf dem Platz ist ja immer nochmal was ganz anderes als neben Platz.
0: Ja, Kreisliga, ich meine, das ist natürlich Spaß, aber das ist auch ernst. Aber vor allem auch Spaß.
1: Ja, vor allem Spaß.
0: Und es gab Bratwurst, Leute, da wurde Bierchen gezischt und ihr habt es gerade in der Studio-Message geschrieben,
1: Potsdamer.
0: Ihr liebt Potsdamer auch alle. Bier mit Himbeerbrause, Beste. Das war einfach ein richtig, richtig gutes Spiel da am Samstag.
1: Oh Mann, ey. Und an dieser Stelle, guten Morgen auch an alle Spieler, die vielleicht jetzt so langsam mal wach werden.
0: Ah,
1: ich
0: ja,
1: bin
0: Mensch.
1: Mir so sicher, die haben jetzt noch einen Kater von Samstagabend.
0: Da ruft eine rote Brause. Dann kommt er ganz schnell wieder klar. Cool, ey. Ich hoffe, das machen die öfter mal.
1: Auf jeden
0: Fall. Das ist im Fernsehen geil.

0: Immer mit wenig Fleisch und Kräutersoße, danke.
1: Gerne.
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3: Wenig Fleisch?
0: Ich mache immer wenig Fleisch, mir ist zu viele. Dann ist der letzte Zippe ganz unten, ist bloß noch Fleisch und Soße.
3: Das ist doch das Geilste am Döner.
0: Yeah, kannst du gerne haben.
3: Anyway, die Good News ist nicht, dass Josi keinen Geschmack hat, sondern dass Döner jetzt schöner wird, noch schöner und auch ein bisschen fairer sogar.
0: Ja, es gibt jetzt nämlich eine neue Karte online, da können wir eintragen, was der Döner bei uns um die Ecke kostet und vor allem können wir auch checken, ey, gibt's vielleicht einen bei mir im Kiez, der ein bisschen günstiger ist als da, wo ich sonst hingehe?
3: Ja, weil mittlerweile ist der Döner so fucking teuer geworden teilweise und deswegen ist es ziemlich nice, jetzt einfach gucken zu können, wo ist es denn hier eigentlich gerade am günstigsten bei mir in der Ecke?
0: Kebab Price Map heißt der Bums, könnt ihr mal googeln, habe ich auch schon abgecheckt und habe gesehen, irgendwie eine U-Bahn-Station weiter bei mir, Frankfurter Allee, da gibt's gerade ein Dönerangebot für einen Fünfer.
3: Na, hinder.
0: Ist geil, oder?
3: Sofort. Also ich finde das richtig, richtig nice, weil es gibt ja so krasse Preisunterschiede gerade bei Döner, fast wie Flugtickets. Und vielleicht führt es dann ja auch dazu, dass die Dönerbetreiber selber checken, ach guck mal, hier nur eine Straße weiter, 6 Euro, bei mir 9 Euro, vielleicht mache ich doch mal wieder günstiger.
0: Schön, das System-driven. Geil, check's mal aus, Leute. Kebab Price Map.

0: ich mich frage, ist, wie wird das Wetter?
1: Und jetzt mal kurz zum Wetter.
2: Sage ich euch gern. Und die Antwort ist wunderbar, wunderschön, ganz toll sommerlich. Ich meine, 27 Grad, da kann man sich wirklich nicht beschweren. Zumal die nächsten Tage wird es ja nicht ganz so schön. Deshalb heute raus mit euch und los.
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2: Bis gestern Nacht lief wie jedes Jahr im Juni das Summer Game Fest. Kennt ihr ja vielleicht. Da gab es wieder hunderte Ankündigungen für krasse neue Games, die so rauskommen in den nächsten Monaten. Von richtig fetten Blockbustern bis zu kleinen süßen Indie-Games.
0: Ey Bene, erzähl mal, du hast dir das alles angeschaut. Welche Games müssen wir uns unbedingt auf die Wishlist packen?
3: Ja, es gab echt so ein paar große Namen, für die neue Games rauskommen sollen. Gestern bei Xbox zum Beispiel ging es sehr lang um das neue Gears of War. Sehr blutig und sehr taktisch Aliens zerballern. Außerdem kommt das Neues von Halo. Auch da ballerst du auf Aliens. Oder was Neues von Doom. Da ballerst du auf Dämonen. Und auf die Wishlist würde ich packen unter anderem Control Resonant. Das ist die Fortsetzung von dem sehr weirden Psycho-Geheimdienst-Game, wo du jetzt nicht mehr in einem Gebäude bist, sondern durch ganz Manhattan läufst. Das irgendwie strange verändert ist.
0: Okay, und es gibt auch ein neues God of War, ne? Aber jetzt nicht mehr mit diesem Glatzentypi.
3: Ja, genau. Also Kratos ist nicht mehr, sondern du spielst jetzt Faye, seine verstorbene Frau, die sich durchs Jenseits prügelt, zusammen mit einem großen blauen Gelee-Würfel.
4: How do we get out of here?
5: There's no way out.
4: Then you're a talking sword.
5: I'm not the sword. I'm the ribbons, obviously. And my name is Rue. The cube is Frank.
4: I'm Faye. To be a way out of here.
3: Ja, das sieht super seltsam aus und natürlich hat sich die hässliche Seite des Gamertums direkt beschwert mit warum soll ich jetzt eine Frau spielen?
2: Wow.
3: Ist natürlich albern. Das Ganze sieht Hammer aus.
2: Das klingt für mich sehr viel nach Prügeln und Zerballern, was da so rauskommt in den nächsten Monaten.
3: Ja.
2: Aber die wichtigste Frage, natürlich, was ist denn jetzt so mit GTA 6? Kommt im November, hast du da was gesehen? Erzähl.
3: Da gab es leider überhaupt nichts dazu bisher. Aber GTA 6 war irgendwie trotzdem sehr anwesend bei diesem Summer Game Fest. Denn so gut wie kein Spiel wurde für November angekündigt.
0: Ah.
3: Alles entweder September, Oktober oder dann im Februar. Und ich bin aber sehr sicher, dass wir von GTA 6 dann bald mehr sehen werden.
0: Witzig, haben alle Angst, dass sie keine Chance haben gegen GTA. Aber wird wahrscheinlich so sein, meine Güte. Ey, die ganzen Trailer-Shows zum Summer Game Fest könnt ihr euch auf YouTube nochmal anschauen. Danke, Bene.
2: Gerne.

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3: Die hat jetzt Marie Boll. Na, plant ihr noch euren Sommerurlaub? Dann könnte das hier wichtig für euch sein, denn das Statistische Bundesamt hat mal Urlaubspreise für uns verglichen. Dabei ist rausgekommen, Urlaub ist in den meisten südeuropäischen Ländern deutlich günstiger als hier in Deutschland. Am günstigsten sind Hotels und Restaurants demnach in Nordmazedonien und Bulgarien. Aber auch Montenegro, Portugal und Spanien sind günstig für Reisende aus Deutschland. Ja, und stellt euch das mal vor. Ein Auto fährt an euch vorbei und am Steuer sitzt ein kleiner Junge. So passiert im Kreis Oberhavel, da ist ein 11-Jähriger mit einem Auto rumgefahren. Leute haben es gesehen und die Polizei alarmiert. Die hat das Auto dann natürlich gestoppt und rausgefunden. Der 11-Jährige, der war nicht allein im Auto, Beifahrer war sein Vater. Der war betrunken, wollte mehr Bier und sich deswegen von seinem Sohn zur Tankstelle fahren lassen. Ja, und da erinnert ihr euch safe noch dran. Vor etwa 3 Wochen ist im sächsischen Görlitz ein Haus eingestürzt und die Polizei, die hat jetzt wohl 2 Tatverdächtige. Die sollen eine Sprengstoffexplosion ausgelöst haben. Daraufhin soll das Haus dann eingestürzt sein, hat ein Polizeisprecher im MDR-Fernsehen gesagt. Die Männer, die sitzen auch schon in U-Haft, allerdings wegen einer anderen Sache. Bei dem Hauseinsturz mitten in der Görlitzer Innenstadt sind 3 Menschen ums Leben gekommen. Und zum Schluss gucken wir noch zusammen nach Asien, denn auf den Philippinen hat es ein schweres Erdbeben gegeben. Die Behörden sagen, dass dabei mindestens 15 Menschen ums Leben gekommen sind und über 100 verletzt wurden. Weitere Infos gibt's dazu noch nicht. Fest steht aber, die Philippinen, die liegen im sogenannten Pazifischen Feuerring. Der gilt als die aktivste Vulkan- und Erdbebenregion der Erde.
4: Verkehr. Es ist einfach schon seit heute Morgen um 6 so. Die A2 Berlin Richtung Magdeburg ist zwischen Ciesa und Thesen wegen Bergungsarbeiten gesperrt. Davor gibt es immer noch einen großen Stau. Dann A10 westlicher Berliner Ring Richtung Dreikafeland zwischen Großkreuz und Leest gibt es Stau an der Baustelle. Da braucht ihr 10 Minuten länger. A111 Richtung Berlin zwischen Stolpe und Schulzendorfer Straße Stau plus 20 Minuten. A115 Richtung Berlin zwischen Potsdam-Babelsberg und Kreuz-Zehlendorf Stau wegen Bauarbeiten. Da sind es 10 Minuten, die ihr länger braucht. Und auf der A100 Richtung Wedding zwischen Kreuz-Schöneberg und Detmolder Straße auch wie immer plus 10 Minuten. Und dann braucht ihr noch Geduld statt einwärts auf der A111 ab am Festplatz, auf der B1-B5 Alt-Kaulsdorf vor dem Blumenberger Damm, in Marzahn auf der Landsberger Allee in Höhe Märkische Allee und in Köpenick auf der Rudolf-Rühl-Allee in beiden Richtungen. Kommt gut an!
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4: Willst du dir eigentlich mal gratulieren, Josi?
5: Alles Gute.
4: Das war's.
5: Auch privat.
4: Mrs. Lieber.
5: Mrs. Lieber, alles Gute zu ihrer Hochzeit wünsche ich Ihnen.
4: Das war wirklich komplett crazy. Sie hat riesen Hochzeitswoche gemacht. Erst unter der Woche in London geheiratet, dann wirklich mit allen. Charlie XCX, Troye Sivan, allen anderen. Elton John nach Palermo auf Sizilien geflogen da Hochzeit gefeiert.
5: Na klar, einfach mal in Italien. Und dann gab's da auch irgendwie süße Sachen. Die hatten natürlich eine Fotobox. Gehört ja zu jeder guten Hochzeit dazu.
4: Natürlich.
5: Und die haben auch so Taschentücher besticken lassen für die Gäste. Da stand dann drauf Stay Mad With Me Forever.
4: Oh Mann,
5: ganz verrückt.
4: So cute. Kennst du eigentlich die Origin-Geschichte, wie Dua Lipa ihren jetzt Mann kennengelernt hat?
5: Auf jeden Fall nicht.
4: Die haben sich zufällig irgendwo getroffen und beide haben das gleiche Buch gelesen und sie waren on the same page. Und dann hat er gesagt, oh my God, we're on the same page.
5: Wirklich? Ja. Ich sag es Mythos.
4: Einfach Disney-Prinzessin.
5: Viel zu gut, um wahr zu sein.
4: Hier ist Dua Lipa.

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0: Leute, nicht mehr lange, dann gibt's Abi-Zeugnisse. Geil.
2: Ja, die meisten von euch haben jetzt wirklich alle Prüfungen hinter euch. Well done. Jetzt heißt es Eier schaukeln und die Freiheit genießen.
0: Könnt ihr euch ja mal ein Beispiel nehmen an Norwegen. Die haben das nämlich auf ein ganz neues Level gehoben. Da sind gerade überall im Land so Abi-Party-Busse unterwegs.
2: Das klingt für mich so sehr nach Norwegen. Meine Fresse.
0: Wirklich, wenn eure Lautsprecher jetzt kaputt sind, sorry. Aber da ist gerade Rüsseltit in Norwegen. Heißt so. Das heißt, einen Monat lang machen die da wirklich nonstop Party. Und zwar in so ausrangierten Linienbussen. Eigentlich ganz geil.
2: Ja, die Busse werden von den Abiturientinnen bemalt oder mit einer fetten Anlage aufgemotzt, wie wir hier gehört haben. Und ja, da ballern die dann durch die Straßen Norwegens auf der Suche nach Tankstellen oder Parkplätzen, wo sie dann mit anderen Bussen zusammenkommen und feiern. Jo, ist, surprise, nicht billig, kostet 3000 Euro, aber in Norwegen sagt man dazu Taschengeld.
0: Oh, das stimmt, die haben ein bisschen dickere Patte als wir hier. Aber ey, 24/7 Vollgas für bis zu 3000 Euro könnte sich lohnen. Und ich sag mal so, als ich Abi gemacht habe, ne? Weißt du, was wir da gemacht haben, um das zu feiern? Wir sind alle für ein paar Tage nach Weimar gefahren.
2: Oh, das
0: schönen
2: ist ja cool.
0: Dank.

0: When Love Takes Over wurde hier viel zu laut mitgesungen von Ben.
1: Ja, I'm sorry, ich bin immer noch gut drauf, weil ich war am Samstag mal wieder auf dem Fernsehturm. Es ist the best thing you can do in Berlin, bin ich wirklich der Meinung. Es macht so viel Spaß, einfach von oben alles so anzugucken, so klein.
0: Ich finde das einen richtigen Hot Take, weil ich glaube wirklich, die meisten von uns waren locker 20 Jahre nicht da oben, inklusive mir. Ja.
1: Also es ist.
0: Wann geht man denn mal da hoch?
1: Es ist arsch teuer, aber es lohnt sich jedes Mal. Also außer wenn bewölkt ist, da war ich noch nicht oben. Also so, oder so nebelt, dann wenn man gar nichts sieht. Aber es war wirklich fantastisch. Und weißt du, was ich mir gedacht habe?
0: Na?
1: Ich will da mal schlafen. Auf dem Fernsehturm.
0: Oben auf der Spitze?
1: Die müssten da mal Event machen, Sleepover. Weißt du, noch lange nach der Museen oder so, wo die Leute dann auch nicht schlafen da, ne? Aber trotzdem, nee. So die Vorstellung, man wirft da so 50 Isomatten hin und alle pennen auf dem Fernsehturm. Irgendwie finde ich es geil.
0: Ja, check ich. Das dreht sich doch, oder? Das Ding da oben,
1: nur das
0: dreht
1: Restaurant
0: sich nicht diese
1: dreht
0: Kuppel?
1: Sich. Nein, die Kugel dreht sich nicht, aber das Restaurant dreht sich.
0: Ich dachte nicht, was dann da über die Kante kotzt, weil ihm schlecht wird beim Schlafen.
1: Aber guck mal, du hängst dann da oben, hast so ein bisschen das Gefühl, du wachst über Berlin at night. Vielleicht gibt's da auch Nachtwächter, der dann da oben ist und guckt, dass niemand sich heimlich noch irgendwie reingeschlichen hat oder so.
0: Falls nicht, Ben würde sich freiwillig melden. Als Nachtwächter auf dem Fernsehturm.
1: Ich möchte auf dem Fernsehturm schlafen, wie cool wäre das?
0: Dominik Feig hören wir jetzt. Vielleicht wird dein Wunsch irgendwann mal wahr. Wir haben es jetzt mal rausgegeben.
1: Unwahrscheinlich.
0: Aber wünschen wir

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0: Geil.
1: Und jetzt mal kurz zum Wetter.
2: Wegen Oral?
3: Nee, eigentlich wegen Ikimel, weil der Song cool war. Aber das hat dann an der Stelle sich so ein bisschen komisch angehört. Naja.
4: Okay, was gar nicht komisch ist, ist das Wetter. Weil das ist alles, was wir uns wünschen. Endlich mal wieder ein bisschen Sommer. Also wenn ich mich nicht verguckt habe, kriegen wir bis zu 27 Grad heute. Das ist ziemlich geil. Falls ihr jetzt noch zu Hause sein solltet, ey, dann schnappt euch auf jeden Fall irgendwie eine kleine Decke und ein Buch oder so. Und dann könnt ihr nämlich nachher, nach Feierabend oder so, direkt an den See ballern.
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3: Jawohl, Leute, ihr bleibt mal schön dran, weil gleich ab 10 übernimmt hier Lori und die hat Gästeliste für FKA Twigs diese Woche in Berlin.
4: Also wenn das nicht ein Grund ist, dran zu bleiben, dann weiß ich auch nicht. Also beim Loris ja sowieso schon, wie ich Lori ja immer gerne nenne.
3: Also erst kommst du mir mit Oral und jetzt nennst du Lori Loris oder was?
4: Na, du kamst mir mit Oral, aber ist okay. Das können wir morgen früh klären. Ab 6 wieder.
3: Wir hören uns morgen wieder. Mach's gut. Tschüss.
1: Tschüss. 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
4: Wir haben es gleich um 10.
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4: Na, happy Montag, Freunde. Hier ist Lori für euch und das Motto ist ganz oder gar nicht. Nämlich von der diesjährigen Fußball-WM. Erstens soll es beim Finale eine offizielle Halbzeitshow geben. Ja, wie beim Super Bowl. Da stehen dann wohl Madonna, Shakira und BTS auf der Bühne. Bin ich ja mal gespannt, ob es wirklich dazu kommt. Und zweitens, passend zu dieser Halbzeitshow wird ein offizielles Musikalbum zur WM 26 released. Insgesamt 18 Songs sollen da drauf sein. Und FIFA selbst sagt, das ist das umfangreichste Musikprojekt der Geschichte der Fußball-WM ist. Ey, und da sind richtig geile Artists mit drauf und auch viele, die wir auf Fritz spielen. Burner Boy, 21 Savage, Nelly Furtado, Daddy Yankee, Future, Tyler, Stormzy und noch ganz viele andere.

und Fritz mit Dermot Kennedy und Funeral an diesem wunderschönen Montag. Hey Leute, ich bin Lori und da musste jetzt aber mal dezent 3 Jahre gewartet werden, bis dieser Song hier endlich rauskam. The One von Adam Port und S.G. Lewis. Ja, Leute, den Song gibt's einfach mal schon seit 2023. Die beiden Künstler haben sich in Los Angeles im Studio getroffen, damals zwischen den Wochenenden des Coachella Festivals, haben den fertig gemacht, aber einfach nie offiziell released, quasi erst jetzt im April 26. Und es war so, bevor die Single jetzt offiziell erschienen ist, hatten die DJs diesen Song beide fast 2 Jahre lang quasi als ID-Track in ihren Sets. Weltweit haben sie ihn überall gespielt, in Brasilien, Tulum, London und so weiter, und wollten das Ding quasi erstmal antesten. Ob das jetzt von Anfang an so gedacht war, dass das so lange getestet wird? Keine Ahnung, Freunde, das haben sie nicht gesagt, aber der ist auf jeden Fall gut angekommen und deswegen haben sie sich dann entschieden, ey, wir werden den Song jetzt mal rausbringen. Hören wir jetzt rein, Adam Port.

0: unserer Reihe Social Media Verbot für alle.
1: Jetzt
0: leichte Opfer.
2: Das gibt es nicht. Mir hat gerade Elon Musk ein Video geschickt. In perfektem Deutsch. Ich soll jetzt investieren und bin garantiert in 11 Tagen Milliardär. Na, da klicke ich doch gleich mal auf den Link hier.
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Danke nochmal, Kamerad. Der sagt uns, wir sollen uns mal selber umarmen. Hug yourself hier am Montag auf Fritz. Dem einen oder anderen würde das vielleicht ganz gut tun. Britney Spears, Lady Gaga, Kesha und Christina Aguilera sind ihre größte Inspiration. Slater. Sie ist eine US-amerikanische Sängerin und Songwriterin und sie macht Hyperpop in Kombo mit der Ästhetik der frühen 2000er Jahre. Sie hat ihr Studium in Missouri abgebrochen und daraufhin eigene Songs auf SoundCloud hochgeladen. Nebenbei hat Slater am Empfang von einem Friseursalon gearbeitet. Beide hat's noch nicht ganz gereicht. Aber so ging's dann immer weiter. Neue Musik im Internet und dadurch wurde sie dann tatsächlich auch immer bekannter. Irgendwann war sie dann sogar Support Act für Charlie XCX, Tove Lo und Kesha. Gerade hat sie ihr neues und drittes Album Worst Girl in America veröffentlicht und dieser Song hier ist da auch drauf. Nach ihrem Coachella-Gig und der TV-Performance bei Jimmy Fallon trendet ihr Track Dance im Netz und wir spielen ihn natürlich auch im Radio. Hören wir jetzt hier Slater mit Dance auf Fritz.

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1: Bevor der Sommer euch alle auseinandernimmt, nochmal ankommen, durchatmen, sammeln. Yoga für alle. Im alten Kino Lüchen in Lüchen macht heute Abend den Raum frei für klassisches Hatha-Yoga mit geführter Meditation. Matte mitbringen, den Rest loslassen. Yoga für alle. Im alten Kino Lüchen geht heute 18.30 Uhr bis 20 Uhr. Mitmachen kostet 7 Euro.
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3: 10.31 Uhr.
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3: Jetzt mit Anja Haufe. Wer einen möglichst günstigen Urlaub plant, sollte vor allem in südeuropäische Länder reisen. Da ist Urlaub machen nämlich deutlich billiger als in Deutschland, zeigen Zahlen aus dem Statistischen Bundesamt. Marie Boll hat mal für uns reingeguckt.
4: Nordmazedonien und Bulgarien sind besonders preiswert. Da kosten Hotels und Restaurants etwa halb so viel wie hier bei uns in Deutschland. Günstiger ist es laut den Statistikprofis aber auch in Montenegro, Portugal und Spanien oder auch in Malta, Zypern und Griechenland. Da muss man aber natürlich überall hinfliegen. Wenn wir unsere Nachbarn angucken, sind Tschechien und Polen günstiger als Deutschland. Sonst ist es meistens teurer. Richtig krass ist es beispielsweise in Dänemark oder der Schweiz. Da kosten Hotels und Restaurants zwischen 30% und 50% mehr.
3: Immerhin 2 Monate galt eine Waffenruhe zwischen Iran und Israel, aber seit gestern greifen die Länder sich wieder an. Iran hat angefangen und Raketen auf Israel abgeschossen. Die wurden laut israelischer Armee alle abgefangen. Im Iran wiederum gab es mehrere Explosionen durch Angriffe aus Israel, dann berichten iranische Medien. Heute sind wegen der neuen Angriffe auch erstmal die Flughäfen im Iran gesperrt. Da kommen vor allem in Berlin Erinnerungen hoch. In Reutlingen gab es heute Morgen einen großen Stromausfall. Zwischenzeitlich waren 20.000 Menschen ohne Strom. Ausgelöst wurde der Blackout wohl durch ein Feuer in einem Umspannwerk. Und da gibt's wohl auch Hinweise auf Brandstiftung, sagt die Polizei und ermittelt jetzt. Erst im Januar gab es doch einen fetten Stromausfall im Berliner Süden, der mehrere Tage gedauert hat und auch durch einen Brandanschlag ausgelöst wurde. Nochmal für alle, soll niemand sagen, wusste ich nicht. E-Scooter fahren ist in Deutschland erlaubt ab 14. In Brandenburg in Großzieten hat die Polizei einen 6-Jährigen auf einem E-Scooter gestoppt. Auf einem E-Scooter ohne Kennzeichen und Versicherung. Die Polizei hat dann den Vater dazu geholt und der meinte, er wusste nicht, dass das nicht erlaubt ist, beziehungsweise dass das sein muss. Der E-Scooter sei ein Geschenk für das Kind für den Schulweg gewesen.
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3: Ja, ich finde, heute ist irgendwie ein perfekter Tag, oder? Es ist nicht heiß, es ist nicht kalt, es regnet nicht. Sehr sonniger Tag am Anfang, kann später ein bisschen wolkiger werden. Und die Temperaturen zwischen 23 und 27 Grad.
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3: Maximal. Jetzt noch nicht ganz. Okay. Die A2 Berlin Richtung Magdeburg ist wegen Bergungsarbeiten gesperrt. Zwischen Cieser und Thesen, davor staut es sich. A10 westlicher Berliner Ring Richtung Dreieckhaveland. Zwischen Großkreuz und Lees 10 Minuten Baustellenstau. A115 Richtung Berlin. Zwischen Potsdam-Babelsberg und Kreuz-Zehlendorf auch Bauarbeiten. Stau 10 Minuten. Und dann gucken wir rein nach Berlin. A100, Stadtring Richtung Wedding. Stau an der Baustelle zwischen Kreuz Schöneberg und Detmolder Straße. 10 Minuten länger braucht ihr da. In Tiergarten ist immer noch die Straße des 17. Juni zwischen Großem Stern und Ebertstraße gesperrt wegen einer Demo heute. Und noch eine Meldung zur U-Bahn. Die U1 fährt wegen Bauarbeiten nicht zwischen Warschauer Straße und Nollendorfplatz. Die U3 fährt da aber weiter. Gute Fahrt euch.
5: Danke, Anja.
3: Gerne.
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5: Am Montag und Leute, bekennt ihr euch auch schuldig? Ich schon. Ich wusste das auch nicht, Anja Haufe, mit dem E-Scooter, dass das in Deutschland erst ab 14 Jahren erlaubt ist.
3: So ist es.
5: Also das ist ja komplett wild. Da frage ich mich, wenn der Vater den 6-Jährigen auf den E-Scooter stellt, eigentlich müsste das doch ein spezieller Kinder-E-Scooter sein, weil der kommt doch gar nicht an den Lenker, oder? Ich meine, sorry, 6-Jährige.
3: Weiß ich nicht, in welcher Größe das die gibt.
5: Ja. Aber dann wäre doch eigentlich auch schon beim Verkauf klar. Nein, der ist zu klein. Ja, das verstehe ich nicht.
3: Ja, verstehe ich dein Problem. Ich weiß nicht, in welcher Größe das ist.
5: Der wollte vielleicht auf dem Hof einfach ein bisschen rumfahren.
3: Muss auch für kleine Erwachsene E-Scooter geben. Keine
5: das
3: Ahnung,
5: stimmt,
3: wie groß der 6-Jährige war.
5: Hast du auch wieder recht.
3: Ja, ich habe nochmal gedacht, die sind halt einfach schweineschnell oder können
5: ist
3: zumindest
5: so. Sind doch so viele Unfälle auch schon damit passiert. Jetzt wissen wir es erst ab 14 Jahren erlaubt.
3: Ja.
5: Und jetzt hören wir hier den neuen Song von Taylor Swift. Oh, der kam am Freitag erst raus. Hast du den schon gehört? I Knew You ist ein richtig geiles Ding. Da werde ich fast zum Swiftie, muss ich sagen. Jetzt hier von
3: nur
5: euch
3: fast.
5: Auf Fritz.

0: Bibi Rexha zusammen mit Faithless New Religion hier gehört auf Fritz. Leute, wunderschönen Montag. Ich bin Lori und manche überfordert das, aber ich falle lieber mit der Tür ins Haus, als zu lügen. Ja, genau das sagt Newcomer Frederik über seine melancholischen Indie-Pop-Songs. Der Newcomer liebt Perspektivwechsel, so auch in der aktuellen Single Nie verstehen. Es ist mein innerer Monolog über das Älterwerden, sagt Frederik. Es ist schön, aber gleichzeitig habe ich das Gefühl, dass Dinge verschwinden, die mich früher ausgemacht haben. Mann, irgendwie auf eine Art auch traurig, ne? Letztes Jahr gab es für Frederik auf jeden Fall richtig viel Stage-Time. Unter anderem stand er als Support für Yas, Tiag, Johnny Mahoro und Becker auf der Bühne. Einfach mal mit 6 Auftritten beim Reeperbahn-Festival. Außerdem noch Shows im Rahmen der Oktober-Fritz-Sessions und Unreleased. Richtig geil. Also ich sag mal so, Bühnenerfahrung hat er schon und er prepared sich, denn am 22. Oktober wird er dann endlich seine eigene Headline-Show in Hamburg spielen, Leute. Da drücken wir jetzt schon die Daumen. Davor kommt bestimmt noch neue Mucke. Frederik mit seiner aktuellen Single Nie verstehen heißt die Nummer. Jetzt hier für euch an diesem Montag auf Fritz.
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0: So klingt Fritz am Montag. Herzlich willkommen, Leute. Und dieser Song hier hat auf jeden Fall nochmal einen richtigen Hype bekommen. Boulevard of Broken Dreams von Green Day erlebt gerade so ein kleines Comeback. Ist eigentlich schon über 20 Jahre alt. Aber unter anderem ist ja auch der Berliner Extremsportler Arasachi, also hat er ja seinen Run gemacht und da hat er diesen Song auch gehört und in allen Livestreams wurde der da wieder geballert und so. Deswegen spielen wir natürlich hier auf Fritz auch nochmal. Kriegt er hier gleich in voller Länge.
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war es ein bisschen knappi, habe es nicht geschafft. Und dann habe ich mir schnell aus dem Kühlschrank einfach einen Energy-Drink genommen. Und den habe ich jetzt auch schon weggefetzt. Es ist kurz nach 11. Ich weiß nicht warum, aber es fühlt sich falsch an, Leute. Versteht ihr warum? Ich habe kein richtiges Argument dafür. Aber ich denke mir so, Energy-Drinks werden erst nach, keine Ahnung, 15, 16 Uhr getrunken. Ist kompletter Schwachsinn, ich weiß. Aber schreibt mir mal in der Studio-Message, wie ihr das seht. Kaffee oder Energy-Drink? Ich glaube, Energy-Drink ist auch noch ungesünder, oder? Also es ist beides wahrscheinlich eh nicht so geil und man sollte sagen, am besten ein Wasser mit Zitrone. Ja, ja, okay, haben wir verstanden. Aber ihr wisst, was ich meine, oder? Oder rede ich einfach nur Quatsch? Naja, schreibt mir gerne eine Studio-Message über die kostenlose Fritz-App. Sabrina Carpenter jetzt.

Die Fans sind so ein bisschen im Wartemodus, was ihn hier angeht. Herzlich willkommen auf Fritz. Hey, alles glänzt, so schön neu. Peter Fox, der hat ja in den letzten Jahren nicht nur selbst, sondern auch mit seiner Band Seed so viele Konzerte, Touren, Festivals und Open Airs gespielt, dass da jetzt, so wie es aussieht, erstmal eine Pause geplant ist. Sei denen auf jeden Fall gegönnt. Nach der extrem intensiven Phase rund um sein zweites Soloalbum und der anschließenden Riesentour ist es dann halt ein bisschen ruhiger geworden. Und er nutzt tatsächlich diese aktuelle Phase auch ganz viel für Collabs und pusht dabei frische Talente und etablierte Kollegen aus der deutschen Urban- und Hip-Hop-Szene. Denn es muss ja auch sein. Aber Leute, wir vergessen wirklich mal eine Sache nicht. Er ist auch ein Sponti-Typ, der Peter Fox. Denn nach legendären Pop-Up-Konzerten, wie zum Beispiel im Berliner Sommerbad Neukölln, falls ihr euch erinnert, es war absolut Eskalation angesagt, hält er sich so in Berlin immer mal wieder die Option offen, unangekündigt bei irgendwelchen Festivals oder Clubnächten als Gast aufzutreten. Also ich sag mal so, die Hoffnung für den Sommer 26, was Peter Fox angeht, ist noch nicht verloren. Dass man ihn vielleicht irgendwo noch mal sehen könnte. Wenn auch nur ganz klein wie eine Ameise. Wird schon. Vor knapp 18 Jahren lief dieser Song hier das erste Mal auf Fritz. Ist einfach ein Klassiker. Hören wir jetzt hier von Peter Fox. Alles neu.

0: Haben Sie sich auch mal selbst hops genommen? Ihr seid auf Fritz gelandet am Montag. Jola und Danielia schreiben auf Instagram. Wir wissen, dass wir Solokünstlerinnen sind, aber im Endeffekt sind wir auch nur zwei dumme Kinder, die halt gerade Bock haben, zusammen Musik zu machen. Naja, bitte. Also, es macht ja auch Spaß, als Freunde zusammenzuarbeiten. Das haben die beiden nämlich gesagt, dass sie quasi nicht nur Kolleginnen sind, sondern auch Freundinnen. Ich sag mal so, da kann man wenigstens schön ehrlich sein, ohne Angst zu haben, wie die andere Person dann reagiert, weil man die ja schon viel besser kennt. Ist ja auch wirklich nicht das erste Mal. Die beiden haben ja schon zwei gemeinsame Songs und alle guten Dinge sind drei. Deswegen haben sie jetzt eine neue Single rausgebracht. Auf'n Sack heißt die. Und über die schreiben sie, mit diesem Song manifestieren wir den Sommer unseres Lebens. Halleluja. Und die ergänzen noch, den ganzen Sommer lang gehen wir uns auf den Sack, bisschen zu ernst genommen. Upsi. Warum? Weil Jola und Danielia diesen Sommer zahlreiche Festivals zusammenspielen werden. Naja, deswegen gehen sie sich auf den Sack. Diesen Sommer finden wir doch gut. So heißt das neue Ding. Und da haben wir jetzt direkt rein. Auf Fritz, Jola und Danielia für euch.
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2: Step Up trifft auf Bollywood. 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Eine Stunde Bollywood Hip-Hop and Dance Fitness im DNA Arthouse in Berlin-Kreuzberg mixt heute Abend Tanzfitness mit Bollywood Energy und Hip-Hop Moves. Anfängerfreundlich, aber mit Full Power. 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Eine Stunde Bollywood Hip-Hop and Dance Fitness im DNA Arthouse in Kreuzberg heute ab 19 Uhr. Mitmachen kostet 15 Euro.
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0: 11:30.
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2: Mit Anja Haufe. Made in Brandenburg, das soll auf noch mehr Produkten stehen. Dabei helfen soll die Startup Week diese Woche. Die findet in Potsdam statt und da treffen sich Leute aus der Gründerszene. Hintergrundinfos kommen von Jasmin Becker.
3: Der Traum, die eigene Tüftelei aus der Garage deutschlandweit, vielleicht sogar weltweit auf den Markt zu bringen, den hatte nicht nur Steve Jobs, bevor er Apple gegründet hat. Auch in Brandenburg gründen jedes Jahr rund 50 Unternehmer ihr eigenes Startup. Zukunftsweisende Unternehmensideen kommen aus den Science Parks in Potsdam und der Lausitz, dem Biotechnologiepark Hennigsdorf oder auch dem Startup-Labor Schwedt. Zusammen mit etablierten Partnern können junge Unternehmer und Gründer Kontakte sammeln, ihre Ideen verfeinern und mehr über Fördermöglichkeiten erfahren, eine ganze Woche lang.
2: Das sind krasse Bilder, die wir heute von den Philippinen sehen. Da hat es ein starkes Erdbeben gegeben und dadurch sind Häuser und Brücken eingestürzt. Mindestens 19 Menschen sind gestorben und mindestens 130 verletzt worden. Es galt nach dem Erdbeben auch erst eine Tsunami-Warnung. Die Flutwelle hat den Inselstaat dann aber nicht erreicht. Die Philippinen liegen auf dem sogenannten Pazifischen Feuerring. Durch Reibung von Erdplatten kommt es da öfter zu Erdbeben. Seit rund 20 Jahren gibt es jedes Jahr eine Klimakonferenz der Vereinten Nationen. Dieses Jahr findet die in der Türkei statt. Vorbereitet wird das Treffen ab heute aber in Bonn. Rund 5000 Fachleute aus der ganzen Welt kommen da in den nächsten Tagen hin. Sie beraten, welche Fragen auf der letzten Klimakonferenz offen geblieben sind und bereiten dann die nächste vor. Wenn ihr im Urlaub Geld sparen wollt, dann solltet ihr nach Nordmazedonien, Bulgarien oder auch Montenegro und Portugal reisen. Also, vielleicht nicht alles. Naja, ihr entscheidet. Das Statistische Bundesamt hat mal Preise verglichen und dabei ist rausgekommen, Urlaub machen ist in den meisten südeuropäischen Ländern deutlich günstiger als in Deutschland. In Nordmazedonien und Bulgarien kosten Hotels und Restaurants beispielsweise nur etwa halb so viel wie hier. Günstiger als Deutschland sind laut den Statistikprofis auch noch Spanien, Malta, Zypern und Griechenland.
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2: Ja, es ist Montag, das mag nicht jeder, aber das Wetter ist heute zumindest für die meisten Menschen gut, sage ich. Also es wird nicht zu heiß, wir kriegen maximal 23 bis 27 Grad, es wird nicht nass, am Himmel sind viele Sonne und ab und zu Wolken. Und wenn ihr jetzt in diesem Team, aber Regen ist auch wichtig, seid, ja, der kommt dann morgen.
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2: Die A2 Berlin Richtung Magdeburg zwischen Ziesa und Thesen wegen Bergungsarbeiten immer noch gesperrt. Die letzte staufreie Ausfahrt ist Brandenburg an der Havel. A10 westlicher Berliner Ring Richtung Dreieck-Havelland zwischen Großkreuz und Lees, 10 Minuten Stau an der Baustelle. A113 Richtung Berlin zwischen Flughafen Berlin-Brandenburg und Schönefelde Süd gibt es Probleme nach einem Unfall. A115 Richtung Berlin zwischen Potsdam-Babelsberg und Kreuz-Zehlendorf, 10 Minuten Baustellenstau. Berlin A100 Stadtring Richtung Treptow zwischen Hohenzollern-Damm und Innsbrucker Platz, rechte Spur gesperrt, da ist ein großes Schlagloch. Sonst sieht es aber gut aus und noch eine Meldung zur U-Bahn und zwar die U1 fährt jetzt erstmal wegen Bauarbeiten nicht zwischen Warschauer Straße und Neuendorfplatz. Die U3 fährt da aber. Gute Fahrt euch.
4: Danke dir, Anja.
2: Gerne.
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5: Die Meinungen sind geteilt in der Studio-Message und vielleicht auch gleich hier im Studio. Lori, am Montag
2: ist das Thema.
5: Ich habe eine kleine Umfrage gemacht vorhin, weil ich habe mir hier schon einen Energy-Drink reingescheppert. Der war um 11 schon alle, weil ich vergessen habe, heute Morgen einen Kaffee zu trinken. Und dann wurde hier zum Beispiel geschrieben von Thomas, er hat Energy mit Cola-Geschmack, aber in so einem richtig großen Behälter. Steffen hat geschrieben, er hat sich auch nach dem Ankommen bei der Arbeit mit dem Fahrrad auch einen Energy-Drink gegönnt. Ananas Kokos, versteht sich. Oh, naja, weil ich habe halt gesagt, es ist wahrscheinlich beides nicht Geschmack so super gut.
2: Und so Energy-Geschmack.
5: Ja, so Blaubeere oder sowas. Jetzt ist die Frage, bist du eher Team Kaffee oder eher Team Energy-Drink? Weil es hat sich für mich falsch angefühlt, um die Uhrzeit schon einen Energy-Drink zu scheppern.
2: Verstehe. Ne? Also falsch anfühlen kenne ich nicht, weil ich ja schon den ganzen Vormittag Süßigkeiten esse, weil eine Kollegin letzten Tag hat. Aber ich mag wirklich gar nicht Energy-Drinks.
5: So gar nicht?
2: Da bin ich gar nicht in dem Team. Ich habe das noch nie, glaube ich, richtig getrunken.
5: Auch nicht mal?
2: Mal so probiert und dann immer gedacht, bäh.
5: Ach wirklich, ja? Ja, okay, na gut. Also wenn, dann Kaffee.
2: Ja.
5: Wenn du musst. Lieber Süßigkeiten am Morgen. Cool, haben wir das auch geklärt. Olivia Rodrigo jetzt mit Drop Dead hier auf Fritz. 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

So klingt Fritz am Montag, Lost Frequencies mit Basti zusammen, Head Down. Hier ist Lori für euch, Leute. Und diese beiden Girls hier standen schon auf unserer Fritz-Sessions-Bühne und haben da abgerissen, Jenny und Joy. Ich sag mal so, danach standen sie dann auch bei Mark Forster als Support im April auf der Bühne. Läuft bei den Girls. Und jetzt haben sie eine neue Single gedroppt. Habt ihr gerade schon kurz gehört? Kein Schwein heißt die. Und die Schwestern singen von Liebe, Girlhood, Heartbreaks, Zweifel, Mut und diesen ganzen Gedanken, die einen begleiten, wenn man erwachsen wird und sich selbst dabei neu kennenlernt. Das kennen wir doch alle, ne? Manche sind zwar immer noch hängen geblieben, Hashtag ich, aber ist ja nicht schlimm. Ihr wisst Bescheid, jetzt hören wir hier mal rein. Jenny und Joy, das neueste Ding, kein Schwein. Auf Fritz!

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0: So klingt Fritz hier an diesem wunderschönen Montag. Glory für euch und Leute. Oh yes, Justin Bieber und Nicki Minaj. Dieses Ding, das ist ja nicht ganz neu rausgekommen, das wissen wir ja alle. Aber durch seinen Coachella-Auftritt von Justin Bieber ist dieses Ding nochmal jetzt richtig gehypt worden. Beauty and the Beat heißt die Nummer. Hören wir hier gleich in voller Länge.
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2: Mit Lori hier, Happy Montag, Freunde. Und das Motto ist ganz oder gar nicht, nämlich von der diesjährigen Fußball-WM. Erstens soll es beim Finale eine offizielle Halbzeitshow geben, ja, wie beim Super.

Romeo mit Juna Ras, What It Feels Like, auf Montag. Am Montag auf Fritz, so rum wollte ich sagen. Hier ist Lori für euch, Leute. Und der letzte Song von ihr ist schon ein paar Monate her, aber vor zwei Wochen hat sie dann alle glücklich gemacht. Ariana Grande. Und auch wenn der Song gerade mal zwei Wochen draußen ist, ist er in Großbritannien direkt auf Platz 1 der Official Single Charts eingestiegen. Damit hat Ariana Grande dann einfach ihren 8. Nummer 1 Hit in Großbritannien. Wie krass ist das bitte? In der Schweiz ist er übrigens auch auf die 1 gegangen, also nur mal so. Die Nummer heißt Hate That I Made You Love Me. Und falls ihr es nicht wusstet, der ist die offizielle Lead-Single für ihr kommendes 8. Studioalbum Petal, das im Juli rauskommen soll. Ist gar nicht mehr, ist nächsten Monat. Wir haben ja schon Juni, Leute. Wow. Also nur noch mal so zur Einordnung. Ariana hat den Song auch selbst geschrieben und co-produziert. Sie hat natürlich Support bekommen von ihrem langjährigen Star-Produzenten Max Martin. Aber ja, sie hat da halt auch wirklich einfach mitgearbeitet und hat auf Instagram diesen Track als einen meiner absoluten Lieblingssongs, die ich je geschrieben habe, beschrieben. Ey, also bitte, dann müssen wir doch da jetzt reinhören. Hier mal alle zusammen. Einer ihrer Lieblingssongs. Ariana Grande mit ihrem Track Hate That I Made You Love Me. Jetzt für euch auf Fritz.

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0: Da hat er jetzt auch mal ein halbes Jahr Pause gebraucht. Chillen und neue Inspo holen. Fritz ist an am Montag. Dafür ist er jetzt back on track. Philo.
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0: Naja. Zum Glück hat er nur knapp 6 Monate eine musikalische Pause gemacht. Wir brauchen ihn ja schließlich Ende August. Da steht er auf unserer Fritz Open Air Bühne, Leute. Oh yes. Philo heißt eigentlich Felix und ist 2021 bei einem Casting offizieller Moderator des reichweitenstarken Red Bull Twitch-Kanals geworden. Ein Jahr später hat Philo dann angefangen, Musik zu machen. Ist noch gar nicht so lange her, also 2022. Ein paar Songs von ihm kennt ihr natürlich auch aus dem Fritz-Programm. Ist ja wohl ganz klar, hier haben wir schon einige Dinger von ihm gespielt und jetzt gibt's natürlich auch die aktuelle Single. Er ist back nach seiner Pause mit dem Track Reiß ein, Energieeskalation, emotionaler Druck. So beschreibt er selbst den Song. Philo, jetzt höre ich auf.

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1: 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Kurzgeschichte in der Tasche, Gedicht im Kopf oder einfach Bock zuzuhören? Die Lesebühne Werder feiert heute Premiere im alten Kaufhaus Café Kontor in Werder an der Havel. Eigene Texte vorlesen, Lieblingspassagen teilen, spontan ans Mikro oder einfach zuhören und einen Kaffee trinken. Alles geht, nix muss. Lesebühne Werder im alten Kaufhaus Café Kontor Werder startet 19 Uhr. Rein kommt ihr für 10 Euro. Studis zahlen nur 2.
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3: 12:31 Uhr.
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3: Mit Anja Haufe. Wenn ihr eine Geschäftsidee habt und mal durchspielen wollt, ob die wohl Geld bringen würde, dann ist die Startup Week in Potsdam vielleicht euer Ding. Da treffen sich ab heute bis Freitag GründerInnen aus ganz Deutschland und holen sich Input. Mehr Infos hat Jasmin Becker für euch.
4: Egal ob neue Laborverfahren, eine neue Dating-App oder die neueste Generation Solaranlagen. Startup-Ideen brauchen die richtige Förderung. Welche Hürden man dabei nehmen muss, welche Fördertöpfe es gibt und wo in Brandenburg die Hotspots zum Ansiedeln sind, das erfahren Interessierte eine ganze Woche lang bei der Startup Week. Mit dabei sind etablierte Partnerunternehmen aus dem ganzen Land, wie das Hasso-Plattner-Institut aus Potsdam, das Karl-Thiem-Klinikum aus Cottbus und die TH Wildau.
3: Jeden Tag rufen etwa 200 Frauen beim Hilfstelefon an, weil sie Gewalt erleben. Das ist ein neuer Rekord, sagt das Hilfstelefon Gewalt gegen Frauen. Und auch die Online-Beratung per Chat und Mail ist letztes Jahr um rund 43% gestiegen gegenüber dem Vorjahr. Meistens geht es dabei um häusliche Gewalt durch den Partner. Das Hilfstelefon für Frauen ist rund um die Uhr zu erreichen unter der 116 016. Nochmal für alle soll niemand sagen, wusste ich nicht. E-Scooter fahren ist in Deutschland ab 14 erlaubt. In Brandenburg, in Großziethen, hat die Polizei einen 6-Jährigen auf einem E-Scooter gestoppt. Auf einem E-Scooter ohne Kennzeichen und Versicherung. Die Polizei hat dann den Vater dazugeholt und der meinte, er wusste nicht, dass das nicht erlaubt ist, beziehungsweise, dass das sein muss. Der E-Scooter sei ein Geschenk für das Kind für den Schulweg gewesen. Wer einen möglichst günstigen Urlaub plant, sollte vor allem in südeuropäische Länder reisen. Da ist Urlaub machen nämlich oft deutlich billiger als in Deutschland oder im Norden, zeigen Zahlen aus dem Statistischen Bundesamt. Marie Boll hat mal für uns reingeguckt.
5: Nordmazedonien und Bulgarien sind besonders preiswert. Da kosten Hotels und Restaurants etwa halb so viel wie hier bei uns in Deutschland. Günstiger ist es laut den Statistikprofis aber auch in Montenegro, Portugal und Spanien oder auch in Malta, Zypern und Griechenland. Da muss man aber natürlich überall hinfliegen. Wenn wir unsere Nachbarn angucken, sind Tschechien und Polen günstiger als Deutschland. Sonst ist es meistens teurer. Richtig krass ist es beispielsweise in Dänemark oder der Schweiz. Da kosten Hotels und Restaurants zwischen 30% und 50% mehr.
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3: Heute noch mal raus, wenn ihr könnt. Und nun morgen und die nächsten Tage eher drin bleiben. Also heute scheint fast nur die Sonne. Die Wolken tun nichts und wir kriegen maximal 27 Grad. Ab morgen regnet es dann immer mal wieder und es wird auch kühler, so um die 20 Grad dann eher.
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3: Die A2 ist immer noch gesperrt. Berlin Richtung Magdeburg, zwischen Ziesa und Thesen wegen Bergungsarbeiten. Letzte staufreie Ausfahrt ist Brandenburg an der Havel. A10 westlicher Berliner Ring Richtung Dreikavelland zwischen Großkreuz und Lees. 10 Minuten Stau an der Baustelle. A13 Berlin Richtung Dresden auch gesperrt nach einem LKW-Unfall zwischen Starkow und Freiwalde. Davor staut es sich. A115 Richtung Berlin zwischen Potsdam-Babelsberg und Kreuz-Zehlendorf. 10 Minuten Baustellenstau. Berlin A100 Stadtring Richtung Treptow zwischen Oberland Straße und gerade Stadtstraße blockiert ein kaputtes Fahrzeug die rechte Spur. In Mariendorf ist die Großbärenstraße stadtauswärts nach einem Unfall gesperrt und zwar zwischen Langwitzer Straße und Wilhelm von der Siemensstraße. Und es gibt noch eine Meldung zur U-Bahn und zwar fährt die U1 nicht zwischen Warschaustraße und Neulendorfplatz. Das ist eine Baustelle, deswegen könnt ihr die U3 benutzen. Das war's. Gute Fahrt euch.
6: Danke, Anja.
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3: Es ist Montag, Leute. Und was soll ich euch sagen? Hier ist Lori für euch. Ich habe natürlich mal wieder was mitgebracht. Vergesst nicht, wir schicken euch ja zu den allergeilsten, freshesten Konzerten überhaupt. Und heute hier in meiner Sendung bis 14 Uhr habe ich noch Gästelistenplätze für euch für FKA Twigs. Oh yes, Leute. Ist am 12. Juni im Velodrom. Also mein Tipp an der Stelle ist wirklich einfach wirklich auf den Gästelistenalarm hören. Anja, mehr kann man doch nicht machen,
7: ja,
3: oder?
7: Ja, ich meine, man und wird jetzt einfach warten.
3: So, dann bisschen, den hören. Man hört dann, ja eh Fritz und dann genau. Geht's los und anrufen, ne?
7: Ja.
3: So läuft's. Cool, jetzt Benson Boone auf Fritz.

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0: So klingt doch Fritz hier mit alle Farben, Leute. Das war Body Talk, ganz neu. Und da wird ja auch mal richtig Body Talk gemacht. Hier auf Fritz, oder was? Leute, ganz ehrlich, es wird richtig abgefeiert. Diesen Freitag. Nur noch viermal schlafen heißt es. Dann seht ihr diese junge Lady hier live. FKA Twix. Und ich sag euch mal eins, die soll eine richtig krasse Show machen. Ich sage sie soll, weil ich hab's bis jetzt nur in einem Video gesehen. Aber ich gehe jetzt mal davon aus, dass es genauso passiert. Da ist richtig mit Tanzen, Einsatz, verschiedenen Outfits und so weiter. Also da scheint euch richtig was zu erwarten. Und Leute?
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0: Ja, wir sind natürlich da am Start für euch und klären euch die Gästeliste in Plätze. Das bedeutet, ihr hört bei uns den Gästelisten-Alarm. Dann ruft ihr natürlich an unter der 0331 70 97 110. Und dann dürft ihr natürlich unseren Codesatz nicht vergessen. Die beste Liste ist die Fritz-Gästeliste, heißt der. Und dann schicken wir euch zu FKA Twix diesen Freitag im Velodrom. Leute, ist das geil oder ist das geil? Bei uns immer schön auf den Gästelisten-Alarm achten und dann geht's für euch dahin und ihr erlebt das Ganze live. Könnt ihr natürlich noch jemanden mitnehmen, ne? Wir gönnen ja euch immer. Wild and Alone heißt hier von FKA Twix ein Song zusammen mit Pink Pantheress. Ab dafür!
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0: Na, das ist doch mal eine nette Kombo. Topic mit Becky G zusammen. Sorry, Papi. Hier auf Fritz am Montag. Und Leute, wir machen jetzt mal eine musikalische Zeitreise ins Jahr 2008. Ich meine natürlich 2008. Da ist noch so ein 10 irgendwie durchgerutscht. We are the people mit... Nee, der Song heißt We Are the People von Empire of the Sun. Leute, jetzt bin ich einfach verwirrt hier, weil ich Zahlen falsch ausspreche. Wisst ihr Bescheid? Mein Gott, den Song in voller Länge gibt's gleich.
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5: Lori für euch hier am Montag und Berlin goes LA, beziehungsweise dieser eine Typ, und zwar Wiz the MC. Der ist ja eigentlich, beziehungsweise lebt ja eigentlich bei uns in Berlin, aber aktuell ist er unterwegs, unter anderem in LA, denn er ist auf großer Nordamerika-Tournee zusammen mit The Kid LAROI. Er supportet ihn da als Special Guest und er hat vor 13 Stunden oder so in seiner Story ein Video gepostet. Da performt er so ein Snippet von einem Song im Hintergrund. Die Palmen, es sieht so schön aus, der blaue Himmel, die Sonne scheint, er hat eine Sonnenbrille auf. Und der Track klingt auch richtig nice. Und er schreibt dazu, seid ihr alle bereit für neue Musik? Da scheint er so ein bisschen was in der Mache zu sein. Hat er wohl Zeit, wenn er nebenbei da noch als Special Guest am Start ist. Aber das ist ja super, freuen wir uns doch. Wir hören jetzt mal seine aktuelle Single, Wiz the MC, Show Me Love, hier auf Fritz.

Chasing Paradise. An diesem wunderschönen Montag. Auch Fritz hat schon gesagt, war? Naja, es war wohl ein sogenannter Full-Circle-Moment für Madonna, als sie mit Sabrina Carpenter Anfang April beim Coachella auf der Bühne stand. Bring Your Love ist deren gemeinsamer neuer Song und den haben sie überraschenderweise auch zusammen performt, obwohl er noch nicht offiziell draußen war. Madonna hat dann auf der Bühne erklärt, dass sich für sie quasi ein Kreis schließt, da sie genau 20 Jahre vorher, also 2006, zum ersten Mal selbst im Dance-Zelt des Coachella aufgetreten war und dann noch zusammen mit Sabrina Carpenter.

Die beiden haben es geliebt, zusammenzuarbeiten. Und ja, also es war völlig überraschend, dass sie da auf einmal als Special Guest mitten im Headliner-Set von Sabrina Carpenter aufgetaucht ist. Aber war eine schöne Überraschung. Der Song ist eingeschlagen wie eine Bombe und die Fans sind auch komplett ausgerastet. Jetzt hören wir da doch mal rein. Bring Your Love, Madonna und Sabrina Carpenter. Jetzt auf Fritz. 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

Immer noch im Brett. Eminem mit Rihanna zusammen. Love the way you lie. Am Montag auf Fritz mit Lori. Und einfach mal einen viralen Hit landen und schon lockt man die bekanntesten DJs an. Genauso Georgia Meek passiert, besser bekannt unter ihrem Künstlernamen Meek. Sie ist eine britische Sängerin und Songwriterin, die schon als Teenagerin angefangen hat, ihre eigenen Tracks zu schreiben. Meek hat schon Songs für Rita Ora, Adam Walker, Martin Garrix und Rehab geschrieben. Ja, und jetzt Indie-Pop, Vibe meets Felix Jehn Remix, weil genau das ist nämlich passiert. 2026, also dieses Jahr, hat Meek Fabulous rausgebracht und Felix Jehn hat ihn gehört und dachte sich so, ey, halt stopp mal, den feiere ich ja übelst, finde ich richtig nice. Kann ich da einen Remix draus machen? Ja, kannst du. Okay, ab dafür. Und genau das hören wir uns jetzt an, wie das klingt. Meek und Felix Jehn mit Fabulous im Felix Jehn Remix.

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1: Bevor der Sommer euch alle auseinander nimmt, nochmal ankommen, durchatmen, sammeln. Yoga für alle. Im alten Kino Lüchen in Lüchen macht heute Abend den Raum frei für klassisches Hatha-Yoga mit geführter Meditation. Matte mitbringen, den Rest loslassen. Yoga für alle im alten Kino Lüchen geht heute 18.30 Uhr bis 20 Uhr. Mitmachen kostet 7 Euro.
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4: Mit Anja Haufe. Made in Brandenburg. Nicht ich, sondern das soll auf noch mehr Produkten stehen. Dabei helfen soll die Startup Week diese Woche. Die findet in Potsdam statt. Da trifft sich die Gründerszene. Hintergrundinfos kommen von Jasmin Becker.
5: Der Traum, die eigene Tüftelei aus der Garage deutschlandweit, vielleicht sogar weltweit auf den Markt zu bringen, den hatte nicht nur Steve Jobs, bevor er Apple gegründet hat. Auch in Brandenburg gründen jedes Jahr rund 50 Unternehmer ihr eigenes Startup. Zukunftsweisende Unternehmensideen kommen aus den Science Parks in Potsdam und der Lausitz, dem Biotechnologiepark Hennigsdorf oder auch dem Startup-Labor Schwedt. Zusammen mit etablierten Partnern können junge Unternehmer und Gründer Kontakte sammeln, ihre Ideen verfeinern und mehr über Fördermöglichkeiten erfahren, eine ganze Woche lang.
4: In Israel haben heute die Sirenen geheult und alle Schulen blieben zu. In Iran waren nach mehreren Explosionen die Flughäfen geschlossen, denn beide Länder haben sich wieder gegenseitig beschossen seit gestern. Ob die Waffenruhe, die eigentlich seit April gilt, damit komplett beendet, ist es noch unklar. Iran hat jetzt mitgeteilt, die Angriffe auf Israel seien erstmal beendet. Grund dafür seien die Angriffe Israels auf den Libanon in den letzten Wochen gewesen. Da kommen in Berlin Erinnerungen hoch an den großen Blackout im Januar in Reutlingen in Baden-Württemberg, so südlich von Stuttgart. Da gibt es einen Stromausfall, nachdem es heute Nacht bei einem Stromwerk gebrannt hat. Ob es sich dabei um Brandstiftung handelt oder ein technischer Fehler dahinter steckt, das wird jetzt untersucht. Aktuell sind auf jeden Fall noch rund 30.000 Menschen ohne Strom und auch Fabriken abgeschaltet. Dass eine Kugel Eis über 2 Euro kosten kann, daran haben wir uns alle schon gewöhnt. Ein amerikanisches Pärchen hat jetzt in Rom aber Eis mit je 2 Kugeln bestellt und dann 44 Euro gezahlt. Das geht viral, weil sie sich auf Social Media, Facebook, über Touri-Abzocker aufregen. Unsere Rom-Reporterin Anna Giordano hat sich das angeschaut.
6: In dem Fall hat die Eisdiele auf das Eis noch Macarons gesetzt für je 6 Euro. Das sind ja diese edlen französischen Kekse. Dann haben sie noch so ein Mini-Hörnchen auf das Eis draufgesetzt. Das haben sie mit je 5 Euro abgerechnet und die Sahne haben sie sich auch noch extra kosten lassen, sodass auf dem Kassenbon das erst einmal gar nicht so verdächtig aussah. Außerdem haben die betroffenen Amerikaner offenbar nicht so schnell in den Dollarkurs umrechnen können und haben die Abzocke dann zu spät bemerkt.
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4: Das ist heute vielleicht das beste Wetter diese Woche. Also heute nochmal bis zu 27 Grad und viel Sonne, nur ein paar so dünnere Wolken am Himmel. Die nächsten Tage soll es nämlich immer wieder regnen und auch so um die 20 Grad eher werden. Deswegen, wenn ihr könnt, genießt's.
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4: Vorsicht auf der A10 nördlicher Berliner Ring Richtung Dreieck Barnim. Im Dreieck Barnim in der Überfahrt zur A11 Richtung Kreuz Uckermark liegen Reifenteile auf der Fahrbahn. Die A2 Berlin Richtung Magdeburg ist weiter gesperrt wegen Bergungsarbeiten zwischen Zeser und Thesen. Letzte staufreie Ausfahrt ist Brandenburg an der Havel. A10 westlicher Berliner Ring Richtung Dreieck Werder zwischen Dreieck Havelland und Falkensee Stau nach einem Unfall. Ihr braucht da eine Viertelstunde länger. Die A13 ist auch immer noch gesperrt. Berlin Richtung Dresden zwischen Starkow und Freiwalde. Da hat es einen LKW-Unfall gegeben und davor staut es sich natürlich. A115 Richtung Berlin zwischen Potsdam-Babelsberg und Kreuz-Zehlendorf. Bauarbeiten Stau. 10 Minuten länger braucht ihr da. Berlin. A100 Stadtring Richtung Treptow. 20 Minuten länger braucht ihr zwischen Detmolder Straße und Grade Straße, weil da ein kaputtes Fahrzeug rumsteht oder stand. In Tiergarten ist die Straße bis 17. Juni wegen der Demo gesperrt zwischen Großem Stern und Ebertstraße. Und bei der U-Bahn müsstet ihr jetzt wissen, dass die U1 länger wegen Bauarbeiten nicht fährt zwischen Warschauer Straße und Neulendorfplatz. Da könnt ihr die U3 nutzen. Das war's. Gute Fahrt.
7: Danke, Anja.
4: Gerne.
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8: Happy Montag. Ihr habt selber gerade gehört, heute nochmal das beste Wetter der Woche. Könnt ihr also auch nochmal Eis essen gehen, aber im besten Fall nicht für 44 Euro. Also das ist schon dolle, wa? Zwei Eis auf einmal 44 Euro? Mhm. Naja, aber man muss halt auch ehrlich sagen, sorry, wohnt ihr hinterm Mond? Ist doch klar, dass für jedes kleine Pupp-Ding, was da noch zusätzlich raufkommt, Geld gezahlt werden muss.
9: Ja.
8: Das ist doch Standard einfach.
9: Streusel.
8: Das ist so.
9: Gummibärchen.
8: Streusel oder jede kleine, auch wenn der Schluck noch so klein ist, Soße.
9: Ja.
8: Es muss alles gezahlt werden.
9: Ja, sicherlich.
8: Macht euer eigenes Eis, Leute. Mein Gott. Friert euch, nee, Apfelmus ein und das lecken oder
9: Energy
8: so.
9: Energy Drink, ja.
8: Ja, richtig.
9: Geht das?
8: Anja. Ich glaube, ja.
9: Wir beide so.
8: Ich habe früher, das geht. Ich habe früher auch mal Cola eingefroren.
9: Ja, und?
8: Das schmeckt nicht so geil durch die Kohlensäure und so. Das ist gar nicht mal so geil, aber
9: naja,
8: wenn ihr nicht 44 Euro zahlen wollt, macht das. Jetzt hier für euch Musik Blink Twice, Shabuzi Malt Smith.

2019 war für ihn eines der krassesten Jahre. Unter anderem, weil er das Glastonbury Festival als Headliner anführte. Willkommen auf Fritz, es geht um Stormzy. Oh yes, Leute. Nämlich auch als erster schwarzer britischer Solokünstler. Dann folgten noch 4 UK Nummer 1 Singles, 3 UK Nummer 1 Alben und 3 Brit Awards. Halleluja, läuft bei Stormzy. Aber er macht ja nicht nur erfolgreich Musik, er ist auch für sein gesellschaftliches und politisches Engagement bekannt und setzt sich unter anderem mit Bildungsinitiativen und Stipendienprogrammen gezielt für die Förderung schwarzer Studierender in Großbritannien ein. Für seine neue Single 24 Hours bekommt er Unterstützung von Newcomer Odile. Odile zählt zu den spannendsten neuen Stimmen der UK R&B und Afro-Fusion-Szene. Also wisst ihr Bescheid, das ist eine gute Kombo, die sich da gebildet hat. Und da hören wir jetzt direkt rein, wie sich das anhört. Stormzy zusammen mit Odile, 24 Hours, jetzt auf Fritz.

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0: Na Mensch, wunderschönen Montag hier auf Fritz mit Lori für euch. Das war gerade Charlie XCX. Haben wir gehört, Leute. Und an der Stelle sage ich jetzt einfach mal Tschüssi, bis morgen wieder um 10. Jule Young ist jetzt hier für euch am Start ab 14 Uhr. Wünsche euch noch einen schönen Tag. Genießt noch ein bisschen das Wetter heute, ne? Weil ab morgen soll es ja regnen. Cool.
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4: Juhu! Endlich wieder Montag, Leute. Endlich wieder arbeiten. Ich wünsche euch einen guten Wochenstart und sage euch gleich zu Beginn dieser Sendung, dass euer Montagabend aufregender werden könnte. Ein bisschen lustiger auch, als ihr es bisher vielleicht vermutet. Denn wir schicken euch in dieser Sendung zur Premiere von unserem Comedy-YouTube-Format Falsch, aber anders lustig, ne, mit Moritz Neumeier, Till Reiners, außerdem diese Staffel mit dabei, unter anderem Kai Pflaume, Katrin Bauerfeind. Ihr könnt da heute Abend dabei sein bei der Premiere der dritten Staffel in Berlin-Mitte. Wenn ihr um 18 Uhr könnt und eine Plus 1 habt, die da Lust hat mitzukommen, dann haltet euch auf jeden Fall bereit. In einer Stunde gibt es hier Gästelistenplätze für die Premiere heute Abend zu gewinnen. Und gleich gibt's erstmal einen Serientipp von Film Anna Wollner. Sie hat eine True-Crime-Serie mitgebracht von Netflix, The Witness, und meint, das ist ein True-Crime-Fall, mal ein bisschen anders erzählt, nicht so sensationsgeil, nicht so auf die Täter fokussiert, sondern da geht's eher darum, was macht so ein Fall eigentlich mit den Menschen, mit den Opfern. Klingt auf jeden Fall spannend, gleich mehr dazu. Jetzt aber erstmal Tiffany Ares hier, Vertigo, 5:02 haben wir's. Juhu, Montag! 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
1: Ja, eigentlich klingt's wie die Vorlage für den nächsten sensationshungrigen True Crime Hit. Ein brutaler Mord, ein riesiger Medienrummel und Ermittler, die komplett auf dem Holzweg sind. Der Fall Rachel Nichol, der hat in Großbritannien Schlagzeilen geschrieben wie kaum ein anderer. Und Netflix erzählt die Geschichte jetzt in The Witness neu. Anna, was macht Netflix diesmal anders als die üblichen True-Crime-Formate?
2: Ja, vor allem, indem die Serie genau das nicht macht, was man von ihr erwarten würde. Sie interessiert sich erstaunlich wenig für den Täter und auch nicht für die Frage, wer den Fall löst. Stattdessen geht es um die Menschen, die nach diesem Verbrechen zurückbleiben.
1: Ich finde, es klingt irgendwie schon mal nach einem guten Ansatz. Worum geht's dann genau?
2: Ja, bei uns ist der Fall tatsächlich ein Unbekannter, obwohl es ein bisschen unbekannterer. Das könnte sich jetzt ändern, obwohl er ja wirklich auf wahren Tatsachen beruht. Im Zentrum steht Rachel Nichols Sohn Alex, der als Zweijähriger den Mord an seiner Mutter mitten in London am helllichten Tag miterlebt hat, und sein Vater Andrew. Und die Serie zeigt, wie dieses Verbrechen ein ganzes Leben überschattet, selbst als Alex 18 ist.
3: Ich erinnere mich an ihr Gesicht, aber vor allem erinnere ich mich an das Gefühl, von ganzem Herzen von ihr geliebt zu werden und sie zu lieben. Und ich habe die Möglichkeit, sie zu riechen. Ich habe ein Fläschchen von ihrem Parfüm.
2: Ja, gleichzeitig wird deutlich, wie absurd die Ermittlungen damals teilweise gelaufen sind. Die Polizei war so überzeugt, den richtigen Mann gefunden zu haben, dass sie sich jahrelang verrannt hat. Das ist fast so erschütternd wie die eigentliche Tat.
1: Mhm. Und ich sag mal, auch gerade den Ton, den wir gehört haben, der war ja schon irgendwie ja auch wahnsinnig traurig und schlimm auf eine Art. Funktioniert es denn als Serie?
2: Ja, gerade deshalb, weil die Serie nie vergisst, dass hinter all den Schlagzeilen echte Menschen stehen. Sie verzichtet auf diese üblichen True-Crime-Tricks, also auf Cliffhanger, Schockeffekt oder die große Jagd nach dem Monster. Stattdessen erzählt The Witness davon, wie Medien, Polizei und Öffentlichkeit aus einem Verbrechen ein Spektakel machen können und welche Folgen das für die Betroffenen hat. Also wenn du jetzt auf den nächsten Netflix-Binge mit Nervenkitzel hoffst, dann wird das hier eher eine Enttäuschung. Aber wenn du sehen willst, wie True-Crime auch funktionieren kann, ohne Leid auszuschlachten, dann solltest du The Witness unbedingt angucken.
1: Finde ich gut, weil mit dem klassischen True Crime bin ich auch irgendwie durch. Hab festgestellt, dieses Sensationsgeile geht mir auf den Sack, und außerdem habe ich auch Albträume bekommen. Also, alle drei Folgen The Witness könnt ihr euch jetzt auf Netflix reinziehen. Danke, Anna Wollner.
2: Sehr gerne.

0: Alex Warren für euch hier auf Fritz. 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

von Flo Rida und Kesha gehört ja auf Fritz. Kommen wir jetzt zu Levin Liam und der könnte ja einiges zur Aufführung bringen. Er ist Musiker, Schauspieler und Synchronsprecher, wird jetzt aber nichts synchron sprechen für uns. Er wird uns auch nichts vorspielen. Wir hören einen neuen Track, nämlich Ohne Dach. Und wenn ihr ihn verpassen solltet, dieses Jahr Levin Liam auf einem der zahlreichen Festivals, wie beispielsweise dem Hurricane Southside Highfield, dann könnt ihr euch schon mal den Januar vormerken. Da spielt er nämlich in Berlin in Huxleys neuer Welt. Und jetzt hören wir ihn aber, wie schon angekündigt, Levin Liam.

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1: 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Ich gehe instant mit MP7 Schalldämpfer auf B. Jumpshotte den ersten Bot, danach so ein Familienvater dreht sich mit Dreier Sensi im Kreis. 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
0: Sprache lebt.

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2: Bis gestern Nacht lief wie jedes Jahr im Juni das Summer Game Fest. Aber was heißt das genau? Naja, da werden hunderte krasse Games angekündigt, die in den nächsten Monaten rauskommen. Vom fettesten Blockbuster bis zum kleinen Indie-Game ist viel dabei. Und Bene, du hast dir das alles angeschaut. Sag mal, welche Games sollten wir auf jeden Fall auf die Wishlist packen?
3: Also es gab echt so ein paar sehr große Namen, für die neue Games rauskommen sollen. Gestern bei Xbox zum Beispiel ging es sehr lang um das neue Gears of War. Das ist wie immer sehr blutig und sehr taktisch in du zerballerst Aliens. Außerdem kommt was Neues von Halo, auch da ballerst du auf Aliens. Oder was Neues zu Doom, da ballerst du auf Dämonen. Ein großer Moment beim Summer Game Fest war, dass Tupac in einem Spiel vorkommen soll. Das Game heißt Stranger Than Heaven, kommt von den Leuten, die Yakuza gemacht haben. Das wird irgendwie weird. Und auf die Wishlist packen würde ich unter anderem Control Resonant, die Fortsetzung von dem sehr weirden Psycho-Geheimdienst-Game, wo du jetzt nicht mehr in einem Gebäude bist, sondern durch ganz Manhattan läufst und alles ist irgendwie seltsam.
2: Okay, und dann gibt's ja auch bald ein neues God of War, aber nicht mehr mit dem Glatzentyp, ne?
3: Genau, nicht mehr mit Kratos. Du spielst jetzt Faye, seine verstorbene Frau, die sich durchs Jenseits prügelt, zusammen mit einem großen blauen Gelee-Würfel.
4: How do we get out of here?
5: There's no way out.
4: And you're a talking sword.
5: I'm not the sword. I'm the ribbons, obviously. And my name is Rue. The cube is Frank.
4: I'm Faye. There has to be a way out of here.
3: Es sieht super seltsam aus und natürlich hat sich die hässliche Seite des Gamertums direkt beschwert. Warum soll jetzt eine Frau die Hauptrolle spielen in God of War? Das ist natürlich total albern. Das Game sieht Hammer aus und ich freue mich sehr drauf.
2: Cool. Und was ist mit GTA 6? Das kommt im November. Hast du da was gesehen?
3: Da gab es tatsächlich keinen neuen Trailer bisher in diesem Summer Game Fest, aber GTA 6 war irgendwie trotzdem sehr anwesend, denn so gut wie kein Spiel wurde für November angekündigt. Alles entweder September, Oktober oder dann im Februar. Die machen alle schön Platz vor GTA 6, damit wir das schön entspannt spielen können. Keine anderen Games. Und ich bin mir aber sicher, dass wir von GTA 6 dann bald mehr sehen werden.
2: Na, das habe ja sogar selbst ich im Gefühl. Die ganzen Trailer-Shows zum Summer Game Fest könnt ihr euch auch angucken, nämlich auf YouTube, davon habt ihr vielleicht schon mal gehört. Und ich sag danke, Benedikt Bene Wenk.
3: Gerne, Julian.

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3: Es ist 14.29 Uhr, gleich 14:30 Uhr. Hallöchen.
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3: Mit Anja Haufe. Warum gibt es gerade so viele Kriege auf der Welt? Dazu haben mehrere deutsche Friedensforschungsinstitute heute in Berlin Gutachten vorgelegt. Das heißt, die neuen Warlords, also die neuen Kriegsfürsten. Dabei geht es vor allem um regionale Konflikte und um bestimmte politische Führer, erklärt Jasper Ruppert.
4: Die Forschenden schauten sich den Zeitraum 2021 bis 2024 an. Dieser sei die gewalttätigste Phase seit Ende des Kalten Krieges gewesen. Verantwortlich dafür seien unter anderem die Golfstaaten, die ihre Konkurrenz in Krisenregionen austragen würden. Auch Staatenlenker wie Trump, Netanyahu und Putin zählt das Gutachten zu den neuen Warlords, die für diese Entwicklung verantwortlich seien. Man wolle die politischen Systeme der drei Länder zwar nicht gleichsetzen, erkenne aber ähnliche Muster, so die Autoren.
3: Jeden Tag rufen etwa 200 Frauen beim Hilfstelefon an, weil sie Gewalt erleben. Das ist ein neuer Rekord, sagt das Hilfstelefon Gewalt gegen Frauen. Und auch die Online-Beratung per Chat und Mail ist letztes Jahr um rund 43% gestiegen gegenüber dem Vorjahr. Meistens geht es dabei um häusliche Gewalt durch den Partner. Das Hilfstelefon für Frauen ist rund um die Uhr zu erreichen unter der 116 016. Wer eine Geschäftsidee hat und die mal durchspielen will, ob die wohl Geld bringen würde vielleicht, der kann zur Startup Week in Potsdam fahren. Da treffen sich ab heute bis Freitag GründerInnen aus ganz Deutschland und holen sich Input. Mehr Infos hat Jasmin Becker.
5: Egal ob neue Laborverfahren, eine neue Dating-App oder die neueste Generation Solaranlagen. Startup-Ideen brauchen die richtige Förderung. Welche Hürden man dabei nehmen muss, welche Fördertöpfe es gibt und wo in Brandenburg die Hotspots zum Ansiedeln sind, das erfahren Interessierte eine ganze Woche lang bei der Startup Week. Mit dabei sind etablierte Partnerunternehmen aus dem ganzen Land, wie das Hasso-Plattner-Institut aus Potsdam, das Karl-Thiem-Klinikum aus Cottbus und die TH Wildau.
3: Wenn ihr in den nächsten Tagen am Berliner Dom vorbeifahrt, dann seht ihr da ein riesiges orangenes Kreuz. Das ist 6 Meter hoch und besteht aus 130 Rettungswesten. Sie stamm von der Rettungsorganisation Sea-Watch und wurden vor allem bei Einsätzen im Mittelmeer getragen. Das Kreuz bleibt bis zum Weltflüchtlingstag am 20. Juni stehen. Es soll an die Menschen erinnern, die die Flucht aus ihrem Heimatland nicht überlebt haben.
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3: Also wir haken den sonnigsten und wärmsten Tag der Woche direkt heute ab. Danach wird's nasser und kühler. Heute aber eben nur Sonne und ein paar helle Wolken und dazu maximal zwischen 23 und 27 Grad.
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3: Immer noch eine Sperrung auf der A2 Berlin Richtung Magdeburg. Und zwar zwischen Zieser und Thesen wegen Bergungsarbeiten. Die letzte freie Ausfahrt ist Brandenburg an der Havel. A13 Berlin Richtung Dresden. Zwischen Starkow und Freiwalde 3 Kilometer Stau noch an der geräumten Unfallstelle. 30 Minuten länger braucht ihr da. Berlin 100 Stadtring Richtung Treptow. Zwischen Hohenzollerndamm und Innsbrucker Platz rechte Spur gesperrt. A113 Stadt auswärts. Zwischen Adlershof und dem Tunnel Rudower Höhe blockiert ein kaputtes Fahrzeug die rechte Spur. Und A115 Avus Stadt auswärts. Zwischen Hüttenweg und Spanischer Allee, Stau nach einem Unfall im Moment, 10 Minuten länger deswegen. Das war's. Gute Fahrt euch.
6: Danke an Jaufe.
3: Gerne.
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6: Ja, findet er oder sie mich jetzt einfach gar nicht mal so geil oder steckt vielleicht was anderes dahinter? Die Frage kommt beim Daten schon mal auf und oft ist ja gerade dann auch auf TikTok von Bindungsängsten die Rede. Anna vom Podcast Cute Aber Psycho, die wird uns gleich mal erzählen, wie ich bei mir und aber eben auch bei anderen erkennen kann, ob da Bindungsängste dahinter stecken. Ein Indiz beispielsweise könnte sein, wenn mein Date erst Feuer und Flamme ist und sich dann ganz plötzlich zurückzieht. Jetzt aber erstmal Jazik mit Aiken. Yeah.

0: Fritz hier und ja, daten könnte so einfach sein, ne? Ist es oft aber leider nicht. Ein Begriff, der da gerne mal aufploppt, ist Bindungsangst. Also vielleicht findet er mich ja wahnsinnig hinreißend, aber hat eben einfach Angst, sich zu binden und meldet sich deshalb so selten. Oder liegt es vielleicht auch an mir, dass es nicht klappt? Habe ich da vielleicht ein Problem? Psychologin Anna vom Podcast Cute Aber Psycho hilft uns jetzt, das herauszufinden. Hallo Anna.
1: Hi.
0: Hi. Du, fangen wir doch erstmal bei der anderen Person an. Also was sind denn da so Anzeichen, dass mein Datingpartnerin vielleicht Bindungsängste hat?
1: Ja, man merkt es am Anfang, wenn die totales Interesse zeigen, vielleicht auch ein bisschen mehr machen als andere, wo man sich denkt, oh wow, der hat wirklich Interesse, und dann lässt es aber schlagartig nach. Also wir treffen uns dann mit der Person und plötzlich wird das alles viel weniger. Und das ist eigentlich so ein Hinweis. Am Anfang suchen die sehr viel Nähe, haben auch Anziehung, und dann, wenn es aber so ein bisschen fixer wird, die Person auch antworten will, was wird mit uns, wie könnte die Beziehung weitergehen, dann ebbt's ab.
0: Okay, also kurz bevor es ans Eingemachte geht, ziehen sie sich dann da immer so ein bisschen raus. Ja. Was würdest du denn empfehlen? Soll ich das dann ansprechen oder wie gehe ich da vor, wenn ich die Vermutung habe?
1: Ja, ich bin immer ein klassischer Fan von Kommunikation, und dann kriegen wir auch die Antworten. Also ja, ansprechen, ob ihr dann natürlich Antworten drauf bekommt, ist dann nochmal was anderes.
0: Okay, wenn es jetzt bei mir selber immer mal wieder scheitert, ne? Also ich mich irgendwie dann doch nicht committen will beim Daten oder immer wieder weitergucke, ob es noch was Besseres gibt bei Hinge und Co. Wie finde ich denn heraus, ob bei mir selber Bindungsängste dahinter stecken?
1: Ja, man kann sich natürlich fragen, ist das Interesse von Anfang an nicht so groß? Passt da von Anfang an irgendwas nicht? Aber wir versuchen es, wir zwängen uns da so ein bisschen rein, dann spricht sie eher dagegen. Aber wenn wir von Anfang an schon so eine starke Fokussierung eher auf die kleinen Makel des Gegenübers haben, anstatt uns auf das Positive zu fokussieren, dann wollen wir uns das so ein bisschen schlecht reden, und das ist ein Hinweis zum Beispiel für Bindungsangst. Also wir ziehen uns dann zurück, wenn es ein bisschen ernster wird, wir haben das Gefühl, eingeengt zu werden oder unsere Freiheit zu verlieren, und idealisieren vielleicht auch schon den Ex von früher, den wir eigentlich davor überhaupt nicht mehr gut fanden.
0: Wie komme ich da raus aus dieser Nummer der Bindungsängste?
1: Ja, man muss an sich selber arbeiten, man muss seine eigenen Muster erstmal verstehen, und da haben wir zum Beispiel Bücher zugeschrieben, die so ein bisschen einen da anleiten, und wenn man merkt, es geht gar nicht weiter, dann könnte natürlich auch ein Coaching oder eine Therapie in Frage kommen.
0: Okay, das sagt Anna vom Podcast Cute Aber Psycho, hat mit uns über Bindungsängste gequatscht, und vielleicht sind wir uns da ja schon ein Stück weit näher auf die Schliche gekommen. Danke dir auf jeden Fall.
1: Gerne.

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Bastille auf Fritz. Juhu. 17.47 Uhr haben wir's. Und ihr kennt und liebt mich ja normalerweise für meine Spritzigkeit. Aber ich stelle fest, ich habe jetzt doch irgendwie ein kleines verspätetes Mittagstief. Deswegen dachte ich, was könnte mich da rausholen? Vielleicht kann mal jemand so ein Buh schreiben in der Studio-Message, dass ich mich auch so ein bisschen erschrecke und dann vielleicht wieder hochkoche. Das wäre wahnsinnig schön. So, die Studio-Message habe ich geöffnet. Mal gucken, was reinkommt. Ja, was hören wir gleich für einen Song? Wir hören gleich Luna Morgenstern, da könnt ihr euch schon mal drauf freuen, mit Kids. Ansonsten frage ich mich auch, wo dieses verspätete Mittagstief herkam. Ich hatte eigentlich wirklich nicht mal irgendwie jetzt ein schweres Mittagessen. Ich habe nur so einen Puten Laugenzopf gegessen, wenn ihr das genau wissen wollt. Zwei Quarkbällchen waren dabei gewesen. Quarkbällchen liebe ich sehr. Ah! Okay, doch krass. Danke, Gina. Gina hat in der Studio-Message geschrieben, Buh, fühle ich mich refreshed.

0: hier ist Fritz und Mensch, Leute, danke fürs Erschrecken. Ich bin wieder richtig wach geworden. Hier kam noch ein Buch rein von Alex, von Hannes, von Lea. Hatte ja drum gebeten, ne, um rauszukommen aus meinem Mittagstief. Also ich fühl's direkt, hat geklappt. Und dann kam noch eine Nachricht in der Studio-Message von Christian. Es ist eine traurige, aber leider auch eine wahre Nachricht. Er schreibt, wenn du erschreckt werden willst, lies die täglichen Nachrichten. Die sind immer einen Schrecken wert.
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2: Es ist 15 Uhr und da ist ein bisschen was los auf den Straßen.
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2: Die A2 Berlin Richtung Magdeburg ist zwischen Ziesa und Thesen wegen Bergungsarbeiten gesperrt. Die letzte staufreie Ausfahrt ist Brandenburg an der Havel. Dann A10 östlicher Berliner Ring Richtung Dreieck Barnim. Zwischen Hohenschönhausen und Dreieck Barnim ist die Autobahn nach einem Unfall gesperrt. Zurzeit gibt's 3 Kilometer Stau. Die letzte freie Ausfahrt ist Marzahn. A12 Frankfurt-Oder Richtung Berlin. Zwischen Briesen und Fürstenwalde Ost, da gibt's Stau wegen eines defekten Fahrzeugs. Ihr steht 10 Minuten und 20 Minuten wiederum sind es auf der A13 Berlin Richtung Dresden zwischen Starkow und Freiwalde. Da gibt es stockenden Verkehr an der Baustelle. Kommen wir zum Stadtverkehr Berlin. A100 Stadtring Richtung Wedding, stockender Verkehr zwischen Innsbrucker Platz und Schmargendorf sowie zwischen Hohenzollerndamm und Dreieck Funkturm. Da jeweils 10 Minuten plus und wir gucken auf die A115A, wo es stadtauswärts zwischen Hüttenweg und Spanische Allee. Da gibt es stockenden Verkehr nach einem Unfall. In Tiergarten ist die Straße des 17. Juni zwischen Großem Stern und Ebertstraße wegen einer Demonstration samt Kundgebung gesperrt. Und aktuelles zu U-Bahn haben wir auch noch. Die Linie U1 fährt bis auf Weiteres wegen Bauarbeiten nicht zwischen Warschauer Straße und Neuendorfplatz. Nutzt da bitte die U3. Gute Fahrt!
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2: Hi Leute.

0: Tachchen, Fritz hier. Und ja, Promis, Sektchen, roter Teppich. Okay, ich weiß ehrlich gesagt gar nicht wirklich, ob es einen roten Teppich gibt. Antonia, hast du
1: mal? Ich denke.
0: Ja, wird schon. Ja, bestimmt. Und ihr könnt auch dabei sein, liebe Leute. Heute Abend bei der Premiere von unserem Comedy-Format Falsch, aber anders lustig. In Berlin-Mitte findet es statt. Da ist jetzt die dritte Staffel im Kasten. Ab Samstag dann für alle in der ARD-Mediathek zu sehen. Und Antonia, Redakteurin dieser Sendung,
1: ja.
0: Du hast ja eine Idee, was uns da erwartet, weil du bei den Aufzeichnungen schon dabei warst.
1: Ja.
0: Wird es denn lustig?
1: Es wird sehr lustig. Also gut. Am Ende ist natürlich, was wurde rausgekartet, was nicht, aber das, was ich gesehen habe, war schon insane.
0: Die wären ja auch doof, wenn sie jetzt das Lustige rauscutten würden.
1: Ja, da müssten wir da mal anfragen und sagen, Leute, macht ihr euren Job nicht gut.
0: Mhm. Und ja. Das Prinzip ist ja wie bei Falsch, aber lustig, ne?
1: Genau, nur das Intims wird gezockt.
0: Mhm.
1: Und das ist irgendwie ganz funny, weil dadurch entstehen noch mehr so kleine Impro-Sketches.
0: Ja.
1: Und mich haut ja immer so aus dem Leben, wenn Leute so sehr lustige Dialekte nachmachen können.
0: Mhm.
1: Und das passiert da auch sehr viel. Also
0: stark.
1: Für mich 10 von 10.
0: Toll. Kai Pflaume unter anderem mit am Start, Katrin Bauerfeind, aber auch beispielsweise wieder Tané. Heute Abend, Leute, könnt ihr euch die Premiere geben im Seelchen auf der Holzmarktstraße. Mit eurer Plus 1 könnt ihr da dabei sein und verbringt den Abend dann mit Promis, habe ich ja schon gesagt. Moritz Neumeier, den Wolter-Zwillingen, Laura Larsson, Tom Böttcher, alle haben sich angekündigt und noch viele mehr. Ruft gerne an unter der Nummer
1: 01, das ist das gleiche passiert wie vor 100 Jahren. 0331 70 97 110.
0: Jetzt ist Antonia ganz rot geworden, aber sie hat es doch noch gewuppt hier mit der Nummer. 0331 70 97 110 heute Abend ein bisschen Premiere von Falsch, aber anders lustig. Klingelt durch. Haben wir gehabt. Und Zeit. Das wäre auch nicht schlecht. Tempasit.

Wiz Khalifa hier auf Fritz. Und wenn ihr Bock habt auf ein bisschen Glamour an eurem Montagabend, dann gilt weiter das Angebot, Leute. Ihr könnt euch Gästelistenplätze klar machen für die Premiere von unserem Comedy-Format Falsch, aber anders lustig. Da ist die dritte Staffel jetzt abgedreht. Heute Abend gibt's die Premiere zu sehen in Berlin-Mitte im Sälchen. Ihr könnt dabei sein mit eurer Plus Eins und da gibt's auch einen kleinen Promi-Auf. Lauf, unter anderem Moritz Neumeier werden dabei sein, die Wolter-Zwillinge Laura Larsson, Tom Böttcher. Wenn ihr da Bock drauf habt, es gilt weiter das Angebot, dass ihr anrufen könnt. Die Nummer ist die 0331 70 97 110. Und jetzt hören wir eine Runde alle Farben. Baby!

Farben, Baby Goodbye, hier ist Fritz. 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Sie wird dabei sein am 29. August bei unserem Fritz Open Air. Dann gibt's Anfang September das Ikimel and Friends Open Air. Und dann spielt sie außerdem auch noch ein Konzert, das wir präsentieren. Jetzt ist mir gerade das Skript weggerutscht. Wo würde das Konzert stattfinden? Wisst ihr was? Ich reiche es euch gleich noch nach, nachdem wir gehört haben Country Girl von Ikimel zusammen mit Barré.

gar nicht mal so ein klassischer Icky Mail, oder? Den wir gerade gehört haben. Sie war es aber. Country Girl war das auf Fritz. Und normalerweise habe ich ja alle Konzerte, die wir von Fritz präsentieren, im Kopf mit Location, mit dem exakten Datum. Das müssen wir natürlich alles auswendig lernen, selbstverständlich. Gerade ist es mir mal durchgerutscht, ist mir kurz entfallen, aber jetzt weiß ich es wieder. Icky Mail, die spielt am 29. November in der Max-Schmeling-Halle und außerdem eben auch auf dem Icky Mail Open Air am 5. September im IFA Sommergarten, genauso wie auf unserem Fritz Open Air im Waschhaus Potsdam Ende August. Das Ding ist ausverkauft, aber da werden wir euch natürlich auch noch rechtzeitig Gästelistenplätze rausballern. Jetzt kommen wir aber zu Nico Santos mit Ray of Light.

0: Hier ist Fritz und am Wochenende wurde, mal gucken, ob ihr es erkennt. Da wurde...
1: Richtig.
0: Gewürfelt. Am Samstag fand die 4. deutsche Kniffelmeisterschaft beim Potsdamer Platz statt. 160 Leute haben da um den Sieg gespielt. Und ich muss wirklich sagen, dass es eine krass coole Vorstellung ist, von sich behaupten zu können, deutscher Kniffelmeister oder Meisterin zu sein. Auch Nico aus Charlottenburg hat davon geträumt und ist am Ende dann auf den 3. Platz geschafft. Auch irre stark. Und wir haben mit ihm gesprochen und ihn direkt mal nach seiner Strategie gefragt.
2: Ja, da muss man den Spielverlauf beobachten. Ne? Was machen die Gegner? Wie sind da die Punkte auf dem Zettel? Aber ein gesundes Risiko mit einem guten Fundament oben beim Bonus, der ist schon wichtig.
0: Bonus ist die halbe Miete beim Kniffel. Da gehe ich auf jeden Fall mit. Viele hatten bei der Kniffelmeisterschaft auch T-Shirts an, auf denen stand, Kniffel ist kein Glücksspiel. Die Frage ist ja aber auch, wie wird man denn überhaupt Kniffelprofi?
2: Naja, erstmal braucht es natürlich, das passiert nicht von heute auf morgen. Jahreslanges Training ist schon wichtig. Mhm. Und dann eine goldene Regel, die kann ich euch verraten. Natürlich kann ich nicht alle meine Tricks verraten, aber wenn das Full House fällt, dann schreibt man es auf. Auch wenn der Dreierpasch höher wäre, nimm das Full House, sonst kommt's nicht mehr.
0: Das klingt schon wahnsinnig professionell. Ihr müsst aber gar keine Profis sein, um bei den Kniffelmeisterschaften mitzumachen. Bei dem Turnier kann sich jede und jeder anmelden und dann könnt ihr da auch wirklich eine gute Zeit haben, sagt Nico.
2: Es gab natürlich eine kleine Getränkebegleitung. Man muss aber auch dazu sagen, das ist eine total einladende Atmosphäre da immer. Da spielt von klein bis groß, bis Senior, von bis Student ist jeder mit dabei und das ist eine sehr spielfreudige Stimmung.
0: Und was zu gewinnen, gibt's übrigens auch einen Kniffelpokal. Und Nico weiß auch schon, wo sein Bronze-Kniffelbecher hinkommt.
2: Der Pokal, der kommt jetzt immer mit ins Bett.
0: Toll. Und wenn ihr Bock habt, auch mal mitzumachen bei den deutschen Kniffelmeisterschaften, dann könnt ihr jetzt noch ein Jahr lang üben und euch dann für nächstes Jahr anmelden. Ich muss sagen, ich bin auch ein bisschen hooked. Also vielleicht bin ich da und ziehe euch ab. Darauf müsst ihr euch einstellen. Camelfett und Josh Rifante jetzt The One.

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3: Es ist 3:30.
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3: Mit Britta Notnagel. Im brandenburgischen Bestensee gibt es Streit wegen einer Grundschule. Sie soll eigentlich in das Netzwerk Schule ohne Rassismus aufgenommen werden. Darüber stimmen die rund 600 SchülerInnen diese Woche ab. Aber eine Elterninitiative kritisiert, die Schule sei damit nicht mehr politisch neutral. Direktorin Bertz sieht das anders.
4: Hier geht es wirklich noch einmal darum, das mit den Kindern zu besprechen. Wollen wir als Schule für ein gemeinsames Miteinander, ohne Gewalt, ohne Diskriminierung, ohne Rassismus, ohne Mobbing, also das gehört alles mit dazu. Und so wollen wir leben. Wir sind eine große Schule. Wir haben natürlich Konflikte. Und wir wollen einfach als Schulgemeinschaft sagen, wir wollen friedvoll miteinander leben. Darum geht es.
3: Ja, und wie die SchülerInnen entschieden haben, soll am Freitagnachmittag im Rahmen eines Schulfestes bekannt gegeben werden. Mehrere deutsche Friedensforschungsinstitute haben untersucht, warum es gerade so viele Kriege gibt. Sie sagen, dass Regierungen seit einigen Jahren öfter auf Gewalt statt auf Verhandlungen setzen. Als Beispiel dafür werden Trump, Putin und Netanyahu genannt, also die Staatschefs der USA, von Russland und Israel. Die Friedensforscherin Deitelhoff, die sagt zwar, die sind nicht alle gleich, aber haben etwas gemeinsam.
5: Das Muster ist, Krieg nicht mehr als Ultima Ratio zu verwenden, sondern tatsächlich als gängiges, probates Mittel, um politische Ziele durchzusetzen. Und diese politischen Ziele dienen häufig der individuellen, persönlichen Interessenrealisierung und auch von Profitinteressen.
3: Die Forschenden, die fordern, dass die Bundesregierung dabei hilft, diese Entwicklung zu stoppen. Beispielsweise nehmen sie nicht toleriert, wenn ein Land sich nicht ans Völkerrecht hält. In Berlin gibt es eine hohe Islam- und Muslimfeindlichkeit. Im Schnitt gibt es jeden Tag 3 Übergriffe. Das ergibt sich aus Zahlen, die das Netzwerk Claim heute veröffentlicht hat. Demnach wurden letztes Jahr fast 1000 antimuslimische Vorfälle gemeldet. Da ging es vor allem um Beschimpfungen, aber auch Körperverletzungen haben zugenommen und mehrere Moscheen wurden angegriffen. Fliegt eine Drohne unerlaubt an einem Flughafen rum, dann muss der Flugbetrieb oft gestoppt werden. Das ist nicht nur ärgerlich für Reisende, sondern kostet auch viel Geld. Das Deutsche Zentrum für Luft- und Raumfahrt sagt, dass letztes Jahr in fast 120 Fällen Flughäfen wegen Drohnen teilweise oder ganz gesperrt werden mussten. Der wirtschaftliche Schaden wird auf mindestens 60 Millionen Euro geschätzt. Drohnenflüge sind rund um Flughäfen verboten und es drohen Haftstrafen.
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3: Am Nachmittag kriegen wir einen Wechsel aus Sonne und Wolken. Es bleibt trocken bei 23 bis 27 Grad, recht warm. Heute Morgen wird es viel kühler. Morgen am Dienstag dicht bewölkt und örtlich ein paar Regenschauer bei maximal 19 bis 22 Grad nur.
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3: Vorsicht auf der A9 Richtung Berlin. Zwischen Niemeck und Brück liegen Gegenstände auf der rechten Spur. DA2 Richtung Magdeburg ist zwischen Zeeser und Thesen wegen Bergungsarbeiten gesperrt. Die letzte freie Ausfahrt ist der Brandenburg an der Havel. A10 östlicher Berliner Ring Richtung Dreieck Barnim. Zwischen Hohenschönhausen und Dreieck Barnim ist die Autobahn nach einem Unfall gesperrt. Da haben wir zurzeit 3 Kilometer Stau und die letzte freie Ausfahrt ist Marzahn. A12 Richtung Berlin zwischen Briesen und Fürstenwalde Ost gibt Stau wegen eines kaputten Fahrzeugs. Da braucht er 45 Minuten länger. A13 Richtung Dresden zwischen Starke und Freiwalde stockt der Verkehr an der Baustelle, müsst ihr 10 Minuten mehr einplanen. Dann guckt man nach Berlin, da stockt es auf der A100, dem Stadtring Richtung Wedding, zwischen Innsbrucker Platz und Schmargendorf und zwischen Hohenzollerndamm und Dreieck Funkturm jeweils 10 Minuten plus. Dann stockender Verkehr auf der A115 statt auswärts zwischen Hüttenweg und Spanischer Allee nach einem Unfall. Und in Tiergarten ist die Straße des 17. Juni zwischen Großem Stern und Ebertstraße gesperrt. Da gibt es eine große Demo. Unterwegs. Gute Fahrt.
6: Danke, Britta.
3: Bitte.
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2: Ja, und wenn ihr gerade so ein spätes Mittagstief habt, ihr seid nicht allein, es passiert dem Besten. Also mir vorhin ging es beispielsweise so, dann kam Britta jetzt hier rein zu den Nachrichten.
6: Geht's auch so.
2: Ja, aber man hat es nicht angemerkt, professionell wie immer in den Nachrichten abgeliefert, zack, zack, zack. Ja. Vorhin hat mir ja geholfen, dass unsere Hörerinnen und Hörer mich hier reihenweise erschreckt haben in der Studio-Message.
6: Ja.
2: Das würde ich jetzt weitergeben an dich.
6: Dass du mich erschreckst oder was?
2: Ja.
6: Da bin ich gespannt.
2: Ja, nee, hat nicht geklappt.
7: Britta.
2: Okay, dann machen wir es in einer Stunde nochmal, ja?
6: Ja.

0: eigentlich wirklich schöner Song hier von Olivia Rodrigo. The Cure. Schade nur, dass das jetzt mein Klo-Song werden wird hier auf der Arbeit, weil der im Vergleich zu den anderen Tracks, den wir hier auf Fritz spielen, deutlich länger ist. 4 Minuten 22. Danke, Olivia.
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0: Lange ist nicht mehr hin. Am Freitag geht's los mit dem Eröffnungsspiel. Und naja, bei 40 Grad fangen die meisten von uns vermutlich nicht an, über den Rasen zu rennen. Unserer Fußballnationalmannschaft bleibt aber nichts anderes übrig. Die muss bei solchen Temperaturen in den nächsten Wochen die WM abreißen. Deren Camp ist in Winston-Salem in North Dakota in den USA, an der Ostküste. Und da kann es schon gerne mal über 30 Grad werden und bei manchen Spielen eben noch viel mehr. Abkühlen ist deshalb ein großes Thema bei den WM-Stars. Das weiß auch unser San Francisco-Korrespondent Nils Dams. Die Nationalspieler, die nutzen nämlich auch ganz spezielle Gadgets.
2: Zum Beispiel spezielle Kühlschuhe. Die hat auch das deutsche Team. Und wie die funktionieren, das hat ein DFB-Betreuer den Nationalspielern so erklärt.
3: Das wird in der Kabine stehen bei warmen Spielen. Da könnt ihr mit euren Fußballschuhen reingehen. Es kühlt die Füße in der Halbzeit ein bisschen runter.
2: In diesen Kühlschuhen ist ein spezielles Kühlgel, das soll auch gegen Schwellungen helfen. Aber nicht nur die Füße, sondern auch der ganze Körper soll runterkühlen. Deshalb nutzen die WM-Teams auch Kühlwesten. Da ist auch ein Kühlgel drin. Die werden vorher in den Kühlschrank gelegt. Und wenn die Spieler dann beim Training oder beim Spiel diese Westen tragen, tauen die Gels langsam auf und die Körpertemperatur geht deshalb runter.
0: Klingt irgendwie gut, würde ich auch nehmen. Das war's aber auch noch nicht. Die WM-Spieler, die wurden auch alle 3D gescannt. Wofür das denn?
2: Ja, die FIFA hat von allen Spielern einen 3D-Avatar gemacht. Dafür mussten die ein paar Sekunden in so eine Box steigen und wurden von 36 Kameras abgefilmt. Und Computer checken während der Spiele dann millimetergenau, ob eine Situation abseits gewesen sein könnte oder nicht. Und uns Fernsehzuschauern sollen dann auch virtuelle Spielszenen eingespielt werden, um Entscheidungen nachvollziehen zu können. Die sehen dann so ein bisschen aus wie aus Computerspielen. Und es gibt auch bei der WM Ref-Cams. Die Schiedsrichter kriegen kleine Kameras ans Ohr geklemmt. Und wir kriegen dann im TV Spielszenen aus der Perspektive der Schiris zu sehen.
0: Okay, wow. Also das erste Deutschlandspiel, das gibt's diesen Sonntag gegen Curaçao in Houston um 19 Uhr unserer Zeit. Das ist dann Mittagszeit in Texas. Und da kann ich mir vorstellen, dass das ein oder andere Füßchen doch wirklich dankend in so einen Kühlschuh gesteckt werden wird. Und zur Einstimmung hören wir jetzt den DFB-Song, den Soundtrack für die deutsche Nationalmannschaft von Bund und JBS, nie allein hier auf Fritz.
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So, liebe Autofahrerinnen und Autofahrer, Achtung, es gibt einen Falschfahrer bei Güterfelde auf der L40 zwischen der Autobahnausfahrt Potsdam-Babelsberg und Großbeeren. Da kommt euch ein Falschfahrer entgegen. Bitte fahrt äußerst rechts und überholt nicht. Zwischen der Autobahnausfahrt Potsdam-Babelsberg und Großbeeren, da ist ein Falschfahrer unterwegs. Aufpassen bitte.

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Perry, ich hoffe, euer Montag läuft. Ihr hört Fritz. Und wenn er nicht läuft, meine Güte, sind ja noch ein paar Tage übrig der Woche. Da gibt's ja noch Luft nach oben. Jetzt auch zum Beispiel mit Georg Gustav 2018 hier auf Fritz.

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2: Bevor der Sommer euch alle auseinander nimmt, nochmal ankommen, durchatmen, sammeln. Yoga für alle. Im alten Kino Lüchen in Lüchen macht heute Abend den Raum frei für klassisches Hatha-Yoga mit geführter Meditation. Matte mitbringen, den Rest loslassen. Yoga für alle. Im alten Kino Lüchen geht heute 18.30 Uhr bis 20 Uhr. Mitmachen kostet 7 Euro.
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3: Wir haben gleich 16 Uhr.
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3: Und da gibt es zunächst eine Entwarnung. Der Falschfahrer auf der L40 bei Güterfelde ist zum Glück nicht mehr da. A2 Berlin Richtung Magdeburg zwischen Wollin und Cesa gibt 7 Kilometer Stau wegen eines defekten Fahrzeugs. Da braucht er eine Dreiviertelstunde länger. A12 Berlin Richtung Frankfurt-Oder zwischen Storkow und Briesen gibt es einen 20-minütigen Stau an der Baustelle. Und 10 Minuten steht da auf der A13 Berlin Richtung Dresden zwischen Starkow und Freiwalde wegen eines Feuerwehreinsatzes. Stadtverkehr Berlin, der hat auch noch was zu vermelden. Und zwar ein 100 Stadtring Richtung Wedding. Stockenden Verkehr gibt es zwischen Innsbrucker Platz und Schmargendorf sowie zwischen Hohenzollern-Damm und Dreieck Funkturm, da jeweils 10 Minuten plus. Und A115 Abus stadtauswärts zwischen Hüttenweg und Spanische Allee gibt es stockenden Verkehr wegen eines defekten Fahrzeugs. In Tiergarten ist die Straße des 17. Juni zwischen Großem Stern und Ebertstraße wegen einer Demonstration gesperrt. Rundherum staut es sich auch vor allem im Bereich Hauptbahnhof und Potsdamer Platz. Und aktuelles Zubahn haben wir auch noch. Die U1 fährt bis auf Weiteres wegen Bauarbeiten nicht zwischen Warschauer Straße und Neulendorfplatz. Nutzt da doch bitte die U3.
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3: Oh, Fritz-Kollegin Jule Lippig, die hat eine Frau in der S-Bahn zur Weißglut gebracht mit ihrem Verhalten. Hat sie richtig Ärger bekommen? Ich finde ehrlich gesagt, das, was sie getan hat, ist nicht so wahnsinnig schlimm. Bin gleich mal gespannt auf euer Urteil und verrate schon mal so viel. Es hat was zu tun mit Fingernägeln. Jetzt aber erstmal Dua Lipa.

0: Wanderplatz. Mhm. Und neben mir saß eine Persona, sagen wir mal so, Karen Vibes. Ich hatte Kopfhörer auf, sie quatscht mich an und ich dachte noch, ach nett, vielleicht will sie wirklich einfach nur reden. Nee, das, was ich gemacht habe, ich habe eine Nachricht geschrieben. Sie hat sich darüber beschwert, dass meine Fingernägel beim Tippen auf dem Handy zu laut sind.
1: Also ungefähr so klang's. Für alle, die sich es nicht so vorstellen können. So, sie weiß sich da also zurecht, beschwert sich. Wie hast du dann daraufhin reagiert?
0: Ja, mein erster Impuls war wirklich eher so, okay, sorry, oh mein Gott, es tut mir so leid, ich setze mich woanders hin. Mhm. Aber dann beim zweiten Nachdenken dachte ich mir, no, wenn es dich so doll stört, dann setzt du dich doch weg. Und das meinte ich dann auch zu ihr, dass sie halt dann wohl Pech hat. Weil, hallo, was soll ich machen in dem Moment? Mir direkt vor Ort und stelle da die Nägel irgendwie rausreißen. Mhm. I mean, bro, sorry, aber wir sind in der Bahn, mitten in Berlin. Und da gibt's ja wirklich for real einfach nervigere Sachen als das Geräusch meiner Nägel.
1: Ja, das würde ich schon auch denken. Was hat die Frau dann aber gemacht? Hat sie sich weggesetzt?
0: Nee, wir saßen dann so beide leicht angespannt nebeneinander.
1: Ja.
0: Was mich dann aber wirklich richtig genervt hat, sie hat zwischendurch immer so weiter so Kommentare gedroppt. So, müssen die Krallen so lang sein? Also auch ein bisschen misogyn. Und auch sowas wie, ja, wie kann man denn überhaupt so schnell tippen? Also auch so Boomer-Sprüche.
1: Vielleicht war da auch ein bisschen Neid dabei, dass sie nicht so schnell Nachrichten verfassen kann.
0: Genau, das glaube ich nämlich auch.
1: Maybe. Aber uns würde jetzt schon nochmal interessieren, kannst du mal jetzt auch noch live einmal hier rein performen, indem du...
0: Mein Handy habe ich direkt hier am Mann.
1: Ja, dass du nochmal da so tippst, dass man sich's nochmal anhören kann. Was sind denn eure Gefühle dazu, Leute? Also sagt ihr, die Frau hat doch komplett recht. Wie kann Jule Lippig nur da mit ihren ekelhaften Krallen auf dem Handy rumtrommeln? Schlimmes Geräusch, ich hätte auch was gesagt. Oder sagt ihr, völlig übertrieben, also in der Berliner S-Bahn kann man ja über klackernde Nägel nur dankbar sein eigentlich. Schickt gerne eine Studio-Message mit eurem Urteil. Wir sind gespannt und du bist hoffentlich bereit, Jule Lippig.
0: Ja.
1: Dir vielleicht den nächsten Rüffel abzuholen, wer weiß.
0: Oh.
1: Somber Potential jetzt, 16:06 haben wir.

0: Hier ist Fritz und ja, haben wir sie gefunden. Die größte Sau der Berliner S-Bahn in Form von Fritz-Kollegin Jule Lippig. Du hast Ärger bekommen in der S-Bahn, weil deine Fingernägel geklackert haben.
1: Genau.
0: Deine künstlichen, als du auf deinem Handy Nachrichten getippt hast.
1: Ja, ich wollte einfach kleine Messages schreiben und schon wurde sich da beschwert.
0: Von der Frau neben dir. Und jetzt wollten wir wissen, Leute, wie seht ihr das? Hat sie zu Recht Ärger bekommen oder nicht? Ralf schreibt schon mal in der Studio-Message, leider völlig übertrieben, die Frau. Es gibt Schlimmeres.
1: Bin ich auch der Meinung, vor allen Dingen in der S-Bahn, sorry.
0: Andreas sagt auch, völlig übertrieben, dann müsste die Frau mit High Heels ja barfuß durch die Bahn laufen. Ist auch ein valider Punkt, würde ich sagen. Bei Sven höre ich eine kleine Kritik in deine Richtung. Er sagt in der Studio-Message, das ist, glaube ich, grundsätzlich das Problem, dass viele sich nicht mehr bemühen, andere nicht zu belästigen.
1: Also, ja, das könnte aber auch um die Frau gehen, weil irgendwie in einer Art und Weise würde ich das vielleicht auch mal gerade so lesen, dass die Frau mich da ja auch belästigt hat.
0: Könnte man natürlich auch wieder zu deinen Gunsten auslegen.
1: Ja, ich habe ja nichts wirklich gemacht, außer da eine kleine Nachricht geschrieben und sie.
0: Du hast einfach gelebt mit deinen Nägeln in der S-Bahn. Und Jule Lippig, vielleicht beruhigt es dich aber auch. Du bist ja nicht die Einzige, die auch mal zurechtgewiesen wurde in der S-Bahn. Hast du ja selber Leute gesprochen, ne?
1: Ja, genau. Ich habe mich zum Beispiel mit Nico gequatscht und Nico, der musste sich da auch schon ein paar Situationen und da ordentlich was anhören.
2: Schon ein paar Mal, wenn man so die Füße hochgemacht hat irgendwo und dann kamen so ältere Personen zu mir und immer ältere, wirklich, so RentnerInnen immer und sind dann so, ja, mach mal die Füße runter und so, was soll das? Und dann, also, obwohl die auch selber so einfach nur in die Bahn einsteigen und dann denkt man sich so, okay, warum?
0: Okay, Sven meinte übrigens nicht die Frau, er meinte dich. Das hat er gerade noch nachgeschickt in der Studio-Message.
1: Okay, aber danke,
0: kommen wir jetzt mal zurück zu Nico und seinen Füßen. Da habe ich ja kurz auch schon gedacht, also wenn jetzt jemand da seine Füße auf den Sitz legt in der S-Bahn, das finde ich auch ein bisschen scheiße.
1: Safe, aber Nico, ich habe da nämlich auch nachgefragt, Nico meinte, es geht nicht darum, die Füße auf den Sitz, sondern an der Seite, da sind ja diese silbernen, unter dem Fenster Metalldinger, wo man so den Fuß einfach so raufhängen kann.
0: Da parke ich immer meinen Fuß.
1: Ich parke da auch immer meinen Fuß und das finde ich gar nicht schlimm.
0: Schlimm. Nee, okay. Gut, also Leute, vielleicht wurdet ihr ja auch schon mal zurechtgewiesen in öffentlichen Verkehrsmitteln, dann könnt ihr gerne auch noch eure Stories raushauen in einer Studio-Message und ich glaube, Jule Lippig, wir halten fest.
1: Wegen Sven, ja,
0: aber ansonsten, Sven fand es jetzt nicht so cool, deine Aktion, aber der Rest hat jetzt nicht gesagt, dass du die größte Sau der Berliner S-Bahn bist.

0: 20 nach 4 haben wir es gleich an diesem Montag. Ist die Woche doch auch schon wieder fast geschafft, liebe Leute. Und jetzt kommen wir zu Dominik Hartz hier auf Fritz. Wir hören seinen neuen Track Alles geht vorbei und über den schreibt er bei Instagram: Ich bin sehr stolz auf diesen Song und er bedeutet mir sehr viel. Ich hoffe, das hört man. Jetzt habe ich mich kurz gefragt, wie kann man hören, dass jemand stolz auf einen Song ist und dass er ihm viel bedeutet? Weiß es noch nicht ganz, aber ich würde sagen, wir gucken einfach mal, ob was rüberkommt.
1: Ich habe schon

Eins, zwei, drei. Noch viermal schlafen, Leute, dann startet die Fußball-WM. Dann gibt's das Eröffnungsspiel, erstes Spiel der deutschen Nationalmannschaft dann am Sonntag. Vielleicht freut ihr euch schon. Meine Kollegin Antonia Kinas ist auch schon ganz aus dem Häuschen, aber vor allem wegen der Trikots der deutschen Nationalmannschaft und die Kollektionen da gerade drumrum, was daran so besonders ist und warum die ganze Welt ein bisschen hyped ist. Das wird sie uns gleich erzählen nach den Fritz-Nachrichten. Wir hören jetzt aber erstmal den Shakira-WM-Song Dai Dai hier auf Fritz.

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2: Es ist 16.31 Uhr.
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2: Mit Britta Notnagel. Fast 200 Schulen in Brandenburg sind im Netzwerk Schule ohne Rassismus. Als nächste soll eigentlich die Grundschule Bestensee dazukommen, doch das sorgt dort gerade für Streit. Eine Elterninitiative wirft der Schule vor, gegen das Neutralitätsgebot zu verstoßen. Brandenburgs Bildungsminister Hoffmann war heute in Bestensee und hat die Vorwürfe zurückgewiesen.
3: Natürlich bin ich für eine neutrale Schule, aber Neutralität gegenüber Rassismus kennt das Grundgesetz nicht. Mir ist nur wichtig, dass hier eine Schule genau das macht, was sie nach dem Schulgesetz machen soll, nämlich unsere Schülerinnen und Schüler im Sinne unseres Grundgesetzes zu erziehen.
2: Ja, und die rund 600 SchülerInnen und Lehrkräfte in Bestensee, die stimmen diese Woche darüber ab, ob ihre Schule Teil des Netzwerkes werden soll. Am Freitag gibt's dann das Ergebnis. Ist viel los gerade im Berliner Regierungsviertel. Am Brandenburger Tor demonstrieren seit dem Mittag mehrere tausend Menschen gegen die Bundesregierung. Sie fordern zum Beispiel, dass Merz und Co. sofort zurücktreten, dass Deutschland keine Waffen mehr an die Ukraine liefert und dass der Beitrag für den öffentlich-rechtlichen Rundfunk abgeschafft wird. Angemeldet waren bis zum Abend bis zu 10.000 Teilnehmende. Laut Polizei kamen aber bisher nicht mal halb so viele. Die Deutsche Bahn versucht, ihr Personal besser vor Übergriffen zu schützen. Rund ein Drittel der Beschäftigten an Bahnhöfen und in Zügen trägt deshalb mittlerweile freiwillig Bodycams und es soll noch mehr werden. Die Geräte laufen nicht die ganze Zeit, sondern können bei einer gefährlichen Situation eingeschaltet werden. Außerdem testet die Bahn gerade Doppelbesetzungen in den Zügen, damit zum Beispiel bei der Ticketkontrolle keiner mehr alleine ist. Dass eine Kugel Eis über 2 Euro kosten kann, daran haben wir uns schon gewöhnt. Ein amerikanisches Paar hat jetzt in Rom, in Italien, aber Eis mit je 2 Kugeln bestellt und dafür plötzlich 44 Euro gezahlt. Das geht viral, weil sie sich auf Social Media über Touri-Abzocke aufregen. Unsere Rom-Reporterin Anna Giordian hat sich das mal angeschaut.
4: In dem Fall hat die Eisdiele auf das Eis noch Macarons gesetzt für je 6 Euro. Das sind ja diese edlen französischen Kekse. Dann haben sie noch so ein Mini-Hörnchen auf das Eis draufgesetzt. Das haben sie mit je 5 Euro abgerechnet. Und die Sahne haben sie sich auch noch extra kosten lassen, sodass auf dem Kassenbon das erst einmal gar nicht so verdächtig aussah. Außerdem haben die betroffenen Amerikaner offenbar nicht so schnell in den Dollarkurs umrechnen können und haben die Abzocke dann zu spät bemerkt.
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2: Sonne und Wolken kriegen wir im Wechsel am Nachmittag im Fritz-Sende-Gelände. Es bleibt heute trocken, ist auch nochmal schön warm, 23 bis 27 Grad sind's. Morgen wird's nicht mehr ganz so schön, dicht bewölkt mit örtlich auch Regenschauern bei maximal 19 bis 22 Grad dann.
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2: Vorsicht auf der A10, nördlicher Berliner Ring Richtung Dreikafeland. Zwischen Dreieck-Pankow und Mühlenbeck ist eine Radfahrerin unterwegs. Dann A2 Richtung Magdeburg. Zwischen Wollin und Zeesamer 7 Kilometer Stau wegen eines kaputten Fahrzeugs. Da braucht er bis zu eine Stunde länger. Dann A12 Richtung Frankfurt-Oder. Zwischen Storke und Briesen staut sich's an der Baustelle. 20 Minuten Stau haben wir da im Moment. A13 Richtung Dresden. Zwischen Starke und Freiwalde staut es sich, dass die Feuerwehr im Einsatz brauchte eine Stunde länger. Nach Berlin, es stockt auf der A100, dem Stadtring Richtung Wedding, zwischen Innsbrucker Platz und Schmargendorf. Außerdem zwischen Hohenzollern-Damm und Dreieck-Funkdamm jeweils 10 Minuten mehr einplanen. Dann A111 Richtung Oranienburg. Im Tunnelflughafen Tegel blockiert ein liegendes Fahrzeug die rechte Spur. Zurzeit haben wir da Stau ab Dreieck Charlottenburg. A115, A-Bus stadtauswärts zwischen Dreieck Funkturm und Spanische Allee stockt der Verkehr wegen eines kaputten Fahrzeugs. Brauchte 20 Minuten länger. Und in Tiergarten ist die Straße des 17. Juni zwischen Großem Stern und Ebertstraße wegen einer Demo samt Kundgebung gesperrt. Rundherum staute sich vor allem im Bereich Hauptbahnhof und Potsdamer Platz. Kommt gut durch, gute
5: danke,
2: Fahrt euch.
5: Danke, Britta.
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5: Alter Schwede.
6: Britta Notnagel.
5: Die Herausforderung.
6: Britta Notnagel aus den Fritz-Nachrichten ist einfach die krasseste Person. Ich probiere ja immer wieder, sie während der Nachrichten zum Lachen zu bringen.
5: Ja.
6: Gerade habe ich was gemacht, Britta?
5: Du hast mich mit Papierkügelchen beworfen.
6: Ja.
5: Hier sieht's aus wie Sau, mein Platz drumherum. Ich habe immer so im Seitenwinkel gesehen, wie es geflogen ist.
6: Du hast teilweise sogar während der Nachrichten zurückgeworfen.
5: Ja.
6: Und das ist eine Leistung.
5: Ja.
6: Du müsstest bei LOL, bei LOL mitmachen.
5: Ja.
6: Diesem Prime-Format, wo man nicht lachen darf. Du würdest gewinnen, Britta.
5: Auf jeden Fall.
6: So
5: wenn ich die ganze Zeit Nachrichten vorlege, ist er auf jeden Fall.
6: In der nächsten Stunde würde ich dir an den Füßen kitzeln, wenn du die Nachrichten machst.
5: Ja, wenn du dich das traust.
6: Das probieren wir mal. Mal gucken, ob ich sie heute noch bis 18 Uhr zum Lachen kriege. Vance Joy jetzt aber erstmal auf Fritz. Ich bin einfach nur begeistert.

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1: Wupp, ja, die WM, die startet zwar erst am Freitag, aber Fritz-Redakteurin Antonia Kinas, du findest, dass Deutschland im Grunde jetzt schon gewonnen hat. Wie das denn?
2: Ja, weil also der Fußballpart interessiert mich tatsächlich gar nicht, aber die Outfits. Und da haben wir dieses Jahr tatsächlich schon die stärksten Trikots, Trainingsanzüge und was weiß ich alles. Und darum geht es ja hauptsächlich beim Fußball.
1: Ja, doch, so habe ich das auch verstanden. Zumindest laut Social Media, denn da wird genau diese Kollektion von unserer DFB-Mannschaft gerade sehr doll gefeiert, besonders international. Was ist denn das Besondere daran?
2: Ja, da geht es hauptsächlich um die FIFA World Cup Bring Back Kollektion von Adidas.
1: Okay.
2: Und wie der Name sagt, haben die sich an den Trikots der letzten 30 Jahre orientiert, besonders das Trikot von 1994, als das letzte Mal die WM in den USA stattfand. Das hat oben am Kragen so große Pixel in Schwarz-Rot-Gold, der Rest ist dann weiß oder halt DFB-Grün. Und in genau diesem Stil gibt es jetzt bei Adidas eine komplette Kollektion, die die Nationalmannschaft halt auch selber rockt.
1: Mhm. Und Deutschland ist nicht das einzige Team für das Adidas-Design. Da gibt es noch andere Länder, die auch so ein bisschen im Retro-Look unterwegs sein werden, ne?
2: Yes, Schweden, Spanien, Belgien und Japan. Auch für die gibt es die Kollektion im Stil von 1993-94. Für Deutschland haben die dann aber nochmal anders gegönnt. Ihr kriegt auch Shirts aus anderen Jahren, zum Beispiel vom Sommermärchen 2006. Und damit trifft Adidas gerade voll in diesen nostalgischen Mode-Vibe von weiten Shirts, kurzen Shorts und Tracksuits. Also basically alles, was Bad Bunny auch anhat. Und das erinnert irgendwie an damals, als Fußball noch Fußball war und weniger ein riesiges durchkommerzialisiertes Ereignis, bei dem man $3000 für ein Ticket hinlegen muss. Nach dem Motto, früher war alles besser.
1: Okay, aber Stichwort Kommerz. Adidas ist eine riesige Firma. Die wollen damit ja sicherlich auch vor allem eins, nämlich Geld verdienen.
2: Ja.
1: Passt ja nicht so richtig zusammen, könnte man sagen, oder?
2: Nee, nicht so richtig. Und der Grund, warum Adidas das jetzt alles nochmal rausknallt und dabei versucht, auch so krass den Fashion-Trend zu hitten, ist der, dass nächstes Jahr der Vertrag zwischen Adidas und dem DFB ausläuft und nach 70 Jahren ist damit Schluss mit den drei Streifen auf dem Trikot, denn ab 2027 kleidet Nike alle unsere Fußballmäuse ein. Bis dahin lässt Adidas sich den Spaß aber auch gut bezahlen. 110 Euro kosten diese Trikots im Shop.
1: Boah, Nationalspieler müsste man sein, ne? Dann kriegt man den Spaß umsonst.
2: Ja.
1: Also, klar, gut aussehen werden wir auf jeden Fall schon mal bei der WM, haben wir mitbekommen und damit haben wir zumindest laut Antonia jetzt schon gewonnen.
2: Definitiv.
1: Glückwunsch einfach an die Nationalmannschaft. Olivia Dean, so easy, hier auf Fritz.

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0: Fawn and Grey auf Fritz. Und jetzt gibt's erstmal ein kleines Klavierspiel. So geht nämlich der Track los von Sahide, in dem auch rauskommt, dass sie vorhat, dieses Jahr Queen of Pop zu werden. Genauso heißt auch der Track. 16.52 Uhr haben wir's.
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6: Es ist 17 Uhr.
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6: Ja, A2 Berlin Richtung Magdeburg zwischen Wollin und Ciesa. Da gibt es einen 8 Kilometer langen Stau wegen eines defekten Fahrzeugs. Ihr braucht bis zu eine Stunde länger. Dann A10 westlicher Berliner Ring an der Baustelle bei Vöben. Staut es sich in beiden Richtungen. Hier dauert es jeweils 10 Minuten länger. A13 Berlin Richtung Dresden zwischen Baruth-Mark und Freiwalde. Da gibt es Stau wegen eines Feuerwehreinsatzes. Hier dauert es eine Dreiviertelstunde länger. Stadtverkehr Berlin A111 Richtung Oranienburg im Tunnel Flughafen Tegel ist die rechte Spur durch ein defektes Fahrzeug blockiert. Stau gibt's ab Dreieck Charlottenburg. 20 Minuten dauert der an. Dann A115 Abelsstadt auswärts. Zwischen Dreieck Funkturm und Spanischer Allee gibt's Stau wegen eines defekten Fahrzeugs. 20 Minuten steht er da immer noch. Mitte. Die Leipziger Straße ist zwischen Friedrich- und Charlottenstraße nach einem Unfall in Richtung Alexanderplatz gesperrt. Und Tiergarten, da ist die Straße des 17. Juni zwischen Großem Stern und Ebertstraße wegen einer Kundgebung bis ca. 20 Uhr gesperrt. Momentan gibt es da auch Stau auf den Umleitungen über Tiergartenstraße, Scheidemannstraße und John-Foster-Dulles-Dalles-Allee. Gute Fahrt, da wo es geht.
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6: Ja, ich weiß, es ist schon spät, 17.02 Uhr, aber ihr müsstet noch mal kurz ein bisschen wach werden, weil wir jetzt ein cooles Quiz zocken, nämlich Schlagzeilen raten. Ich lese Kommentare vor unter einer aktuellen Schlagzeile, droppe an der Stelle auch schon mal den ersten, lautet nämlich: Endlich einfach so verdient. Unter welche Schlagzeile könnte das ein Mensch geschrieben haben? Könnt ihr schon mal nachdenken, euch bereithalten in einer Studio-Message. Geht hier gleich los nach Harry Styles. American Girls heißt diese Nummer.

0: Schlagzeilenraten war einfach zu leicht. Ich habe ja nur einen Kommentar unter einer aktuellen Schlagzeile gedroppt und Antonia Kinast.
1: Ja.
0: Die Leute haben reihenweise gelöst. Also falls ihr gerade noch nicht aufgepasst habt, was eine Unverschämtheit wäre. Ich habe ja schon gesagt, eine Person hat unter die aktuelle gesuchte Schlagzeile geschrieben, endlich einfach so verdient.
1: Ja, das ist schon krass.
0: Und gefühlt wussten es alle.
1: Irgendwie schon. Das Gute ist, ich hätte es nicht gewusst. Und deswegen danke, Leute, dass ich hier nicht geknechtet werde.
0: Also danke an Sandra. Sie war genau genommen die allererste, hat geschrieben, Sieg von Zverev gestern. Dann kam auch noch Nils hier.
1: Ich tippe Zverev Siegs.
0: Ja.
1: Dann kam Stefan mit Grand Slam Gewinn und Benedikt mit French Open Alexander Zverev.
0: Und damit ist die Geschichte eigentlich ziemlich zusammengefasst.
1: Ja.
0: Gestern Abend war es soweit. Alexander Zverev gewinnt die French Open in Paris.
1: Glückwunsch, kann man das
0: sagen. Hat den ersten Grand Slam Titel seines Lebens klar gemacht. War ein steiniger Weg bis dahin, aber Glückwunsch. Und die restlichen Kommentare, die lösche ich jetzt alle. Ich hier umsonst vorbereitet, die ganze Arbeit. Meine Güte, meine Güte. Hab das stark gemacht. Es ist so

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1: Ja, eigentlich klingt's wie die Vorlage für den nächsten sensationshungrigen True Crime Hit. Ein brutaler Mord, ein riesiger Medienrummel und Ermittler, die komplett auf dem Holzweg sind. Der Fall Rachel Nichol, der hat in Großbritannien Schlagzeilen geschrieben wie kaum ein anderer. Und Netflix erzählt die Geschichte jetzt in The Witness neu. Anna, was macht Netflix diesmal anders als die üblichen True-Crime-Formate?
2: Na, vor allem, indem die Serie genau das nicht macht, was man von ihr erwarten würde. Sie interessiert sich erstaunlich wenig für den Täter und auch nicht für die Frage, wer den Fall löst. Stattdessen geht's um die Menschen, die nach diesem Verbrechen zurückbleiben.
1: Ich finde, es klingt irgendwie schon mal nach einem guten Ansatz. Worum geht's dann genau?
2: Ja, bei uns ist der Fall tatsächlich ein Unbekannter, obwohl es ein bisschen unbekannterer. Das könnte sich jetzt ändern, obwohl er ja wirklich auf wahren Tatsachen beruht. Im Zentrum steht Rachel Nichols Sohn Alex, der als Zweijähriger den Mord an seiner Mutter mitten in London am helllichten Tag miterlebt hat, und sein Vater Andrew. Und die Serie zeigt, wie dieses Verbrechen ein ganzes Leben überschattet, selbst als Alex 18 ist.
3: Ich erinnere mich an ihr Gesicht, aber vor allem erinnere ich mich an das Gefühl, von ganzem Herzen von ihr geliebt zu werden und sie zu lieben. Und ich habe die Möglichkeit, sie zu riechen. Ich habe ein Fläschchen von ihrem Parfüm.
2: Ja, gleichzeitig wird deutlich, wie absurd die Ermittlungen damals teilweise gelaufen sind. Die Polizei war so überzeugt, den richtigen Mann gefunden zu haben, dass sie sich jahrelang verrannt hat. Das ist fast so erschütternd wie die eigentliche Tat.
1: Mhm. Und ich sag mal, auch gerade den Ton, den wir gehört haben, der war ja schon irgendwie ja auch wahnsinnig traurig und schlimm auf eine Art. Funktioniert es denn als Serie?
2: Ja, gerade deshalb, weil die Serie nie vergisst, dass hinter all den Schlagzeilen echte Menschen stehen. Sie verzichtet auf diese üblichen True-Crime-Tricks, also auf Cliffhanger, Schockeffekt oder die große Jagd nach dem Monster. Stattdessen erzählt The Witness davon, wie Medien, Polizei und Öffentlichkeit aus einem Verbrechen ein Spektakel machen können und welche Folgen das für die Betroffenen hat. Also wenn du jetzt auf den nächsten Netflix-Binge mit Nervenkitzel hoffst, dann wird das hier eher eine Enttäuschung. Aber wenn du sehen willst, wie True-Crime auch funktionieren kann, ohne Leid auszuschlachten, dann solltest du The Witness unbedingt angucken.
1: Finde ich gut, weil mit dem klassischen True Crime bin ich auch irgendwie durch. Hab festgestellt, dieses Sensationsgeile geht mir auf den Sack, und außerdem habe ich auch Albträume bekommen. Also, all drei Folgen The Witness könnt ihr euch jetzt auf Netflix reinziehen. Danke, Anna Wollner.
2: Sehr gerne.

Herbert war das hier auf Fritz. Und jetzt kommen wir zu einer ziemlich außergewöhnlichen, aber guten Artist-Kombo. Kitsch Creek, Blumengarten und Shireen David haben sich zusammengetan für den Track Gut Genug. Und die Message des Songs lautet, egal was die Welt sagt, du bist genug. Mhm.

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1: Bis gestern Nacht lief wie jedes Jahr im Juni das Summer Game Fest. Aber was heißt das genau? Naja, da werden hunderte krasse Games angekündigt, die in den nächsten Monaten rauskommen. Vom fettesten Blockbuster bis zum kleinen Indie-Game ist viel dabei. Und Bene, du hast dir das alles angeschaut. Sag mal, welche Games sollten wir auf jeden Fall auf die Wishlist packen?
2: Also es gab echt so ein paar sehr große Namen, für die neue Games rauskommen sollen. Gestern bei Xbox zum Beispiel ging es sehr lang um das neue Gears of War. Das ist wie immer sehr blutig und sehr taktisch. Du zerballerst Aliens. Mhm. Außerdem kommt was Neues von Halo. Auch da ballerst du auf Aliens. Oder was Neues zu Doom. Da ballerst du auf Dämonen. Ein großer Moment beim Summer Game Fest war, dass Tupac in einem Spiel vorkommen soll. Das Game heißt Stranger Than Heaven. Kommt von den Leuten, die Yakuza gemacht haben. Das wird irgendwie weird. Und auf die Wishlist packen würde ich unter anderem Control Resonant, die Fortsetzung von dem sehr weirden Psycho-Geheimdienst-Game, wo du jetzt nicht mehr in einem Gebäude bist, sondern durch ganz Manhattan läufst und alles ist irgendwie seltsam.
1: Okay, und dann gibt's ja auch bald ein neues God of War, aber nicht mehr mit dem Glatzen-Typ, ne?
2: Genau, nicht mehr mit Kratos. Du spielst jetzt Faye, seine verstorbene Frau, die sich durchs Jenseits prügelt, zusammen mit einem großen blauen Geleewürfel.
3: How do we get out of here?
4: There's no way out.
3: And you're a talking sword.
4: I'm not the sword. I'm the ribbons, obviously. And my name is Rue. The cube is Frank.
3: I'm Faye. There has to be a way out of here.
2: Es sieht super seltsam aus und natürlich hat sich die hässliche Seite des Gamertums direkt beschwert. Warum soll jetzt eine Frau die Hauptrolle spielen in God of War? Das ist natürlich total albern. Das Game sieht hammer aus und ich freue mich sehr drauf.
1: Cool. Und was ist mit GTA 6? Das kommt im November. Mhm. Hast du da was gesehen?
2: Da gab es tatsächlich keinen neuen Trailer bisher in diesem Summer Game Fest, aber GTA 6 war irgendwie trotzdem sehr anwesend, denn so gut wie kein Spiel wurde für November angekündigt. Alles entweder September, Oktober oder dann im Februar. Die machen alle schön Platz vor GTA 6, damit wir das schön entspannt spielen können. Keine anderen Games. Und ich bin mir aber sicher, dass wir von GTA 6 dann bald mehr sehen werden.
1: Na, das habe ja sogar selbst ich im Gefühl. Die ganzen Trailer-Shows zum Summer Game Fest könnt ihr euch auch angucken, nämlich auf YouTube. Davon habt ihr vielleicht schon mal gehört. Und ich sag danke, Benedikt Bene Wenk.
2: Gerne, Julian.

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4: Mit Britta Notnagel. Im brandenburgischen Bestensee gibt es Streit wegen einer Grundschule. Sie soll eigentlich in das Netzwerk Schule ohne Rassismus aufgenommen werden. Darüber stimmen unter anderem die rund 600 SchülerInnen diese Woche ab. Aber eine Elterninitiative kritisiert, die Schule sei damit nicht mehr politisch neutral. Direktorin Wertz sieht das anders.
5: Hier geht es wirklich noch einmal darum, das mit den Kindern zu besprechen. Wollen wir als Schule für ein gemeinsames Miteinander, ohne Gewalt, ohne Diskriminierung, ohne Rassismus, ohne Mobbing, also das gehört alles mit dazu und so wollen wir leben. Wir sind eine große Schule. Wir haben natürlich Konflikte. Und wir wollen einfach als Schulgemeinschaft sagen, wir wollen friedvoll miteinander leben. Darum geht es.
4: Wie die SchülerInnen und Lehrkräfte entschieden haben, soll am Freitag im Rahmen eines Schulfestes bekannt gegeben werden. Immer mehr Frauen rufen die bundesweite Hilfe-Hotline an. Letztes Jahr gab es fast 70.000 Anrufe. Das sind etwa 200 am Tag, sagt das Bundesamt für Familie. Meistens ging es bei den Anrufen um häusliche Gewalt, aber auch Fälle von Stalking waren zum Beispiel dabei. Das Hilfetelefon ist rund um die Uhr besetzt und kostenfrei und die Nummer ist 116 016. Ja, warum gibt es gerade so viele Kriege auf der Welt? Dazu haben mehrere deutsche Friedensforschungsinstitute heute in Berlin ein Gutachten vorgelegt. Es heißt, die neuen Warlords, also die neuen Kriegsfürsten. Und die setzen offenbar öfter Gewalt um ihre Ziele zu erreichen, statt zu verhandeln. Jasper Robert hat mehr Infos.
6: Die Forschenden schauten sich den Zeitraum 2021 bis 2024 an. Dieser sei die gewalttätigste Phase seit Ende des Kalten Krieges gewesen. Verantwortlich dafür seien unter anderem die Golfstaaten, die ihre Konkurrenz in Krisenregionen austragen würden. Auch Staatenlenker wie Trump, Netanyahu und Putin zählt das Gutachten zu den neuen Warlords, die für diese Entwicklung verantwortlich seien. Man wolle die politischen Systeme der drei Länder zwar nicht gleichsetzen, erkenne aber ähnliche Muster, so die Autoren.
4: Ja, und zum Schluss wird's noch tierisch. Habt ihr schon mal vom Riesenabendsegler gehört? Das ist die größte Fledermausart, die in Europa vorkommt. Und so ein Tier wurde jetzt zum ersten Mal in Brandenburg entdeckt. Das Tier lebt in einem Wald bei Luckenwalde im Kreis Teltow-Fleming. Diese Fledermausart erreicht eine Flügelspannweite von bis zu 46 Zentimetern. In ganz Deutschland kam sie bisher nur dreimal vor.
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4: Auch am Abend mal ein bisschen Sonne, aber auch viele Wolken, soll trocken bleiben und ist noch recht warm. Morgen ein bisschen kühler als heute, maximal 19 bis 22 Grad sollen es werden am Dienstag, dazu dicht bewölkt und ab und zu kann es auch regnen.
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4: Ist noch einiges los auf den Straßen. A2 Richtung Magdeburg zwischen Berlin und Zeese haben wir 8 Kilometer Stau wegen eines kaputten Fahrzeugs, da braucht er bis zu eine Stunde länger. A10 westlicher Berliner Ring Richtung Dreieckwerder zwischen Potsdam Nord und Vögen dauert es an der Baustelle 10 Minuten länger. Zum Stadtverkehr Berlin haben wir stockenden Verkehr auf der A100 Richtung Wedding zwischen Innsbrucker Platz und Schmargendorf und zwischen Hohenzollerndamm und Dreikunkturm jeweils 10 Minuten plus da. A115 Abus stadtauswärts zwischen Dreieck Funkturm und Spanische Allee staut es sich wegen kaputten Fahrzeugs. 10 Minuten mehr einplanen. Da gab es einen Unfall in Mitte. Die Leipziger Straße, die ist zwischen Friedrich- und Charlottenstraße, deshalb in Richtung Alexanderplatz gesperrt. Dann was aus Karo. Die Kreuzung Wucher-Chaussee-Achillesstraße ist wegen der Landung eines Rettungshubschraubers im Moment gesperrt. Und in Tiergarten, da ist die Straße 17. Juni zwischen Großem Stern und Ebertstraße gesperrt, circa noch bis 20 Uhr, weil es dort eine Demo und eine Kundgebung gibt. Allen unterwegs, gute Fahrt.
1: Danke, Britta.
4: Gerne.
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1: Ja, das bin ich und ich würde jetzt um 17 Uhr gleich 35 mal den Dermot Kennedy auf euch loslassen mit Funeral.
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0: Fritz hier und ja, daten könnte so einfach sein, ne? Ist es oft aber leider nicht. Ein Begriff, der da gerne mal aufploppt, ist Bindungsangst. Also vielleicht findet er mich ja wahnsinnig hinreißend, aber hat eben einfach Angst, sich zu binden und meldet sich deshalb so selten. Oder liegt es vielleicht auch an mir, dass es nicht klappt? Habe ich da vielleicht ein Problem? Psychologin Anna vom Podcast Cute Aber Psycho hilft uns jetzt, das herauszufinden. Hallo Anna.
1: Hi.
0: Hi. Du, fangen wir doch erstmal bei der anderen Person an. Also was sind denn da so Anzeichen, dass meine Datingpartnerin vielleicht Bindungsängste hat?
1: Ja, man merkt es am Anfang, wenn die totales Interesse zeigen, vielleicht auch ein bisschen mehr machen als andere, wo man sich denkt, oh wow, der hat wirklich Interesse, und dann lässt es aber schlagartig nach. Also wir treffen uns dann mit der Person und plötzlich wird das alles viel weniger. Und das ist eigentlich so ein Hinweis. Am Anfang suchen die sehr viel Nähe, haben auch Anziehung, und dann, wenn es aber so ein bisschen fixer wird, die Person auch antworten will, was wird mit uns, wie könnte die Beziehung weitergehen, dann ebbt's ab.
0: Okay, also kurz bevor es ans Eingemachte geht, ziehen die sich dann da immer so ein bisschen raus. Ja. Was würdest du denn empfehlen? Soll ich das dann ansprechen oder wie gehe ich da vor, wenn ich die Vermutung habe?
1: Ja, ich bin immer ein klassischer Fan von Kommunikation, und dann kriegen wir auch die Antworten. Also ja, ansprechen, ob ihr dann natürlich Antworten drauf bekommt, ist dann nochmal was anderes.
0: Okay, wenn es jetzt bei mir selber immer mal wieder scheitert, ne? Also ich mich irgendwie dann doch nicht committen will beim Daten oder immer wieder weitergucke, ob es noch was Besseres gibt bei Hinge und Co. Wie finde ich denn heraus, ob bei mir selber Bindungsängste dahinter stecken?
1: Ja, man kann sich natürlich fragen, ist das Interesse von Anfang an nicht so groß? Passt da von Anfang an irgendwas nicht? Aber wir versuchen es, wir zwängen uns da so ein bisschen rein, dann spricht es eher dagegen. Aber wenn wir von Anfang an schon so eine starke Fokussierung eher auf die kleinen Makel des Gegenübers haben, anstatt uns auf das Positive zu fokussieren, dann wollen wir uns das so ein bisschen schlecht reden, und das ist ein Hinweis zum Beispiel für Bindungsangst. Also wir ziehen uns dann zurück, wenn es ein bisschen ernster wird, wir haben das Gefühl, eingeengt zu werden oder unsere Freiheit zu verlieren, und idealisieren vielleicht auch schon den Ex von früher, den wir eigentlich davor überhaupt nicht mehr gut fanden.
0: Wie komme ich da raus aus dieser Nummer der Bindungsängste?
1: Ja, man muss an sich selber arbeiten, man muss seine eigenen Muster erstmal verstehen, und da haben wir zum Beispiel Bücher zugeschrieben, die so ein bisschen einen da anleiten, und wenn man merkt, es geht gar nicht weiter, dann könnte natürlich auch ein Coaching oder eine Therapie in Frage kommen.
0: Okay, das sagt Anna vom Podcast Cute Aber Psycho, hat mit uns über Bindungsängste gequatscht, und vielleicht sind wir uns da ja schon ein Stück weit näher auf die Schliche gekommen. Danke dir auf jeden Fall.
1: Gerne.

0: in unserer Reihe Dinge, die sind jetzt Zigaretten.
1: Zigaretten sind wie Hamster. Völlig ungefährlich. Bis man sie in den Mund steckt und anzündet.
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Das war Ariana Grande auf Fritz mit einem Song, der einen langen Titel hat. Moment, ich werde ihn euch aber noch vortragen. Das war der Track Hate That I Made You Love Me. Ja, okay, ging doch. Und jetzt haben wir Fritz, also den Künstler Fritz, schreibt sich mit Y, nicht wie euer Lieblingssender mit I. Fritz zusammen mit Nachtdienst, Level Up.

0: wilder Song. So ganz habe ich nicht verstanden, was da eigentlich passiert, aber mir hat es auch ein bisschen Spaß gemacht. Fritz und Nachtdienst waren das für euch. 17.51 Uhr haben wir es auf Fritz und ich sage jetzt Tschüss, mein Name ist Jule Jank, hab nämlich Feierabend, begebe euch aber in die Hände von einer weiteren Jule, Jule Kaden, um genau zu sein, und das wird sicherlich auch wahnsinnig schön. Morgen um 14 Uhr bin ich wieder da, habt einen schönen Abend. Tschüss!
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5: Mit Britta Notnagel. Da geht's los mit dem langen Stau auf der A2 Richtung Magdeburg. Zwischen Wollin und Caesar dauert's an der Baustelle bis zu eine Stunde länger im Moment. Dann A10 westlicher Berliner Ring Richtung Dreieck Werder. Zwischen Potsdam Nord und Vöben dauert's an der Baustelle 10 Minuten länger. Vorsicht auf der A13 Richtung Berlin. Zwischen Großköris und Bestensee liegen Fahrzeugteile auf der Straße. B158 Richtung Berlin. Zwischen der A10 und Ahrensfelde staut es sich nach einem Unfall. Da dauert's 10 Minuten länger. Zum Stadtverkehr Berlin haben wir stockenden Verkehr auf der A100 Richtung Wedding zwischen Innsbrucker Platz und Schmargendorf 10 Minuten plus. Dann Mitte, die Leipziger Straße ist zwischen Friedrich- und Charlottenstraße in Richtung Alexanderplatz gesperrt, weil es dann Unfall gab. Und große Sperrung auch in Tiergarten. Die Straße 17 Juni ist dicht zwischen Großem Stern und Ebertstraße, weil es eine Kundgebung gibt und das Ganze dauert noch bis ca. 20 Uhr. Drumherum gibt es Stau. Allen unterwegs, gute Fahrt.
3: Merci beaucoup.
0: Gerne. 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
3: Hey, hey, 18:01, das ist, mein Name ist Jule Kahn und ich sage Hallo, ihr Goschen. Ich kann euch schon mal sagen, was wir 19 Uhr besprechen. Eine sehr simple und gleichzeitig hochkomplexe, tiefsinnige Frage. Könnt ihr schon mal auch antworten, wenn ihr jetzt nach 19 Uhr keine Zeit mehr für mich habt, ist gar kein Problem, könnt ihr auch jetzt schon reinsliden in die Studio-Message. Und zwar die Frage ist, lecken oder abbeißen? Schreibt eine Studio-Message, gern auch als Audio mit einer kleinen Begründung. Also nicht nur schreiben lecken oder abbeißen, sondern gern auch eine kleine Begründung. Lecken oder abbeißen, das wird durchgezählt. Schreibt eine Studio-Message oder schickt eine kleine Audio über die kleine Büroklammer da. Ich bin gespannt, was ihr ab 19 Uhr sagt.

0: Neukölln dunkelgrün 3,50 Euro, Friedrichshain 5 Euro und Mitte natürlich dunkelrot und besonders expensive 8,50 Euro. Nee, hier geht's nicht um euren geliebten Matcha Latte, hier geht's um Deutschlands liebste angeeignete Kulturtasche, den Döner.
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0: Sind wir ehrlich, früher war die Frage, wo gibt's den besten? Heute eher, welchen kann ich mir nach Miete, BVG und einem mittelgroßen Nervenzusammenbruch eigentlich noch leisten? Dafür gibt's jetzt die Kebab Price Map, eine Online-Karte, auf der Leute eintragen können, was der Döner bei ihnen ums Eck gerade kostet. Also quasi Google Maps für hungrige Menschen mit Dispo-Trauma. Ihr seht da, wo Döner günstig ist, also grüne Schildchen hat, eine Green Flag eben, oder wo er wehtut, dunkelrot wie die Red Flag von gestern Nacht. Und könnt Preise auch selbst eintragen. Sogar vegetarische Optionen sind dabei. Heißt, beim nächsten Döner-Date nicht mehr planlos durch Berlin laufen, sondern vorher kurz checken, wo euer Konto noch mit ist und wo der Green Flag Döner auf euch wartet. Kebab Price Map Berlin. Einfach mal googeln. Das ist Moskenner mit Rhythm Unknown.

0: In unserer Reihe Der erste Mensch, jetzt der erste Mensch, der Bierpong gespielt hat.
1: Warte mal, wenn ich jetzt den Tischtennisball hier in das Bierglas von dem Typen da hinten...
2: Alter, ich glaube, es hackt!
1: Perfekt,

0: Bibi Rexha und Faithless. 18.15 Uhr ist es hier auf Fritz. Es wurde gehofft, geflucht, taktiert und auf kleine Punkte geglotzt. Und zwar am Potsdamer Platz, denn es war... Richtig, die vierte deutsche Kniffelmeisterschaft. 160 Leute haben da um den Sieg gewürfelt. Und ganz ehrlich, das ist doch ein Titel, der gleichzeitig komplett absurd und maximal beeindruckend ist. Kniffelmeister. Nico aus Charlottenburg hat davon geträumt, diesen Titel stolz zu tragen und es am Ende auf den dritten Platz geschafft. Auch irre stark. Wir haben mit ihm gesprochen und ihn direkt mal nach seiner Strategie gefragt.
1: Ja, da muss man den Spielverlauf beobachten. Ne? Was machen die Gegner? Wie ist da? Wie sind da die Punkte auf dem Zettel? Aber ein gesundes Risiko mit einem guten Fundament oben beim Bonus, der ist schon wichtig.
0: Bonus ist die halbe Miete beim Kniffel, da gehe ich mit. Viele hatten bei der Kniffelmeisterschaft auch T-Shirts an, auf denen stand, Kniffel ist kein Glücksspiel. Die Frage ist ja aber auch, wie wird man überhaupt Kniffelprofi?
1: Naja, erstmal braucht das natürlich, das passiert nicht von heute auf morgen. Jahreslanges Training ist schon wichtig. Und dann eine goldene Regel, die kann ich euch verraten. Natürlich kann ich nicht alle meine Tricks verraten, aber wenn das Full House fällt, dann schreibt man es auf. Auch wenn der Dreierpasch höher wäre, nimm das Full House, sonst kommt's nicht mehr.
0: Nimm das Full House, das klingt sehr professionell. Ihr müsst aber tatsächlich gar keine Profis sein. Um bei den Kniffelmeisterschaften mitzumachen, bei dem Turnier kann sich jeder und jeder anmelden und dann könnt ihr da eine gute Zeit haben, sagt Nico.
1: Es gab natürlich eine kleine Getränkebegleitung. Man muss aber auch dazu sagen, das ist eine total einladende Atmosphäre da immer. Das spielt von klein bis groß, bis Senior, bis Student ist jeder mit dabei und das ist eine sehr spielfreudige Stimmung.
0: Was zu gewinnen gibt's übrigens auch. Ein Kniffelpokal und Nico weiß auch schon, wo sein Bronze-Kniffelbecher hinkommt.
1: Der Pokal, der kommt jetzt immer mit ins Bett.
0: Also wenn ihr auch irgendwann sagen wollt, dass ihr im Kniffel offiziell gefährlich seid, ihr habt jetzt ungefähr ein Jahr zum Trainieren. Vielleicht mache ich nächstes Jahr auch mit und dann wird hier nicht mehr moderiert, sondern ihr werdet eiskalt von mir abgezogen.

0: Wenn ihr jetzt jemanden habt, der dann sagt, wenn er bei Fritz Green Day Boulevard of Broken Dreams ist, Mann, den habe ich aber lange nicht mehr gehört, dann könnt ihr der Person sagen, ja, Fritz hat da wieder was an ihrem Backkatalog, an ihrem Backpool gemacht und da wieder ein paar Songs reingenommen und ein bisschen die Playlist in ihren Classics verändert. Da könnt ihr richtig mit Wissen klopfen hier. 18.23 Uhr, Klugschütterei, lieben wir doch hier auf Fritz. Hunter, was? Also Anfang Mai, als da die ersten News zum Hunter-Virus auf einem Expeditionsschiff aufgetaucht sind, dachten sich viele, WTF, was für ein Virus? Und dann natürlich sofort Panik, könnte das die nächste Pandemie-Scheiße sein, die uns alle ficken wird. Gab ja zum Glück erstmal ein bisschen Entwarnung und naja, ganz so neu ist dieses Virus auch nicht, sagt Wissensnerd und Podcaster Johnny von Wissen mit Johnny.
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4: Und bei diesem Fritz, da ist es 18.31 Uhr.
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5: Berlin hat offenbar Probleme, junge Lehrkräfte zu halten. Letztes Jahr haben sich wieder viele in andere Bundesländer versetzen lassen oder den Job komplett gewechselt. Die meisten waren zwischen 30 und 45 Jahre alt. Das hat die Bildungsverwaltung auf Anfrage des grünen Abgeordneten Krüger mitgeteilt. Er wertet das als Alarmsignal und vermutet, dass Lehrkräften immer mehr Arbeit abverlangt wird. Ja, wir bleiben noch in der Schule, gehen aber rüber nach Brandenburg. Fast 200 Schulen sind da ja im Netzwerk Schule ohne Rassismus. Als nächste soll eigentlich die Grundschule Bestensee dazu kommen, doch das sorgt dort gerade für Streit. Eine Elterninitiative wirft der Schule vor, gegen das Neutralitätsgebot zu verstoßen. Brandenburgs Bildungsminister Hoffmann war heute in Bestensee und hat die Vorwürfe zurückgewiesen.
6: Natürlich bin ich für eine neutrale Schule, aber Neutralität gegenüber Rassismus kennt das Grundgesetz nicht. Mir ist nur wichtig, dass hier eine Schule genau das macht, was sie nach dem Schulgesetz machen soll, nämlich unsere Schülerinnen und Schüler im Sinne unseres Grundgesetzes zu erziehen.
5: Die Grundschule in Bestensee, die stimmt diese Woche darüber ab, ob sie Teil des Netzwerkes werden will. Am Freitag gibt's dann das Ergebnis. Merz muss weg. Das steht auf einigen Plakaten bei einer Demo in Berlin. Am Brandenburger Tor demonstrieren seit dem Mittag mehrere tausend Menschen gegen die Bundesregierung. Sie fordern zum Beispiel, dass die Bundesregierung sofort zurücktritt, dass Deutschland keine Waffen mehr an die Ukraine liefert und dass der Beitrag für den öffentlich-rechtlichen Rundfunk abgeschafft wird. Angemeldet waren bis zum Abend bis zu 10.000 Teilnehmende. Laut Polizei kamen aber bisher nicht mal halb so viele. Die Deutsche Bahn versucht, ihr Personal besser vor Übergriffen zu schützen. Rund ein Drittel der Beschäftigten an Bahnhöfen und Zügen trägt deshalb mittlerweile freiwillig Bodycams. Und es soll noch mehr werden. Die Geräte laufen nicht die ganze Zeit, sondern können bei einer gefährlichen Situation eingeschaltet werden. Außerdem testet die Bahn gerade Doppelbesetzungen in den Zügen, damit zum Beispiel bei der Ticketkontrolle niemand mehr alleine ist.
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5: Es wird jetzt im Abend hin bewölkter im Fritz-Sende-Gelände, aber noch meist trocken. In der Nacht kann es dann schon vereinzelt regnen und morgen auch eher dicht bewölkt und örtlich kann es Regenschauer geben. Wird auch ein bisschen kühler als heute. Maximal 19 bis 22 Grad soll es werden.
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5: Geht los mit einem dicken Stau in Brandenburg auf der A2 Richtung Magdeburg zwischen Wollin und Zeesa. Braucht er an der Baustelle bis zu eine Stunde länger. Dann Vorsicht auf der A13 Richtung Berlin. Zwischen Großköris und Bestensee liegen nach einem Unfall Fahrzeugteile auf der Fahrbahn. Vorsicht auch auf der A13 Richtung Dresden. Zwischen Kittlitz und Karlau liegt eine Leitbarke auf der Straße. B158 Richtung Berlin. Zwischen der A10 und Ahrensfelde staute sich nach einem Unfall, da dauert es 10 Minuten länger. Zum Stadtverkehr Berlin. Mitte, die Leipziger Straße ist zwischen Friedrich- und Charlottenstraße in Richtung Alexanderplatz gesperrt. Da gab es einen Unfall. Und in Tiergarten ist die Straße des 17. Juni gesperrt zwischen Großem Stern und Ebernstraße. Da läuft noch bis ca. 20 Uhr eine Kundgebung. Dadurch auch Stau auf den Umleitungen über Tiergartenstraße, Scheidemannstraße und John Foster Dulles Allee. Allen unterwegs wünsche mal eine gute Fahrt.
7: Danke dir.
8: Ja. Ja.
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4: Mit mir, Jule Kaden, ab 19 Uhr die Frage, lecken oder abbeißen, slidet mir rein in die Studio-Message über die kostenlose Fritz-App. Eine Audio könnt ihr auch da lassen, über die kleine Büroklammer. Lecken oder abbeißen, lecken oder abbeißen, lecken oder abbeißen, das ist ja die Frage. Okay.

0: Nice, oder? 18:40 ist es, das war Sky Newman hier auf Fritz. Ich bin ein kleines Fangirl, guckt euch die mal auf TikTok an. Liebe tut weh, ist so ein Satz. Oder auch... Freundschaften gehen auseinander, ohne dass jemand schuld ist. Oder wir lernen erst, dass es nicht Strebergarten heißt. Viel zu spät all das. Viele Sachen lernen wir tatsächlich, wenn es schon das Kind in den Brunnen gefallen ist, wie man so schön sagt. Und heute Abend ist Content-Kreatorin Mattea zu Gast im Blue Moon und will genau darüber mit euch sprechen. Hier haut sie einmal kurz raus, worum es geht.
1: Hey, hier ist Mattea. Ihr kennt mich vielleicht von meinem Instagram-Account Lost with Mattea. Ich bin die mit dem scheiß Allgemeinwissen. Ich bin heute Abend im Blue Moon und will von euch wissen, was hättet ihr gerne früher gewusst? Von Steuererklärung bis wie mache ich eigentlich richtig Schluss? Ich freue mich auf eure Stories. Ab 22 Uhr geht's los. Im Radio und im TikTok-Livestream bei Fritz Live. Ich freue mich auf euch.
0: Blue Moon heute Abend, 22 Uhr auf Fritz mit euren Stories am Telefon unter 0331 70 97 110. Oder kommt in den TikTok-Livestream auf fritz-live und chattet mit. Was ich gerne eher gewusst hätte, als ich mich dreimal in einer Woche in Leipzig aus meiner Wohnung ausgesperrt hatte, dass meine Tür super ist für EinbrecherInnen und ich hätte auch einfach mit einem Spachtel meine Tür ohne Einbruchsspuren selber wieder aufmachen können, statt dreimal 80 Euro zu zahlen. Das hätte ich gerne eher gewusst. Deswegen, Leute, immer schön eure Tür zu schließen. Die gehen schneller auf, als ihr denkt, diese Dinger. Headset jetzt hier mit...

0: Verschwitzte Männer, die sich ab und zu mal ein Trikot vom Leib reißen, das wäre legit der einzige Grund für mich, die WM zu schauen. Dann kam Heated Rivalry, jetzt bin ich eher bei Hockey angelangt. Das mit dem Fußball, I don't get it. Antonia, du bist da selbes Team, oder?
1: Ja, aber ich muss ehrlich sagen, dieses Jahr finde ich die Männer mit Trikot fast genauso spannend wie die Männer ohne Trikot. Denn Deutschland hat schon die stärksten Trikots und Trainingsanzüge so mit am Start. Zumindest laut Social Media. Denn da wird diese Kollektion von unserer DFB-Mannschaft gerade sehr doll gefeiert. Besonders international. Und ich sag mal so, die Bilder von Florian Wirtz und hier Nick wollte mal das.
0: Ist doch egal, wir interessieren uns ja nicht für Fußball.
1: Die sehen auf jeden Fall schon sehr gut aus.
0: Okay, was ist da jetzt aber besonders dran?
1: Ja, da geht's hauptsächlich um die FIFA World Cup Bring Back Kollektion von Adidas.
0: Du willst einfach einen Namen?
1: Ja. Und wie dieser Name sagt, haben die sich an den Trikots der letzten 30 Jahre orientiert, besonders das Trikot von 1994, als das letzte Mal die WM in den USA stattfand. Das hat oben am Kragen so große Pixel in Schwarz-Rot-Gold, der Rest ist dann weiß oder DFB-Grün und genau in diesem Stil gibt's jetzt bei Adidas eine komplette Kollektion, die die Nationalmannschaft auch rockt.
0: 90er eh geil, Deutschland ist aber nicht das einzige Team für das Adidas designt. Welche Länder werden dann noch krass gut aussehen?
1: Also Schweden, Spanien, Belgien und Japan. Auch für die gibt's die Kollektion im Stil von 1993-94. Für Deutschland haben die aber nochmal anders gegönnt. Ihr kriegt auch Shirts aus den anderen Jahren, zum Beispiel vom Sommermärchen 2006. Und damit trifft Adidas gerade voll in diesen nostalgischen Mode-Vibe von weiten Shirts, kurzen Shorts und Tracksuits. Also alles, was Bad Bunny auch trägt. Und
0: lieben wir.
1: Sehr hot. Das erinnert an damals, als Fußball irgendwie noch Fußball war und weniger an so ein riesiges durchkommerzialisiertes Ereignis, bei dem man $3.000 für ein Ticket hinlegen muss. Nach dem Motto, früher war alles besser.
0: Stichwort Kommerz. Adidas ist eine riesige Firma, die wollen damit ja sicherlich auch Geld verdienen. Das passt also dann doch irgendwie wieder nicht so richtig zusammen.
1: Nicht so richtig, aber der Grund, warum Adidas jetzt nochmal richtig rausknallt und dabei versucht auch so krass den Fashion-Trend zu hitten, ist der, dass nächstes Jahr der Vertrag zwischen Adidas und dem DFB ausläuft. Nach 70 Jahren ist Schluss mit den drei Streifen, denn ab 2027 kleidet Nike alle unsere Fußballmäuse ein. Bis dahin lässt Adidas sich den Spaß aber auch gut bezahlen. 110 Euro kosten die Trikots im Shop einfach.
0: Oh wow, 110 Euro und dann 98 verschiedene Variationen. Das klingt so ein bisschen wie Taylor Swift, nur mit einem Ball am Fuß. Wenn ihr die Kohle nicht blechen wollt, aber den Fit trotzdem an so ein paar hotten Sportlern sehen wollt, dann vielleicht doch mal WM einschalten in den nächsten Wochen. Style Game haben wir eh schon gewonnen. Danke, Antonia.
1: Gerne.

0: In unserer Reihe Sätze, die Polizisten viel zu selten sagen. Jetzt.
1: Schönen guten Tag. Allgemeine Verkehrskontrolle. Hier sind mein Führerschein und meine Fahrzeugpapiere. Möchten Sie was trinken?
0: In unserer Reihe Sätze, die Polizisten viel zu selten sagen, hörten Sie einen Satz, den Polizisten viel zu selten sagen.
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0: Na, wie viele Seiten habt ihr heute schon gelesen? Ich lese aktuell mindestens zehn Seiten, bevor ich ins Bett gehe. Ist meine neue Routine.
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2: geht Tipps. Kurzgeschichte in der Tasche, Gedicht im Kopf oder einfach Bock zuzuhören? Die Lesebühne Werder feiert heute Premiere im alten Kaufhaus Café Kontor in Werder an der Havel. Eigene Texte vorlesen, Lieblingspassagen teilen, spontan ans Mikro oder einfach zuhören und einen Kaffee trinken. Alles geht, nix muss. Lesebühne Werder im alten Kaufhaus Café Kontor Werder startet 19 Uhr. Rein kommt ihr für 10 Euro. Studis zahlen nur 2.
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2: 19 Uhr.
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2: Mit mir Jule Kaden und Alter, als ich heute in mein Auto eingestiegen bin, da waren im Auto einfach 32 Grad. Ich dachte so, Dicker, was? Ich bin natürlich mit allen vier Fenstern umgefahren. Anders geht's natürlich nicht bei einem alten Auto. Und da dachte ich mir so, die einzig wichtige Frage, die wir heute an diesem Tag stellen müssen, ist lecken oder abbeißen. Ihr entscheidet. Schreibt eine Studio-Message in der kostenlosen Fritz-App. Lecken oder abbeißen. Das ist hier die Frage. Ich mache Strichliste. Und ihr könnt euren Senf auch als Audio über die kleine Büroklammer mit reinsenden. Wichtig ist bei der Büroklammer immer schön festhalten, bis auch fertig ihr babbelt habt. Sonst ist es weg. Also, lecken oder abbeißen. Entscheidet euch. Und schreibt eine Studio-Message. Bin gespannt, eine Stunde jetzt mit euch darüber zu quatschen. Sam Fender und Olivia Dean mit Rain Me In. Oh, so ein guter Song. Lecken oder ab.

ich liebe diesen Song, aber ich denke mir auch immer wieder so, manche Songs auf Deutsch würde es einfach nicht so gut klingen. Wo ist die Liebe? Wo ist die Liebe? Black Eyed Peas und Justin Timberlake. Heute geht's um große lebenswichtige Entscheidungen. Lecken oder beißen. Und ich liebe es schon wieder, was ihr hier schreibt. Micha hat direkt mal schon wieder eine halbe Sozialstudie angestellt und er sagt, lecken. Denn Menschen, die beißen, die essen ihre Äpfel auch komplett mit Stiel und Kern. Liebe ich doch. Fair? Fair. David schreibt auch, Team Lecken, so lässt es sich viel intensiver genießen. Und jetzt ist die Frage, lecken oder beißen? Schreibt eine Studio-Message, ruft an unter der 0331 70 97 110 oder schickt mir eine kleine Audio über die Büroklammer. Lavinia und ich.

Wow, es gibt schon wieder einen Gleichstand hier, aber es gibt auch mittlerweile drei Lösungsmöglichkeiten für die Frage lecken oder beißen. Sven hat ein Audio geschickt und der erzählt ja quasi, dass er unentschieden ist und jetzt kommt's, hier ist gleich ein komplexes Thema draus geworden bei Sven. Softeis in der Regel lecken, Eiskugeln abbeißen, all dieweil die sonst zu sehr runterschmelzen und das dann alles an der Tüte runterläuft. Das muss ja auch nicht sein. Und dann natürlich auch temperaturabhängig, gerade wenn es richtig heiß ist, dann wird natürlich Softeis auch abgebissen. Natürlich mit den Zähne, nicht mit den Zähne, sondern mit den Lippen, aber wie gesagt 50-50. Ich wusste nicht, dass es so eine Wissenschaft draus wird bei euch. Das liebe ich doch schon wieder. Und Hamza ist auch geil, schreibt rein so, ach so, was war das nochmal? Lecken oder beißen? Also ich denke, ich hoffe, es geht um Eis. Abbeißen, bin zu ungeduldig. Hamza, um was soll es sonst gehen? Also, die Frage, lecken oder beißen? Schreibt eine Studio-Message in der kostenlosen Fritz. Und natürlich auch gerne, warum, wieso, weshalb oder was? Puma mit schwarzes Loch jetzt hier auf Fritz.

fragt hier wieder jemand mit so einer Gegenfrage. Ben weiß überhaupt nicht, was das Thema ist. Lecken oder beißen, in welcher Lebenssituation? Ich verstehe die Frage nicht. Also, Eis essen oder was? Also, was denn sonst? Lecken oder beißen? Das ist die Frage auf Fritz noch bis 20 Uhr. Und wir sind in einem Gleichstand, aber wir haben mittlerweile auch drei Antwortmöglichkeiten. Ich verrate euch noch nicht, wo der Gleichstand ist. Ulfi schreibt lecken, da hat man länger was davon. Und Thomas schreibt, hey, ganz klar, leisten. Liebe ich Wort Neuschöpfung, bin ich immer Fan von. Erst genüsslich lecken und dann voller Freude beißen. Sehr, sehr gut. Sehr, sehr gut. Ihr könnt weiter reinschreiben, lecken oder beißen. Studio-Message anrufen oder in die kleine Büroklammer etwas reinhusten. Lecken oder beißen, das ist heute die Frage des Tages. Auf Fritz, noch bis 19 Uhr. Oh.

Das ist hier die Frage. Danielle grüßt ins Studio rein und sagt, für den Genuss eindeutig lecken. Der Kay schreibt erst lecken, dann beißen. Steve sagt, ey ihr Süßen, ich bin für beides erstmal. Erst oben weich lecken und dann abbeißen. Damit steht es aktuell 4 für lecken, 4 für lecken und beißen. Oder wie Thomas sagt, leißen und 1 für abbeißen. Weil zu ungeduldig. Wenn hier jetzt also noch jemand Team Abbeißen ist, ihr müsst unbedingt reinschreiben, denn Hamza steht bisher mit Abbeißen alleine da. Schreibt eine Studio-Message oder schickt eine kleine Audio. Das ist Pink Panthers mit Girl Like Me.

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3: 1929, 58 Sekunden.
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4: Mehrere deutsche Friedensforschungsinstitute haben untersucht, warum es gerade so viele Kriege gibt. Sie sagen, dass Regierungen seit einigen Jahren öfter auf Gewalt statt Verhandlungen setzen. Als Beispiel dafür werden Trump, Putin und Netanyahu genannt, also die Staatschefs der USA, von Russland und Israel. Die Friedensforscherin Deitelhoff sagt zwar, die sind nicht alle gleich, aber haben etwas gemeinsam.
5: Das Muster ist, Krieg nicht mehr als Ultima Ratio zu verwenden, sondern tatsächlich als gängiges, probates Mittel, um politische Ziele durchzusetzen. Und diese politischen Ziele dienen häufig der individuellen, persönlichen Interessenrealisierung und auch von Profitinteressen.
4: Die Forschenden fordern, dass die Bundesregierung dabei hilft, diese Entwicklung zu stoppen. Beispielsweise, indem sie nicht toleriert, wenn ein Land sich nicht ans Völkerrecht hält. Berlin hat offenbar Probleme, junge Lehrkräfte zu halten. Letztes Jahr haben sich wieder viele in andere Bundesländer versetzen lassen oder den Job komplett gewechselt. Die meisten waren zwischen 30 und 45 Jahre alt. Das hat die Bildungsverwaltung auf Anfrage des grünen Abgeordneten Krüger mitgeteilt. Und er wertet das als Alarmsignal und vermutet, dass Lehrkräften immer mehr Arbeit abverlangt wird. Das erinnert an den großen Blackout im Januar in Berlin. In Reutlingen in Baden-Württemberg gab es einen großen Stromausfall und da vermuten die ErmittlerInnen jetzt auch, dass es Brandstiftung war. Das hat der Innenminister am Abend mitgeteilt. Letzte Nacht hatte es in einem Umspannwerk in Reutlingen gebrannt. Zehntausende Menschen hatten keinen Strom. Und zum Schluss wird's noch tierisch. Habt ihr schon mal vom Riesenabendsegler gehört? Das ist die größte Fledermausart, die in Europa vorkommt. Und so ein Tier wurde jetzt zum ersten Mal in Brandenburg entdeckt. Es lebt in einem Wald bei Luckenwalde im Kreis Teltow-Fleming. Diese Fledermausart erreicht eine Flügelspannweite von bis zu 46 Zentimetern. In ganz Deutschland kam sie bisher nur dreimal vor.
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4: Am Abend wird es immer bewölkter im Fritz-Sende-Gelände, aber zunächst noch trocken. In der Nacht kann es dann vereinzelt schon regnen und morgen auch eher regnerisch. Es kann örtlich immer wieder Regenschauer geben, wird dicht bewölkt und ein bisschen kühler als heute, 19 bis 22 Grad maximal.
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4: Wir haben immer noch einen Stau auf der A2 Richtung Magdeburg. Zwischen Berlin und Ceesa an der Baustelle dauert es da 60 Minuten länger. A9 Richtung Berlin, zwischen Beelitz und Beelitz-Zeilstätten wird die Autobahn ab 20 Uhr für Wartungsarbeiten bis ca. 5 Uhr früh gesperrt. Also in einer halben Stunde wird die da gesperrt. Dann B1, B5 Müncheberg, Berlin. Im Bereich Heidekrug hat es einen Unfall gegeben. Fahrt dort vorsichtig. Wir gucken nach Berlin. Mitte, die Leipziger Straße zwischen Friedrich- und Charlottenstraße in Richtung Alexanderplatz gesperrt. Auch da gab es einen Unfall. Und in Tiergarten ist die Straße des 17. Juni zwischen Großem Stern und Ebertstraße wegen der Kundgebung noch bis ca. 20 Uhr gesperrt. Drumherum auf den Umleitungen staut es sich. Allen unterwegs. Wünsche mir eine gute Fahrt.
3: Merci beaucoup.
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3: Es steht 1, 2, 3, 4, 5 für Lecken. 1, 2, 3, 4, 5 für Lecken und Beißen. Und nur einmal für Beißen. So ist der aktuelle Stand. Es geht um Eis. Wascht euch die Ohren, wer irgendwas anderes denkt. Und ich würde 5 Euro drauf verwetten. Naja, das lassen wir jetzt hier. Ich habe meine eigene Rechnung schon mit euch gemacht.

0: G-Flip, Musik aus Australien, Bad on Fire. Wir sind hier immer noch in der großen Diskussion. Hannes hat sich umentschieden, er ist nicht mehr bei Beißen und Lecken gleichzeitig. Nein, er ist bei Beißen am Start, auch bei Kugeleis. Er will am liebsten die große Waffel, die aussieht wie selbstgemacht. Denn da könnten 4 Kugeln drin verschwinden und dann wird er reingebissen. Also es steht 2... für reinbeißen zu 4 für unentschieden, also für beißen und lecken in Kombination nach verschiedensten wissenschaftlichen Regeln. Und 1, 2, 3, 4, 5 Leute haben gesagt, Eis wird geleckt und nichts anderes. Micha sogar mit der geilen Theorie. Menschen, die beißen, essen ihre Äpfel auch komplett mit Stiel und Kernen. Lieb ich doch hier so eine kleine Analyse. Und Andreas, der hat auch noch was zu sagen. Und zwar geht es um Stieleis.
1: Da hat man ja gar nicht so viele Möglichkeiten. Die Schokolade wird keiner ablecken. Da schmilzt eher alles weg. Also erst beißen und danach genüsslich lecken.
0: Also machen wir noch einen Strich hier beim Gemischtwarenladen. 1, 2, 3, 4, 5 sind wir dann jetzt wieder hier bei Leißen, dem professionellen Lecken und Beißen gleichzeitig. Ihr gerne noch mit eurer Meinung, Eis lecken oder beißen und wie macht ihr es? Gibt es vielleicht jemand, der sich schon mal Gehirnfrost geholt hat, weil er reingebissen hat? Oder jemand, der sagt, ja nö, du Andreas, also ich lasse auch die Schokolade, die popel ich ab, die will ich gar nicht, sondern ich will nur das Eis da drunter und beiß dann rein. Wie macht ihr es, lecken oder beißen? Schreibt eine Studio-Message, schreibt euch rein oder ruft an oder schickt eine Audio. Ich will jetzt ein Eis, Mann.

Sienna Spiral mit Material Lover habt ihr gehört hier auf Fritz. Wir reden immer noch darüber, ob lecken oder beißen. Tim hat geschrieben, lecken ist viel schöner, man kann länger genießen. I dig it. Und ich möchte gerne auch nochmal über Thomas' Idee leisten, also lecken und beißen reinzugeben hier in unser Sprachvokabular. Schreibt doch mal noch rein. Ihr könnt noch was reißen. Also aktuell sind wir 2 Stimmen für abbeißen. 1, 2, 3, 4, 5 für quasi lecken und beißen gleichzeitig und also leisten und 5 für lecken. Wie esst ihr euer Eis am liebsten? Lecken oder beißen? Und machen wir das jetzt hier mal noch ein bisschen steiler. Micha sagt ja, Menschen, die beißen, essen ihre Äpfel auch komplett mit Stiel und Kernen. Das, was er eigentlich sagen will, Menschen, die ausschließlich beißen, sind Psychos. Vielleicht will sich da ja noch jemand gegen wehren. Schreibt mir eine Studio-Message oder ruft nochmal kurz an oder schickt eine Audio rein. Ihr kleinen Maschinen! Hier gibt's Bilderbuch für euch. Lecken oder beißen, lecken oder beißen, lecken oder beißen, lecken oder beißen!

Oh mein Gott, ihr seid doch komplett Delulu. Ihr habt hier nochmal komplett rumgerissen. Es haben sich jetzt gerade nochmal so viel reingemeldet. Also, Andreas schreibt, ich bin eindeutig Team Lecken. Cordula sagt, Wassereis beißen, Kugeleis lecken, okay. Tobias sagt auf jeden Fall lecken. Wo bleibt denn sonst der Spaß? Markus sagt, Eis wird gebissen, egal ob Softeis, Waffeleis oder Eis am Stiel. Also hier haben sich auch nochmal die Psychos reingemeldet. Späßchen. Und Robert sagt, Eis beißen, Waffel lecken. Okay, wow. Damit steht es jetzt 1, 2, 3, 4, 5, 6, 7 für lecken. 1, 2, 3, 4, 5, 6 für leisten, also lecken und beißen. Und 1, 2, 3, 4 für beißen. Damit hat ganz knapp das Lecken gewonnen und mit diesem Wort würde ich gerne diese Sendung beenden. Viel Spaß beim Lecken.

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1: 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Me. Geil. Ich habe ein neues Badge, wie ihr gerade hört. Also Badge sagt man irgendwie als Moderator. Damit meine ich dieses Musikstück, was hier gerade im Hintergrund läuft. BTS, Black Swan. Und ich habe sofort direkt diesen BTS-Vibe. I don't know. Leute, in knapp einem Monat sind die in Deutschland. Und ich glaube, das wird mindestens so krass wie das Taylor Swift-Konzert, was da abging. Was machen wir in dieser Show, in diesen zwei Stunden? Unter anderem habe ich Sue aus Korea zu Gast. Die ist selbst Journalistin dort und Redakteurin. Und die hat mir geschrieben auf Insta und meinte so, yo, ich muss euch was droppen, was in Korea derzeit abgeht. Und ich muss auch mein Deutsch üben. Wäre es nicht irgendwie ganz cool, genau das hier in dieser K-Pop-Sendung zu machen? Und ich meinte, ja klar, auf jeden Fall. Also, die haben wir später. Außerdem ist in einer Stunde Min zu Gast. Absoluter K-Pop-Pro-Fan, war schon 6000 Mal gefühlt dort drüben. Und ich glaube, der nimmt uns mal mit, so ein bisschen, warum es eigentlich passieren kann, dass wenn ihr abends Netflix schaut oder Amazon Prime und ihr kommt auf so ein K-Drama, dass es danach passieren kann, dass ihr euch sofort so krass in Korea verliebt und verknallt, dass ihr euch danach denkt, ey, warum nicht auch direkt dort drüben ein bisschen leben? Mal so ein Außensemester. All das in dieser Show und gleich klären wir aber als allererstes, wer bei den AMAs, bei den American Music Awards in Sachen K-Pop so richtig abgestaubt hat. Und nein, es waren nicht nur BTS. Hier jetzt G-Dragon für euch. Home Sweet Home.

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2: BTS. Ey, they did it again. Kaum sind BTS zurück, dominieren die Jungs gerade wirklich wieder alles. Aktuell noch auf Welttournee, nächsten Monat bei uns in München. Und vorher gab es jetzt den American Music Award als beste Künstler des Jahres. Obendrauf noch als beste Male Artist und Song des Sommers mit, ja, natürlich, Swim.
1: To have this precious award once again after everybody done their military service. Like the legendary Busta Rhymes said, it's a fan voted award, so our biggest thanks and gratitude as always goes to the armies all over the world who stood by us for the past 13 years. Thank you so much.
2: Wahnsinn, oder? Oh, ich krieg schon Gänsehaut. Aber mindestens genauso schön finde ich ja das, was Cats Eye erlebt haben. Deren erster Song kam vor, boah, knapp 2 Jahren raus. Und dann heißt es bei den AMAs, bester neuer Artist des Jahres, größter Durchbruch des Jahres und bestes Musikvideo für Gnadi. Also für die ist es ein Traum, der damit gerade noch mal mehr wahr wird. Ich meine, hört selbst, die sind fast gestorben vor Freude. Switch. Ey, und als wäre das nicht schon genug, gab es eine Gruppe, die selbst Größen wie Taylor Swift, wie Olivia Dean oder auch Sabrina Carpenter geschlagen haben. Welche Fans noch krasser gewotet haben als die Taylor Swift-Fans? Das klären wir gleich. Vorher BTS ist 2.0, direkt danach Call.

0: Puh, das ist eure K-Pop-Sendung jeden zweiten Montag genau hier auf Fritz. Und das muss man sich mal vorstellen. 273 Millionen Follower allein auf Instagram hat Taylor Swift. Nominiert für Song des Jahres bei den AMAs, bei den American Music Awards. Eine Preisverleihung, bei denen der Sieger nur durch Fanvoting ermittelt wird. Und wir wissen alle, Taylor-Fans sind die krassesten. Ja, also ich habe immer noch einen Tinnitus vom Konzert in Gelsenkirchen. Und wie krass Taylors Musik ist. Also, sorry, muss man nur Props raushauen. Also jeder kennt die Nummer, mit der sie nominiert ist. Hier, hört mal rein. Wie Fade Off, Ophelia und ey, sorry, aber Taylor hat wohl die wichtigste Kategorie Song des Jahres nicht gewonnen. Nee, auch nicht Sabrina Carpenter, die da nominiert war. Oder hier, Alex Roman mit der Nummer zum Beispiel. Wundervolle Stimme, unfassbar sympathischer Typ. Olivia Dean war auch nominiert. Nee, es gab eine Gruppe, die hat bewiesen, wir haben in diesem Jahr die meisten und die krassesten Fans von allen. Und zwar Huntricks. Hat's geschafft aus dem Film K-Pop Demon Hunters. Congrats. Und so klang die Rede.
1: Oh my god. Truly, like, this movie and this song is fueled by the fans. You guys feel the whole moon.
2: Thank you, AMAs, for the fans!
0: Sweet. Sweet und auch mega verdient. Und ja, okay, ich hab mal kurz ausgerechnet, wir alle haben Golden schon mindestens, Moment, muss ihn ausrechnen. Ja, genau, 7.354.552.006.523,5 Mal gehört. Und deswegen dachte ich mir, müssen wir jetzt nicht Golden hören? Der läuft ja sowieso rauf und runter und wir sind in der K-Pop-Sendung und mir ist es ja auch wichtig, euch so ein bisschen, ne, die B-Seite zu zeigen. Und ich finde, dieser Song zeigt vor allem, wie unfassbar krass talentiert AJ als Sängerin ist und wie sehr sie es einfach verdient hat, da zu stehen, wo sie jetzt steht. Hier ist ihr Solo-Track, der nach Golden rauskam. Hier ist In Another World.

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2: Gleich 34.
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3: Ja, und mit der Frage, wann kommt die Bundeswehr ins Klassenzimmer? Dafür hat der Berliner Senat jetzt konkrete Regeln vereinbart. Schulen können JugendoffizierInnen in den Unterricht einbinden, damit die zum Beispiel über Sicherheitspolitik sprechen oder über den Auftrag der Bundeswehr. Jugendliche sollen sich so eine eigene Meinung bilden können. Das findet zum Beispiel die Bildungsgewerkschaft GEW nicht gut und sagt, die Bundeswehr würde dadurch zu viel Einfluss auf die schulische Bildung nehmen. Immer mehr Frauen rufen die bundesweite Hilfe-Hotline an. Letztes Jahr gab es fast 70.000 Anrufe, das sind etwa 200 am Tag, sagt das Bundesamt für Familie. Meistens ging es um häusliche Gewalt, aber auch Fälle von Stalking waren zum Beispiel dabei. Beim Hilfetelefon nimmt rund um die Uhr jemand ab und es ist kostenlos. Die Nummer ist 116 016. In Berlin gibt es eine hohe Islamfeindlichkeit. Im Schnitt gibt es jeden Tag 3 Übergriffe. Das ergibt sich aus Zahlen, die das Netzwerk Claim heute veröffentlicht hat. Demnach wurden letztes Jahr fast 1.000 antimuslimische Vorfälle gemeldet. Da ging es vor allem um Beschimpfungen, aber auch Körperverletzungen haben zugenommen und mehrere Moscheen wurden angegriffen. Warum gibt es gerade so viele Kriege auf der Welt? Dazu haben mehrere deutsche Friedensforschungsinstitute heute in Berlin ein Gutachten vorgelegt. Darin setzen sie unter anderem US-Präsident Trump, Russlands Präsident Putin und Israels Regierungschef Netanyahu mit sogenannten Warlords gleich, also mit Kriegsfürsten. Und die setzten demnach immer öfter auf Gewalt, um ihre Ziele zu erreichen, statt zu verhandeln.
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3: In Berlin-Adlershof haben wir noch 25 Grad aktuell, 23 in Templin. Dazu ist es überall trocken. Das ändert sich dann im Laufe der Nacht. Da kommen ein paar Schauer rein, da kann es vereinzelt mal nass werden. Mit Tiefstwerten um die 15 Grad. Und tagsüber, morgen am Dienstag, bleibt es dann meistens grau. Regnen kann es auch immer mal zwischendurch bei 22 Grad maximal.
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3: A2 Richtung Magdeburg, da gibt es noch Stau zwischen Wollin und Ciesa. 20 Minuten braucht er länger. Auf der A9 Richtung Berlin ist die Autobahn komplett gesperrt zwischen Belitz und Belitz-Heilstätten wegen Wartungsarbeiten. Die gehen bis morgen früh um 5. Die B1, B5 Müncheberg-Berlin ist ebenfalls gesperrt zwischen Hoppegarten bei Müncheberg und Heidekrug. Da hat es einen Unfall gegeben. Dann ist auf der A100 Richtung Wedding die Einfahrt Tempelhofer Damm gesperrt. Da ist eine Ölspur. Und wegen Wartungsarbeiten wird die A100 in beiden Richtungen gesperrt ab 21 Uhr zwischen Dreieck Charlottenburg und Hohenzollerndamm. Genauso wie die A111 zwischen Am Festplatz und Seidelstraße. Außerdem ist in Berlin-Mitte noch die Leipziger Straße dicht in Richtung Alex nach einem Unfall zwischen Friedrich- und Charlottenstraße. Gute Fahrt, was geht.
2: Danke, Jasper.
3: Gerne.
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2: Puh. Also, ich glaube, das ist so einer meiner kleinen Favorites. Dieser Part, den wir jetzt haben. Denn ich bin überglücklich, dass sie zurück sind. Es gibt wirklich so eine Girlgroup, die noch recht Newcomer-mäßig unterwegs sind und bei denen ich ganz klar sage, wer mal Bock hat, K-Pop zu hören, abseits von Blackpink, Twice, BTS, Seventeen, die man halt alle so kennt, check mal Miao aus. Schreiben sich M-I-O, Doppel-V. Dahinter steckt der gleiche Produzent, der Blackpink groß gemacht hat, der gleiche Produzent, der auch die K-Pop Demon Hunter Song gemacht hat und einfach 4 unfassbar talentierte Girls, die echt einen starken K-Pop-Vibe mit sich bringen. Ihre EP kam genau vor einer Woche raus und wer im Musikunterricht gut aufgepasst hat, der checkt jetzt gleich direkt am Start vom Song, welchen sehr alten Track die hier neues Leben durchgeben. Miao hört er jetzt mit Dio.

0: klingt K-Pop eigentlich, wenn es aus Deutschland kommen würde? Die Antwort, die gibt's bereits. Check gerne mal die letzte K-Pop-Show aus. Da war Feng zu Gast. Der Typ macht K-Pop-orientierte Musik auf Deutsch und Englisch. Die Show, die findet ihr, wenn ihr zum Beispiel bei Google einfach mal sowas eingibt wie K-Pop-Show, vielleicht K-Pop-Show ARD. Dann seht ihr dort die Shows. Hört euch mal rein in die letzte Sendung, weil, macht es bitte, Feng ist ein unfassbar talentierter Typ. Ich könnte jetzt viel beschreiben und viel erzählen, aber ich denke mir so, warum? Wir können ja einfach reinhören. Und ich meine, wenn er schon hier war, dann kann er sich ja auch jetzt mittlerweile selbst anmoderieren.
1: Was geht ab? Hier ist Feng. Gleich hört ihr meine neue Single Under Pressure, produziert, geschrieben von Timo, Ney und mir. Und ja, viel Spaß beim Hören.
0: Let's go.

0: get this started. Ich muss euch jemanden vorstellen, und zwar Sue. Sie hat sich bei mir bei Insta gemeldet. Sue ist nämlich selbst Journalistin und arbeitet als Redakteurin in Korea. Und sie meinte, hey Justin, wenn es geht, ich würde super, super gern einen Gastbeitrag hier in der Show machen, in der K-Pop-Sendung. Und ich dachte mir, ja, mega gern. Und warum sich nicht auch einfach mal kurz selbst vorstellen? Das hat sie gemacht. Wir hören rein.
1: Hallo, ich heiße Soo Hyun Kim und komme aus Südkorea. Ich arbeite als Autorin für ein koreanisches Radioprogramm und interessiere mich sehr für Musik, Medien und Radiokultur. Besonders spannend finde ich, dass sich immer mehr junge Menschen in Deutschland für koreanische Musik interessieren. Außerdem hat es mich sehr überrascht und gefreut, dass es in Deutschland sogar Radiosendungen gibt, die koreanische Musik vorstellen. Ich finde es sehr schön, wenn Musik Menschen aus verschiedenen Ländern miteinander verbindet. Ich freue mich sehr, dabei sein zu dürfen. Vielen Dank.
0: Kamst du Amni dazu und richtig gut gemacht, oder? Sie meinte noch so, ey, ich hab's ein paar Mal aufgezeichnet, damit es auch wenigstens verständlich genug klingt. Und das hat sie super gemacht, also Chapeau an der Stelle. Und sie stellt euch gleich einen Song vor, der aktuell mega im Internet trendet und auch in Korea, obwohl der eigentlich super alt ist. Mehr dazu hören wir gleich. Hier sind P1 Harmony.

0: Es geht um ITZY, eine der Girlgroups vor allem in Korea. 5 Girls, Singer, seit 2019 am Start. Und die haben einen super, super alten Song, der jetzt aber plötzlich in Korea einen riesen Hype auslöst. Warum? Das erzählt euch meine Kollegin Sue aus Korea, die ganz doll versucht hat, es so gut wie möglich, sogar auf Deutsch zu machen, extra ganz viel geübt hat und hört selbst, ich finde es so, macht das echt grandios.
1: ITZY momentan das Thema in Korea und das mit einem Song, der vor 6 Jahren herauskam und ausgerechnet jetzt Millionen von Klicks sammelt. Dabei geht es um ITZY's Song That's a No-No. Der Song kommt aus dem Album It's Me, damals bei Wannabe, der offizielle Titelsong, während die Nummer, die ihr gerade gehört habt, er zu den versteckten Songs des Albums gehört. Und jetzt, 6 Jahre später, gibt's das unerwartete Comeback. Der Auslöser war ITZY's aktuelle Welt-Tournee, Tunnel Vision. Dort präsentierten sie den Song mit einer starken Performance auf der Bühne. Kurz darauf verbreiteten sich Fanaufnahmen und komplette Fitness-Videos, Explosionsartig über Plattformen wie TikTok und Instagram, und der Song stieg wieder in die Charts ein. Die Reaktionen der Fans waren besonders interessant. Viele schrieben Dinge wie:
2: Warum wird dieser Song erst jetzt berühmt?
1: Oder:
2: War das Lied nicht schon immer ein verstecktes Meisterwerk?
1: Es fühlt sich fast so an, als hätte jemand nach vielen Jahren plötzlich einen verborgenen Schatz wieder entdeckt. Auch die ITZY-Mitglieder selbst reagierten darauf sehr begeistert. In einem Interview sagten sie: Es fühlt sich aufregend an und wir freuen uns, dass unser Lied jetzt ein großes Publikum erreicht.
0: Also 6 Jahre später plötzlich das Comeback. Durch die Welttournee von ITZY. Einfach, weil sie ihn live so unfassbar stark performt haben, dass es Fans auf TikTok und Co. ja, geteilt, kopiert haben. Danke, Sue. Kommst du, haben die da. Und wir hören rein. Hier sind sie jetzt. ITZY hört da mit That's a No-No. Das ist eure K-Pop-Show.

0: That's a No-No, Itzy, habt ihr eben gehört. In der K-Pop-Show, Justin Timber hier und ich bin eigentlich nicht alleine. Eigentlich sind zum Beispiel auch Toni und Mia da.
1: Hallo!
2: Hi.
0: Toni hat mir nämlich vor, ich glaube, weiß ich nicht, 2, 3, 4 Monaten, du hast mir eine Mail geschrieben.
2: Genau.
0: Weil du brauchtest mein Wissen.
2: Genau, dein Wissen über das Thema K-Pop, weil wir unsere mündliche PIV-Prüfung zum Thema K-Pop machen wollten.
0: Wie geil!
2: Ja, fanden wir auch.
0: Ja, worum ging es da genau in dieser Prüfung? Also wo kommst du? Nehme ich mal kurz mit.
2: Hauptsächlich ging es um die guten und um die schlechten Seiten des K-Pop.
0: Okay, kann man so ganz kurz runterrattern, was ist so die beste Seite? Was ist die gute Seite von K-Pop?
2: Die gute Seite ist halt die kulturelle Bereicherung, würde ich jetzt mal sagen. Einfach, dass unfassbar viele Menschen auf der Welt K-Pop kennen und sich auch darunter was vorstellen können. Und das muss schon was heißen, unserer Meinung nach. Und genau, einfach, dass die Kultur auch also die Kultur von Korea durch K-Pop auch so weit in die Welt getragen wird.
0: Mega. Und die schlechte?
2: Naja, die schlechten sind halt so Sachen wie, die ganzen...
0: Der Druck, vor allem auf die Künstler.
2: Genau, der Druck und auch das Trainee-System teilweise auch, was die Künstler überhaupt durchmachen müssen, um teilweise das zu schaffen, was sie heutzutage oder wenn sie es halt geschafft haben, auch wirklich können und gemacht haben und hauptsächlich aber auch wirklich durch den Druck und die davon entstehenden Folgen.
0: So, jetzt müsst ihr euch vorstellen, Toni und Mia wandern hier bei mir sozusagen ja im Studio, in der Redaktion mit einem Mikro und haben mich interviewt. Also für mich eine komplett neue Situation. Ich stand da auch immer so, gute Frage. Aber Chapeau, weil dürfen wir droppen, was es eure Lehrerin euch für eine Note gegeben hat? Also ich bin ja neidisch.
1: Auf jeden Fall.
0: Was war's? Kommt, droppt.
2: Eine sehr, sehr gute 1, würde ich jetzt mal sagen.
1: Fucking 1! Ja!
0: Glückwunsch!
2: Dankeschön.
0: Also da kann man echt mal applaudieren. Also Chapeau an der Stelle und auch euch mal gerne an die Schulter klopfen. Mega. Ey, toll, dass ihr das gemacht habt. Tausend Dank auch, dass ich so einen kleinen Teil dazu beitragen durfte.
2: Wir danken dir für dein Wissen auch.
1: Auf jeden Fall.
2: Deine Bereitschaft.
0: Wir haben mir gerade Schokolade gebracht. Als Dankeschön. Ja, also mir geht's sehr gut, euch auch. Ihr seid sozusagen heute da, habe euch eingeladen, um einfach mal so ein bisschen dabei zu sein, so mal zu sehen, okay, wie sieht denn so ein Radiostudio aus, wie funktioniert der ganze Bums? Und ich würde sagen, wir genießen einfach die nächste Stunde.
2: Genau.
0: Denn draußen wartet nämlich schon ein Gast, und zwar Min, der ist nämlich gleich zu Gast. Ey, euch zwei, tausend Dank. Und ich würde sagen, wir hören Baby Monster mit Moon. Machen wir.
1: Wir freuen uns.
2: Wir freuen uns. Danke.

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1: K-POP mit Justin Timpum. Ich wollte ihn unbedingt in meiner Show haben und ich habe ihn in meiner Show bekommen. Min!
2: Hallo, danke, dass ich dabei sein darf.
1: Die zweite Stunde gehört uns beiden. Wir talken gleich darüber. Ganz kurz mal im Drop in ein, zwei Sätzen für die Leute, für die zwei Menschen vielleicht da draußen, die Min nicht kennen. Wer bist du, was machst du?
2: Hallo, mein Name ist Ming. Ich bin Content Creator hauptberuflich und mache sehr viel Content zu K-Pop, Korea und East Asian Lifestyle. Ich war vor zwei Wochen tatsächlich hier und habe den Blue Moon moderiert und heute bin ich zu Gast mit Justin und freue mich, was auf die nächste Stunde auf uns wartet, ne, was du vorbereitet hast.
1: Und ich habe so was von mitgefiebert, weil als wir uns hier kennengelernt haben und du, ne, lief halt K-Pop-Sendung, danach im Blue Moon mit dir und normalerweise 22 Uhr, ich bin fix und fertig, ich gehe ins Bett, ich penne, ich bin dran geblieben. Ich habe deine ganze Sendung gehört und war so, okay, ich muss Min schreiben, bitte, du musst in diese Sendung kommen.
2: Vielen Dank,
1: dass du da bist. Ich würde sagen, wir hören mal kurz rein in zwei K-Pop-Tracks und dann talken wir gleich weiter.
2: Ich freue mich.
1: Stray Kids jetzt für euch.

0: Da bist du von 9 Jahren zum ersten Mal nach Korea gereist. Und zwar nicht, weil die Flugtickets gerade einfach billig waren. Oder BTS da irgendein Konzert gegeben haben. Nee, Auslöser war ein ganz besonderes K-Drama. Min ist zu Gast. Hi.
1: Hi. Ich finde es so crazy, dass ich vor 9 Jahren das erste Mal in Korea war, weil das noch sich anfühlt, als wäre es gestern gewesen.
0: Weißt du noch, welches K-Drama dafür gesorgt hat, dass du dachtest, ich muss nach Korea?
1: Tatsächlich habe ich mit meiner Mama früher immer K-Dramas geschaut.
0: Nee, wie sweet.
1: Meine Mama hat immer K-Dramas auf Vietnamesisch geschaut, mit vietnamesischen Untertiteln.
0: Geil.
1: Und da habe ich mein erstes K-Drama geschaut, es hieß Boys Over Flowers. Und ich fand, das war so süß, wie schnell die Leute sich dort einfach verliebt haben, dass ich einfach nach Korea gegangen bin und dachte, vielleicht spricht mich auch jemand auf der Straße an und vielleicht verliebe ich mich genauso schnell wie in den K-Drama, weil natürlich war man da ein bisschen jünger und dachte in Korea, das ist so super easy.
0: Ja.
1: Hat sich natürlich ein bisschen anders herausgestellt, als es dann...
0: Also nicht... war. Die perfekte Person auf der Straße mal so eben gefunden.
1: Nicht die perfekte Person gefunden, aber ein Land entdeckt, wo ich dann am Ende auch studiert habe und auch jedes Jahr hinreise. Also ich bin tatsächlich ich war dieses Jahr in Korea bei BTS mit Netflix zusammen und bin wirklich seitdem ich in Korea war, 6 Mal gewesen. Ohne Corona.
0: Also ich kann sagen, was ich will und es wäre immer noch zu wenig, als dass ich sage, ich bin neidisch. Also ich bin hardcore neidisch.
1: Warst du schon mal?
0: Wir reden, nee, nämlich eben nicht. Ich stehe kurz davor. Wir reden auch gleich noch darüber, wie du es überhaupt geschafft hast, hier mit Netflix, BTS zu sehen. So, what the fuck? Wie du auf die Idee gekommen bist, dann sogar noch dort ein Semester zu machen. Aber das allererste Mal, warst du dann wirklich, bist du alleine hingeflogen?
1: Nein, tatsächlich nicht. Ich bin mit Freunden hingeflogen.
0: Okay.
1: Die dann auch dort studiert hatten. Das bedeutet, wir waren eine große Freundesgruppe. Wir sind alle, ich glaube, wir waren zu 10 waren wir dort.
0: Oh wow, ja, okay, geil.
1: Ein paar Freunde besucht, die dort studiert haben und uns dann alles gezeigt haben, uns durch die Stadt navigiert haben und auch die besten Foodspots gezeigt haben.
0: Und du meintest eben schon, es gibt einen Song, also zu mir, als die Mikros noch nicht an waren, es gibt einen Song, und zwar von Red Velvet, bei dem du sofort dich zurückerinnerst an diese erste Zeit.
1: Das ist so crazy, weil wenn du in Korea bist, siehst du am Anfang, du bist natürlich in Myeongdong, das ist so das City Center, ne? Und dort sind überall Lichter und Werbeplakate. Und zu diesem Zeitpunkt war Red Velvet so krass, dass wirklich jedes Member bei jeder Ad zu sehen war. Und dann hatten sie auch zu der Zeit ein Comeback, das war rund um so Halloween-mäßig. Und ich weiß nur, dass ich das Musikvideo angeschaut habe nachts in meinem Hotelzimmer und ab da nicht mehr schlafen konnte, weil das Musikvideo so gruselig war von Red... Also es war nicht gruselig, ne? Aber es war ein Red Velvet, so ein bisschen Halloween-Musikvideo. Und wenn ich das Lied höre, denke ich an die Zeit, wie ich tagelang nicht schlafen konnte wegen dem Musikvideo und dem gruseligen Pizzalieferanten. Deswegen Red Velvet erinnert mich immer an Korea.
0: Peekaboo, würden wir spielen?
1: Yes.
0: Falls du Angst bekommst, wir können Händchen halten.

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0: Da schauen wir einfach zu Hause eine Serie und plötzlich kriegen wir richtig Lust, das Land zu besuchen, wo diese Serie gerade spielt. Und dann finden wir es so geil, dass wir immer und immer und immer und immer und immer wieder hinreisen und uns dann entscheiden, vielleicht sogar noch dort ein Außensemester zu machen. Genau das ist Min passiert. Du bist Content Creator, machst Videos über Asian Culture, Lifestyle, viel Food auch. Ey, was hat dich an Korea so gepackt, dass du dich wirklich dazu entschieden hast zu sagen, ich mache ein Semester dort?
1: Ja, das erste Mal, als ich in Korea war, hatte ich tatsächlich nur eine Woche und wollte noch so viel essen und so viel shoppen, aber habe das gar nicht geschafft, weswegen ich mich dazu entschieden habe, dort mal zu studieren. Nicht aus dem Grund, weil ich unbedingt sehr viel mehr Wissen dort aneignen wollte.
0: Sondern noch mehr shoppen wollte
1: und auch alle Beauty-Behandlungen testen wollte, was das Land alles zu bieten hat.
0: Ach krass, okay.
1: Aber auch natürlich wollte ich auch die Student Culture so ein bisschen mehr so gucken, was die Leute so machen. Wie ist es als koreanischer Student zu studieren? Weil die sagen ja immer in den K-Drama, das ist so schwer dort zu studieren.
0: Okay, ich muss es dich fragen. Ist es wirklich so hart schwer schon, oder?
1: Nee, ich bin da mit 1,0 rausgegangen.
0: Als ob.
1: Ja, wirklich in allen Klausuren hatte ich eine 1,0. Und ich glaube, es lag daran, weil die Koreaner leider nicht so gut Englisch sprechen. Und sobald du ein bisschen Englisch sprichst, geben die Professoren dir alle eine 1,0. Und das Lustige ist, dass du musst super viele Gruppenarbeiten machen. Und dadurch, dass du so gut Englisch sprechen konntest, wollten alle Koreaner zu dir und wollten mit dir in Gruppenarbeiten machen. Deswegen hast du super viele Freunde bekommen, super viele local Einblicke. Aber musstest natürlich auch die meiste Uni-Arbeit dann leisten.
0: Ja, also ich würde sagen, Leute, falls ihr Bock habt, so ein geiles Studium an den Start zu bringen, so für ein Semester mit einer 1 wieder zurück nach Hause zu kommen, Korea halt ist scheinbar.
1: Hat mein Schnitt auch nach oben rausgehauen, aber muss ich ehrlich sagen, hat mir den Not in Deutschland hochgepusht.
0: Aber jetzt müssen wir reden, du liebst shoppen.
1: Ja.
0: Du warst in Korea vor allem auch gerade deswegen unterwegs, aber auch du hast dich behandeln lassen. Nimm mich kurz mit, was heißt, du hast dich behandeln lassen?
1: Also tatsächlich fliege ich jedes Jahr nach Korea und mache dort mindestens einmal ein Facial, aber ich habe verschiedene Behandlungen gemacht, ne, von Skinless, Lifting, Botox, bis hin zu Stirnfalten weggemacht, bis hin zu Laserbehandlungen oder auch Lacksperma in mein Gesicht getan, um für immer jung und frisch auszusehen.
0: Lacksperma it is, kommt dann auf die nächste Liste. Aber ist es wirklich so auch in Korea, also dass du an jeder Ecke diese Werbung auch siehst, dementsprechend von wegen hier mal eben ein bisschen Botox, da mal eben sich ein bisschen schick machen?
1: Also es ist auf jeden Fall günstig, ne? Das ist sowas wie, wenn du dir in Deutschland irgendwie so ein Coffee graben würdest, dass du kurz mal zur Skin-Klinik gehst und dir da für 50 Euro mal Botox rechts links in deine Muskeln spritzt. Stark. Und wenn du da reingehst, das ist krass, wirklich crazy, weil du kannst es dir gar nicht vorstellen. Das ist wie so eine, ich sag das immer, Massentierhaltung, weil es so eine Klinik ist, wo Bett an Bett an Bett an Bett ist, wo die Leute dann einfach so Plastik im Gesicht haben, irgendwelche Narben im Gesicht haben und sich da alle wirklich hintereinander behandeln lassen. Und das siehst du als Tourist tatsächlich nicht so oft. Du siehst es eher, wenn du so ein Local bist, aber tatsächlich hatte ich ja super viele Local-Freunde, weil ich dort studiert habe und hab dann wirklich so die Beauty-Industry gesehen, wie die Koreaner sich einfach daily behandeln lassen. Und es ist wirklich so ein Come and Go, grab a Botox and go.
0: Wow. Krass, ich wusste gar nicht, also ja, ich habe schon mitbekommen, dass es halt so ein Ding ist, oder aber das ist so, ihr kannst auch einfach so, machst einen Termin, gehst morgen hin.
1: Du brauchst schon mal einen Termin, du gehst einfach dahin und dann behandeln die dich. Und das krass ist, man denkt ja immer, dass super viele Frauen dort Beauty-Behandlungen machen, aber immer jedes Jahr, wenn ich gehe, ist es fast 50-50, weil super viele Männer zum Beispiel Laser-Hair-Removals dort machen und dort so Termine haben.
0: Okay.
1: Aber du kannst auch deine Tattoos da irgendwie entfernen lassen. Botox ist da voll normal und ich sehe da tatsächlich immer mehr und mehr Männer.
0: Aber dafür, was du mir nämlich vorhin schon erzählt hast, ist es anders beim Shoppen, wenn du in die ganzen Läden reingehst, dass da nur Girlgroups laufen, ne? Also wenn wir gerade darüber reden, viel Boygroups, viel Girlgroups, in Korea Shopping Center laden hauptsächlich Girlgroups.
1: Das ist so krass, Warum? Weil vor allen Dingen, wenn du draußen unterwegs bist, ist es nicht so wie in Deutschland. Das bedeutet, auch wenn du in verschiedene Läden reingehst, draußen läuft immer Musik in Korea.
0: Ja.
1: Das bedeutet, du läufst an einem DM vorbei, du hörst trotzdem K-Pop-Musik, du gehst kurz einen Snack essen, holst dir was aus dem Automaten, da läuft schon ein anderes K-Pop-Song. Und tatsächlich ist es so, dass mir aufgefallen ist, dass immer nur Girlgroups gespielt werden, weswegen auch super viele Girlgroups, man merkt auch immer, also in Korea super bekannt sind, international aber dann weniger erfolgreich sind. Aber bei den Boygroups ist genau der umgekehrte Effekt ist, dass zum Beispiel auch in Hypen sagt, dass sie in Korea weniger erkannt werden, aber zum Beispiel international super beliebt sind und ich glaube jetzt schon ihre Tour für nächstes Jahr ausverkauft ist.
0: Hm.
1: Und das ist auf jeden Fall so ein interesting Fact, den ich glaube, den man erstmal experience muss, wenn man in Korea ist.
0: Krass, du hast von mir so eine Art VIP-Pass bekommen. Du darfst entscheiden, welchen Track wir als nächstes spielen. Und ich glaube, dann würden wir mal sagen, mach mal ein bisschen mehr Push für die Boygroups.
1: Wir pushen die Boygroups,
0: oder?
1: Auf jeden Fall.
0: Enhypen. Mit welchem Song?
1: No Doubt.
0: Hört er jetzt?

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4: 21:32.
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5: Sport, Englisch, Bundeswehr. So einen Stundenplan könnte es an Berliner Schulen demnächst öfter geben. Dazu hat Bildungssenatorin Günther Wünsch heute einen Vertrag unterschrieben. Damit ist jetzt offiziell geregelt, dass JugendoffizierInnen in den Unterricht eingeladen werden können, was vorher aber auch schon der Fall war. Sie sollen da zum Beispiel über Sicherheitspolitik sprechen. Findet unter anderem die Bildungsgewerkschaft GEW nicht so gut. Die sagt, die Bundeswehr würde dadurch zu viel Einfluss auf die schulische Bildung nehmen. Ja, das erinnert an den großen Blackout im Januar in Berlin. In Reutlingen in Baden-Württemberg gab es einen großen Stromausfall und da vermuten die ErmittlerInnen jetzt auch, dass es Brandstiftung war. Das hat der Innenminister am Abend mitgeteilt. Letzte Nacht hatte es in einem Umspannwerk in Reutlingen gebrannt. Zehntausende Menschen hatten keinen Strom. Wir gucken nach Ungarn. Da kriegen die Parlamentsabgeordneten ab nächsten Monat deutlich weniger Geld. Sie haben heute für eine Kürzung ihrer Diäten um 40% gestimmt. Damit sollen die Finanzen des Landes entlastet werden. Sie verdienen dann umgerechnet knapp 3.700 Euro brutto. Deutlich weniger als unter dem langjährigen Ministerpräsidenten Orban. Viele KritikerInnen hatten dem vorgeworfen, dass er mit hohen Diäten die Opposition beschwichtigen wollte. Wenn ihr im Südosten von Berlin wohnt, dann könnte es demnächst ein bisschen stressiger für euch werden, zur Arbeit oder zur Uni zu kommen. Ab Freitagabend fahren viele S-Bahn-Linien erstmal nicht wie gewohnt, weil in Schöneweide ein neues Stellwerk gebaut wird. Genauer gesagt betrifft das die S46, 47, 8 und 85. Da fahren dann keine Züge zwischen Baumschulenweg und Altlinike bzw. Grünau und Spindlersfeld. 3 Wochen lang fahren da dann Ersatzbusse.
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5: Um die 20 Grad haben wir noch im Fritz-Sende-Gelände. Dazu überall trocken. Das ändert sich dann in den nächsten Stunden. Im Laufe der Nacht kommt nämlich Regen rein. Ein paar vereinzelte Schauer. Tiefstwerte dann um die 15 Grad. Und morgen am Dienstag tagsüber bleibt es auch meistens grau. Kann auch immer mal regnen, dann zwischendurch bei 22 Grad maximal.
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5: A9 Richtung Berlin, die ist gesperrt wegen Wartungsarbeiten zwischen Belitz und Belitz-Heilstätten. Das geht bis morgen früh um 5. Die A13 Richtung Dresden auch gesperrt zwischen Starkow und Freiwalder wegen Bergungsarbeiten. Und in Berlin ist die A100 in beiden Richtungen gesperrt zwischen Dreieck Charlottenburg und Hohenzollerndamm auch wegen Wartungsarbeiten. Auch da bis morgen früh um 5. A111, die ist ebenfalls in beiden Richtungen gesperrt bis morgen früh um 5 im Tunnel Flughafen Tegel wegen Wartungsarbeiten. Und in Berlin-Mitte ist noch die Leipziger Straße dicht Richtung Alex zwischen Friedrich- und Charlottenstraße nach einem Unfall. Gute Fahrt.
4: Danke, Jasper.
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4: Und mit Min.
9: Hi, wir sind zurück.
4: Yes. Ey, ganz ehrlich, auch gerade weil die Nachfrage kam, drop mal ganz kurz deine Socials. Wie findet man dich eigentlich?
9: Ihr findet mich unter Blond Ming. Ich weiß, ich bin nicht blond, aber gerade bin ich nicht blond.
4: Wie kam es dazu? Also Blond Min, weil du wirklich blonde Haare hattest vorher?
9: Nein, weil meine Geschichtslehrerin zu mir gesagt hat, weil mein Test so schlecht war, dass die Ergebnisse so blond waren. Also das hätte eine Person besser wissen müssen.
4: Wow.
9: Und tatsächlich habe ich danach Informatik gehabt. Und da musste man sich irgendwie so mit so einem Fake-Username deine E-Mail-Adresse machen. Und dann dachte ich mir so, okay, mache ich Blond Ming draus. Und dann habe ich Instagram und so gemacht. Und dann kam immer all dieser Name vor dem Ad-Zeichen.
4: Ja.
9: Und ich habe seitdem nie geändert.
4: Stark, also krasser Story. Naja, kannst du ja sagen, vielleicht mal ein Außensemester in Korea studieren.
9: Ich habe trotzdem hier alles mit sehr gut bestanden, sowohl Bachelor als auch Master.
4: Stark, so Props.
9: Geschichtslehrerin, Aber das war nicht so nett.
4: Ich habe gehört, du bist in einer Sache vor allem auch richtig gut, und zwar K-Pop-Partys zu planen.
9: Yay.
4: So, was geht da ab? Was kommt da? Also, es kommt eine K-Pop-Party?
9: Tatsächlich ist es so, dass ich schon 3 Jahre lang K-Pop-Partys mache und wir versuchen da immer für die Community was zu veranstalten, vor allem für die K-Pop-Community, dass wenn sie kommen, da sie ein unvergessliches Erlebnis bekommen, weswegen wir dann immer verschiedene Sponsoren haben von K-Beauty, K-Food, K-Merchandise. Wow. Leute können da immer Lightsticks gewinnen, Alben gewinnen, es wird Performances geben. Ich werde dieses Jahr auch performen. Wir haben 3 Jahre lang verschiedene Clubs besichtigt und dieses Jahr ist unser erstes Open Air, was wir in Hamburg machen werden am 25.07. Es wird auch ein Beach geben. Das bedeutet, wir werden sowohl Indoor als auch Outdoor Spaß haben. Und das Beste ist, dass auch 16-Jährige dieses Jahr dabei sein können.
4: Ey, stark. Okay, du hast schon ganz viele Sachen gedroppt. Ich musste aber gleich ein bisschen näher drauf eingehen, wie es ist, wenn man dann wirklich dort vor Ort ist. Und das machen wir gleich auch. Vorher hören wir ein bisschen K-Pop, und zwar Blackpink jetzt. Hier sind so mit Me and Maya.

0: Das ist eure K-Pop-Show. Justin hier. Zusammen mit Ming.
1: Hello.
0: Und ey, also du hast gerade ja schon unfassbar viel gedroppt. Wir müssen mal ganz kurz genau darauf eingehen. Du planst eine K-Pop-Party.
1: Das ist, glaube ich, eine der ersten K-Pop-Open-Airs, die es in Deutschland gibt. Das ist nicht nur eine Party, das ist wirklich am Strand mit einem Club und einer Dancefloor und einer Performance-Stage.
0: Okay, also es ist nicht so ein typisches kleines Club-Ding, man geht mal eben rein, man zahlt, keine Ahnung, 10 Euro Eintritt, geht zur Bar, holt sich einen Drink und dann sieht man, keine Ahnung, 5 DJs, die da irgendwie spielen und dann geht man um 2 Uhr nachts nach Hause. Nee, es ist nochmal bigger, weil du hast viel mehr Möglichkeiten.
1: Das ist so ein großes Erlebnis immer. Wir arbeiten ein komplettes Jahr immer drauf, dass wir eine komplette Experience haben, von Musical Acts bis hin zu Fotobooth, Fotoautomaten. Es gibt immer was zu gewinnen, es gibt immer Free Food. Letztes Jahr hatten wir Korean Fried Chicken und Gimbap, davor hatten wir Dukbuki. Dieses Jahr kann ich den Sponsor noch nicht droppen, aber wir haben immer verschiedene Sponsoren. Dadurch, dass jetzt auch dieses Jahr draußen ist und Open Air ist, machen wir auch eine kleine Sunscreen Station mit Korean SPF. Es wird so eine kleine Skincare Smoothie Bar geben, wo die Leute sich ihren perfekten Skincare Cocktail zusammen mixen können und dort direkt testen können. Und wir haben natürlich auch Performances von Feng und mir. Und ich glaube, es wird auf jeden Fall richtig, richtig fett, weil wir haben noch nie so eine große Location gehabt.
0: Der Feng, der in der letzten Sendung hier in der K-Pop-Show war und seine Songs präsentiert hat.
1: Feng und ich sind so close und es ist so lustig, dass wir uns über den Job noch closer wurden. Wir waren erst letztens zusammen in Korea, wir sind auch bald in London für BTS zusammen und machen da verschiedene Sachen. Und dadurch, dass wir immer so viel Überlappungen haben an Brands und Kunden, dachten wir uns, dass wir auf jeden Fall auch dieses Jahr wieder was zusammen machen sollten, weil die Leute sich natürlich immer, also so mehr K-Pop-Fans es erreicht, umso besser ist es, weil wir wollen natürlich Events schaffen, die für die Community sind.
0: Und das Ding ist, wir haben ja auch viele Hörer und Hörerinnen, die noch nicht so krass into K-Pop sind. Also ich kriege immer mal wieder Nachrichten rein mit so von wegen, ey, ich habe die Sendung irgendwie vor einem Monat entdeckt und irgendwie, also der Vibe ist schon ganz cool und die versuchen wir auch so ein bisschen abzuholen. Warum sollte man, selbst wenn man noch nicht so krass into K-Pop ist, noch nicht so krass into dieser Bubble mit drin ist, warum sollte man so eine Party nicht verpassen?
1: Ich finde K-Pop-Partys, vor allen Dingen meine K-Pop-Partys, mit die ich zusammen mit Feng mache, immer super cute, weil die supportive sind. Mhm. Es sind super viele girly girls da und man macht zusammen Fotos, man auch wenn man die Lieder nicht kennt, der Vibe ist einfach super, super nice und ich habe immer die noch ganzen Videos, wie die Leute einfach zusammen abgehen, wie die Fotos miteinander machen, wie sie zusammen irgendwie Drinks genießen und ich glaube, der Vibe, den man auch allgemein in K-Pop-Konzerten hat, wo mit den Lightsticks ist, wo die Leute so richtig abgehen, versus so andere Konzerte, wo die Crowd wahrscheinlich ein bisschen ruhiger ist, ist es bei meinen K-Pop-Partys genauso, dass die Leute wirklich eine Hammerstimmung mitnehmen und ich glaube, wir bleiben jedes Mal bis zum Ende und alle so, oh mein Gott, ist es schon vorbei? Und ich bin so, ja, es ist leider vorbei und danach bin ich auch immer heiser, ne?
0: Naja, jede gute Party beendet man genau heiser. Also von daher, kurz mal gefragt, darf man schon irgendwie was droppen, wer irgendwie auftritt? Kann man da irgendwie so ein bisschen was schon so aus dem Nähkästchen plaudern?
1: Also auf jeden Fall war ja Feng letzte Woche da und der hat ja einen neuen Song gedroppt, der wird auftreten.
0: Den hören wir auch heute noch in dieser Stunde.
1: Aber natürlich darf ich nicht alleine erscheinen lassen, ne? Deswegen habe ich auch was Besonderes vorbereitet und werde auch performen und mehr darf ich leider noch nicht sagen.
0: Okay, dann droppen wir nochmal ganz kurz, wo ist diese K-Pop-Party und wann?
1: Sie ist am 25.07., das ist schon sehr, sehr bald und die ist in Hamburg im Edelfettwerk.
0: Okay, wo gehe ich am besten hin, wenn ich mehr Infos haben will?
1: Wir werden tatsächlich morgen mit der Promotion anfangen und die ersten Save the Dates rausschicken. Ihr könnt aber sonst immer die Tickets bei mir, bei Blond Ming bekommen, sonst über Korean Party Factory oder auf den Kanal von Feng.
0: Korean Party Factory, alles klar. Jetzt habe ich hier einen Song drin, da steht Ive, Love Dive. Warum spielen wir den Track jetzt?
1: Love Dive ist sowieso einer meiner Lieblings-K-Pop-Songs, weil ich liebe es immer so girly-poppy-mäßig und jedes Jahr mache ich mir so ein paar Gedanken, was so die Aesthetics, was der Vibe der Veranstaltung sein soll und ich fand das, also ich liebe das Konzept von Liebe, ich liebe es, mich zu verlieben, deswegen bin ich auch nach Korea geflogen vor 9 Jahren, um mich zu verlieben und die Leute sollen sich nicht nur in K-Pop verlieben, sondern auch Freundschaften neu entdecken, also neue Freunde entdecken, Freundschaften machen, vielleicht aber auch ihren Seelenverwandten dort treffen und zusammen dann auch, wenn sie sich verliebt haben, vielleicht in den Beach springen, ne? Wir sind eine Strandparty.
0: Stimmt, ihr habt Wasser auch noch da.
1: Wir haben Wasser, deswegen ergibt das Thema Dive voll Sinn und wenn du eine Erfrischung brauchst, spring einfach in den Beach mit deinem Lover und hab ganz viel Spaß.
0: Dann machen wir es jetzt, zumindest musikalisch. Hier sind sie Ive mit Love Dive.

0: genau, Rum Pam Pam Pam von FX, einer meiner Lieblingsgruppen. Und falls ihr euch fragt, wer ich bin, hi, mein Name ist Ming und ich bin hier mit Justin.
1: Ja, ich habe mir eine kleine Verstärkung geholt, seit 21 Uhr mit am Start, Ming. Content Creator, check gerne mal TikTok aus, Instagram blond, Ming.
0: Genau.
1: Und du hast mir gerade gesagt, du hast eine Serie gedreht?
0: Ich habe zu Anfang des Jahres die erste K-Pop-inspired TikTok-Serie gedreht.
1: What?
0: Die dieses Jahr rauskommt. Sie kommt am 25.06. die erste Folge raus und wird über den ganzen Monat auf TikTok laufen. Wir haben es im Januar abgedreht, es super kalt war. Ich werde den Kanal moderieren und aber auch eine kleine Gastrolle haben und auch in der Folge zu sehen sein.
1: Und ihr habt da auch mit einem echten K-Pop Idol gedreht?
0: Ja, wir haben tatsächlich mit einem echten K-Pop-Idol gedreht,
1: der
0: noch aktiv in der Gruppe war und ich war so, okay, war das ein echter K-Pop-Idol, aber der hatte seine M-Countdown-Fancam und ich dachte mir, okay, das ist legit. Also freut euch auf jeden Fall auf die Serie, sie kommt sehr, sehr bald und Informationen kriegt ihr dann auch auf meinem Kanal.
1: Darf man ganz kurz teasen, worum es geht? Darf man irgendwas...
0: Der Teaser ist tatsächlich draußen.
1: Ja, wo sieht man ihn?
0: Ich weiß gar nicht, ich glaube, ich könnte den mal posten. Ich weiß gar nicht, wo der ist. Ich
1: also wir gehen auf Blond Ming auf deine Seite und du postest ihn auf jeden Fall spätestens mal
0: ausgesprochen. Aber es ist eine Love Story.
1: Ja, na klar.
0: Und ein kleines Love Triangle in einer Ballettschule.
1: Okay, also you got me.
0: Muss auf jeden Fall schauen. 25.06.
1: kommt da raus.
0: Ja, kommt, die erste Folge kommt da raus.
1: Stark, alles klar. Ey, Leute, das war's auch schon mit der K-Pop-Sendung. Ich guck gerade auf die und denke mir so, wir haben kaum noch Zeit, Ming. Tausend Dank, dass du da warst.
0: Es hat so viel Spaß gemacht. Vielen Dank, dass du dabei sein durfte.
1: Immer wieder gerne. Und ich hoffe, wir sehen uns dann auch auf deiner K-Pop-Party.
0: Komm vorbei nach Hamburg.
1: Oder?
0: 25.07. Die Tickets kommen bald online.
1: Ja, vielleicht ballern wir hier auch noch Tickets raus.
0: Ja.
1: Oder?
0: Oh mein Gott, das wär so toll.
1: Leute, tausend Dank, dass ihr dabei wart. Und wisst ihr, ganz zum Schluss können wir darüber reden. Was passiert eigentlich, wenn man K-Pop-Feeling mit deutschen Texten kombiniert? Weil genau daraus entsteht G-Pop. Hier kommt für euch Fang Jilu mit Under Pressure.

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2: und
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0: Hallihallo! Herzlich willkommen bei Blue Moon. Heute mit mir, mit Mattea. Ich weiß nicht, vielleicht kennen euch oder mich einige von dem Instagram-Kanal Lost with Mattea. Da sprechen wir immer über Allgemeinwissen und ich versuche jeden Tag was Neues dazu zu lernen. Und ja, hab offen gesagt, dass ich ein scheiß Allgemeinwissen habe. Aber wir sind jetzt nicht hier für Allgemeinwissen, sondern, naja, vielleicht auch für ein bisschen Wissen. Aber ich würde gerne mich von euch jetzt wissen, was ihr schon immer mal, oder was ihr früher gewusst hättet. Also Facts, das kann von Wissensfacts bis hin zu Freundschaften, bis hin zu Beziehungen, es kann alles sein. Was hättet ihr gerne früher gewusst? Und dafür könnt ihr hier einfach anrufen bei Blue Moon. Die Nummer teile ich gleich nochmal mit euch. Jetzt wird mir die Nummer hier gezeigt. 0331 7097 110. Und Leute, hier ist schon jemand in der Leitung. Das freut mich sehr. Fatima, 19, aus Heidenheim, hätte gerne früher gewusst, wie weh es tun kann, eine Zahnspange zu bekommen. Das finde ich sympathisch. So, holen wir Fatima mal rein. Hallo?
1: Hallo!
0: Oh, wie schön! Hallo Fatima, wie geht's dir?
1: Gut. Was ich sitze gerade parallel an meinem Tablet und höre mir die Fritz-Sendung über die Fritz-App an.
0: Sehr schön, so muss das doch. Und du bist 19 Jahre alt und kommst aus Heidenheim, lese ich hier.
1: Ja.
0: Und was hat es mit der Zahn...
1: Aus einem kleinen, bescheidlichen Fleckchen in Baden-Württemberg.
0: Ja, kennt man, hat man schon mal gehört. Soll ganz schön sein da.
1: Ja, ist es auch.
0: Sehr schön. Und was hat es mit der Zahnspange auf sich?
1: Ich habe jetzt, seitdem ich ungefähr 17 oder 18 bin, eine Zahnspange im Maul. Ich habe heute einen Termin gekriegt und ich habe oben in der Zahnspange einen neuen Draht reingekriegt aus Stahl und sagen wir mal so, das tut höllisch weh.
0: Fatima, ich kann dir ganz ehrlich sagen, ich kenne das. Ich hatte eine ganz, ganz schlimme Zahngeschichte auch. Ich hatte wirklich alles Mögliche an Zahnspangen und vor allem, wenn sie dann die Zahnspange nachstellen, wenn sie die fester drehen, ne? Das ist ganz, ganz schlimm. Aber ich kann dir sagen, es lohnt sich. Der Schmerz lohnt sich. Danach hast du schöne gerade Zähne.
1: Ja.
0: Du kommst da durch und ich sag dir, am Ende wirst du sagen, zum Glück habe ich es gemacht.
1: Ja, hoffe ich mal.
0: Ich überlege gerade, ob ich jetzt einfach irgendeinen Tipp für dich habe, was du gegen die Schmerzen machen kannst. Aber ich habe es auch tatsächlich, glaube ich, damals einfach immer nur ausgehalten.
1: Ja, das sagt meine Mama auch gerade immer wieder zu mir, ja, wenn ich einen neuen Draht kriegt.
0: Ich glaube, da muss man einfach irgendwie durch.
1: Ja.
0: Naja, aber was glaubst du, wie lange muss die Zahnspange noch tragen? Also das ist jetzt, wie lange ist deine Leidensgeschichte schon mit der Zahnspange?
1: Wahrscheinlich ein Jahr.
0: Ja, komm, ein Jahr geht so schnell rum. Fatima, bist du noch da?
1: Ja.
0: Sehr gut. Ja, aber ich sag dir ganz ehrlich, hattest du davor auch eine lose Zahnspange? Oder
1: ja,
0: nur die feste?
1: Nee, ich hatte davor auch eine lose.
0: Okay. Und die musstest du dann wahrscheinlich immer nachts tragen?
1: Ja.
0: Ja, okay. Und die lose war wahrscheinlich wesentlich weniger schlimm als die feste, wa?
1: Ja.
0: Ja, aber Fatima, ich kann dir einfach nur sagen, durchbeißen im wahrsten Sinne des Wortes, weitermachen und am Ende wirst du sehr froh sein. Also ich muss immer sagen, ich fand das ja immer, als ich die feste Zahnspange hatte, konnte ich nicht so gut in Apfel beißen. Also der Zahn, ich weiß nicht, wie es bei dir ist, mir wurde immer gesagt, ich darf nicht in einen Apfel beißen.
1: Ja, bei mir ist es so, erstmal, wenn ich einen neuen Draht krieg, dann esse ich eher was Weiches wie Nudeln oder Croissants oder Backwaren und dann langsam, wenn sich die Zähne dran gewöhnt haben, okay, wir haben da jetzt noch mal einen Kollegen aus Stahl da drin jetzt, dann bin ich so der Meinung, okay, jetzt kann ich wieder anfangen, irgendwie hartes Zeug wie einen Döner zu essen oder einen Apfel.
0: Ja, Ja, verstehe ich. Es ist, also du wirst nachher Apfel und Döner, du wirst es mit anderen Augen sehen. Du wirst irgendwann denken, ja, so, ich wusste gar nicht, wie toll das sein kann, einen Apfel zu beißen. Und ja, ja, am Ende weiß man erst das zu schätzen, wenn man es dann mal irgendwie nicht hat, ne? Und deswegen, eine Zahnspange hat was Gutes, du hast gute Zähne und du weißt dann, wieder einen Apfel und einen Döner zu schätzen.
1: Ja.
0: Sehr gut. Ja, Fatima, ich wünsche dir ganz viel Erfolg mit deiner Zahnspange. Und ich drücke dir die Daumen. Und versuch dich abzulenken. Und mach das Beste draus und freu dich auf deine Zähne.
1: Ja, ich versuche mich immer wieder abzulenken, mit Fritz zu hören. Also das durchzuziehen und dann zu sagen, okay, ich höre mir jetzt ein bisschen Mucke an von euch.
0: Geil.
1: Weil, ja.
0: Nice, dann mach das weiter.
1: Ja.
0: Und dann bleib gerne drin und hör weiter zu.
1: Ja, gern.
0: Okay, dir noch einen schönen Abend.
1: Danke, ciao.
0: Ciao.
1: Tschüss.
0: So, Leute, es geht hier Schlag auf Schlag. Ich habe, ich muss mal hier schauen. Jana ist als nächstes in der Leitung, 21, aus München-Gladbach. Und sie hätte gerne früher gewusst, dass Noten nicht ihren Wert definieren. So, wir holen Jana mal rein. Hallo Jana.
2: Hallo.
0: Erzähl mir, was möchtest du mir zum Thema Noten erzählen?
2: Boah, ich habe mir damals in der Schule so Stress gemacht wegen meinen Noten.
0: Mhm.
2: Und habe erst wirklich weit nach meinem Abi gecheckt, dass das total unnötig war, dass ich mich selbst damit so kaputt gemacht habe und dass die Noten eigentlich gar nichts über mich aussagen. Ja.
0: Ja, Jana, ich muss da sagen, da triffst du auch wirklich ein Thema. Finde ich sehr cool, dass du hier anrufst und darüber sprichst, weil das ist eigentlich die Erfahrung, die ich auch gemacht habe. Noten definieren nicht deinen Wert. Und als Kind fand ich damals, oder auch als Jugendliche, hatte man das Gefühl, ich muss gute Noten schreiben. Wenn ich keine guten Noten schreibe, dann bin ich nichts wert. Und ich finde es erstmal mega cool, dass du ja jetzt offensichtlich die Erkenntnis hattest, weil das zeigt ja auch, dass du gelernt hast, ich bin mehr wert als das, mehr wert als meine Leistung. Ich finde, man hat das ja auch immer noch. Ich meine, du bist jetzt 21, ich weiß nicht, wie es dir geht jetzt als junge Erwachsene. Hast du da auch noch das Gefühl,

0: Noten. Und dadurch würde ich sagen, war es eine schwierige Zeit, einfach weil ich mich so unter Druck gesetzt habe, selbst, dass ich eigentlich vor jeder Klausur Panikattacken hatte. Es war
1: Ja,
0: crazy.
1: und es
0: Und
1: tut.
0: rückblickend denke ich mir, das war super unnötig, weil wofür?
1: Ja, total. Also erstmal tut mir das total leid, das zu hören. Aber ja, man hört es von vielen Leuten, dieser Druck, dass der natürlich extrem ist. Man wird natürlich auch, also ich weiß nicht, wie es bei dir war. Ich komme aus NRW, ich weiß gar nicht,
0: Ich
1: da,
0: auch,
1: ja,
0: ja.
1: du ja auch. Und da ist es ja so, ich glaube, dann müsstet ihr in München-Gladbach ja auch haben, hier Hauptschule, Realschule, Gymnasium. Und
0: Ja.
1: damals war das bei uns auf der Realschule schon ein Riesending. Wer geht aufs Gymnasium? Wer geht auf die Realschule und wer auf die Hauptschule? Schon da, muss man sagen, wurde man ja als Kind eingeteilt in
0: Voll.
1: eigentlich so, das ist besser und das ist schlechter. Und ja, ich finde, das ist schon auch mal ein System, was man vielleicht auch mal hinterfragen kann und sagen kann, okay, tut das Kindern
0: Komplett.
1: eigentlich schon in so jungen Jahren gut, so bewertet zu werden?
0: Voll.
1: Und was ich aber schön finde, Jana, dass du gesagt hast jetzt, ich hätte es gerne früher gewusst, ich weiß es jetzt, dass sie nicht meinen Wert definieren. Und deswegen finde ich deinen
0: Ja.
1: Anruf richtig schön, weil ich finde es eine super schöne Message, das jetzt einfach nochmal mitzugeben.
0: Ja.
1: Möchtest du noch irgendwas sagen?
0: Ja, definiert euch nicht über eure Noten. Das ist super, also man kann so viel mehr erreichen, auch mit schlechten Noten tatsächlich, wie
1: Ja.
0: ich jetzt bemerkt habe. Also man muss nicht da ein 1-0er Abi hinhauen, um, keine Ahnung, man kommt immer irgendwie über Umwege doch an sein Ziel.
1: Ja.
0: Und muss sich dafür nicht kaputt machen.
1: Ja.
0: Also
1: Finde ich
0: das
1: sehr,
0: ist
1: sehr
0: super
1: schön.
0: unnötig. Ja.
1: Das ist ein schönes Abschlusswort. Ganz, ganz lieben Dank, Jana.
0: Toll. Danke
1: Danke, dass du
0: dir.
1: diese tolle Message jetzt hier nochmal mit uns geteilt hast. Und ich wünsche dir einen wunderschönen Abend.
0: Danke, gleichfalls.
1: Ciao, Jana.
0: Tschüss.
1: So, ich möchte euch hier nochmal ganz kurz sagen, ruft an unter 0331 7097110. Leute, ich fühle mich hier wie in einer Werbesendung, aber ruft trotzdem an. Es wird sich lohnen. Ich will mal mit euch hier einfach quatschen. Was hättet ihr gerne früher gewusst? Und wisst ihr was? Ich teile jetzt einfach auch mit euch einen Fakt, weil ich habe da jetzt gerade Bock drauf und ich finde es einfach ein lustiger Fakt, der mich damals, als ich den gehört habe, selber sehr überrascht hat. Und zwar, haltet euch fest. Das Alter. Also ich bin jetzt 26 Jahre alt. Ich werde jetzt im Juli 27. Und das Alter, das du wirst, ist das Alter, das du abgeschlossen hast. Also, ich werde 27, aber mein 27. Lebensjahr beginnt gar nicht, sondern ich habe mein 27. Lebensjahr schon abgeschlossen und mein 28. Lebensjahr beginnt mit meinem Geburtstag. Das finde ich irgendwie ein bisschen erschreckend, weil ich dachte immer, ja, ich werde 27 und ja, dann habe ich mein 27. Lebensjahr noch vor mir, aber tatsächlich habe ich es dann schon hinter mir. Ich schaue gerade noch mal so ein bisschen hier auch in den TikTok-Livestream, weil wir sind natürlich auch auf TikTok live und haben auch noch mal die Nummer hier angegeben, 0331 7097110. Und hier wird gerade schon geschrieben, Mattea, das ist so valid. Danke, ich habe Zeit verloren. Nein, wir haben... So, ich freue mich, wenn ihr anruft, aber ich wäre ja nicht ich, wenn ich nicht noch weitere Fakten für euch mitgebracht habe. Ich bin darauf vorbereitet, diese 2 Stunden hier in Monolog zu führen, Leute. Keine Sorge, das kriegen wir hin, wir kriegen das gefüllt mit ein paar spannenden Fakten. Und zwar, lass uns doch jetzt einfach mal so ein bisschen, auch wir können auch mal persönlicher werden. Wir können auch einfach mal über Freundschaften reden. Weil das, was ich jetzt gelernt habe, seit ich erwachsen bin, ist, dass Freundschaften enden dürfen. Ich finde, man denkt immer so ein bisschen so, oh, eine Freundschaft, es ist nicht wie eine Beziehung. Da kann man nicht einfach Schluss machen. Das ist, da eine Freundschaft bleibt einfach. Aber nein, Leute, wenn eure Freundschaften euch nicht gut tun, wenn ihr das Gefühl habt, irgendwie, das passt irgendwie nicht, wir haben uns vielleicht auseinandergelebt, dann dürft ihr auch Freundschaften beenden, wenn sie euch nicht gut tun. Und das muss ich sagen, das hätte ich gerne früher gewusst. Weil ich glaube, ich habe so ein paar Freundschaften gehalten, wo ich eigentlich gemerkt habe, die tun mir nicht gut. Und seitdem ich gelernt habe, dass man Freundschaften auch beenden darf, wenn es irgendwie nicht passt, wenn es einem nicht gut tut,

0: umgebe ich mich einfach mit nur noch Menschen, die mir gut tun, die mir ganz viel Energie geben, und das ist schön. Das war mein Learning, wenn ich euch das so mitgeben darf. Und daran kann man auch so ein bisschen anknüpfen zu meinem zweiten Learning, dass die Menschen, mit denen du dich umgibst, dass die dich mehr beeinflussen, als du denkst. Also die Menschen sind so ein bisschen deine Freundesgruppe, ja, mit den Menschen, mit denen du tagtäglich unterwegs bist, Arbeitskolleginnen und Kolleginnen. Das sind natürlich die Menschen, die dich auch irgendwie prägen, die deine Sichtweisen beeinflussen, die ja, vielleicht auch deine Kreativität beeinflussen, wie du dich verhältst. Und das hatte ich jetzt, das war auch mein Learning, dass ich gemerkt habe, so, oh, okay, mein Umfeld beeinflusst mich mehr, als ich dachte. Und deswegen, Freundschaften dürft ihr beenden und ihr dürft auch, ja, achtet auf euer Umfeld, mit den Leuten, mit denen ihr euch umgibt, weil das ist wichtiger, als man denkt. Und ja, ich sag euch einfach nochmal die Nummer durch, 0331 70 97 110. So. Und ich sag nochmal 0331 70 97 110. Ja, Leute, das ist das erste Mal, dass ich hier so Livestream generell mache. Ich weiß nicht, ich gucke hier nochmal gerade in den Chat. Das ist wichtig. So. Hallo erstmal an alle, die zuhören. Ich gebe euch hier nochmal kurz ein Update, worüber wir eigentlich hier gerade reden. Wir reden nämlich heute über Dinge, die ich gerne früher gewusst hätte. Und da kann es um Facts gehen, es kann aber auch um Themen wie Freundschaft gehen, um Themen wie Beziehungen, die euch das Leben einfach leichter gemacht haben. Oder wenn wir hier einfach einen Steuerexperten haben, der jetzt zuhört, der sagt so, Leute, bei den Steuern solltet ihr aber das und das beachten, dann meldet euch, weil wir sind sehr dankbar über eure Tipps, über eure Tricks. Weil ihr wollt uns ja auch vor Fehlern bewahren. Also wenn ihr die Fehler gemacht habt, dann lasst es uns wissen, dann müssen wir die nämlich nicht mehr machen. Ja. So. Oh, hier im Chat steht auch nochmal, ich hätte gerne gewusst, dass es okay ist, Emotionen zu zeigen. Ja. Ja. Also ich glaube, ich kann nicht so ganz... Ja, es ist okay, Emotionen zu zeigen, und ich finde es auch wichtig, Emotionen zu zeigen. Ich habe auch die Erfahrung gemacht, ähnlich wie du, Leonie, dass es irgendwie schon auch immer gut ist, offen mit den Menschen zu reden. Also wenn du so das Gefühl hast, so hey, das nervt mich gerade total, oder das hat mich irgendwie getroffen, oder das hat mich extrem glücklich gemacht. Das müssen ja auch nicht immer negative Sachen sein. Dass es dann natürlich auch mega cool ist, Dinge mal zu kommunizieren, einfach mal zu sagen, so ey, das ist jetzt vielleicht voll random, aber ich mag dich voll gerne. Oder hey, das hat mich gestört. Weil das kann eigentlich Bindungen schon auch vertiefen. Und ja, es ist okay, was du fühlst. Genau, Jana hat es eigentlich auf den Punkt gebracht. Es ist völlig okay, was du fühlst. Und für alle, die mich nicht kennen, ich bin Mattea. Vielleicht haben mich einige schon mal auf Instagram gesehen. Da heiße ich Lost with Mattea, und eigentlich mache ich Allgemeinwissens-Content, aber das passt hier jetzt auch ganz, ganz gut, weil wir wollen hier gemeinsam einfach auch ein bisschen was Neues lernen. Dinge, die wir gerne früher gewusst hätten. Und ich weiß nicht, wer von euch vom Dorf kommt, aber hier hat jemand geschrieben, ich hätte gerne gewusst, dass ich Schützenfeste doch mag. Ich weiß nicht, ob einer von euch Schützenfest feiert. Bei mir im Dorf wird Schützenfest gefeiert. Und es ist nicht so mein Fest, sag ich ganz ehrlich. Aber ist doch schön, wenn man die Erfahrung macht, dass man Schützenfeste doch mag. Ich meine, Feste sind ja eigentlich immer was Schönes, glaube ich, denke ich. So. Dann, Leute, ruft gerne an unter 0331 70 97 110. Ich wiederhole es nochmal, 0331 70 97 110. So, ich spam euch jetzt mit meinen Fakten zu. Ich habe gesagt, ich bin ready, hier 2 Stunden Monolog zu halten, und das mache ich auch. Aber ich wäre natürlich viel glücklicher, wenn ihr anruft. Deswegen, wie gesagt, ruft an unter 0331 70 97 110. So, was ich jetzt vor kurzem gelernt habe, ich weiß nicht, wie es euch geht, das wäre etwas, was ich wirklich gerne früher gewusst hätte. Also, Sommerzeit bedeutet Mückenzeit. Und ich finde Mücken wirklich nervig. Ich weiß nicht, wie ihr das seht, aber wenn Mücken wirklich so über euer Ohr fliegen und summen und du denkst dir so, ich kann nicht schlafen. Und dann hast du natürlich auch Angst, gestochen zu werden. Du willst natürlich nicht von der Mücke gestochen werden. Und ich weiß nicht, aber meine Mutter hat mir immer gesagt, Licht aus, das zieht die Mücken an. Und Mücken werden tatsächlich gar nicht vom Licht angezogen. Natürlich irgendwie ein bisschen, aber sie werden viel mehr von unserem Körpergeruch angezogen und von dem CO2, was wir ausatmen und unserer Körperwärme. Deswegen, also vielleicht solltet ihr jetzt nicht unbedingt das Licht anlassen, aber es ist nicht so schlimm, wie ihr denkt. Also dieses Mücken und Licht an und Licht aus ist ein bisschen overrated. Fand ich einen spannenden Fakt, den ich gerne mal mit euch teilen wollte. Ja. So, ich guck nochmal in den... Oh, jetzt geht's hier ein bisschen in den Chat. So. Genau, ruft gerne an. Wie gesagt, unter 0331 70 97 110. So. Ich hätte gerne gewusst, dass ich mich nicht verstellen muss, um gute Freunde zu finden. Das ist tatsächlich ein Fact, den erstmal danke, Leonie, dass du es geteilt hast, weil ich finde, es ist sehr, sehr, sehr, sehr wahr. Also sehr, sehr viel Wahrheit dran. Weil natürlich die, wenn du von Anfang an dein wahres Gesicht zeigst und zeigst, wer du bist, dann kannst du natürlich viel einfacher die Menschen finden, die zu dir passen. Und ja, deswegen ist es einfach ein sehr, sehr wahrer Fakt. Also wenn man sich natürlich verstellt, dann versteht man sich vielleicht mit Menschen, die deine verstellte Art mögen, die dich mögen aus Gründen, die du vielleicht eigentlich gar nicht bist. Und deswegen, seid einfach von Anfang an ihr selbst. Ich weiß, es ist auch immer ein bisschen leichter gesagt als getan am Ende des Tages. Aber man selbst sein ist schon Skill. Und vielleicht auch gar nicht so einfach, gerade in diesen Zeiten, wo jeder irgendwie krasse Ansprüche an einen hat. Und ja, aber seid ihr selbst. Ich sag euch, das wird sich am Ende des Tages auszahlen, weil ihr habt am Ende des Tages gute Freunde, die euch so nehmen, wie ihr seid. Und ich sehe gerade Leute, ich freue mich doch, hier ist jemand in der Leitung. Boah, ich hoffe, ich spreche es richtig aus. Stefke, 46. aus Berlin, hätte gerne früher gewusst, wie er mit seinem ADHS umgeht. Da bin ich jetzt sehr gespannt.
1: Ich grüße euch. Ich freue mich. Vielen, vielen Dank, dass du die Sendung heute machst und dass du dieses Thema ausgewählt hast. Große Freude.
0: Hallo Stefke, es freut mich sehr, dass du in der Leitung bist. Erzähl doch einfach mal, was ist deine Geschichte? Wie hast du gelernt, mit deinem ADHS umzugehen oder wie hast du gemerkt, dass du überhaupt ADHS hast?
1: Man muss dem Ganzen voranstellen, ich hatte schon als Kind so Konzentrationsschwierigkeiten. Und ich weiß, dass meine Mutter mit mir damals irgendwann mal beim Psychotherapeuten, wenn man zurückrechnet, ich bin 46 Jahre, komme aus dem Osten, bin in Thüringen aufgewachsen und ich war irgendwann mit 8 oder 9, war ich mit meiner Mutter beim Psychotherapeuten. Mhm. Und es gab irgendwie so, um irgendwie Konzentrationsschwierigkeiten zu beheben, irgendwelche logischen Geschichten, lose Zahlenfolgen. Ich konnte immer gut mit Zahlen. Das war als Kind wirklich nicht mein Problem. Und ich hatte da wirklich, fand das ein bisschen albern und fand das irgendwie so, was will man da jetzt mir erzählen? Und das war für mich überhaupt nicht logisch. Und deswegen war das irgendwann auch kein Thema mehr, weil das war überhaupt, da kam man nicht an das Problem überhaupt ran. Ist richtig, dass ich allerdings, und meine Mutter hat immer gedacht, dass ich irgendwie eine Asperger-Geschichte hätte, dass ich, ja, ich bin so ein bisschen nerdig unterwegs. Wenn mir etwas gefällt, kann ich mich sehr eingerufen in ein Thema und kann sehr verkopft sein. Wenn ich meinen Kopf nicht frei bekomme, ist das ein Problem und das ist genau heute. Und ich will es mal so sagen. Ich hatte immer ein Problem, dass ich Sachen vor mir hergeschoben habe und es hat bei mir dafür gesorgt, dass Sachen liegen geblieben sind. Und ich habe in meinen 20s und in meinen 30er Jahren habe ich ständig einen Kampf gegen mich selber geführt und habe das auch ganz gut hinbekommen. Mhm. Und irgendwie ist, an so Tagen wie heute merke ich wieder, dass das ADHS trotz Medikament, das ich mittlerweile habe, mich dann ziemlich triggert. Dass ADHS etwas ist, was mir eine Menge Kraft geraubt hat, weil man halt wirklich, ADHS ist etwas, was man, als man mir das öffnet hat, dass es einen Verdacht auf ADHS gibt und dass ich dem nachgehen soll. Und als man dann, als ich dann durch den ganzen Marathon bin, überhaupt erstmal eine Arztpraxis finden, die es anbietet.
0: Ja.
1: Was in Potsdam war und nicht in Berlin, weil in Berlin kein freier Platz war. Und das hat 1,5 Jahre gedauert, bis es überhaupt diagnostiziert worden ist. Und es musste 2 diagnostische Verfahren geben, weil in Potsdam die Praxis ein bisschen schwierig unterwegs war.
0: Mhm. Ja.
1: Und, ja, ich hätte es gerne früher gewusst.
0: Und wie, also wie gehst du jetzt dann damit um? Also weil du hast gesagt, wie du damit umgehen willst, hast du jetzt bestimmte Techniken oder wie gesagt, du nimmst dann Medikamente und hilft dir das dann? Oder also was wären jetzt so die Tipps, die du vielleicht Leuten geben würdest, die jetzt vielleicht auch ADHS haben, die zuhören? Vielleicht hast du ja so ein paar Tipps und Tricks, wie du vielleicht gelernt hast, damit umzugehen oder es vielleicht auch anzunehmen.
1: Was für einen ADHSler wie mich, und das merke ich auch heute wieder, etwas arg schwierig ist, ist, wenn ich mich in ein Thema hineinbegebe und da irgendwie an einem Thema arbeite, an einer Datenbank arbeiten möchte oder so, dann ist es mit ADHS an manchen Tagen sehr schwierig, gerade wenn man sich sehr lange auf Dinge konzentriert. Das kann sehr ungesund sein. Ich sag's mal so, es ist, um voranzukommen, ist es hilfreich, wenn man in einem bestimmten Thema arbeitet und sich in ein Thema tief hineinarbeiten möchte. Allerdings, es gibt so Tage, da ist man mit ADHS echt an der Schmerzgrenze, weil man sozusagen dabei so ein bisschen die Zeit vergisst und dabei so ein bisschen sozusagen in einem Flow so tief ist, dass man ein bisschen die Umwelt abschaltet. Und das kann eben auch sehr ungesund sein an so Tagen wie heute.
0: Und wenn du sagst, du hast so Themen, auf die du dich, also wo du dich so reinarbeiten kannst, magst du mit uns teilen? Also irgendwie so ein Lieblingsthema von dir? Das würde mich jetzt gerade mal irgendwie interessieren.
1: Ich höre gerade ganz, ganz viel Musik. Ich höre gerade im Moment so Thai-Pop-Musik und ich arbeite sehr gerne dabei, aber eben auch an einer Datenbank, an der Grundlage für eine Datenbank. So. Das an der Datengrundlage.
0: Okay.
1: Und dann kann ich jetzt nicht tiefer einsteigen. Es ist ein bisschen schwierig, es ist ein bisschen sehr nerdig.
0: Okay, hey, aber das ist doch voll cool. Also ich meine, klar, also das tut mir auch leid, dass du dann auch sagst, so hey, es gibt halt auch Tage, an denen ist es super schwierig. Aber andererseits finde ich es total beeindruckend zu hören, dass du dich super gut in solche Themen reindenken kannst. Und ich denke mir manchmal so, oh, ich wünschte, ich könnte irgendwie mich reinarbeiten und da irgendwie so total Fokus drauf haben. Deswegen, vielleicht kannst du es ja auch an manchen Tagen auch positiv sehen.
1: Ja, ich sag's mal so. ADHS hat, es gibt so Situationen wie diese, wo ich einfach merke, dass ich im Moment gerade in Kombination mit depressiven Attacken ist halt ADHS doppelt und dreifach fies.
0: Ja.
1: Da beißt sich die Katze in den Schwanz, weil das einfach dafür sorgt sozusagen auch so ein bisschen die Umwelt. Also ich muss mich dazu zwingen, in den nächsten Tagen wieder sehr, sehr viel mehr mit Leuten unterwegs zu sein. Ich habe das letzte Woche gemacht und es hat dafür gesorgt, dass es jemand gab, der sozusagen ein bisschen beleidigt war, weil ich sozusagen irgendwann einfach gemerkt habe, dass ich für mich, eine Zeit für mich brauche und dass mir das schon wieder genug an Kommunikation war, obwohl ich den ganzen Nachmittag mit den Leuten verbracht habe. Mhm. Und es war schön, aber es gibt Leute, wo ich merke, dass ich dann einfach in der Situation mich ein bisschen abnable, weil ich irgendwie, nicht weil ich mit den Leuten nichts zu tun haben möchte, aber weil ich merke, dass ich sehr schnell einen Überdruss an Kommunikation mit Leuten habe. Und das ist halt auch nicht nur Depression, das ist eben auch ADHS. Und das ist, ich muss mich dazu zwingen, ein bisschen mehr kommunikativ wieder mit Leuten unterwegs zu sein. Das ist auch deswegen wichtig, weil ich nächsten Samstag irgendwie beim Nachbarschaftsfest in Schöneberg irgendwie auf der Bühne bin als Drag Queen und irgendwie noch das, ja, ich muss irgendwie die performative Geschichte sowieso vorbereiten und da muss ich mich ein bisschen jetzt abnabeln von dem Modus, in dem ich gerade bin und das ist ADHS ist manchmal etwas fies.
0: Das klingt auch so. Ich kann mich da leider gar nicht reinfühlen, aber danke, dass du uns diesen Einblick gibst und du bist auch noch Drag Queen, habe ich das gerade richtig verstanden?
1: Ja, ich bin eine Tonte, genau. Ich bin eine Tonte, ich stehe hin und wieder auf der Bühne und Nachbarschaft ist Schöneberg, werde ich einen wundervollen lesbischen Song einer Band performen, die erfreulicherweise auch noch dieses Jahr, wie ich vor ein paar Tagen erfahren habe, in Berlin sein wird, nämlich Miona.
0: Also für mich klingt das einfach, dass du sehr, sehr, sehr viele spannende Themen gerade irgendwie offen hast. Ich finde es auch total spannend, dass du gesagt hast, okay, ich reflektiere mich und ich möchte wieder mehr mit Menschen machen, auch wenn es mir das vielleicht irgendwie schwerfällt.
1: Ja.
0: Und ich finde es irgendwie total toll, dass du das so einordnen kannst für dich und dass du dich selbst und auch deine Krankheit am Ende des Tages so gut verstanden hast. Und ich glaube, wahrscheinlich ist das auch irgendwie der erste Schritt, es wirkt total reflektiert und es ist ja dann auch mal in Ordnung zu sagen, ey, ich habe heute einen schlechten Tag. Und es ist doch auch super, dass du dann weißt, okay, es ist ADHS, ich kann das jetzt irgendwie gerade einordnen. Und ganz, ganz, ganz lieben Dank, dass du das mit uns geteilt hast. Und
1: deswegen muss ich ganz kurz noch sagen, ich war vorhin im Humboldthain und bin halt quer durch den Park gegangen, weil einfach um sozusagen aus diesem Doom-Ding rauszukommen.
0: Ja.
1: Einfach wirklich mal ADS, mein Hyperaktivitätsding, das Haar ist ein bisschen weniger geworden. Früher war das sehr, sehr heftig. Ich war wirklich mondsüchtig, ich war wirklich nachts irgendwie unterwegs und musste ganz, ganz viel. Ich habe das immer mal wieder, dass ich auch ganz, ganz viel laufen muss, um irgendwie die Energie rauszubekommen und den Kopf frei zu bekommen.
0: Ja.
1: Das ist weniger geworden. Aber der Punkt ist der, dass ich, jetzt muss ich meinen Kopf bei mir behalten, was ich sagen wollte. Hilf mir ganz kurz auf die Sprünge. Nein, das ist dumm. Das ist alles echt wirklich mies. Ich wollte nur noch sagen, dass, ach shit, jetzt habe ich das vergessen. Das ist Mist.
0: Nein, jetzt ärger dich nicht so darüber. Ich finde, du hast ganz, ganz viele wertvolle Informationen mit uns geteilt. Und ich möchte dir einfach sagen, damit wir da positiv jetzt am Ende draufblicken können, ganz viel Spaß und Erfolg bei deinem Auftritt.
1: Ja, danke vielmals an euch.
0: Ich wünsche noch einen schönen Abend.
1: Ich wünsche euch einen zauberhaften Abend. Vielen, vielen
0: Dankeschön.
1: Dank an euch.
0: Tschüss.
1: Ciao.

0: Hallihallo, da bin ich wieder. Ich bin Mattea und ich rede heute mit euch über Dinge, die ihr gerne früher gewusst hättet. Und ihr könnt mich immer anrufen unter 0331 70 97 110. 0331 70 97 110. Und in der Leitung, lese ich gerade, ist Leonie, 18 Jahre, aus Aachen. Und du hättest gerne früher gewusst, wie schwer es ist, Flinter Artist in der Musik oder Flinter Artist im Musikbusiness haben. Oder wie schwer es Flinter Artist, sorry, ich fange nochmal von vorne an. Du hättest gerne früher gewusst, wie schwer es ist, Flinter Artist im Musikbusiness zu sein.
1: Ja.
0: Also, erzähl uns mehr.
1: Also ich selber bin halt kein Flinter Artist. Mhm. Ich habe unter anderem mit Jana, die eben auch angerufen hat, ein Musikmagazin. Und da ist halt unser Fokus vor allem Newcomer und Flinter Artists. Und man merkt halt, je, ich sag jetzt mal in Anführungszeichen, tiefer man in diese ganze Musikindustrie-Szene reingeht, desto mehr merkt man einfach, wie schwer es Flinter Artists fällt, gesehen zu werden. Weil halt auch immer, also es ist ja nicht nur in der Musikbranche so, sondern auch in ganz vielen anderen Bereichen, dass Frauen halt Dinge unterstellt werden. Und so ist es halt in der Musikszene auch. Und ja, das ist immer ganz schwierig dann für Flinter Artists.
0: Und was hast du gerade gesagt? Ihr habt ein habe ich es richtig verstanden, Musikmagazin?
1: Ja, genau.
0: Und was ist das genau? Was macht ihr da?
1: Also, das ist halt so ein Online-Magazin, wo wir über, ja, unterschiedliche Artists informieren, wenn neue Songs rausgekommen sind oder einfach generell, was die Leute so für ein Ziel verfolgen, was gerade so bei denen im Leben abgeht, wie die zur Musik gekommen sind, sowas alles. Zum Beispiel sehen wir dann.
0: Das ist sehr, sehr spannend. Das ist ja sehr, sehr cool. Also mega Respekt, dass ihr das machst du allein, also das machst du mit einer Freundin oder?
1: Ja, das mache ich mit Jana und mit Anna.
0: Schön, ja, dann Grüße an Jana und Anna. Und mit Jana habe ich gerade schon telefoniert, meinst du?
1: Ja.
0: Ja, sehr, sehr cool. Und wenn wir jetzt schon dabei sind, kannst du uns denn Flinter Artist empfehlen?
1: Ja, auf jeden Fall. Also ich habe ganz viele in unterschiedlichen, in Anführungszeichen, Größen. Mhm. Also Emily Fellreun zum Beispiel ist mit 50 monatlichen Hörerinnen und Hörern mit die kleinste, die ich aktuell supporte. Mhm. Aber es kann auch mit bis zu 600.000 monatlichen Hörerinnen und Hörern hochgehen mit Sophie. Mhm. Genau, dann finde ich Mella, Liska, Danilia, Emma Rose, Jola, Magda, Paula Carolina. Es sind so tolle Acts.
0: Schön. Mega cool, dass ihr euch dafür stark macht und dass ihr da irgendwie so ein bisschen Awareness schaffen wollt. Was würdest du denn sagen, was ist so der größte Abfuck von Flinter Artists im Musikbusiness? Also was ist so der größte Stein, der einem am Ende des Tages in den Weg gelegt wird? Also würdest du einfach sagen, es ist einfach die Sichtbarkeit, dass sie schon einfach gar nicht die Chance bekommen? Oder wie würdest du das beschreiben?
1: Ja, unter anderem. Also es ist ja auch so, dass böse gesagt von Anfang an gesagt wird, okay, du bist eine Frau, du kannst nicht singen. Mhm. Punkt. Und das ist halt, glaube ich, so das Schwierigste.
0: Also auch so ein bisschen dieses, eigentlich so wie wir es aus allen anderen Branchen auch kennen, Frauen müssen irgendwie wesentlich mehr leisten als Männer auch am Ende des Tages. Und vielleicht wird am Ende des Tages auch so ein bisschen kritischer auf sie geblickt. Aber ich finde es spannend, dass du das sagst, weil ich finde, die Musikbranche, also ich bin tatsächlich selber gar nicht irgendwie krass in der Musikbranche drin, aber das, was ich so mitbekomme, ist tatsächlich auch, dass es ja oft gerade so, was so Newcomer angeht, keine Ahnung, ich denke jetzt gerade irgendwie an Zartmann oder Shiagu oder keine Ahnung was, sind schon auch irgendwie viele Männer gerade sehr präsent, auch auf TikTok und so weiter. Das ist spannend. Ja, und wenn ich so gerade an Frauen, weibliche Artists zum Beispiel auch denke, fällt mir irgendwie Ikimel ein, die so wirklich gerade präsent so auf TikTok und so weiter ist. Aber sonst wird's dann auch schon wieder fast knapp. Aber wie gesagt, auch von hier gefährliches Halbwissen, auch von jemandem, der wirklich nicht tief in der Musikbranche drin ist. Ja, spannend. Und was macht ihr dann? Also schreibt ihr dann, also ist das noch so, was heißt Magazin? Ist das noch so ein richtiges Magazin, wie ich mir es vorstelle?
1: Nee, also es ist jetzt nichts, was man dann so in der Hand hält und blättert man durch. Also wir sind aktuell nur auf TikTok und Instagram aktiv. Und gerade jetzt, wo die Festivalzeit wieder beginnt, sind wir halt super viel unterwegs und gehen dann auch wirklich mit den Sängern persönlich ins Gespräch und führen dann Interviews durch, die wir dann einfach hochladen. Weil so Videos anzugucken eigentlich grundsätzlich immer besser ankommt als Texte,
0: ja,
1: wenn man die halt lesen muss.
0: So, wie heißt ihr denn? Ich entscheide jetzt einfach, dass wir euch mal einen Shoutout geben.
1: Leise, aber laut Magazin.
0: Wie, leise, aber?
1: Leise, aber laut.
0: Leise, aber laut. Perfekt, Leute. Dann haben wir das jetzt einmal gehört. Leise, aber laut Magazin. Und ihr seid auf TikTok und Instagram, oder was?
1: Ja.
0: Ja, sehr schön.
1: Wir haben gerade noch ein Gewinnspiel am Laufen.
0: Oh, was kann man denn gewinnen?
1: Man kann einmal zwei Tickets für das Stadtpark Open Air Papenburg, heißt das, glaube ich, gewinnen. Da spielen Blond, Emma Rose und Ennio.
0: Oh, guck, jetzt bei Ennio habe ich wieder, weil da läuft schon wieder irgendwas falsch. Aber bei Ennio hat's geklingelt und höre ich tatsächlich auch sehr, sehr gerne. Aber sehr cool, dass ihr das da, dass ihr euch so einsetzt. Also ganz, ganz, ganz lieben Dank für eure Arbeit.
1: Ja, ich habe zu danken für das Shoutout und so.
0: Ja, ich hoffe, es bringt euch irgendwas. Also sonst schreibt mir gerne auch nochmal auf Instagram. Ich heiße da Lost with Mattea, dann lass uns mal connecten.
1: Ja, voll gerne. Dankeschön.
0: Ja, dann habt noch einen schönen Abend und dann hören wir auf Instagram voneinander.
1: Ja, safe.
0: Okay.
1: Viel Spaß noch.
0: Ciao.
1: Tschüss.
0: Hä, wie cool war das denn bitte? Ich finde das ja, also das muss ich auch sagen. Es passt auch so ein bisschen in dieses, hätte ich gerne eher gewusst. Ich finde das so cool, wenn Menschen einfach Dinge in die Hand nehmen. Weißt du, wenn einfach so die drei Mädels, die haben jetzt gesagt, so ey, uns ist aufgefallen, so Flinter Artists haben es voll schwer im Musikbusiness. Ja, was ist die Konsequenz? Ja, wir machen jetzt ein Magazin auf TikTok und Instagram und schaffen Präsenz für Flinter Artists. Wie geil ist das? Also wie geil ist das? Das ist so, Leute, we have free will. So, wenn uns das stört, wir können was machen. Also gerade in Zeiten von Social Media, ich weiß gar nicht, ich betone das voll oft, gerade in Zeiten von Social Media haben wir so viele Möglichkeiten zu zeigen, Dinge zu zeigen, Ungerechtigkeiten aufzuzeigen. Ja, und wenn da wirklich was ist, was uns beschäftigt, dann traut euch, springt über euren Schatten und ja, tut es. Also ganz großen Respekt nochmal an euch drei, weil ja, das ist einfach richtig cool, was ihr macht. Richtig cool, dass ihr die Dinge in die Hand nimmt. Und das ist auch nochmal so ein bisschen, das knüpft auch ein bisschen an dem an, worüber ich auch noch mit euch reden wollte. Und das ist das Thema Chancen ergreifen. Also ich habe gelernt, dass man im Leben sehr viele Chancen bekommt, aber ganz oft die Chancen gar nicht sieht. Also, dass man irgendwie die Augen verschlossen hat oder diese Chancen gar nicht als Chancen wahrnimmt. Und das ist so ein bisschen dieses, man kann, ja, wenn man einfach mit offenem Blick durch die Welt geht und vielleicht auch mal Dinge tut außerhalb der Comfortzone, können sich so tolle Sachen ergeben. Deswegen versucht einfach mal außerhalb eures Kastens zu schauen und da werdet ihr noch ganz viele tolle Sachen finden, sag ich euch. Ja, und ich stelle mich jetzt nochmal vor für die Leute, die jetzt vielleicht gerade jetzt erst eingeschaltet haben. Ich bin Mattea, auf Instagram heiße ich Lost with Mattea und ich rede eigentlich normalerweise über mein schlechtes Allgemeinwissen, aber heute rede ich mit euch über Dinge, die ihr gerne früher gewusst hättet. Und ich möchte jetzt von euch einfach ganz viele Infos haben. Leute, ich brauche Tipps. Ich möchte nicht die Fehler machen, die ihr gemacht habt. Ich möchte alles wissen von Freundschaft, Liebe, zu vielleicht auch mal einen spannenden Wissensfakt, Leute. Ich bin für alles offen. Sind hier irgendwelche Nerds, die Bock haben, mit mir über irgendwelche Fakten zu sprechen? Ich bin auf jeden Fall offen für alles und ich freue mich sehr, wenn ihr mich anruft. Oder wenn ihr hier bei Fritz anruft unter 0331 70 97 110. 0331 70 97 110. So, jetzt gucke ich nochmal ganz kurz. Leute, das ist hier auch Multitasking, ne? Ich habe hier drei Bildschirme. Ich gucke da rechts, links, rechts, links. Jetzt muss ich hier nochmal den TikTok-Chat im Blick behalten, weil wir sind hier natürlich noch parallel auch auf TikTok live und möchte hier euch hier auch nicht vernachlässigen. Und hier hat jemand geschrieben: Ich hätte gerne früher gewusst, wie schön es ist, einen Hund als Haustier zu haben. Ach Leute, ja, Hunde. Wollen wir die restlichen anderthalb Stunden circa über Hunde reden? Das wäre doch auch schön. Das wäre doch wholesome. Nee, ich liebe Hunde auch. Hunde sind toll. Ich habe einen Golden Retriever und ja, mit Hunden ist das Leben besser. Was soll ich sagen? Aber ich habe jetzt auch Freunde, die haben sich einen Hund zugelegt. Und da muss ich sagen, Grüße an dieser Stelle an den lieben, tollen Hund Carlo. Toller Hund. Aber es ist auch anstrengend. Also gerade in jungen Jahren, wo du vielleicht noch viel unterwegs bist, vielleicht auch abends viel raus sein musst, du hast schon auch einfach viel Verantwortung für ein Tier. Und dieser Verantwortung sollte man sich einfach bewusst sein. Wenn du in Urlaub fahren willst, Leute, ihr könnt plötzlich nicht mehr einfach so in Urlaub fahren. Ihr müsst gucken, wo ihr euren Hund unterbringt. Ich möchte jetzt hier auch nicht die Moralapostel sein. Ne? Ich möchte jetzt auch hier nicht irgendwie ne, sagen, Leute, ne, wie die Mutter, achtet drauf, ob ihr euch einen Hund zulegt oder nicht. Aber ich will nur sagen, ich habe das jetzt gerade in meinem näheren Umfeld erlebt. Hunde sind toll. Ich hatte vor einem Jahr, wollte ich mir auch nochmal mit meinem Verlobten einen Hund zulegen, beziehungsweise der Hund, über den ich euch gerade erzählt habe, der Golden Retriever, der lebt bei meiner Familie, ist mein Familienhund, mit dem bin ich groß geworden. Ich selber habe jetzt gerade gar keinen Hund, zumindest keinen Hund, um den ich mich kümmern muss. Mein Golden Retriever Hund ist ein Hund, der ist einfach da. Ich kann kuscheln, ich kann nach Hause gehen, ich kann mit dem kuscheln und ich kann mit dem Gassi gehen, wenn ich Bock habe. Aber wenn ihr einen Hund wirklich zu Hause bei euch habt, dann ist das schon ganz schön viel Verantwortung. Deswegen, seid euch da einfach drüber bewusst. Und ansonsten holt euch auch Hunde auch nicht unbedingt aus der Zucht, sondern es gibt ganz, ganz viele tolle Hunde im Tierheim. Ganz, ganz viele Hunde, die wirklich ein Zuhause suchen. Also schaut da auf jeden Fall auch nochmal vorbei. Genau, nicht immer direkt aus der Zucht holen, sondern einfach auch mal schauen, was gibt's eigentlich vielleicht für Hunde in Tierheim um der Nähe in der Nähe oder Tierrettung und so weiter. Ja, und ich schaue noch mal hier in den Chat. So, hab selbst einen Hund und eine Katze. Leute, wollen wir jetzt wirklich über Hunde und Katzen reden? Also wir können das gerne machen. Wir können das gerne machen. Drei Hunde sind teilweise so anstrengend. Ja. Habt ihr vielleicht Tipps und Tricks über Hunde, Leute? Über Katzen, über Tiere? Aber wie gesagt, ich würde auch gerne von euch was über Liebe und Freundschaft hören. Oder über alles, was euch gerade beschäftigt, weil ich möchte heute mit euch darüber reden, über Dinge, die ihr gerne früher gewusst hättet. Und da könnt ihr einfach anrufen unter 0331 70 97 110. 0331 70 97 110. So, ich gucke jetzt nochmal in meine schlaue Liste, weil ich habe mir natürlich auch Notizen gemacht, bevor ich mich hier hingesetzt habe und dachte mir, genau für solche Situationen möchte ich ein bisschen, euch einfach ein bisschen was erzählen können. Und das ist jetzt vielleicht ganz lustig, aber ich habe sehr viele Wörter, die ich falsch ausspreche. Und ich glaube, ich hätte gerne gewusst, dass ich diese Wörter offensichtlich falsch ausspreche. Weil im Nachhinein ist es schon ein bisschen unangenehm. Und vielleicht sage ich euch jetzt einfach die Wörter, die ich sehr lange sehr falsch ausgesprochen habe, damit euch das nicht passiert. Also, ich habe lange Triologie gesagt. Also ihr kennt ja Triologie, so eine Bücherreihe. Es sind halt drei Bücher. Teil 1, Teil 2, Teil 3. Ich dachte, das ist eine Triologie. Ja, das heißt tatsächlich einfach nur Trilogie. Ohne O. Es heißt nicht Triologie. Das hat mich auch überrascht. Aber ich sehe gerade auch schon im Chat, dass ihr Wörter auch falsch aussprecht. Und dann wissen wir auch immer, wir sind nicht alleine. Klassiker. Es heißt natürlich nicht Strebergarten. Ne? Es heißt Schrebergarten. Ich habe wirklich viel zu lange Strebergarten gesagt. Ich sag euch das, Leute, auf Ernst. Wirklich, ich habe das erst vor ein paar Monaten erfahren, dass es Schrebergarten heißt und nicht Strebergarten. Diese kleinen Gärten da, die man sich anmieten kann, wo man dann grillen kann. Ja, ja, was soll ich sagen? Und alle Leute, mit denen ich über den Strebergarten gesprochen habe, die haben das einfach so angenommen, ne? Die fanden das, die haben mich nicht korrigiert. Wie unangenehm im Nachhinein. Also, ja. Dann, kennt ihr noch diese Bücher, diese Kinderbücher? Er heißt Struwwelpeter. Ich fand die Bücher total gruselig, sage ich euch ganz ehrlich. Aber ja, damals gab Struwwelpeter, der hat so eine krasse Mähne, das waren so Kindergeschichten. Ich dachte, der heißt Struwwelpeter, aber er heißt Struwwelpeter mit Doppel-W. Okay, das ist auch lustig. Jetzt hat gerade jemand von euch geschrieben, ich habe immer gesagt Hoffnung und Malz verloren, anstatt Hopfen und Malz. Aber Hoffnung und Malz, finde ich, passt auch super. Also ich finde, der Sinn, der ist ja irgendwie da geblieben. Struwwelpeter, hä? Weiß bis heute nicht, ob es Torschusspanik oder Torschlusspanik heißt. Es heißt Torschlusspanik. Ja, die Torschusspanik ist dann wahrscheinlich irgendwie was anderes. Ich weiß nicht, ob es im Fußball eine Torschusspanik gibt, dass man vielleicht immer als Stürmer daneben schießt, weil man Angst hat, wenn man alleine aufs Tor zurennt. Aber es ist die Torschlusspanik und nicht die Torschusspanik. So, Leute, aber wenn ihr auch noch Dinge habt, die ihr gerne früher gewusst hättet, dann ruft mich jetzt an. Unter 0331 70 97 110. 0331 70 97 110. So. Ich schaue gerade noch mal. Ach, Leute. Okay, dann erzähle ich euch weiter über Dinge, die ich gerne früher gewusst hätte. Ich hätte gerne früher gewusst, dass man Pläne ändern darf. It's that easy. Ich dachte immer, man hat einen Plan. Ich dachte, wenn ich meinen Plan habe, dann darf ich nicht davon abweichen. Doch, Leute, ihr dürft von eurem Plan abweichen. Man darf von Plänen abweichen. Es ist ja immer so dieses vorgezeichnete Leben. Ja, man geht zur Schule, macht eine Ausbildung oder man studiert und dann arbeitet man. Und dann am besten arbeitet man dann da und da und das und das und das und das. Leute, ihr könnt auch von eurem Plan abweichen. Ich zum Beispiel, ich plaudere jetzt aus dem Nähkästchen, ich habe einen Master gemacht in Kommunikationswissenschaft und dachte danach, na klar, die logische Konsequenz ist, ich arbeite in irgendeinem großen Konzern oder irgendwo in der politischen Kommunikation und mache irgendwas mit Kommunikation in der Richtung. Nee, ich habe dann einfach ein Praktikum bei einem Creator gemacht. Ja, weil ich wollte nach Berlin. Ich fand Social Media interessant und dachte mir so, ja, why not? Why not? Ich bewerbe mich da jetzt einfach mal. Ich schicke einfach mal die Mail raus. Und das hat dann funktioniert und ich sage euch ehrlich, es war am Ende des Tages die beste Entscheidung, die ich hätte treffen können. Wenn ich diese eine Mail nicht rausgeschickt hätte, dann würde ich hier heute nicht sitzen. Dann wäre ich jetzt selber gar keine Creatorin, sondern weiß nicht, wo ich gelandet wäre. Ich weiß nicht, ob es besser gewesen wäre oder schlechter gewesen wäre. Ich kann nur sagen, dass ich jetzt gerade, wie es ist, sehr, sehr happy bin. Und deswegen, ihr dürft Pläne ändern. Nur weil irgendwie irgendein Weg für euch vorgesehen ist, mit Nachstudium musst du dann aber in einem Job arbeiten, bei einem großen Unternehmen oder da und da. Nein, Leute, it's not that deep. Ja, wir haben alle nur ein Leben und ich glaube, wir können einfach alle machen, so gut es geht. Jeder hat seine unterschiedlichen Voraussetzungen, aber wir können versuchen, das Beste draus zu machen und mal ein bisschen mehr auf uns zu hören und nicht so viel darauf, was die anderen Leute sagen. Ja, und Leute, ich warte immer noch auf eure Anrufe. 0331 70 97 110. Ruft an und ich gucke jetzt wieder nochmal parallel hier in den Chat. Ich hätte gerne früher gewusst. Was war da? Ich hätte gerne früher gewusst, dass das R und das W im Englischen nicht gleich ausgesprochen wird. Ja, das ist sehr lustig, weil ja, englische Sprache, schwierige Sprache. Also ich finde, das ist völlig in Ordnung, wenn man die englische Aussprache nicht zu 100% beherrscht. Deswegen macht euch da keine Sorgen. Es ist von vielen von uns wahrscheinlich nicht die Muttersprache. Und solange wir unser Bestes geben, ist es doch gut. Ja, Jana. Du hast gerade gesagt, du rufst gleich einfach nochmal 5 Mal an. Hey Jana, wenn du noch einen anderen Tipp für uns hast, du kannst gerne nochmal anrufen. Ich freue mich. Wirklich. Leonie, ruf auch nochmal an. Wir können ja wirklich, ich kann den ganzen Abend mit euch quatschen. Tut euch keinen Zwang an. Wir können über alles reden. Über alles. So. Ich muss hier wirklich gerade mal parallel eure Kommentare checken. Weil wir sind hier gerade noch parallel auf TikTok live und deswegen muss ich das hier gerade ein bisschen koordinieren, aber das kriegen wir auf jeden Fall hin. Hier hat nämlich jemand geschrieben, das finde ich ganz spannend, weil es geht jetzt nochmal so ein bisschen in Richtung Beziehung, dass die Basis einer Beziehung das A und O ist. Ich weiß nicht genau, was du jetzt am Ende des Tages mit Basis meinst, aber klar, also ich sage immer, man muss beste Freunde sein. Darauf kommt's an, weil am Ende des Tages ist das die Person, mit der du wahrscheinlich sehr viel Zeit verbringst und vielleicht sogar am meisten Zeit verbringst. Und ihr müsst euch einfach richtig cool finden. Ihr müsst euch einfach ultra mögen, weil ansonsten funktioniert das nicht. Ihr müsst euch lustig finden. Und ja, deswegen, also ja, ich finde, man muss wirklich einfach eigentlich in erster Linie beste Freunde sein, weil nur so kann das irgendwie auch gut funktionieren. Natürlich auch immer offen miteinander kommunizieren, einfach eine gute Basis haben. Na klar, wenn das Vertrauen nicht da ist, dann kannst du das in eine Tonne kloppen, dann brauchst du es nicht. Also, nee, Vertrauen ist das A und O und ist vielleicht auch dann eine richtige Basis. So, wie gesagt, ihr schreibt hier gerade viel in den Chat. Wenn ihr in den Chat schreibt, ihr könnt natürlich auch sehr, sehr gerne anrufen. Mich würde das natürlich super interessieren, eure Geschichten genauer zu hören und einfach nochmal genau mit euch darüber zu reden. Deswegen ruft einfach an, Dinge, die ihr gerne früher gewusst hättet, unter 0331 70 97 110. 0331 70 97 110. So. Ah, okay. Also, lese ich hier gerade richtig, dass beste Freunde sein von einer Seite, also wir sind wieder beim Thema Beziehung, beste Freunde von einer Seite sein funktioniert natürlich nicht. Natürlich müsst ihr beide euch wie beste Freunde fühlen. Wenn in einer Beziehung alles nur von einer Seite kommt, dann funktioniert das natürlich nicht. Vor allem, ich verkaufe mich hier gerade so als Beziehungsexpertin. Ich weiß gar nicht, doch, ich glaube, ich bin gut in Beziehung führen. Doch, ich gebe euch jetzt hier mal ein paar Beziehungstipps. Also, Ninsa, ich hoffe, ich spreche es richtig aus, sie hat gesagt, man muss auch von beiden Seiten beste Freunde sein, sonst funktioniert das nicht. Und sie hat jetzt 8 Jahre hinter sich. Heißt das, du warst 8 Jahre in einer Beziehung und die Beziehung ist quasi jetzt zu Ende gegangen? Sonst, wie gesagt, ruf einfach an, dann können wir nochmal genauer drüber reden, aber fühle dich natürlich nicht gedrängt. Aber ich bin natürlich immer super dankbar, wenn ihr Lust habt, eure Geschichten mit mir zu teilen. Dinge, die ihr gerne früher gewusst hättet. Jetzt gerade sind wir beim Thema Beziehung. Also falls irgendjemand zum Beispiel was zu Beziehungen dazu zu geben hat, sagen kann, Dinge, die man vielleicht früher, wirklich gerne früher gewusst hätte. Also wenn ich daran denke, was für Beziehungen man mit 17, 18, 16 geführt hat, an die Zeit will ich nicht zurückdenken. Also da macht man, glaube ich, einige Fehler, die man sich, glaube ich, hätte sparen können. Und deswegen, falls ihr da ein paar Tipps habt, dann haut die gerne raus, weil dann können sich vielleicht einige Leute hier ein paar Fehltritte sparen. So, Jana schreibt schon bis gleich. Ja, Jana, komm, ich warte auf deinen Anruf. So. Während ich hier jetzt gerade mal auf meine schlauen Notizen schaue, gucke ich gerade mal, ob ich mit euch noch über was reden kann. Und zwar, weil ich habe mir natürlich auch im Vorfeld ein paar Gedanken gemacht, ob ich euch vielleicht irgendwas erzählen kann von Dingen, die ich erlebt habe, Dinge, die ich wirklich auch lieber früher gewusst hätte. Und ich lache gerade, weil ich sehe, dass die liebe Jana, 21, aus Mönchengladbach wieder in der Leitung ist. Hallo Jana, es ist so schön, wieder von dir zu hören. Jana, du rettest mich hier.
1: Ich habe gesagt, ich komme noch fünfmal.
0: Jana, bitte.
1: Ich habe ein paar Themen.
0: Ja, komm.
1: Ich bin da.
0: Hau raus, ich will alles hören.
1: Boah, ich hätte gern früher gewusst, dass Grenzen setzen nicht unfreundlich ist.
0: Oh, checke ich sehr.
1: Mhm. Ich habe so lange gedacht, boah, wenn ich jetzt sage, nee, geht nicht, obwohl ich wirklich eigentlich nicht kann, dass es total unfreundlich ist und dass ich es deshalb machen muss, aber nein.
0: Ja.
1: Einfach nein.
0: Ja, ich checke das sehr. Willst du uns mal ein Beispiel nennen? Also ist da jetzt konkret was passiert?
1: Boah, ich war früher super, also immer noch, ich bin super, super schlecht darin, einfach nein zu sagen. Wenn mich irgendwer fragt, keine Ahnung, hast du da und da Zeit und eigentlich passt es gar nicht. Ich kann nicht nein sagen.
0: Check ich.
1: Krieg's trotzdem zwischengeschoben und ich bin immer noch super schlecht darin, Grenzen zu setzen, aber eigentlich ist es super wichtig, Grenzen zu setzen.
0: Ja.
1: Ja.
0: Ja. Nein sagen fällt mir auch immer noch total schwer. Es gibt, glaube ich, auch einfach sehr viele Leute, denen das total schwer fällt, nein zu sagen. Ich glaube, es ist aber auch irgendwie, letztens hat mal so jemand zu mir gesagt, so, eigentlich, also man sagt ja dann immer so, ja, ich bin People-Pleaser, so ich kann nicht Nein sagen. Mhm. Aber eigentlich ist People-Pleasing auch ein bisschen eigentlich das Problem von einem selbst, weil man ja am Ende des Tages eigentlich nur so handelt, weil man anderen Leuten gefallen will und weil man anderen Leuten nicht auf den Schlips treten will. Und das finde ich irgendwie sehr, sehr, sehr spannend, wenn man das nochmal so betrachtet und sagt so, hey, warte mal, eigentlich mache ich das ja gerade für mich. Weil ich will ja, dass die Person gegenüber mich mag. Und deswegen sage ich ja ja. Mhm. Und deswegen traue ich mich nicht, nein zu sagen. Aber ja, ich kann das sehr, sehr relaten. Ja, nein. Leute, wir müssen mehr Nein sagen. Also
1: das, ja, nein.
0: Nein, also einfach nein. Und wir müssen auch mehr Ja sagen, auch, finde ich auch. Also
1: ja. Ja.
0: Also nein und ja gleichzeitig.
1: Ja, nein, ja.
0: Ja, finde ich schon.
1: Mein Gott, ja.
0: Aber Jana, ganz kurz.
1: Ich bin da voll bei.
0: Ich muss jetzt mal ganz kurz nochmal hier die Connection verstehen.
1: Jetzt kommt's.
0: Also Jana, du bist befreundet, beziehungsweise hast dieses, das Magazin. Sag mir nochmal den Namen, ich habe es wieder vergessen.
1: Leise aber laut Magazin.
0: Leise aber laut Magazin mit Anna.
1: Und Leonie.
0: Okay. Genau. Und wie habt ihr drei euch kennengelernt?
1: Okay, Storytime.
0: Ja.
1: Genau, Leonie und Anna kannten sich vorher schon übers Internet durch eine Gruppe von einem Sänger. Und Leonie und ich hatten auch zwischendurch immer wieder Kontakt. Und dann hatten Leonie und Anna einen Fernsehdreh. Auf einem Konzert auch. Und auf diesem Konzert war ich auch. Und habe nach dem Konzert gefragt, ob ich ein Foto von den beiden machen soll. So ist die Connection irgendwie entstanden. Dadurch wurden wir immer enger. Und jetzt, also da zu dem Zeitpunkt hatten Leonie und Anna das Musikmagazin schon.
0: Mhm.
1: Und ich bin dann jetzt im Anfang April mit dazugekommen.
0: Schön. Und ist es viel Arbeit?
1: Aktuell schon, weil wir aktuell super viel haben. Wir waren letztens erst auf einem Open Air als Presse und haben da viele Interviews geführt und haben immer noch Anfragen für Beiträge, die wir abarbeiten müssen, haben super viele laufende Projekte einfach. Das hat momentan schon. Aber ich glaube, es gibt Zeiten wahrscheinlich, wo es sich das einfach wieder sehr, sehr legt und wo dann aber auch wieder super viel Ansturm ist.
0: Ja.
1: Ja.
0: Ja, krass, ey, spannend. Und macht jemand von euch auch selbst Musik?
1: Ich würde nicht sagen direkt, aber nicht so direkt. Nee.
0: Okay, aber ihr seid obviously wahrscheinlich musikalisch.
1: Ich jetzt nicht. Leonie jetzt auch nicht so wirklich. Anna ist alles. Anna ist kreativ. Anna ist eine Queen. Anna kann alles.
0: Ja gut, aber ich meine, ihr müsst ja auch nicht die Musik machen, sondern ihr müsst ja eigentlich auch nur darüber berichten, von daher.
1: Richtig.
0: Das ist doch sehr gut.
1: Besser, wenn ich keine Musik mache. Das ist die Erkenntnis, die ich tatsächlich auch irgendwann gewonnen habe.
0: Oh nein.
1: Das wäre besser für alle.
0: Hey, ich habe gerade noch gesagt, man soll hier auch mal aus der Comfortzone gehen, ne?
1: Ja. Nein, das möchte keiner.
0: Okay, dann glaube ich dir.
1: Wobei ich schon auf der Bühne stand mit Leonie zusammen, aber da haben wir getanzt.
0: Ey, tanzen,
1: das war auch
0: geil.
1: Ganz lustig.
0: Also tanzt ihr?
1: Ja, wir können aber nicht tanzen. Wir haben aus Joke gesagt, ey, wir wollen zu einem bestimmten Lied von Emma Rose auf der Bühne tanzen und sie hat uns wirklich auf die Bühne geholt. Wir haben nicht damit gerechnet, so wirklich. Also es war wirklich eigentlich nur ein Joke.
0: Das ist aber sehr sweet. Das ist eine sehr lustige Story.
1: Ja, die ist sehr, sehr lustig.
0: Ja, und hast du noch andere Themen? Möchtest du diese ganze Sendung füllen?
1: Ja, kann ich machen.
0: Hast du irgendeinen Fun-Fact für uns?
1: Oh mein Gott, Hilfe.
0: Ja, ich überfordere dich jetzt einfach mal richtig.
1: Okay. Fun-Facts.
0: Du kannst.
1: Ich habe letztens super viele Fun-Facts unter einem TikTok von Leonie rausgehauen und jetzt habe ich keinen mehr im Kopf.
0: Ist immer so.
1: Es ist schlimm.
0: Ich sag dir ehrlich, ich hatte hier, bevor wir hier live gegangen sind, hatte ich noch so einen Social-Media-Content-Dreh hier. Und die haben Allgemeinwissensquiz mit mir gemacht. Ich sag dir,
1: mein Gott.
0: Ich habe auf voller Linie wirklich gefühlt fast alles falsch.
1: Ja, also da sehe ich mich halt auch.
0: Naja, gut.
1: Aber ein Fun-Fact, irgendwo auf der Welt gibt es gerade einen Menschen, der eine Tür öffnen möchte, auf der drücken steht und er zieht dran. Fun Fact, es wird bestimmt so sein.
0: Das finde ich lustig. Das ist genau mein
1: nachdenkt.
0: Humor. Ich sag dir ganz ehrlich.
1: Ja, voll,
0: safe.
1: Voll.
0: Weißt du, wie oft mir
1: so
0: das
1: Sachen,
0: passiert?
1: Über die ich täglich nachdenke, jeden Tag gefühlt bei mir.
0: Ja, aber ich finde, das ist auch manchmal total. Ist das immer eine Richtung? Ist das immer die gleiche Richtung? Gehen Türen immer nach außen auf?
1: Nein.
0: Nee?
1: Es kommt auch darauf an, von welcher Richtung du kommst oder nicht.
0: Stimmt. Ja, das ist ein smarter Einwand. Aber ich weiß nicht, also mir passiert das locker so einmal die Woche, dass ich irgendwie in die falsche Richtung drücke.
1: Ja,
0: ziehe,
1: same.
0: Drücke, ziehe.
1: Ja, whatever, beides.
0: Ich habe früher das auch immer verwechselt, da steht ja dann manchmal Push oder Pull. Und ich konnte manchmal
1: ich
0: so.
1: Auch verwechselt.
0: Ja. Und Push
1: jedes
0: und Pull.
1: Mal.
0: Das ist so nah beieinander. Da denke ich mir immer so, oh, Push hieß jetzt nochmal, also Pull, ziehen und ja, das hat.
1: Ich war immer richtig selbstbewusst dabei.
0: Ja, ja.
1: Und habe es immer falsch gemacht.
0: Mhm. Ja.
1: Das ist, ja.
0: It is what it is, sag ich dir ganz ehrlich. Aber hey, es passiert jedem. Aber ich fand dein Fun-Fact sehr toll. Also es hat wirklich meinen Abend versüßt.
1: Ich überlege, ob ich gerade noch mehr habe.
0: Ja, bitte.
1: Ich habe wirklich, in meinem Kopf ist immer so viel.
0: Ja, oder hier hat der TikTok-Chat, wir sind hier nebenbei übrigens noch für alle, die zuhören, auf TikTok live. Und der TikTok-Chat, habt ihr noch Fun-Facts? So, Jana und ich wollen eure Fun-Facts wissen.
1: Oh, bitte. Der Mond entfernt sich jedes Jahr langsam weiter von der Erde. Oh mein Gott, der Fun Fact war sehr deep, als ich das rausgefunden habe.
0: Was sagt das nochmal kurz?
1: Der Mond entfernt sich jedes Jahr weiter von der Erde.
0: Irgendwann ist
1: der einfach weg.
0: Das habe ich letztens auch noch gelesen. Und die Sonne wird, glaube ich, auch irgendwie immer größer. Deswegen ist es ja dieser.
1: Ja.
0: Jana, ich habe gute News für dich. Leonie ist parallel in der Leitung.
1: Oh mein
0: und
1: Gott, ja.
0: Jetzt sage ich dir mal was. Wir haben die Chance, jetzt Leonie auch mit dazu zu holen. Wir können zu dritt quatschen.
1: Das wäre so lustig.
0: So, dann holen wir Leonie dazu. Leonie?
1: Hallo. Oh mein Gott, hallo. Wir sehen uns morgen. Ja. Toll. Hallo.
2: Ja.
0: Leute, wie sympathisch seid ihr. Also, warte mal, ich habe jetzt erstmal eine Frage.
1: Jetzt kommt's.
0: So, Jana, du kommst aus München-Gladbach.
1: Ja.
0: So und Leonie, du kommst aus Aachen.
2: Ja.
0: Jetzt helf mir auf die Sprünge, wie weit ist das voneinander entfernt? Ist das weit weg? Geht, nicht so weit.
2: 45 Minuten, eine Stunde, kommt ein bisschen drauf an.
0: Seht ihr euch oft?
2: Mit dem Auto. Jedes Wochenende aktuell. Morgen, am Wochenende wieder, danach dieses Wochenende.
0: Okay, also ihr seht euch regelmäßig.
2: Ja.
0: Schön. Und Leonie, du wolltest noch irgendwas auch noch ansprechen.
1: Ja. Und zwar, da bei dem Thema habe ich auch ein konkretes Beispiel und da war Jana tatsächlich auch dabei.
2: Oh nein, ich weiß es. Nein.
1: Ja.
2: Ja.
1: Worauf ich hinaus möchte, ist, dass es okay ist, Probleme mehrfach anzusprechen, bis etwas gemacht wird, bis geholfen wird.
2: Oh mein Gott. Ja, Punkt. Da gibt es wirklich ein konkretes Beispiel zu.
1: Es ist ganz schlimm gewesen.
2: Bitte, bitte.
0: Wollt ihr darüber reden?
1: Wir haben schon
2: im Radio, also easy.
0: Ja, dann los.
1: Okay, also Jana und ich, wir waren ja bei Emma Rose und da habe ich dann tatsächlich Tickets gewonnen für ein Konzert, was am Tag danach war. Und dann sind wir da hingefahren und es war wirklich alles erstmal richtig entspannt. Irgendwie dadurch, dass wir halt Gästeliste hatten, konnten wir an allen vorbei und standen dann ganz vorne, das war aber insane, weil wir halt nicht damit gerechnet haben, dass wir so weit vorne stehen, weil wir halt erst zum Einlass kamen. Auf jeden Fall war dann der Support-Act dran und auf einmal drängelt sich so ein Pärchen an uns vorbei und die waren so sexuell unterwegs. Es war wirklich nicht mehr lustig. Und neben uns standen halt Kinder. Und irgendwann wurde uns das wirklich zu viel, dass wir selber gesagt haben, okay, wir gehen jetzt von ganz vorne nach ganz hinten, weil uns das zu viel wird. Dann haben wir ein bisschen hin und her überlegt und dachten so, ja, wir können das ja jetzt nicht einfach so stehen lassen, vor allem, weil Kinder da sind. Das geht einfach nicht, wir müssen das jetzt irgendwie melden. Dann sind wir erstmal zur Bar gegangen. Die haben uns dann aber gesagt, dass wir am besten zur Security gehen sollen. Wir haben uns aber irgendwie nicht direkt getraut, dahin zu gehen, weil die schon ein bisschen böse aussahen. Und dann sind wir halt zum Merch-Stand gegangen, weil wir halt davon ausgegangen sind, dass die uns irgendwie ein bisschen helfen können. Die haben uns extrem aus-

0: denen hinterherrennen, bis irgendwann mal was gemacht wurde. Und dann standen wir halt draußen und irgendwann kamen die dann zu uns und wir dachten so, okay, jetzt wurde mal was gemacht, endlich, nach über einer halben Stunde. Dann kommen die zu uns und sagen, ja, also wir haben die jetzt gesehen, aber die haben ja nichts gemacht. Also da können wir jetzt auch nichts dran ändern. Ich mir so dachte, WTF, das kann nicht real sein, weil was wäre denn gewesen, wenn einer von uns in der Crowd belästigt worden wäre oder so, dann hätten die das ja später auch nicht mehr sehen können.
1: Ja. Ja, irgendwie auch total, also genau, eigentlich das, was du sagst. Natürlich, vielleicht ist die Situation jetzt gerade vorbei, aber sie war ja da.
0: Ja, eben. Und
2: voll.
0: Wir haben uns da dann halt auch tatsächlich richtig reingesteigert, weil wir so sauer auf die Security waren. Irgendwann sind wir dann beide in einer Panikattacke gelandet, saßen dann beim Sunny. Und dann kam eine von den Securities, auch eine Frau, ganz kurz, und hat dann so getan, als wäre es super wichtig, wie es uns geht. Hat so gesagt, ja, Leute, ne, alles gut, macht euch keinen Kopf, das wird wieder bla bla bla. Wo ich mir dachte, okay, vorher wolltest du uns auch nicht helfen. Jetzt, also, ist ja lieb, dass sie dann da war, aber das war halt sehr fake.
1: Das, also erstmal tut mir das leid, dass ihr da nicht so ernst genommen wurdet. Zweitens finde ich es natürlich total gut, dass ihr das angesprochen habt und dass ihr da dran geblieben seid.
0: Ja, und das ist halt auch so wichtig, weil ich sag jetzt mal, dass, also ich denke, wenn man das auch so statistisch anguckt, dann ist es ja, dass Frauen im Schnitt nichts sagen, wenn etwas vorfällt. Einfach aus Angst. Und wenn wir dann halt jetzt was gesagt haben, dann, also es hätte ja sein können, dass wenn andere Leute an unserer Stelle gewesen wären, dass die nie wieder ihren Mund aufgemacht hätten.
1: Total. Also voll. Also deswegen, es ist schon, also es ist echt kacke gelaufen am Ende des Tages, weil erstmal finde ich es gut, dass ihr sagt so, hey, ich hoffe, ihr werdet weiterhin immer eure Meinung sagen und dass ihr jetzt auch sagt, es ist okay, Probleme mehrfach anzusprechen, das ist in Ordnung, generell Probleme anzusprechen. Ich hoffe, das behaltet ihr euch auch bei und macht das jetzt nicht irgendwie, weil ihr jetzt die negative Erfahrung hattet, dass ihr jetzt irgendwie sagt, so, oh nee, pff, nee, das machen wir nicht mehr. Aber klar, wenn du, also man muss ja, wahrscheinlich habt ihr es ja selber auch gemerkt, man muss sich ja auch total den Mut zusammennehmen, zu sagen, okay, jetzt beschwere ich mich, jetzt sage ich mal was. Und wenn man dann so abgeblockt wird, ist es natürlich echt schade.
0: Ja, in Anführungszeichen, das Gute ist halt, wir haben beide dann nach dem Konzert einen TikTok dazu gemacht, was halt auch relativ viral gegangen ist für unsere Verhältnisse. Und es gibt so eine Fangruppe, die relativ close mit den Artists sind. Und die haben dann den Artist darauf aufmerksam gemacht, was uns vorgefallen ist. Dann hat sich der Artist bei mir selber gemeldet und dann sollte ich ihn auch alles schildern und so. Und jetzt wollen die ein internes Awareness-Team einführen. Das heißt, wir haben ja auch irgendwie was bewirken können. Das hat mich sehr, sehr glücklich gemacht.
1: Das ist echt schön. Ja, das ist echt, ja, und das zeigt ja wieder auch, vielleicht ja, hat sowas dann doch am Ende des Tages eine Wirkung oder dass man einfach dranbleiben muss, selbst wenn es 4-5 Mal nicht ernst genommen wird, dass es vielleicht beim 6. Mal dann ernst genommen wird und dann vielleicht auch was verändert. Auch wenn es natürlich immer viel Stärke braucht und man da irgendwie dranbleiben muss. Aber es ist eigentlich ein schönes Learning. Also
2: voll.
1: Ja, was würdet ihr sagen? Nee, also geht ihr da jetzt dann positiv raus? Also würdet ihr sagen so, hey, okay, das ist für uns ein Learning, das behalten wir uns auf jeden Fall bei?
0: Ja, auf jeden Fall.
2: 100%. Also ich würde immer wieder meinen Mund aufmachen.
1: Ja. Das ist voll schön zu hören, weil ich glaube, es gibt viele Leute, die auch dann gerade in solchen Situationen ja auch total überfordert sind. Und ich glaube auch, dass viele das gar nicht böse meinen. Also ich bin auch mal so, keine Ahnung, dass man sich gegenseitig supportet, dass ihr gerade auch gesagt habt, hey, wir haben gesehen, da sind Kinder, das ist irgendwie nicht so cool. Ja, aber manchmal denke ich mir auch so, ich kann es auch irgendwie den Leuten, die dann am Ende des Tages nichts sagen, vielleicht auch nur bis zu einem gewissen Grad übel nehmen, weil wer weiß, was die für Erfahrungen gemacht haben. Und deswegen umso schöner, dass ihr jetzt hier so diese positive Message sendet und sagt so, hey, traut euch.
2: Ja.
0: Ja.
2: So wichtig.
1: Ja. Und seid ihr, also ihr habt jetzt hier schon öfter mal im Blue Moon angerufen,

0: Habe ich das richtig gehört?
1: Ja,
2: gefühlt täglich.
1: Würde ich sagen.
0: Echt? Seid ihr so, hört ihr das immer? Jede Folge?
2: Ja, schon. So ein bisschen Abendprogramm.
0: Das ist wild.
3: Also, ich habe im April das erste Mal so richtig diesen Livestream gesehen auf TikTok und ich fand es super lustig. Mhm. Und zu dem Zeitpunkt war Anna bei mir. Und dann haben wir gesagt, okay, wir rufen jetzt einfach an. Mhm. Und seitdem ist das irgendwie so, okay, ich gucke jeden Tag, was ist die Frage, und wenn ich was sagen kann, dann rufe ich halt auch an. Und es ist so cool.
0: Ich lieb's, Leute, wirklich, ohne euch wäre ich hier aufgeschmissen, ne? Deswegen, alle anderen, ruft jetzt mal an. 0331 70 97 110. 0331 70 97 110. Ich sag euch, Jana, Leonie, irgendwann könnt ihr die Nummer auswendig, dann könnt ihr die ansagen.
2: Ich kann oh mein Gott, auswendig. Größter Traum. Ich kann sie auch auswendig.
0: Ja, dann haut raus.
2: Auf geht's, Leonie.
3: Okay. Leute, ruft jetzt alle an unter der 0331 70 97 110.
0: Leute, sag ich mal. Ich glaube, wir müssen hier den Platz tauschen. Das war ja crazy gut.
2: Wir haben eben noch darüber gesprochen, dass wir irgendwann den Blue Moon moderieren wollen.
0: Ja, Leute, ja. Wird Zeit. Also sorry. Nee, also die Nummer könnt ihr schon mal.
2: Ja.
0: Jetzt braucht ihr noch ein Thema.
2: Im Schlaf.
0: Jetzt braucht ihr noch ein Thema. Was war euer Thema?
2: Boah. Ja. Da schlafen wir nochmal eine Nacht drüber.
0: Ja.
2: Sag ich.
0: Ja. Okay, das braucht manchmal Zeit.
2: Eben.
0: Guck, aber
2: schaut über Nacht.
0: Mehr braucht ihr nicht. Ihr seid lustig,
2: hey, ja,
0: unterhaltsam.
2: Oh, toll. Oh.
0: Ja.
3: Ja, toll. Dann auf geht's, Jana. Ich sag,
2: ich bin dabei.
3: Zusammen. Schreibe
2: ich dann in meinen Lebenslauf.
0: Ja, natürlich, schreibst du das in deinen Lebenslauf.
2: Hä, ja?
0: Na klar.
2: Ich bin dabei, Leute.
0: Ist Lebenslauf noch ein Ding?
2: Ich musste letztens einen Lebenslauf schicken. Fand ich ganz schlimm. Hat sich wahrscheinlich eh keiner durchgelesen.
0: Ja, denken wir auch mal so, wer guckt sich noch einen Lebenslauf? Also, guckt man sich noch einen Lebenslauf?
2: Ist so unnötig, weil die laden mich zum Vorstellungsgespräch ein, dann erzähle ich denen das Gleiche.
0: Ja, und ich denke mir immer so, was schreibst du dann da? Also dann schreibst du, ja.
2: Ich finde, man redet eh so richtig positiv über sich selbst und ich finde das ganz komisch alles.
0: Ja, ich finde es auch cringe. Ich finde es immer so, also ich finde es immer besser, wenn man, also weißt du, am Ende des Tages, also ich habe euch jetzt gerade, also ihr habt jetzt obviously zugehört und ich habe eben ja erzählt, dass ich einen Master habe. Ich schwöre, mich hat niemand danach gefragt, als ich mich beworben habe, ob ich einen Master habe und was meine Note ist und keine Ahnung was. Es hat niemanden gejuckt. Und da sind wir wieder beim Thema, Noten sind overrated.
2: Mhm, komplett.
0: Ja.
2: Mich hat auch niemand nach meinem Abischnitt gefragt.
0: Ja, oder?
2: Also es wird auch niemals jemand nachfragen.
0: Ja, aber
2: ich brauche für mein Studium auch kein NC. Also es ist so unnötig alles.
0: Ja, aber man hat so voll diesen Druck. Alle sagen dann immer, boah, du musst einen guten Abi-Abschluss machen, du musst das machen, guten Abschluss, weil dann hast du auf dem Arbeitsmarkt Chancen. Ja, der Arbeitsmarkt, der hat mich nicht einmal nach meiner Note gefragt.
2: Ist auch so, also ich denke mir halt jedes Mal, die Noten, das ist halt so eine Momentaufnahme, die sagt halt gar nichts über dich als Mensch aus. Hast du da eine 5 in Mathe stehen? Ja, und du brauchst Mathe für deinen Beruf nicht.
0: Ja,
2: ja toll.
0: Nee.
2: Hä?
3: Ach, motiviert mich gerade.
0: Ja.
2: Ja, Leonie.
0: Was willst du denn machen, Leonie?
3: Ja, ich mach gerade noch Abi.
0: Und was weißt du schon, was du danach machen willst?
3: Ja, ich möchte so auch in die Musikindustrie reingehen. Also Festivalszene oder Management oder so.
0: Geil, spannend. Klingt
2: wir machen doch gerade schon Management für Emily.
3: Ja, das stimmt.
0: Ja,
2: das ist so lustig. Wir übernehmen gerade tatsächlich für Emily ihr Management irgendwie
0: also
2: ungewollt.
0: Talent Management.
2: Also, Emily macht ja Musik.
0: Ja.
2: Und wir sind gerade dabei, dass wir sie in ein paar Support-Slots reinbekommen. Und da haben wir schon ein paar Leute angeschrieben und jetzt hat sie gesagt, dass wir ihr Management besser machen als sie selbst. Und wir haben offiziell nicht mal den Job als Manager oder so.
0: Mein Gott, was müsst ihr können, um Manager zu sein, Leute?
2: Ja, nichts.
0: Genau, einfach, ich meine, ihr habt die besten Kontakte. Wie, wenn ich das jetzt rausgehört habe. Und müsst einfach wissen, wie ihr euer Talent dann platziert auf dem Markt, ne?
2: Ja, man muss nur wissen, wie.
0: Ja, sehr schön. Dann wünsche ich euch sehr viel Erfolg bei allem, was ihr vorhabt.
2: Danke, dir auch. Und wenn du gleich noch Leute brauchst, ich rufe auch nochmal an.
0: Ey, bleib drin. Vielleicht hören wir uns gleich wieder. Ciao. <Okay.
2: lacht> Ciao.
0: So. Leute. Ich bin Mattea. Und ich rede heute mit euch über Dinge, die ihr gerne früher gewusst hättet.
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0: Hallihallo, ich bin Mattea und herzlich willkommen bei unserer Blue Moon Folge heute. Und zwar reden wir darüber, was ihr gerne früher gewusst hättet. Und da könnt ihr mit mir über alles reden, über Themen aus der Schule, aber auch über Liebe, über Freundschaft. Was hättet ihr gerne früher gewusst? Was hätte euch vielleicht viel Leid erspart? Oder habt ihr auch irgendwie einen tollen Haushaltshack? Ich hätte gerne früher gewusst, dass man schwarze Wäsche nicht mit weißer Wäsche waschen sollte. Irgendwie sowas in die Richtung. Da wäre ich sehr, sehr dankbar, da von euch ein paar tolle Dinge zu hören. Und ich habe hier gerade mal, wir sind nämlich parallel noch auf TikTok live. Ach so, warte ganz kurz, ich gebe euch nochmal ganz schnell die Nummer durch. 0331 70 97 110 0331 70 97 110. Da könnt ihr mich jetzt erreichen. Und ich habe hier gerade im Chat, weil wir sind gerade noch parallel auf TikTok live, und ich habe hier gerade im Chat etwas gelesen, was fand ich sehr relatable, und zwar wo haben wir's? Irgendjemand von euch hat gerade geschrieben, scheitern ist besser als es nicht zu versuchen. So. Und das finde ich sehr relatable, weil Leute, genau, versucht es, und wenn ihr scheitert, dann wisst ihr wenigstens, ich habe es versucht. Ich finde immer den Gedanken viel, viel schlimmer, dass man sagt so, ich habe es erst gar nicht versucht. Und dann hat man die ganze Zeit diesen Gedanken, was wäre, wenn ich das gemacht hätte. Und das finde ich viel, viel schlimmer. So. Jetzt schaue ich nochmal in den Chat. Leute, ihr könnt auch, wenn ihr nicht anrufen wollt, wie gesagt, ihr könnt mir auch eure Dinge, die ihr gerne früher gewusst hättet, hier in den Chat schreiben. Auf TikTok sind wir nämlich jetzt hier parallel live. Also schreibt da sonst auch gerne ein paar Tipps rein, die ihr habt. Ich hatte auch gerade schon ein tolles Gespräch mit Jana und Leonie. Die haben mir ein paar tolle Facts rausgehauen oder Dinge, die sie gerne früher gewusst hätten. Ich hätte gerne früher Blue Moon kennengelernt. Mhm. Check ich. Ist cool. Ist irgendwie cool, oder? Also, dass man so live miteinander quatschen kann über alles, worauf man gerade Bock hat, und dass man irgendwie so connecten kann und einfach so, ich find's cool. Ich glaube, ich hätte, also, ich muss auch mal hier anrufen, wenn ich hier nicht sitze. Eigentlich ist es voll unterhaltsam. Besser als Doomscrolling am Handy, Leute. Hier können wir uns noch wirklich austauschen, sage ich. So, ich habe mir parallel natürlich noch ein paar Notizen gemacht. Für diesen Fall, dass niemand anruft. Aber nochmal, ich sag nochmal kurz vorher die Nummer durch. 0331 70 97 110 0331 70 97 110. Darunter könnt ihr mich erreichen. Und ich möchte mit euch noch über eine Sache reden. Kennt ihr den Spotlight-Effekt? Der sagt am Ende des Tages eigentlich nur, dass wir das Gefühl haben, dass wir im Spotlight sind und dass wir im Mittelpunkt stehen und alle darauf achten, was wir tun. Und oh mein Gott, jetzt habe ich einen Pickel auf der Stirn und jeder sieht genau diesen Pickel. Nee, so ist es nicht, Leute. Das ist nämlich genau dieser Spotlight-Effekt. Wir denken, dass Leute uns viel mehr beobachten und viel mehr beachten, als es eigentlich der Fall ist. Eigentlich sind wir den anderen Menschen wesentlich egaler, als wir selber denken. Und das ist doch so gut zu wissen, oder? Ich finde es total beruhigend zu wissen, dass wir den anderen Leuten wesentlich egaler sind, als wir denken. Wirklich. Leute, it's not that deep. Also, wir machen in unserem Kopf manchmal die Dinge so viel größer, weil wir natürlich aus unserer Sichtweise denken. Und eigentlich sind wir den Leuten egal. Ist das nicht schön? Ich finde das irgendwie schön. Und das war mein Learning. Das habe ich letztens nämlich... jetzt wird hier... Leonie macht jetzt schon Werbung für mich. Matthias, eine Maus, ruft mal an. Es ist toll, mit ihr zu quatschen. Ja, mein Gott, Leute. Wirklich, traut euch. Ruft an. zur Not müssen halt Leonie und Jana wieder anrufen. Ich sage euch das ganz ehrlich. Wenn Leonie und Jana, wenn ihr noch ein paar Dinge auf dem Kasten habt, ne, dann lasst mich das wissen. So. Was hältst du? Warte. Also ich verstehe gerade die Frage nicht. Ich hätte gerade jemand gefragt, Zwillinge. Ich glaube, ich weiß nicht, ob es für Leonie und Jana bezogen wurde, ob die irgendwie Zwillinge sind, aber ich habe eine Zwillingsschwester. Das ist vielleicht ein funny Fact. Weiß ich nicht, ob euch das jetzt interessiert hat, aber das habe ich jetzt einfach mal mit euch geteilt. Schaue parallel nochmal auf meine Notizen, weil ich habe noch ein Fun Fact für euch. Also, wisst ihr, was ich gerne, also ich habe ja manchmal so Fakten, mit denen ich flexe. Also zum Beispiel ein Fakt, mit dem ich heute geflext habe, war, dass Zebras schwarz sind mit weißen Streifen. Ne? Das ist ja die klassische Frage. Haben Zebras jetzt schwarze oder weiße Streifen? Sie haben weiße Streifen. Finde ich ein Fun Fact, den kann man mal bringen. Dann habe ich auch noch mit einer anderen Sache geflext. Und zwar, die Antarktis ist eine Wüste. Ja, Leute, haut's euch jetzt vom Stuhl. Ich weiß es nicht, aber die Antarktis ist eine Wüste. Das ist tatsächlich so. Weil eigentlich, also ich denke mir, die Wüste ist heiß mit ganz viel Sand und keine Ahnung was. Aber die Antarktis ist eine Wüste, denn Wüste bedeutet nicht gleich Hitze und Sand. Sondern Wüste bedeutet eigentlich nur, dass es eine total trockene Vegetation ist. Also dass es quasi faktisch nie regnet. Also es gibt sehr, sehr wenig Niederschlag. Und das ist bei der Antarktis auch der Fall. Deswegen, es gibt heiße Wüsten und Eiswüsten. Fand ich ein Fun Fact. Also schreibt sonst auch mal gerne in die Kommentare, ob ihr das schon vorher wusstet. Weil ich muss ehrlich sagen, ich wusste es vorher nicht. Ich habe hier gerade auch am Anfang auch ganz am Anfang geteilt, das fand ich nämlich auch sehr, sehr mindblowing. Ich wiederhole das jetzt einfach nochmal für die Leute, die vielleicht jetzt gerade erst eingeschaltet haben. Ich werde jetzt im Juli 27, ich bin jetzt gerade 26 und das Alter, das wir werden, also wenn ich jetzt 27 werde, ist das Alter, das wir beendet haben und nicht das Alter, was wir gerade beginnen. Also ich werde 27 und ich beginne nicht gerade mein 27. Lebensjahr, sondern ich habe das dann schon beendet. Fand ich spannend. Und ich sehe gerade, oh mein Gott, Hakan 44 wird mich retten aus der Nähe von Stuttgart. Er hätte gerne früher gewusst, dass ältere Kumpels ihm gut tun, weil er viel von ihnen lernen kann. Hallo Hakan.
1: Servus, guten Abend zusammen.
0: Servus. Und du bist 44 Jahre alt und wie alt sind dann deine Kumpels? Also nicht, dass du alt bist oder so.
1: Man ist immer so alt, wie man sich fühlt, gell? Also erstens.
0: Das stimmt.
1: Meine Kumpels sind jetzt so Ende 40, Anfang 50.
0: Mhm. Und warum tut dir das gut?
1: Das hat mir immer gut getan, weil die halt, die haben einfach die Lebenserfahrung schon gehabt und die haben eigentlich einem immer geholfen oder auch vor Fehlern bewahrt, was sehr, sehr wichtig ist. Manche Fehler muss man lernen, manche Fehler muss man nicht unbedingt lernen. Zum Beispiel, wir sollen Auto fahren.
0: Ja, das
1: muss ja nicht erstmal ausprobiert haben, ob das gut oder schlecht ist. Und dann sagen, oh, aus Fehlern lerne ich.
0: Mhm. Ja, besoffen Autofahren ist, das sollte man natürlich nicht machen. Und das ist natürlich auch extrem gefährlich. Und genau. Das waren dann deine älteren Kumpels, die dann quasi direkt gesagt haben, so, hey, Hakan, so geht's genau. Nicht.
1: Zum Beispiel, meine Gleichaltrigen, die sind dann besoffen durch die Gänge gefahren, haben Unfälle gebaut und Führerschein verloren und weißt du, Kugel, ganz die dümmsten Sachen angestellt.
0: Mhm.
1: Und von denen habe ich jetzt eingezichtet bekommen, hey, mach alles, aber mach nicht das. Gib dein letztes Geld fürs Taxi aus oder lauf zu Fuß nach Hause, eine Stunde lang, aber mach nicht besoffen Auto zum Beispiel.
0: Und wie lange bist du schon mit dem befreundet?
1: Mittlerweile jetzt 25 Jahre.
0: Krass. Schon. Und würdest du sagen, so, du sagst jetzt so, okay, keine Ahnung, vielleicht hättest du, also früher hast du irgendwie voll viel von denen gelernt. Würdest du sagen, ist jetzt auch immer noch so? Also jetzt, wo du selber quasi erwachsen bist, dass du sagst, ich lerne trotzdem immer noch was von denen?
1: Ja, es geht. Also es ist nicht mehr so viel wie früher. Es hält sich jetzt in Grenzen, weil durch die habe ich halt echt schon viel Lebenserfahrung gesammelt.
0: Mhm.
1: Und ich habe vorhin irgendwie das Thema eigentlich missverstanden gehabt. Ich habe verstanden, den Beruf man hätte gerne lernen wollen.
0: Ah.
1: Zu Beginn verstanden gehabt, aber das war ja falsch.
0: Ja.
1: Es ging jetzt hier ums Leben, Lebenserfahrung, gell?
0: Ja. Aber was hättest du denn für einen Beruf lernen wollen?
1: Ich wäre eigentlich im Nachhinein wäre ich gerne Polizist geworden.
0: Ah, okay.
1: Polizist fand ich mal echt super.
0: Ja, spannend. Ja, ich wollte früher auch immer Polizistin werden irgendwie, beziehungsweise haben meine Eltern gesagt, ich wäre eine gute Polizistin, habe mich dann aber dagegen entschieden. Irgendwie denke ich mir auch so, also klar, Polizisten und Polizistinnen, irgendwie super wichtiger Job, aber auch irgendwie, glaube ich, sehr einnehmend.
1: Ja, heutzutage auf jeden Fall.
0: Ja, mit
1: ich
0: den Dingen...
1: Die Polizei hat es früher leichter gehabt wie heutzutage.
0: Ja, das weiß ich nicht, aber ich denke mir immer so ein bisschen so, ich finde es schon ein harter Job irgendwie am Ende des Tages, auch irgendwie mit den Dingen, mit denen du dich beschäftigen musst. Ja.
1: Man braucht ja auch eine starke Psyche, um das auszuhalten, denke ich mal.
0: Genau, das habe ich mich auch gefragt. Also ich denke mir auch so, ey, die dann, keine Ahnung, da auf einem Einsatz zu sein und dann abends nach Hause zu gehen und das zu verarbeiten, das ist natürlich auch, ja, ist schon ein echt harter Job. Mhm. Das muss man schon sagen. Ja, Hakan, wenn du uns jetzt einen Tipp geben könntest, die deine Kumpels dir mal gegeben haben, welcher wäre das?
1: Also meine allgemeine Erfahrung wäre jetzt überhaupt, oder mein Tipp wäre jetzt einfach, früh heiraten.
0: Okay.
1: Früh heiraten, früh Familie gründen. Was heißt heiraten? Also Beziehung. Heutzutage heiratet man ja nicht mehr so früh wie früher.
0: Ja.
1: Aber halt eine stabile Beziehung, am besten gleich Richtung Familienwunsch und Karriere und was auch immer. Alles zusammenpacken und Vollgas.
0: Hast du früh geheiratet?
1: Leider, was heißt früh? Mit Ende 20.
0: Ja, doch. Doch, das. Ja. Ja, wobei, das ist in Ordnung. Also.
1: Also, wenn ich jetzt die Uhr zurückdrehen könnte, würde ich viel früher heiraten, weniger Disco gehen, weniger, ja, dieses Spaßleben. Hätte ich massiv runtergeschraubt jetzt im Nachhinein. Ich merke oder ich habe gemerkt, dass mir das überhaupt nichts gebracht hat. Nichts.
0: Mhm. Aber wenigstens Spaß hat es dir vielleicht gebracht.
1: Ja, wenn man jetzt jedes Wochenende in Diskos rumhängt und Mädchen abschleppt und so, wenn man das als Spaß bezeichnen kann. Es hat Spaß gemacht, aber im Nachhinein sage ich mir no.
0: Ja.
1: Was aber, sagst du?
0: Aber es ist ja schön, dass du sagst, so hey, ich bin irgendwie jetzt total happy mit meiner Familie, mit meiner Frau und wir bauen uns da zusammen was auf. Das ist doch echt, das ist doch schön, oder?
1: Das ist natürlich sehr schön. Wie gesagt, ich hätte es noch viel früher machen sollen. Dann wäre ich jetzt vielleicht noch happier, noch glücklicher. Die Kinder wären jetzt noch größer geworden.
0: Ja.
1: Jetzt langsam meine Ruhe. Das meine ich damit. Mit früh heiraten, weil man bleibt nicht lange jung. Man bleibt, wenn man Glück hat im Leben, lange alt und höchstens noch gesund. Da hat man schon sehr viel Glück im Leben.
0: Das stimmt.
1: Weil die Jugendlichkeit ist so vergänglich, sowas von schnell, das registriert man einfach nicht. Darauf wollte ich mich ein bisschen hinaus heute.
0: Ja, ich sag auch immer, auch Gesundheit, was du gerade gesagt hast, finde ich auch spannend, weil ich glaube am Ende, ja, man fuckt sich immer über so Sachen ab, über so Kleinigkeiten und am Ende denkt man sich so, ey, eigentlich ist die Gesundheit, dass ich gesund bin und hier gesund durchs Leben gehen darf, ein Dach über den Kopf hab, das ist doch schon so viel wert.
1: Ich habe auch am Wochenende mit älteren Leuten zu tun. Das ist so eine Art Nebenjob, so auf freiwilliger Basis, so ehrenamtlich. Mhm. Und da sehe ich, wie die alten Leute so vor sich hin leben oder teilweise leider auch vor sich hin vegetieren. Und ja.
0: Ja.
1: Es tut mir dann schon leid, wenn ich das so sehe. Und wenn man dann hört, die leben alleine und haben niemanden, haben nie geheiratet oder so.
0: Ja.
1: Ein Einzelkind und sind auch so geblieben. Also die Umstände, in denen diese Leute leben, sind furchtbar, echt furchtbar.
0: Ja, aber schön, dass du dann sagst, dass du da dieses Ehrenamt machst und dann vielleicht auch ein bisschen was veränderst.
1: Genau. Ich mir.
0: Ja, Hakan, ganz lieben Dank für deinen Anruf.
1: Danke auch.
0: Ich wünsche dir einen wundervollen Abend und noch ein ganz tolles Leben.
1: Dankeschön, ebenso. Bleibt alle gesund, ja, passt auf euch auf.
0: Jo, danke, du auch. Ciao.
1: Ciao.
0: Mensch, das war irgendwie total wholesome, oder? Ich fand das sehr wholesome, sehr, sehr sympathisch. Ich musste gerade so ein bisschen so dran denken, als jetzt Hakan gesagt hat, so alte Leute und so. Ich kann das gar nicht haben, wenn ich sehe, dass... Also, kennt ihr das, wenn ihr so irgendwie draußen seid und ihr seht dann irgendwie alte Menschen alleine an einem Tisch. Wirklich, mich macht das fertig. Ich könnte dann immer heulen. Ich denke mir dann immer so, nein, warum ist diese Person jetzt alleine? Ja, aber ich finde das irgendwie schön. Also ich finde auch so, auch nochmal über Ehrenamt reden. Ich finde es schön, dass man da sagt, okay, wir helfen einander. Wir sind füreinander da. Ich glaube, am Ende des Tages werden wir alle auch mal alt. Ich hatte letztens auch irgendwie so einen Moment, da habe ich auch irgendwie gedacht, so, boah, irgendwie ist diese Gesellschaft so schnell und die ist irgendwie so krass auf junge Menschen ausgelegt, auf dieses schnell Leben, schnell gehen, schnell von A nach B kommen und keine Ahnung was. Und dann dachte ich mir so, wie ist es wohl, alt zu sein in dieser Gesellschaft? Das habe ich mir irgendwie stressig vorgestellt, weil ich hatte irgendwie das Gefühl, dass diese Gesellschaft nicht auf alte Menschen ausgelegt ist. Deswegen schön, dass wenn man das realisiert, dass man dann irgendwie füreinander da ist und dass man sagt, okay, ich will was verändern. Und ja. Schön. So, jetzt hat noch jemand geschrieben, psychische Erkrankungen. Also ich hätte gerne eher gewusst, dass psychische Erkrankungen auch noch stigmatisiert sind, gerade auf dem Dorf. Dazu muss ich sagen, ich bin gerade was so psychische Erkrankungen angeht einfach gar kein Experte und möchte da jetzt auch gar nicht irgendwie mit euch deep drüber reden, weil wie gesagt, also wir können immer über persönliche Sachen reden. Aber was das angeht, bin ich vielleicht auch die falsche Ansprechpartnerin, aber klar, also Facts sind Facts. Also man sieht natürlich schon, dass irgendwie psychische Erkrankungen immer noch, also obwohl die natürlich immer mehr Sichtbarkeit bekommen, aber immer noch total stigmatisiert sind. Und ja, dass sich da natürlich auch irgendwie nochmal ein bisschen was ändern muss. Und deswegen auf jeden Fall trotzdem danke für den wichtigen Beitrag hier in den Kommentaren auf TikTok. Wir sind nämlich hier parallel auch auf TikTok live. Und ihr könnt natürlich immer anrufen unter 0331 70 97 110. 0331 70 97 110. Wir reden heute über Themen, die ihr gerne eher gewusst hättet. Und ich freue mich auf einen Anruf. So. Ich... Geil. Ich hätte gerne früher gewusst, dass ich die PQ-Formel gar nicht im täglichen Leben brauche. So. Kann mir jemand die PQ-Formel nochmal aufsagen? Ich, nicht, glaube ich. Nicht aus dem Stegreif. Es war irgendwas mit hoch 2. Aber ja, das zeigt ja auch einfach schon, dass wir es einfach nicht mehr brauchen. Wir brauchen die PQ-Formel nicht. Ich habe auch gesagt, so das unnötigste Fach, und Leute, prove me wrong, aber das unnötigste Fach ist Mathe. Also klar, so die Grundrechenarten, dass man die kann, Zahlenreihe, 1x1, wobei selbst das 1x1 ist irgendwie egal, aber man sollte schon, ja, man sollte schon Sachen zusammenrechnen können, etc., Prozentrechnung. Prozentrechnung, super, super wichtig, kann man immer wieder gebrauchen, 20% auf das, keine Ahnung was, Prozentrechnung kann man gebrauchen. Aber es gibt wirklich sehr viele Sachen, gerade in Mathe, die braucht man nicht mehr. Die braucht man wirklich nicht. Also die brauchst du nie, die brauchst du gar nicht. Und deswegen, also Mathe, overrated. Also ich glaube, wenn ich einfach in der Schule abwählen könnte, würde ich sagen, Mathe, weg damit. Ja, ich glaube, man merkt sowieso, wenn man älter wird, dass man super viel Dinge nicht mehr braucht, die man in der Schule gelernt hat. Und dafür aber super viele andere Dinge braucht, die eigentlich wichtig sind, die man aber irgendwie nie gelernt hat. Wie paradox. Aber deswegen machen wir jetzt gerade diese Sendung, damit ihr uns Dinge erzählt, die ihr gerne früher gewusst hättet und die ich vielleicht auch wissen sollte. Dinge, die wir vielleicht auch nie gelernt haben. Dann ruft doch einfach sehr, sehr gerne an unter 0331 70 97 110 0331 70 97 110. So. Ich habe jetzt noch das ist lustig. Ich habe hier gerade gelesen, dass Jana und Leonie nochmal in der Leitung sind. Und Jana und Leonie, kommt zu mir.
2: Hallo. Oh mein Gott, hallo.
0: Hallo. Ihr habt einen Preis verdient. So ihr habt einen Preis verdient.
2: Ey, die dreimal ist voll.
0: Ja, also alle guten Dinge sind drei, sag ich. Also wir moderieren das Ding jetzt hier zu Ende.
2: Ich habe sogar ein Thema mitgebracht.
0: Okay.
2: Ich auch.
0: Ja, her damit.
2: Ich habe mehrere. Mhm. Ich auch. Okay, jetzt wo wir schon beim Thema Mathe sind, ich hätte gerne früher gewusst, dass ich die PQ-Formel niemals vergessen werde.
0: Niemals vergessen?
3: Das ist so real.
2: Ich kann sie immer noch.
0: Sag.
2: Minus p halbe plus minus die Wurzel aus p halbe zum Quadrat minus q.
3: Ja.
0: Ist es korrekt? Ich weiß es nicht. Ja. Ich habe mir die PQ-Formel nicht... Ja, hey, crazy. Also wirklich crazy.
2: Ja.
0: Und hast du die nochmal angewendet, die PQ-Formel?
3: Nein.
2: Nee.
3: Werde ich auch nie wieder.
0: Und was habt ihr noch mitgebracht an Input?
3: Oh mein Gott, willst du anfangen? Oder soll ich mit einem Random Fact anfangen und dann können wir mit den deepen Themen anfangen?
0: Ich liebe Random Facts. Los, her damit.
3: Okay. Wusstest du, dass Schmetterlinge mit ihren Füßen schmecken? Imagine, du isst so und schmeckst mit deinen Füßen. Das ist doch crazy.
0: Ja, das machen...
2: Genau, das wollte ich sagen.
0: Das machen Fliegen auch.
3: Ja.
0: Ja, und deswegen reiben Fliegen auch immer so ihre Beine aneinander, weil die quasi ihre Beine sauber machen, damit sie wieder schmecken können.
3: Ja.
0: Das
3: ich finde es so crazy.
0: Das ist crazy.
3: Wenn ich drüber nachdenke, ich würde mit meinen Zehen schmecken oder sowas.
0: Ja.
3: Finde ich schon eklig.
0: Ja. Ja, ja. Das muss ich schon sagen. Also, Jana, Leonie, sagt nochmal ein Thema, weil wir haben ja jetzt gerade noch jemanden in der Leitung. Das finde ich sehr spannend. Aber ich möchte euch jetzt hier nicht so abwimmeln. Deswegen möchte ich jetzt gerne nochmal euren letzten Take haben zum Thema. Das hätte ich gerne früher gewusst.
3: Loki deckt sich unseres, glaube ich, recht. Ja, sag. Also, ich glaube, das deckt sich.
2: Ich würde sagen, dass Zeit unsere kostbarste Währung ist. Also wir denken ja wirklich immer, also fast immer, nur daran, okay, wir haben kein Geld, wir haben das und das nicht, aber oder wir haben das. Mhm. Aber wann denken wir wirklich daran, okay, wir haben gerade Zeit.
0: Mhm.
2: Und ohne diese Zeit wäre das alles nicht möglich.
0: Ja. Ja, also Rede. Also, das ist Rede. Mehr kann ich dazu nicht sagen. Kann ich so unterschreiben.
3: Punkt.
0: Geil. Ja, danke, Leute. Danke, es hat mich sehr gefreut.
3: Uns auch.
0: Ich wünsche euch einen schönen Abend. Bleibt bis zum Ende. Bleibt auf jeden Fall bis zum hört bis zum Ende zu, ne?
3: Natürlich.
0: Okay, sehr gut. Dann schönen Abend. Ciao.
2: Tschüss.
0: So. Ich habe nämlich jetzt hier gerade gesehen, wir haben noch Carsten 37 aus Erfurt in der Leitung und er ist Amateurfunker und hätte gerne früher gewusst, dass man Leute für so ein technisches Hobby auch begeistern kann. Carsten.
4: Hallo, sei gegrüßt erstmal, einen wunderschönen guten Abend zu dir.
0: Hallo Carsten, du bist was, Amateurfunker?
4: Ich bin Amateurfunker, Funkamateur. Es gibt da einen ganz kleinen Unterschied, den manche Funkamateure gerne machen, weil Amateurfunker ist jeder, der schon mal ein Funkgerät in der Hand hat und Funkamateur ist derjenige, der auch die passende Lizenz dafür hat.
0: Was machst du? Was ist das?
4: Also Funkamateur ist so gesehen ein wissenschaftstechnisches, physikalisches Hobby. Also du beschäftigst dich mit der Ausbreitung von Wellenlängen, wie ein Funkgerät aufgebaut ist. Und ohne Funkgeräte würden zum Beispiel auch das, was wir gerade machen, das Telefonieren, so gar nicht funktionieren. Ich vom Handy zu dir aufs Festnetz, weil alles damals noch mit Kabel verbunden war. Und nur weil es Pioniere gab, die irgendwann mal gedacht haben, ach, das muss ja auch drahtlos gehen, gibt es halt Funkwellen.
0: Und was das ist dann dein Hobby?
4: Ganz genau, das ist mein Hobby und ich habe 2013 auch die passende Lizenz dafür gemacht, und muss dazu sagen, ich bin Legastheniker und also ich habe eine Deutschschwäche für alle anderen, die es jetzt gerade mal jetzt nicht wissen, kurz zur Erklärung. Und ich habe trotz meiner Legasthenie und mit der Vorlage auch des passenden Gutachten eine sogenannte Mischprüfung gemacht zwischen schriftlich-mündlich und konnte dadurch auch meine Lizenz erwerben.
0: Wie cool, dass das möglich war.
4: Es war möglich und war damals für die Bundesnetzagentur auch so, ach Moment, das müssen wir erstmal prüfen. Also ich war der Erste, der so eine mündlich-schriftliche Prüfung gemacht hat.
0: Und kannst du uns einmal kurz mitnehmen, wie sieht das so aus, wenn du dein Hobby ausübst? Also was machst du dann?
4: Also die offizielle Seite ist, man kauft sich zum Beispiel mal im Laden ein einfaches Funkgerät mit entsprechenden Frequenzen und kann die frei einstellen und kann dann einfach sagen, hallo, hier ist Carsten mit dem Rufzeichen, das möchte ich jetzt mal hier bitte nicht öffentlich sagen, und ich rufe ein CQ. CQ ist im Allgemeinen der allgemeine Anruf. Und da kann man mehrmals rufen, da ruft man mehrmals dieses CQ und wartet drauf, dass dir eine Gegenstation antwortet. Und in dem Fall, Entschuldigung.
0: Nee, sorry. Ich habe dich unterbrochen, mach weiter, ja?
4: Alles gut. Und in dem Fall würde jetzt mir antworten, in deinem Fall Mattea, würde sagen, hallo, hier ist Mattea. Wenn du jetzt ein Rufzeichen hättest, würdest du sagen, hier ist mein Rufzeichen. Und dann würden wir das im NATO-Alphabet austauschen.
0: Und wen rufst du dann, also wen rufst du dann mit diesen Rufzeichen an? Also sind das dann andere Amateurfunker?
4: Also man kann explizit rufen. Ich kann jetzt sagen, Carsten ruft Mattea oder, wie gesagt, ich mache so einen allgemeinen Anruf in die Welt raus und sage einfach nur CQ und warte drauf, wer mir antwortet.
0: Und wer antwortet so in der Regel?
4: Das ist unterschiedlich. Es kann sein, dass jemand genau in der Nähe antwortet, aber es kann auch sein, wenn du wirklich, je nachdem wieder auf welcher Frequenz du bist, wie das Wetter draußen ist, kann dir auch mal eben jemand aus den USA drauf antworten.
0: Aber das sind dann auch Leute, die dieses Hobby ausüben. Verstehe ich das richtig?
4: Genau, das ganz genau. Das sind auch Leute, die dieses Hobby auch ausüben, die auch eine entsprechende Lizenz haben sollten. Es gibt natürlich, wie hier auch überall, Schwarzfunker, in dem Fall oder schwarze Schafe. Aber das kann man im ersten Moment natürlich nicht wissen, wenn du nur irgendein Rufzeichen hörst.
0: Und was machen diese Schwarzfunker? Also ist das irgendwie gefährlich?
4: Nein, also das Schwarzfunken, das sind so gesehen die Leute, die keine Lizenz jemals gemacht haben. Mm. Die denken sich ein Rufzeichen aus.
0: Also die könnten jetzt nicht mein Handy anfunken?
4: Nein. Mm. Du brauchst also wirklich schon ein Funkgerät. Okay. Also ich sag mal wirklich so Walkie-Talkies, was du vielleicht noch aus deiner Kindheit kennst.
0: Okay, und warum machst du das gerne? Weil du dann quasi nie weißt, wo dieses Zeichen ankommt und quasi dann auch immer wieder neue Menschen dadurch kennenlernst?
4: Ich mache es aus Begeisterung für die Technik, weil der Amateurfunk ist wirklich so ein wissenschaftstechnisches Hobby, was auch naturwissenschaftliche Grundzüge hat. Und wenn du bei der Physik weißt, du weißt doch, unterschiedliche Frequenzen haben eine unterschiedliche Wellenlänge. So ähnlich wie Radio und Licht. Licht hat eine ganz kurze Wellenlänge, deswegen kriegst du von Sonnenlicht zum Beispiel Sonnenbrand. Nur mal, um das ganz grob zu machen. Und die Wellenausbreitung kannst du dir in den meisten Fällen vorstellen. Du nimmst einen Stein und wirfst den zum Beispiel in den See und dann entstehen ja diese Wellen, die von diesem Einschlag, wo der Stein reingeht, weg. Das kann man sich meist ganz einfach vorstellen. Und ähnlich ist natürlich auch die Wellenausbreitung. Zum Beispiel gibt es Ultrakurzwelle. Das sind ganz kurze Wellen. Da sage ich immer mal ganz einfach erklärt, das ist jetzt das WLAN. Ja. Das sind ganz kurze Wellen, deswegen kannst du auf WLAN ganz viele Daten packen. Und dann gibt, frag ruhig.
0: Nee, ich frage mich nur, machst du, also gibt es da so eine Gruppe? Also trefft ihr euch in Gruppen? Macht man das alleine? Also gibt es einen Verein?
4: Also es gibt den Deutschen Amateurfunk-Radio-Club, dann gibt es für Österreich den österreichischen Amateur-Radio-Club, dann gibt es USA und je nachdem, in welchem Land du halt bist, unterschiedliche große Dachorganisationen. Aber man kann das Hobby auch komplett ohne diesen Dachverein machen. Das ist nicht zwingend vorgeschrieben. Und da kannst du wirklich am Ende des Tages auch komplett alleine machen. Du musst halt, wenn du im Amateurfunk unterwegs bist, brauchst du die Prüfung. Allerdings kannst du dann auch deine Funkgeräte, Antennen und alles komplett selber bauen, wenn du das willst.
0: Und jetzt noch eine Frage. Kann man besonders guter Funker sein und besonders schlechter Funker sein?
4: Das würde ich eigentlich eher beantworten. Es gibt kein Gut, es gibt kein Schlecht. Da gibt es einen sogenannten Ehrenkodex. Egal woher du kommst, egal welche Religion du hast, da darf oder sollte man nie darüber sprechen. Also wenn du sagst, du wärst jetzt zum Beispiel muslimisch und ich christlich, dürfte ich jetzt nicht sagen, aber ich mag Muslime nicht, sondern das ist so, man schluckt es halt und hört einfach zu. Man redet da auch nicht über Politik, sollte man zumindest nicht, man grenzt das alles aus. Da ist, wie gesagt, egal woher du kommst, alles sind Menschen und im Endeffekt ist es ein Hobby, was auch zur Völkerverständigung dient.
0: Wow, Carsten. Das ist ein krasses Hobby. Du hast mir sehr viel gerade erzählt. Ich glaube, ich konnte mir so ein Drittel davon merken.
4: Alles gut. Und da hätte ich halt gerne früher auch gewusst, und das hatte ich ja auch im Eingang deinem lieben netten Vorredakteur gesagt, dass man mit diesem Hobby auch viele andere Menschen begeistern kann. Dass wenn dich jemand was fragt, und ich weiß, dass ich irgendwann zu technisch werde, dass man wirklich den Leuten erklären kann. Und da hatte ich auch gestern Abend erst zum Beispiel bei jemandem die Frage, warum ist ein Funkscanner, und damit kannst du viele Frequenzen mit einmal hören, also je nachdem, wie schnell das Gerät ist und ein Funkgerät, warum ist ein Funkscanner zum Beispiel teurer als ein Funkgerät? Und da habe ich da versucht zu erklären, weil ein Funkscanner viele Bandbreite abschließen kann, also kann von, sage ich mal, 1 Megahertz bis 100 Megahertz, und ein normales Funkgerät hat halt nur einen bestimmten Frequenzbereich. Mhm. Und da habe ich das versucht, demjenigen zu erklären. Und ich bin ehrlich, ich habe, nachdem ich es erklärt habe, selbst dann auch nochmal die KI gefragt und habe das Handy auf den Tisch gelegt und habe gemeint, hier siehst du selbst, KI versucht es genauso zu erklären.
0: Mhm. Ja, dann bin ich ja quasi auch Funkerin, oder? Also jetzt hier im Radio.
4: In dem Sinne kann ich sagen, ohne den Amateurfunk gäbe es Radio nicht, weil da gibt es auch eine wunderschöne Dokumentation über Marconi, die würde ich dir vielleicht für heute Abend als Bettlektüre empfehlen. Ja. Da wird erklärt, wie das zustande gekommen ist, weil früher gab es zum Beispiel ja die Telegrafie nur über Kabel und später gab es dann die Telegrafie über die Luft. Und hätte es keine Funktechnik gegeben, wären zum Beispiel bei dem Titanic-Unglück noch mehr Leute gestorben, weil niemand hätte der Titanic helfen können. Und in der Titanic gab es damals die Telegrafie, also das, ich sage immer, dieses typische Piepen, wo es halt darum ging, Hilfe zu rufen. Und nach dem Titanic-Unglück wurde halt auch festgelegt, dass auf jedem Schiff ein Funkgerät und ein Funkposten zu sein hat, der halt dauerhaft besetzt ist. Aber das ist dann kein Amateurfunk mehr, das ist dann, wie gesagt, dann der Seefunk.
0: Also Carsten, ich muss sagen, ganz, ganz lieben Dank für deine ganzen Infos. Das ist wirklich unfassbar interessant. Ich muss auch sagen, dieses Ganze, wir telefonieren, technische Geräte und jetzt plötzlich Leute hören das hier jetzt einfach und niemand fragt sich, warte mal, wie ist das eigentlich hier gerade möglich, dass wir jetzt gerade hier Matthias Stimme bei uns hören? Und ich finde es super cool, dass du uns das jetzt eigentlich gerade so ein bisschen erklärt hast, dass du dich damit auseinandersetzt und Ich liebe das. Also Leute, wenn ihr auch Amateurfunker oder Funkerin sein wollt, dann wo muss man sich melden?
4: Also ich sag mal so, es gibt in Berlin, es gibt in München, es gibt in Koblenz, Mannheim, gibt es immer irgendwelche Ortsvereine. Da müsst ihr einfach mal gucken. Ortsverein Amateurfunk und der Deutsche Amateurfunk Radio Club. Ich denke, da dürftet ihr heutzutage alle mit Handys und Internet was finden.
0: Ja.
4: Und da kann man sich auch ohne Mitglied zu sein einfach mal hinwenden, möchte sagen, man hat zum Beispiel davon im Radio gehört und man möchte definitiv auch mitmachen. Und was mein Problem beim Amateurfunk ist, ich mit meinen 37 bin zum Beispiel hier bei mir regional in Erfurt einer der jüngsten, weil der Altersdurchschnitt mittlerweile bei 50 und älter ist. Deswegen ist auch mein Appell und meine Bitte, falls jemand auch so ein technisches Hobby hat, wir brauchen definitiv mehr junge Leute, wir brauchen auch definitiv mehr Mädchen und Frauen, weil oft dieses Hobby nur von Männern dominiert ist. Also wir haben schätzungsweise 90-95% nur Männer und ich möchte wirklich auch den Mädchen und Frauen Mut machen. Bitte beschäftigt euch vielleicht damit, wenn ihr auch so ein, ich sage wirklich für mich, einen Waffelschaden habt, beschäftigt euch mit dem Thema und wenn ihr Lust dran habt, vielleicht hört man euch dann auch irgendwann auf den Bändern.
0: Carsten, ganz, ganz lieben Dank. Du hast es perfekt zusammengefasst. Ich wünsche noch ganz, ganz viel Spaß und hoffentlich ganz, ganz viele neue Funker und Funkerinnen. Und noch einen schönen Abend.
4: Den wünsche ich dir auch und klasse erste Sendung.
0: Jo, danke schön.
4: Ich wünsche was. Tschüss.
0: Jo, ciao. So, ich habe gerade gesehen, Clara hat hier gerade kommentiert auf TikTok. Wir sind nämlich gerade noch spontan auf TikTok live. Ich weiß nicht, ob ihr sie kennt, Clara Lösel. Die schreibt die schönsten Texte der Welt. Und hi Clara, schön, dass du auch am Start bist. Und ja, nee, Mattea, jetzt nicht jeden Tag, Leute. Ich falle hier nach ins Bett. Ich bin fertig. Wirklich, ich habe jetzt gerade 2 Stunden geredet. Ich bin froh, wenn ich morgen noch sprechen kann. So. Ich bin gerade noch total, also ich bin noch ein bisschen überwältigt von Carsten, muss ich ganz ehrlich sagen. Also ich muss es gerade erstmal alles verarbeiten mit den Funkwellen und Funkerinnen und Funker. Aber Leute, ich sage euch ganz ehrlich, ich liebe Menschen, die sich für Dinge begeistern können und die einfach so ein bisschen, ich sag, das ist gar nicht böse gemeint, aber so ein bisschen nerdig sind. Einfach auf ihrem Gebiet ganz, ganz deep diven, ganz, ganz viel darüber wissen. Und Leute, vielleicht müssen wir auch, vielleicht Dinge, die ich gerne früher gewusst hätte, als Abschluss, wir sollten alle vielleicht ein bisschen mehr Nerds sein. Oder? Lass uns alle mal wieder ein bisschen nerdiger werden. Lass uns mal wieder ein bisschen mehr, ja, uns für Dinge interessieren, für, keine Ahnung, ich sehe hier gerade so ein Bild vor mir, irgendwie so ein Desktop-Hintergrund. Sterne. Warum interessieren wir uns nicht für Sterne, Leute? Das Universum ist verrückt, da kann man so viel drüber lernen. Deswegen, wir sollten alle wieder nischiger werden. Wir sollten alle begeisterungsfähiger werden für Dinge. Und ja, Ich finde, das ist, also ich fand das gerade total, total schön und ich finde, es ist ein wunderschönes Abschlusswort oder es war ein wundervolles Abschlusstelefonat mit Carsten und ich muss auch sagen, Jana, Leonie, Hakan, ich krieg's gerade gar nicht alles zusammen, aber danke, dass ihr angerufen habt, danke, dass wir so toll über die ganz tollen Dinge sprechen konnten, über Dinge, die ihr gerne früher gewusst hättet. Ich glaube, wir haben alle sehr, sehr viel gelernt. Und ein Ding, das ich jetzt euch zum Abschluss vielleicht noch mitgeben möchte, eine Person, die ich gerne früher gekannt hätte, wäre Olivia Dean. Und ich weiß nicht, ob euch Olivia Dean was sagt, aber Olivia Dean ist eine unfassbar tolle Künstlerin, die letztes Jahr, ja, ihre Musik hat mir ganz, ganz viel bedeutet, als sich in meinem Leben ganz viel verändert hat. Und genau dieses Lied möchte ich euch jetzt zum Abschluss einmal vorspielen. Und damit verabschiede ich mich auch. Es war wundervoll mit euch. Danke, dass ihr zahlreich angerufen habt. Danke, dass ihr euch geöffnet habt. Und das ist Olivia Dean mit Dive.

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4: Recht herzlich willkommen hier bei Rap in D mit meiner Wenigkeit, Use You. Und ich möchte mich heute einem Thema annehmen, was aktueller nicht sein könnte. Und der Aufhänger für dieses Thema, aber nur der Aufhänger, nicht per se sie selber, ist Ikimel. Also Ikimel hat ein neues Album rausgebracht, das heißt Popstar. Und entsprechend ihres Hypes ist natürlich auch der Hype um dieses Album groß und alles drumherum. Und natürlich auch die Aufregung ist wieder groß, denn Ikimel ist ja ein Genre-Provokateur. Sie weiß selber sehr nur gut so gut, wie man einen Haufen Leute auf die Palme bringt. Und das macht sie. Und das haben ja Rapper in Generationen davor auch schon getan, ne? Sei es irgendwie ein Sido vor 20 Jahren oder wer auch immer. Ja, also es gibt immer wieder die Rapper und die bringen Leute auf die Palme und so weiter. Aber es ist vor allem ein anderes Phänomen, habe ich festgestellt, weil dass Leute sich aufregen, ist die eine Sache, aber natürlich verehren sie auch sehr viele Leute. Und Ikimel ist in meinen Augen in den letzten 2 Jahren zur Single Most Influential Rap Personality in Deutschland geworden. Und damit mit Influential meine ich nicht unbedingt, dass sie per se jetzt irgendwelche anderen großen Rapper beeinflusst, sondern sie beeinflusst eine ganze Generation von Nachwuchsrapperinnen, also es sind in erster Linie Frauen. Und dieser Stil, also diese Kombination aus so Techno-Beats und darauf so sehr sex-positiv und sag ich mal, auch radikalen Zeilen, Drogenverherrlichung und all diese Sachen, das kriege ich gerade jeden Tag reingespült. Ich kriege auf meinen Socials jeden Tag ein oder zwei neue Künstlerinnen, von denen ich noch nie gehört habe, die exakt genau das Gleiche machen wie Ikimel. Ja? Und Ikimel ist auf eine gewisse Weise nicht die alleinige Erfinderin dieser Sache. Ne? Es gab natürlich Leute, die vor ihr kamen, vor allem was so die Attitude ins Inhaltliche anging. Gab es natürlich Leute wie Lady Bitch Ray oder auch Entschuldigung, die zur gleichen Zeit aufgetauchte Shoki. Aber Ikimel ist eben zu dieser Ikone geworden. Und deshalb möchte ich habe jetzt davon abgeleitet, ich möchte jetzt eine Sendung machen, wo wir uns mal durch die einflussreichsten RapperInnen in der Deutschrap-Geschichte hören. Und die einflussreichsten sind nicht unbedingt die, für mich, die am erfolgreichsten sind oder waren, sondern die, ich möchte die hören, die am meisten Copycats nach sich gezogen haben. Also heute geht es theoretisch um die Copycats, die Originale, die Copycats nach sich ziehen. Denn ich finde nicht jeder Rapper, der erfolgreich... Entschuldigung. Mensch, was ist denn das? Nicht jeder Rapper, der erfolgreich ist, zieht automatisch unglaublich viele Copycats nach sich. Das kann zum Beispiel auch einfach daran liegen, dass nicht jeder dann so rappen kann. Also sozusagen, man braucht auch einen Stil, den man sozusagen einfach kopieren kann, wo man leicht reinstarten kann. Ich gehe jetzt gleich weiter mal auf dieses Thema ein. Wir hören jetzt erstmal einen Song von ihrem neuen Album, von Ikimels neuem Album, Mami. Ist nicht der neueste Song von dem Album, gibt auch andere, aber ich habe gedacht, der bringt das ganz gut auf den Punkt, weil sie ja auch so ein Movement daraus gemacht hat, Mama Iki. Und danach hören wir mal den Song, der sie sozusagen durch die Decke katapultiert hat vor ein paar Jahren, und zwar Keta und Krawall.

Das ist Iggy Mel mit ihrem Breakout-Hit damals. Also damals ist gut, das ist ein paar Jahre her. Kitta und Krawall. Und ich finde, sie hat da mit diesem Titel eigentlich schon alles auf den Punkt gebracht, was sie ausmacht. Also fast alles. Ich finde, der sexpositive Anteil fehlt so ein bisschen, aber es geht natürlich um das, so, ich sag sexpositiv und drogenpositiv, ja, egal was man davon halten will. Und Krawall insofern, dass sie sich ja ständig mit allen Leuten irgendwie anlegt. Auf eine, muss man schon zugeben, relativ unterhaltsame Weise. So, und wie gesagt, das Konzept dieser Sendung ist ein bisschen komplizierter, als es sich anhört. Also es geht heute wirklich darum, dass ich Rapperinnen und Rapper spielen will, die in meinen Augen das Game insofern verändert haben, dass sie unglaublich viele Nachahmer gefunden haben oder quasi, dass sie kamen und danach die Szene nicht mehr dieselbe war, weil sie Sound oder Attitude

natürlich einfach Reel drehen kann und diesen Sound nachmachen kann. Aber es ist schon ein Cultural Phenomenon. Und trotzdem will ich mal 10 Jahre zurückblicken, zurückgehen, denn da ist auch ein Cultural Phenomenon aufgekommen, das da hieß Sixten. Und ich glaube, wir sind uns alle einig, dass ohne Sixten vielleicht es auch nie, also in der Form vielleicht nicht Ikimei gegeben hätte. Sixten, also nachdem Sixten auf den Plan gekommen sind und so wahnsinnig erfolgreich wurden mit ihrer Musik, danach sozusagen war nichts mehr dasselbe und wir haben einen extremen Anstieg gesehen in der Rap-Landschaft von Frauen. Was eine sehr positive Sache ist, möchte ich nochmal dazu sagen. Denn man hatte vor allem throughout der 2000er Jahre so ein bisschen das Problem, dass Rap schon eine sehr krasse Sausage-Party war. Also es gab mal den Satz, Rap ist wie Knast, es gibt keine Frauen. Und das war einfach lange der Status quo, den man im Rap hatte. Und ich sag mal, nach Sixten war das anders. Und jetzt kommt mir nicht mit irgendwie Experten oder so, dass ihr denkt, es wäre schlauer, wenn ihr sagt, ja, aber es gab doch Sabrina Setlow in den 90ern oder es gab in den 2000ern, es gab Cora E. und so. Ja, ja, die gab's alle, aber damals, es war quasi so ein Othering. Es gab einen Rapper und es gab die Frau sozusagen. Und das haben sie schon sehr stark aufgebrochen damals, Sixten. Vor allem auch, weil sie eine relativ radikale Selbstbewusstsein an den Tag gelegt haben. Und deshalb, glaube ich, kann man den Einfluss von Sixten und auch sozusagen das, was es ausgelöst hat und wie viele Nachahmerinnen vor allem es danach gab, gar nicht hoch genug einschätzen. Und deshalb hören wir einen kleinen Sixten-Superhit von der Zeit, nämlich von Party zu Party. Und danach hören wir Crash Out Freestyle von Juju, weil Sixten gibt's ja nicht mehr, aber die Rapperinnen davon gibt's ja noch solo.

Das ist Juju mit der Single Dumm. Das ist die zweite Single von ihrem neu angekündigten Album. Mittlerweile sind, glaube ich, 3 schon raus oder 4. Ja, naja. Wie gesagt, der Song Dumm von Juju, ehemals Sixten. Und wie gesagt, heute geht es um Künstler, die Musik sozusagen so verändert haben, dass danach ein Haufen Nachahmer kam. Es geht eigentlich wirklich um Nachahmer in dieser Sendung, also sozusagen um die Leute, die nachgeahmt wurden. Ich habe es vorher schon gesagt, ihr werdet vielleicht die Sendung hören und sagen, hä, wie kann es denn sein, dass der oder die Künstlerin oder der Künstler nicht in dieser Sendung ist? Und ich habe mich wirklich gefragt, naja, es gibt natürlich riesige Stars, aber die schwimmen einfach immer so im aktuellen Sound. Das ist nicht so, dass man so sagt, ja, die haben dann was gemacht und dann wurden sie sofort krass imitiert. Es kann sein, dass die Goldene ohne Ende haben, aber wurden sie wirklich super viel imitiert? Oder haben sie diese Musik wirklich so nachhaltig in sich verändert? Also wenn man jetzt zum Beispiel ein nächstes Beispiel nimmt, vor ein bisschen über 10 Jahren erschien Palmen aus Plastik von Bones MC und Raf Camora. Und es ist nicht so, dass die Afro-Trap erfunden hätten, beileibe nicht. Ja? Aber sie haben auf jeden Fall Deutschrap damit verändert, dass sie Afro-Trap, diese Mischung zwischen Afro-Trap, Ragaton, Reggae und Rap sozusagen in Deutschland etabliert haben und das Ganze auch noch mit so einem sehr krassen Eurodance-Untouch. Ja? Und ich weiß noch, dass ich das zum ersten Mal gesehen habe, damals Palmen aus Plastik, auch dieses Video, und erstmal irritiert war, weil ich so gedacht habe, ah krass, das klingt so ein bisschen französisch und das klingt vor allem irgendwie neu. Und dann habe ich gedacht, ah, sind die jetzt quasi im Genre gewechselt? Sind die jetzt quasi rübergegangen und machen jetzt halt irgendwie Reggae-beeinflussten Ragaton oder irgendwie so? Aber Tatsache war, dass sie einfach den gesamten Musikbereich damit umgekrempelt haben, weil danach alle diese Beats hatten. Also alle haben danach Daddy Yankee hatte das natürlich schon vorher, schon lange vorher, aber in Deutschland, und der Impact auf deutschen Rap war einfach immens. Und wirklich die größten Künstler haben danach angefangen, das hier zu machen.

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3: Mit Jasper Tiedemann. Autofahren und am Handy sein geht nicht so gut gleichzeitig, ist deshalb auch verboten. Trotzdem machen es viele, zeigt eine aktuelle Untersuchung vom ADAC. Der hat den fließenden Verkehr in 5 deutschen Großstädten beobachtet und knapp 3% der AutofahrerInnen waren am Handy. Der ADAC fordert deshalb, die Polizei soll öfter kontrollieren, ob Leute beim Autofahren am Handy sind. Und Handyblitzer sollen flächendeckend erlaubt werden. Bislang gibt's nur welche in Rheinland-Pfalz. Sport, Englisch, Bundeswehr. So einen Stundenplan könnte es an Berliner Schulen demnächst öfter geben. Dazu hat Bildungssenatorin Günther Wünsch gestern einen Vertrag unterschrieben. Damit ist jetzt geregelt, dass JugendoffizierInnen in den Unterricht eingeladen werden können, was vorher aber auch schon der Fall war. Sie sollen da zum Beispiel über Sicherheitspolitik sprechen. Findet die Bildungsgewerkschaft GEW nicht so gut. Die sagt, die Bundeswehr würde dadurch zu viel Einfluss auf die schulische Bildung nehmen. Warum gibt es gerade so viele Kriege auf der Welt? Dazu haben mehrere deutsche Friedensforschungsinstitute gestern in Berlin ein Gutachten vorgelegt. Darin setzen sie unter anderem US-Präsident Trump, Russlands Präsident Putin und Israels Regierungschef Netanyahu mit sogenannten Warlords gleich, also mit Kriegsfürsten. Und die setzen demnach immer öfter auf Gewalt, um ihre Ziele zu erreichen, statt zu verhandeln, heißt es. Und wir gucken noch nach Ungarn. Da kriegen die Parlamentsabgeordneten ab nächsten Monat deutlich weniger Geld. Sie haben gestern für eine Kürzung ihrer Diäten um 40% gestimmt. Damit sollen die Finanzen des Landes entlastet werden. Sie verdienen dann umgerechnet knapp 3.700 Euro brutto. Deutlich weniger als unter dem langjährigen Ministerpräsidenten Orban. Viele KritikerInnen hatten dem vorgeworfen, dass er mit hohen Diäten die Opposition beschwichtigen wollte.
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3: Um die 15 Grad haben wir, das sind die Tiefstwerte jetzt in der Nacht. Meistens trocken, ein paar Schauer sind unterwegs. Auch tagsüber am Dienstag kann es immer mal regnen zwischendurch. Ansonsten bleibt es auch meistens grau bei 22 Grad maximal.
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3: Vorsicht auf der südlichen A10 Richtung Dreieck Werder zwischen dem Rastplatz Kaput und Dreieck Werder. Steht ein kaputtes Fahrzeug rum. A9 Richtung Berlin, die ist gesperrt zwischen Belitz und Belitz-Heilstätten wegen Wartungsarbeiten bis ca. 5 Uhr. Und die A13 Richtung Dresden ebenfalls gesperrt zwischen Starkow und Freiwalde. Da laufen noch Bergungsarbeiten. Die A100 ist in beiden Richtungen gesperrt zwischen Dreieck Charlottenburg und Hohenzollern-Damm wegen Wartungsarbeiten. Auch die gehen bis 5. Und die A111 ebenfalls in beiden Richtungen gesperrt im Tunnelflughafen Tegel. Auch da gibt es Wartungsarbeiten und genau die gehen auch bis 5. Gute Fahrt.
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5: Das ist völlig korrekt. Ihr seid bei Rap Indie mit meiner Wenigkeit Use You und heute ist, wie gesagt, eine spezielle Sendung, wo ich sehr alte Titel, aber auch gleichzeitig sehr neue Titel spiele. Die Rede ist von Rap-Acts, die sozusagen das Game verändert haben, indem sie einen neuen Sound geschaffen haben, der dann von allen imitiert wurde oder der zumindest mal alle anderen, oder nicht alle, aber viele, viele andere dann beeinflusst hat, ihren Sound wiederum zu ändern. Und ich habe jetzt vor den Nachrichten, die aufmerksam werden es gemerkt haben, den Song Kokaina von Maimi Yasin reingeschmuggelt. Wobei ich sagen würde, dass dieser Song gar nicht die Initialzündung war für ein Phänomen, was danach vor allem deutschen Straßenrap total verändert hat. Die Rede ist allgemein von der KMN-Gang aus Dresden. Die KMN-Gang hat einen Sound gefahren, sehr früh schon, natürlich beeinflusst von Amerika, der etwas geändert hat an Straßenrap. Also bis dahin war es sehr üblich, dass Straßenrapper entweder klangen, jetzt mal so blöd gesagt, so wie Bushido oder so klangen wie Haftbefehl oder Azad. Also sie klang entweder nach Berlin oder nach Frankfurt. Und meistens war Rap relativ hart. Wenn es Gesangspassagen gab, dann waren das oft dann halt Sänger, also irgendwie R&B-Sängerinnen oder R&B-Sänger, die das gemacht haben. Und ich würde sagen, was die KMN-Gang sehr früh schon gemacht hat, ist die so die harte Rap-Passagen kombinieren mit so krass melodischen Gesangspassagen. Und vor genau 10 Jahren, also am 3. Juni 2016, ist eine EP rausgekommen von AZ. Und diese EP hieß Fast Life. Und ich würde behaupten, dass diese EP das Game ganz schön verändert hat. Weil es gab dann einen kometenhaften Aufstieg eben der KMN-Gang. Es gibt natürlich bei dieser Sache, da sie das natürlich nicht per se erfunden haben. Ne? Also ich würde mal sagen, Drake hat mit Thank Me Later schon 2010 das Game in Amerika sehr geändert. Und dann sozusagen hat die Trap-Welle, die danach kam, Migos, Future, wie sie alle heißen, das auf jeden Fall auch verändert. Aber in Deutschland kommt sowas immer ein bisschen später an. Und ich würde sagen, diese Fast Life EP war auf jeden Fall ein sehr frühes Zeugnis, ein sehr erfolgreiches Zeugnis davon, wie Straßensound in der Zukunft klingen wird. Und zwar mit Autotune, was davor auch eher so ein bisschen verpönt war, glaube ich, vor allem so bei Streetleuten. Aber eben auch mit dieser Kombination aus zwei Sachen. Und da merkt man eine Sache, und zwar finde ich, einflussreich sind Sachen immer dann, wenn sie was grundlegend verändern daran, wie die Musik gestaltet wird. Nicht wie die Outfits gestaltet werden, nicht wie die Texte gestaltet werden, sondern wirklich wie die Musik gestaltet wird. Und das ist eben dieser Song.

Das ist die aktuelle Single von AZ und Dardan. Ihr merkt, ich spiele immer sozusagen so einen Breakout-Song und dann danach eine aktuelle Single. Und diese aktuelle Single heißt Yoga Bonito, passend zum zur WM. Denn ich habe jetzt nachgeguckt, das ist wohl portugiesisch und heißt Schön spielen und steht für eine brasilianische Fußballphilosophie. Passt. Rapper lieben ja auch einfach Fußballreferenzen, ich auch. Aber eigentlich habe ich ja gesagt, der Game Changer war AZs Solo-EP Fast Life. Finde ich, war einer auf jeden Fall der Game Changer im Jahr 2016, wo man, also vor genau 10 Jahren, wo die diesen Sound sehr geprägt haben. Ich finde, ein anderer Rapper, der im selben Jahr das Game einmal auf links gedreht hat, und zwar im März 2016 schon, ist UFO361. Ich habe schon öfter mal drüber geredet, dass ich der Meinung bin, dass dieses Mixtape Ich bin ein Berliner nicht nur eine komplett neue Erfindung von ihm war, sondern dass es Straßenrap in Deutschland sozusagen Trap erstmal komplett konsequent gebracht hat. Ich würde sagen, einen anderen Namen, den man da auch erwähnen muss, der auch relativ früh dran war, und das auch gerne immer wieder betont selber, ist Flair. Das stimmt tatsächlich. Sein großes Opus Magnum Album Vibe kam allerdings ein halbes Jahr später. Deshalb heißt nicht, dass er in den Alben davor nicht sozusagen schon diese Ansätze hatte, aber diese komplette Konsequente, diesen Style sozusagen so ganz durchgefahren, hat er, soweit ich weiß, auf den Alben davor nicht. Und deshalb gebe ich jetzt mal diesen Game-Changer-Moment eher UFO, wobei ich auch sagen würde, dass eben Flair da auch auf jeden Fall seinen Anteil dran hat, was man fairerweise sagen muss. Aber ich glaube wirklich, dieses Ich bin ein Berliner-Tape hat auf jeden Fall Deutschrap verändert. Weil ich glaube, viele Leute, die Street-Rap gemacht haben, und eben, ich habe es vorher schon gesagt, eher klangen, wie zum Beispiel so vom französischen Street-Rap beeinflusst waren, wie die Frankfurter oder so. Und dann gehört haben und gesagt haben, ah, okay, krass, dieser Trap-Sound, das ist eine Option für Street-Rap. Und nicht nur für irgendwie Moneyboy, der da so geilen goofy Shit drauf macht, sondern eben auch für Leute um harte Inhalte sozusagen zu transportieren. Und deshalb hören wir diesen Klassiker jetzt einmal nochmal.

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1: Das ist der Song Private von UFO 361. Das ist jetzt nicht die allerneueste Single, die er gedroppt hat, aber seine neueste Single habe ich letzte Woche schon gespielt. Deshalb habe ich gedacht, ich will jetzt nicht zweimal hintereinander das neueste Lied spielen. Deshalb war das hier Private von UFO. Und es ist natürlich immer leicht, 10 Jahre zurückzublicken und zu sagen, oh, das war ein Gamechanger. Ich denke, jemand, über den man das ganz aktuell sagen kann, also natürlich kann niemand heute kommen und morgen biten ihn alle, sondern meistens geht's schon irgendwie, dauert so 2 Jahre oder so, bis das dann passiert. Und ich finde, das ist tatsächlich bei Lacazette mittlerweile der Fall. Also das heißt, was ich bei ihm krass finde, ist, er hat jetzt nicht unbedingt die Rap-Musik neu erfunden, dahingehend, dass er jetzt ganz andere Beats benutzt oder so wie UFO, der einfach diese Trap-Bewegung aus den USA genommen hat und auf Deutsch cool umgesetzt hat, sondern die Beats sind eigentlich relativ normal, im weitesten Sinne fast so Boom-Bap-Sachen, aber die Art, wie er betont, so die ganze Art in Texte zu gehen von Lacazette, ist schon sehr, sehr unique und ich sehe immer mehr, dass jüngere Rapper diese Art zu betonen übernehmen und ich glaube, das letzte Mal, als ich das wirklich so krass gesehen habe, ist schon einige Zeit her. Ich finde, bei Haftbefehl war das so ein Fall. Also bei Haftbefehl im weitesten Sinne auch bei Xatar, dass die beide angefangen haben, so einen gewissen Slang zu sprechen und dass dieser Slang sich dann verbreitet hat. Und bei Lacazette, da sehe ich, dass dieses schon nicht mehr irgendwann, dieses so Sachen so zu ziehen auf eine gewisse Weise, dass das aktuell schon viele Leute inspiriert. Deshalb ist er sozusagen eine meiner neuesten, wie sagt man, Positionen hier in dieser Sendung mit dem Leute, die das Game verändert haben und danach viel nachgemacht wurden. Aber ich glaube, dass die Zeit zeigen wird, dass das auch einen großen Einfluss hat. Wir hören den Song MPP von ihm.

0: Das ist Lacazette mit LID, vielleicht im ersten Lied, was so richtig krass von ihm abging vor ein paar Jahren, vor zwei Jahren. Genau. Und wenn wir schon dabei sind, wo man sagt, okay, wer setzt so Trends im Style auf bei im Thema Straßenrap, dann müssen wir mal aus dem Jahr 2026 auch einfach wegkommen und mal wirklich sehr weit zurückspulen. Und die Regel ist natürlich, wir können nicht über die einflussreichsten Rapper in Deutschland und die, die am meisten kopiert wurden, reden, ohne dass wir über Bushido reden, ja. Und ich weiß, Bushido ist eine sehr kontroverse Figur, aber was er Anfang der 2000er Jahre, also 2002 mit CCN1 und vor allem aber auch mit seinem Soloalbum, mit seinem ersten Vom Bordstein bis zur Skyline gemacht hat, ist nicht weniger gewesen als ein riesiges Erdbeben, was Deutschrap bis dahin. Also wahrscheinlich ist es vielleicht die größte Umwälzung gewesen, nach überhaupt auf Deutsch zu rappen. Also ich sag mal so, mit Fanta 4, die 1991 auf Deutsch gerappt haben, was damals undenkbar war. Und kommt mir jetzt bitte nicht mit Thomas Gottschalk, weil der Rapper's Delight damals gerappt hat. Nee, ich meine wirklich Leute, die aus der Hip-Hop-Szene kamen und auf Deutsch gerappt haben. Dann ist erstmal lange Zeit so, klar, sind wichtige Sachen passiert und ich möchte das auch nicht irgendwie kleinreden, aber dass es wirklich einen kompletten Paradigmenwechsel nochmal gab und Bushido dann sozusagen diesen Style, den er dann gefahren hat, so groß gemacht hat, das war eine der größten Impacts im deutschen Rap überhaupt. Und man muss wirklich sagen, von da an, also ich würde sagen von 2003 an, klang wirklich jeder Street-Rapper in Deutschland wie Bushido. Das war einfach die Blaupause dafür, wie es Street-Rap gibt. Und jetzt gab es natürlich wichtige, sag ich mal, Leute davor schon, die auch schon eigenen Sound hatten. Azad in allererster Linie oder auf jeden Fall auch Rödel im Hartreim-Projekt und, ne? Konkret Finn will ich alles nicht unterschlagen. Aber das, was Bushido da gemacht hat, war wirklich auf einem anderen Größenlevel auch nochmal, wie sehr der Einfluss war. Es ging wirklich so weit, es gab danach einfach nur Bushido-Biter. Also alle haben diesen Sound gebeitet. Die haben gehabt, wie er redet, gebeitet, wie er sich anzieht, gebeitet, all diese Dinge. Ich möchte auch hier wiederum nicht Flair außen vor lassen, denn auch der hat ja, eigentlich haben die ja zusammen diesen Grundstein gelegt. Und trotzdem würde ich sagen, dass der richtige Durchschlag erst kam mit der Elektroforst. Und die klang so. Es fängt sehr langsam und leise an, dieses Lied.
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3: Ja, und da muss ich kurz den Opener hier reinhauen, denn die erste Stunde haben wir schon wieder durch. Aber ich spiele ja von jedem einflussreichen MC zwei Lieder. Und passenderweise hat Bushido ein Lied, in dem er selber thematisiert, dass er der meistgebeitete Rapper war oder vielleicht ist in der Geschichte von deutscher Rapmusik, und zwar den Song Kleine Bushidos.

Auch dieser Beat von Kleine Bushido ist Wahnsinn. Würde man, glaube ich, heute so auch nicht mehr machen. Aber er hatte schon recht mit diesem Lied. Das ist wirklich sehr, sehr krass war, wie sehr das der das dominiert hat. Und ich würde sagen, diese Dominanz hielt genau verflixte 7 Jahre. Denn dann kam ein Rapper, der Straßenrap nochmal ganz anders gedacht hat als Bushido und komplett verändert hat nochmal, wie man überhaupt redet oder sich gibt, anzieht, aussieht, den Style und was man auch so von sich preisgibt und vor allem, wie emotional man sich selber erlaubt zu sein. Ne? Also in diesem Song von Bushido hat man ja gerade gemerkt, da geht es noch so ein bisschen um den eisenharten G sozusagen. Aber Haftbefehl hat ja so viel Nähe gleichzeitig zugelassen, bei so viel Roughness zur gleichen Zeit. Er hat eine eigene Sprache eingeführt, er hat einen eigenen Style eingeführt. Das war wirklich nochmal ein ganz anderes Game. Vor allem diese Sprache, die während Bushido ja so ein sehr, sag ich mal, eigentlich so ein Schulbuchdeutsch schon fast verwendet hat in seinen Songs, auch wenn er natürlich harte Sachen gesagt hat, hat er Haftbefehl die ganze Zeit die Grammatik gebändet, sag ich mal, gedehnt, die ganz andere Wörter eingeführt und all solche Sachen. Und das war wirklich ein großer Shift dann dahin, dass man gesagt hat, okay, Gangster-Rap klingt jetzt ganz anders. Und auch hier, Honorable Mention auf jeden Fall auf Ratar, möge er in Frieden ruhen, der sozusagen auch an dieser Entwicklung stark mitgearbeitet hat. Das erste Lied, was ich so richtig auf CD gehört habe, was von Haftbefehl war, abgesehen von diesen wahnsinnig bekannten "Ich nehme dir alles weg" Freestyles, die er für Agro TV gemacht hat, war das Lied "Hungrig und stur" auf dem echten Musiksampler und das war anders wild.

Das ist dann mit der Pumpgun 2.0. Ich frage mich, ob es auch noch 2.1 geben kann. Haftbefehl mit Azad und Kool Savas auf. Das war auf dem letzten Haftbefehle-Solo-Album, Mindpack Baby. Ist aber auch schon wieder ein bisschen her. Alle, die die Doku geguckt haben, wissen auch warum. So, ich finde es gut, dass auf dem Song Azad und Kool, also muss man übrigens sagen, dann mit der Pumpgun 2.0 ist jetzt kein Zufall, dass ich diesen Song gewählt habe oder dass es den überhaupt gibt, sondern das ist natürlich eine Anspielung auf dann mit der Pumpgun 1. Und dann mit der Pumpgun 1 war auf Haftbefehls Breakthrough-Album Aslak Stereotyp drauf und hat damals richtig, also allein dieser Satz, dann mit der Pumpgun hat, das wurde so oft zitiert, das ist der Wahnsinn. Ich glaube aber, es gibt keinen Rapper in Deutschland, wenn man darüber redet, wer Einfluss hatte, der mehr zitiert wurde. Zumindest als der folgende. Wir haben ihn gerade schon gehört als Feature, Kool Savas. Ich glaube, niemand hat mehr Sätze in das kollektive Gedächtnis von Deutschrap gebrannt als King Kool Savas himself. Ich würde sagen, sein Stil oder das, was er getan hat, war auch sehr einflussreich. Ich finde, er wurde viel kopiert. Ich glaube, er wurde nicht so viel kopiert trotzdem, wie zum Beispiel ein Haftbefehl oder ein Bushido oder jetzt aktuell eine Ikimel kopiert wird. Und ich glaube, der Grund ist, dass man Savas nicht so leicht kopieren kann. Also sozusagen die technische Finesse und die Stimme, die man quasi dazu braucht, sind nicht so einfach kopierbar. Das ist quasi, es gab ja mal so den Trend vor sehr, sehr vielen Jahren, dass irgendwie so Inline-Skater, so Rollschuhe in wurden, weil man sehr schnell lernen kann, mit Rollschuhen zu fahren. Wenn jetzt aber, sag ich mal, ein Sport wie Baseball, kann man nicht so leicht trendy machen, weil es total schwer ist, allein so einen Ball in diese Zone zu werfen. Und ich finde, das ist auch ein Grund vielleicht, warum er nicht so viel kopiert wurde. Was aber super viel kopiert wurde, ist sein Slang. Also Savas kam auf die Matte so 1999, 2000 rum und danach steppten auf einmal alle ans Mic, alle waren weak, lauter so Sachen, also dieser ganze Slang wurde komplett kopiert und natürlich dieser ganze Style. Ich würde sogar sagen, dass das nicht alleine auf seinem Mist gewachsen ist, sondern im Umfeld seiner Crew MOR, also da waren auch sehr, sehr viele Innovatoren auf jeden Fall dabei. Deshalb habe ich gedacht, wenn wir schon einen Song aus der Zeit hören, also diese Anfangszeit von Savas und vor allem, wenn wir irgendwas hören wollen, was nicht initiiert ist, dann möchte ich einen Song spielen, den ich persönlich liebe, weil ich liebe den Part von Savas da drauf. Die Rede ist von dem Song Bei Mir vom ersten MOR-Album. Ey, wie der da drauf float, das ist einfach absurd. Und ich glaube, was Savas wirklich die Leute gelehrt hat, sind so Pattern und Flows und dass man anders rappen kann als einfach nur geradeaus. Davor haben einfach alle nur geradeaus gerappt und der hat wirklich fast diese ganze Rhythmik sozusagen komplett revolutioniert. Aber das ist ja irgendwie auch klar.

Justitia von Lan Jackson ist Kusawas letztem Album. Allein wegen dieser Arschgeweihzeile wollte ich dieses Lied nochmal spielen, weil ich finde, du bereust es, wie ein Arschgeweih ist. Sorry, das ist einfach zu gut. Ich halte nicht aus, wie viel zu gut das ist. Naja, wir reden ja gerade über große MCs, die sozusagen großen Einfluss hatten und dann massiv gebeitet wurden. Es geht, glaube ich, eigentlich ums Beiten in dieser Sendung. Also wer hat einen Stil in den Ring geworfen, der dann gebeitet wurde und quasi unendlich nachgemacht wurde und der ganz, ganz viele Nachahmer nach sich gezogen hat. Und Savage war so jemand und die Rede, man muss auch über Sammy reden. Also natürlich hat Sammy auch wahnsinnig viel einen eigenen Stil geprägt und der wahnsinnig nachgeahmt wurde, vor allem, finde ich, in seiner Stadt. Und jetzt kann man über Sammy reden und sagen, ja, er hat natürlich diese Art zu so, sag ich mal, gewissenlos zu flowen und einfach diese wahnsinnige Aneinanderreihung von Doppelreimen eingeführt in Deutschland, aber er hat auch vor allem etwas verändert mit den Beats, die er benutzt hat. Und das ist kein Zufall. Deshalb ist der Eintrag hier in dieser Liste gilt quasi nicht Sammy Deluxe, der gilt Dynamite Deluxe. Und Dynamite Deluxe war eine Band. Das waren drei Leute, nämlich Sam Tropf und Dynamite, DJ Dynamite und vor allem aber Tropf haben mit diesen Beats, in denen immer so Orchester-Hits gelandet sind, wie jetzt war das krasseste Beispiel dafür, Hamburg-Rap geprägt, wie, also alles klang dann danach, also Sammy kam und es gab 1000 kleine Sammys, wie Bushido dann danach gesagt hat, also Hamburg-Rap hatte so einen Stil und Sammy war so mit derjenige, der den am meisten geprägt hat. Und dieser Stil bestand eben aus so eher partymäßigen Beats, die diese Orchester-Hits drin hatten oder insgesamt einfach diese Hits, sowas. Und dazu eben diese absolute Fetisch mit so Doppelreimen, Punchlines, die eigentlich nur darauf gehen, dass man der Derbste ist. So. Auch dieser Slang, den er hatte, wurde alles kopiert, überkopiert. Lange Rede, kurzer Sinn, er hat alles in die Luft gejagt und deshalb hören wir jetzt, ich will jetzt nicht wie jetzt spielen, oder das hat man zu oft gehört, wir hören jetzt Blow Shit Up vom ersten Album Deluxe Sound System.

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3: Mit Jasper Tiedemann. Autofahren und am Handy sein geht nicht so gut gleichzeitig, ist deshalb ja auch verboten. Trotzdem machen es viele, zeigt eine aktuelle Untersuchung vom ADAC. Der hat den fließenden Verkehr in 5 deutschen Großstädten beobachtet und rausgekommen ist, knapp 3% der AutofahrerInnen waren am Handy. Der ADAC fordert deshalb, die Polizei soll öfter kontrollieren, ob Leute beim Autofahren am Handy sind, und Handyblitzer sollen flächendeckend erlaubt werden. Bislang gibt's nur welche in Rheinland-Pfalz. Berlin hat offenbar Probleme, junge Lehrkräfte zu halten. Letztes Jahr haben sich wieder viele in andere Bundesländer versetzen lassen oder den Job komplett gewechselt. Die meisten waren zwischen 30 und 45 Jahre alt. Das hat die Bildungsverwaltung auf Anfrage des grünen Abgeordneten Krüger mitgeteilt. Er wertet das als Alarmsignal und vermutet, dass Lehrkräften immer mehr Arbeit abverlangt wird. Warum gibt es gerade so viele Kriege auf der Welt? Dazu haben mehrere deutsche Friedensforschungsinstitute gestern in Berlin ein Gutachten vorgelegt. Darin setzen sie unter anderem US-Präsident Trump, Russlands Präsident Putin und Israels Regierungschef Netanyahu mit sogenannten Warlords gleich, also mit Kriegsfürsten. Und die setzten demnach immer öfter auf Gewalt, um ihre Ziele zu erreichen, statt zu verhandeln, heißt es. Wenn ihr im Südosten von Berlin wohnt, dann könnte es demnächst ein bisschen stressiger für euch werden, zur Arbeit oder zur Uni zu kommen. Ab Freitagabend fahren viele S-Bahn-Linien erstmal nicht wie gewohnt, weil in Schöneweide ein neues Stellwerk gebaut wird. Genauer gesagt betrifft das die S46, 47, 8 und 85. Da fahren dann keine Züge zwischen Baumschulenweg und Altglienicke bzw. Grünau und Spindlersfeld. 3 Wochen lang sind da dann stattdessen Ersatzbusse unterwegs.
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3: Um die 15 Grad haben wir aktuell in Brandenburg und Berlin. Das sind die Tiefstwerte jetzt in der Nacht. Dazu ist es meistens trocken. Aber ein paar Schauer sind dann doch hier und da unterwegs. Das bleibt auch tagsüber am Dienstag so. Kann immer mal regnen zwischendurch. Ansonsten auch meistens grau bei 22 Grad maximal.
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3: Die A100 ist gesperrt in Berlin zwischen Dreieck Charlottenburg und Hohenzollerndamm. In beiden Richtungen wegen Wartungsarbeiten, die gehen bis ca. 5 Uhr. Die A9 Richtung Berlin auch gesperrt wegen Wartungsarbeiten zwischen Belitz und Belitz-Heilstätten, die gehen auch bis 5. Dann ist die A111 in beiden Richtungen gesperrt im Tunnel Flughafen Tegel wegen Wartungsarbeiten, auch da bis ca. 5 Uhr. Und dann noch Vorsicht auf der südlichen A10 Richtung Dreieck Werder zwischen dem Rastplatz Kaputt und dem Dreieck Werder. Steht ein kaputtes Fahrzeug rum. Gute Fahrt, kommt gut an.
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6: Das ist völlig korrekt mit meiner Wenigkeit Use You. Und heute geht es um Künstler, die einen Stil geprägt haben und damit einen Haufen Nachahmer kreiert haben. Und das sind nicht unbedingt die erfolgreichsten Rapper aller Zeiten, sondern, also auch, aber es kann sich auch um andere Persönlichkeiten handeln, die jetzt vielleicht weniger Leuten auf dem Schirm sind. Ich würde zu mich zum Beispiel sagen, dass der Retro-Gott und Hulk Hoden, auch bekannt als Hass und Hoden, Mitte der 2000er ein ganzes Movement sozusagen aus dem Boden gestampft haben. Ich weiß, heute ist es nicht mehr so präsent, aber ich glaube, dass sie eine ganze Generation von MCs und auch danach noch geprägt haben, indem sie klassischen Boom-Bap, 90er Boom-Bap mit so einer sehr arroganten Battle-Attitüde, die aber nicht hart ist, sondern die eher, sag ich mal, irgendwie so intellektuell überlegen ist. Manche Leute nannten das auch Klugscheißer-Rap. Wie dem auch sei, der Einfluss von denen war krass. Also danach gab es unglaublich viele Leute, die das nachgemacht haben. Das mag vielleicht so auf MTV damals oder auch im Internet, also jetzt so bei irgendwie im Radio oder so, keine Rolle gespielt haben. Aber in der Szene war das riesig. Und ja, der Einfluss war groß. Und deshalb reisen wir jetzt zurück ins Jahr 2006, muss es gewesen sein, 7 vielleicht auch, und hören den Song Der Stoff, aus dem die Regenschirme sind, wie das gleichnamige Album von Hass und Hohn.
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Das ist so ein Song von Retrogott und Hulk Hohn, den ich insofern cool fand, dass der Retrogott hier wieder mal sehr innovativ war, diese Art, das zu rappen. Das finde ich irgendwie völlig abgefahren. Wie gesagt, eine Stadt voller Menschen, Retrogott und Hulk Hohn. Und wir steuern in dieser Sendung immer mehr aufs Ende zu. Das heißt, ich will ein paar MCs noch reinbringen. Ich weiß nicht, ob ich von allen noch zwei Songs schaffe. Wir müssen mal über Moneyboy reden. Das Jahr, in dem Moneyboy tatsächlich den Swagger aufgemacht hat, war das Jahr 2010. Und das, wenn man überlegt, wie krass influential das geworden ist, muss man sagen, war das auch sehr, sehr früh. Also wir hatten es ja in dieser Sendung vorher schon mal von Trap, ja, dass irgendwie UFO 361 und AZ jeweils auf ihre eigene Art und Weise Trap so in den deutschen Straßenrap gebracht haben. Aber Moneyboy hat einfach Trap in seiner ganzen Attitude irgendwie, in so einer komischen Lil Yachty Attitude, oder eigentlich mehr in so einer Soldier Boy Attitude nach Deutschland gebracht an sich und nach Österreich natürlich, das ist ja Österreicher. Wir können jetzt nicht mehrere Songs von ihm hören, wir werden auch nicht Dreh den Swag aufhören, weil erstmal gibt es dieses Lied gar nicht so offiziell, also weil er ja da einfach den Beat von Soldier Boy auch verwendet hat. Und zweitens ist es auch nicht so gut gealtert. Deshalb hören wir jetzt den Song, wo mit dem Moneyboy quasi seinen Peak hatte, würde ich sagen, in seiner Popularität, und zwar 2017. Und Moneyboy muss in diese Sendung, denn Moneyboy hat wirklich eine ganze Generation von jungen Trap-Rappern, vor allem so Cloud-Rappern, beeinflusst. Die hatten ja sogar eigene Facebook-Gruppen, und während noch die ganzen arroganten älteren Rapper so auf ihn herabgeblickt haben und ihn sogar verarscht haben, gab es eine ganze Generation vor 10 Jahren von jungen Leuten, die gesagt haben, ne, wieso? Das ist total cool, das ist der coolste Rapper, der am goofiesten ist. Und der Einfluss ist immens gewesen. Kann sich's gar nicht mehr vorstellen. Hustensaft-Jünglinge wäre nicht möglich gewesen ohne Moneyboy. Und deshalb hören wir jetzt Monte Carlo, was, soweit ich weiß, sein größter Hit wurde dann auch.

Ja, den Einfluss diesen jungen, dieses nicht mehr ganz so jungen Herrn kann man aber nicht zu hoch einschätzen auf deutschen Rap. Und auch Crow wurde einfach gebeitet, was das Zeug hält. Denn Crow hat deutschen Rap folgende Dinge erlaubt. Crow hat deutschen Rap erlaubt, gut gelaunt zu sein. Crow hat deutschen Rap erlaubt, Pop zu machen. Und Crow hat deutschen Rap erlaubt, so Singsang in die Rap-Strophen reinzubringen. Und allein diese drei Dinge sind heute alle nicht annähernd wegzudenken. Aber 2011, als er da dieses Ding, dieses Benz-Lied hier gemacht hat, was wir gerade gehört haben, war das alles überhaupt nicht selbstverständlich, dass das irgendwie ein Teil von Rap ist. Und wurde ja auch dann natürlich sofort angefeindet, als er das gemacht hat. So, und wir sind aber am Ende dieser Sendung. Ich muss sagen, ich habe es nicht geschafft, alle, die ich spielen wollte, in dieser Sendung zu spielen. Ich würde sagen, ich muss ein paar Honorable Mentions noch rauslassen. Auf jeden Fall Moses P. mit Rüdler im Hartreim-Projekt quasi als den ersten harten irgendwie Street-Rap auf Deutsch, der natürlich dann auch viele Leute inspiriert hat. Auf jeden Fall, auf eine gewisse Weise auch Azad, würde ich sagen, wobei der nicht so viele Beiter hatte, finde ich, weil man diesen Stil nicht so gut weiten kann, glaube ich, von Azad. Casper, der sozusagen gesagt hat, du, es ist völlig okay, Rap mit sehr vielen anderen Musikrichtungen, Folk, Indie-Rock und so zu mischen. Und wie gesagt, und. Ich konnte nicht alle, die ich für sehr einflussreich und sehr viel kopiert empfinde, in diese Sendung packen. Aber zwei möchte ich noch reinnehmen, mit denen ich mich jetzt verabschiede. Und das eine sind natürlich die OGs. Eventuell die einflussreichsten überhaupt, weil sie haben, also ab dem Zeitpunkt, wo sie es gemacht haben, wurde einfach die gesamte Sprache gebeitet, kopiert, nachgeahmt. Die Rede ist einfach von den Fantastischen Vier. Sie sind die Ersten, die es auf Deutsch gemacht haben. Leute werden jetzt kommen und sagen, was ist mit Torch? Torch war super einflussreich, verstehe mich nicht falsch, aber die Ersten, die sozusagen für die breite Masse das gemacht haben und gezeigt haben, Rap auf Deutsch, das geht, waren nun mal die Fantastischen Vier 1991 mit Jetzt geht's ab. Das war das erste deutsche komplette Rap-Album. Es gab Dinge davor, verstehe mich nicht falsch. Wenn Falk Schacht jetzt hier wäre, würde sagen, ja, das. Aber der Impact war ja noch viel größer eigentlich von Jetzt geht's ab, eigentlich nicht, sondern das Album danach 1992 viel gewinnt. Und ich glaube, dass das ein Startschuss war, den man größer nicht einschätzen kann, weil selbst die Leute, die es gehasst haben, selbst die Leute, die gesagt haben, die Fanta sind Sellout, die sind scheiße, die sind kacke, die da ist ein Müllsong, selbst die Leute haben danach alle angefangen auf Deutsch zu rappen und haben davor auf Englisch gerappt. Deshalb am meisten gebeitet, zumindest in den 90ern, also von allen, die jetzt Deutsch rappen, sind die Fantastischen Vier. Und danach möchte ich noch anschließen mit einer Band, die vielleicht jetzt, mit der jetzt nicht alle gerechnet haben, und zwar Blumentopf. Die wurden einfach nur dafür gebeitet, dass sie gesagt haben, wir sind so ganz normale Jungs und rappen. Das war's. Lass die Sonne rein.

0: Hier geht's jetzt weiter mit unseren Freundinnen und Freunden der Jungen Naht.
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2: Um 2 Uhr mit Ramin Movasakian. Israel und der Iran haben ihre gegenseitigen Angriffe vorerst beendet. Nach dem Mullah-Regime erklärte am Abend,